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2: Paulus und Timotheus, Knechte Christi Jesu, an alle Heiligen in Christus Jesus in Philippi samt den Bischöfen und Diakonen. Gnade sei mit euch und Friede von Gott, unserem Vater, und dem Herrn Jesus Christus. Ich danke meinem Gott, so oft ich euer gedenke, was ich allezeit tue in allen meinen Gebeten für euch alle. Und ich tue das Gebet mit Freuden für eure Gemeinschaft am Evangelium vom ersten Tage an bis heute. Und ich bin darin guter Zuversicht, dass der in euch angefangen hat, das gute Werk, der wird's auch vollenden bis an den Tag Christi Jesu. Wie es denn recht und billig ist, dass ich so von euch allen denke, weil ich euch in meinem Herzen habe, die ihr alle mit mir an der Gnade teilhabt in meiner Gefangenschaft und wenn ich das Evangelium verteidige und bekräftige. Denn Gott ist mein Zeuge, wie mich nach euch allen verlangt, von Herzensgrund in Christus Jesus. Und ich bete darum, dass eure Liebe immer noch reicher werde an Erkenntnis und aller Erfahrung, so dass ihr prüfen könnt, was das Beste sei, damit ihr lauter und unanstößig seid für den Tag Christi, erfüllt mit Frucht der Gerechtigkeit durch Jesus Christus zur Ehre und zum Lobe Gottes. Ich lasse euch aber wissen, liebe Brüder, wie es um mich steht, das ist nur mehr zur Förderung des Evangeliums geraten. Denn dass ich meine Fesseln für Christus trage, das ist im ganzen Prätorium und bei allen anderen offenbar geworden. Und die meisten Brüder in dem Herrn haben durch meine Gefangenschaft Zuversicht gewonnen und sind umso kühner geworden, das Wort zu reden ohne Scheu. Einige zwar predigen Christus aus Neid und Streitsucht, einige aber auch in guter Absicht. Diese aus Liebe, denn sie wissen, dass ich zur Verteidigung des Evangeliums hier liege, jene aber verkündigen Christus aus Eigennutz und nicht lauter, denn sie möchten mir Trübsal bereiten in meiner Gefangenschaft. Was tut's aber? Wenn nur Christus verkündigt wird auf jede Weise, es geschehe zum Vorwand oder in Wahrheit, so freue ich mich darüber. Aber ich werde mich auch weiterhin freuen, denn ich weiß, dass mir dies zum Heil ausgehen wird durch euer Gebet und durch den Beistand des Geistes Jesu Christi, wie ich sehnlich warte und hoffe, dass ich in keinem Stück zu Schanden werde, sondern dass frei und offen wie alle Zeit, so auch jetzt, Christus verherrlicht werde an meinem Leibe, es sei durch Leben oder durch Tod. Denn Christus ist mein Leben und Sterben ist mein Gewinn. Wenn ich aber weiterleben soll im Fleisch, so dient mir das dazu, mehr Frucht zu schaffen. Und so weiß ich nicht, was ich wählen soll, denn es setzt mir beides hart zu. Ich habe Lust, aus der Welt zu scheiden und bei Christus zu sein, was auch viel besser wäre, aber es ist nötiger, im Fleisch zu bleiben, um euretwillen. Und in solcher Zuversicht weiß ich, dass ich bleiben und bei euch allen sein werde, euch zur Förderung und zur Freude im Glauben, damit euer Rühmen in Christus Jesus größer werde durch mich, wenn ich wieder zu euch komme. Wandelt nur würdig des Evangeliums Christi, damit, ob ich komme und euch sehe oder abwesend von euch höre, ihr in einem Geist steht und einmütig mit uns kämpft für den Glauben des Evangeliums und euch in keinem Stück erschrecken lasst von den Widersachern, was ihnen ein Anzeichen der Verdammnis ist, euch aber der Seligkeit und das von Gott. Denn euch ist es gegeben, um Christi willen nicht allein an ihn zu glauben, sondern auch um seinetwillen zu leiden. Habt ihr doch denselben Kampf, den ihr an mir gesehen habt und nun von mir hört. Ist nun bei euch Ermahnung in Christus? Ist Trost der Liebe? Ist Gemeinschaft des Geistes? Ist herzliche Liebe und Barmherzigkeit? So macht meine Freude dadurch vollkommen, dass ihr eines Sinnes seid, gleiche Liebe habt, einmütig und einträchtig seid. Tut nichts aus Eigennutz oder um eitler Ehre willen, sondern in Demut achte einer den anderen höher als sich selbst, und ein jeder sehe nicht auf das Seine, sondern auch auf das, was dem anderen dient. Seid so unter euch gesinnt, wie es auch der Gemeinschaft in Christus Jesus entspricht. Er, der in göttlicher Gestalt war, hielt es nicht für einen Raub, Gott gleich zu sein, sondern entäußerte sich selbst und nahm Knechtsgestalt an, ward den Menschen gleich und der Erscheinung nach als Mensch erkannt. Er erniedrigte sich selbst und ward gehorsam bis zum Tode, ja zum Tode am Kreuz. Darum hat ihn auch Gott erhöht und hat ihm den Namen gegeben, der über alle Namen ist, dass in dem Namen Jesu sich beugen sollen aller derer Knie, die im Himmel und auf Erden und unter der Erde sind, und alle Zungen bekennen sollen, dass Jesus Christus der Herr ist, zur Ehre Gottes, des Vaters. Also, meine Lieben, wie ihr allezeit gehorsam gewesen seid, nicht allein in meiner Gegenwart, sondern jetzt noch viel mehr in meiner Abwesenheit, schaffet, dass ihr selig werdet mit Furcht und Zittern. Denn Gott ist's, der in euch wirkt beides, das Wollen und das Vollbringen nach seinem Wohlgefallen. Tut alles ohne Murren und ohne Zweifel, damit ihr ohne Tadel und lauter seid, Gottes Kinder, ohne Makel, mitten unter einem verdorbenen und verkehrten Geschlecht, unter dem ihr scheint als Lichter in der Welt, dadurch, dass ihr festhaltet am Wort des Lebens, mir zum Ruhm an dem Tage Christi, so dass ich nicht vergeblich gelaufen bin, noch vergeblich gearbeitet habe. Und wenn ich auch geopfert werde bei dem Opfer und Gottesdienst eures Glaubens, so freue ich mich und freue mich mit euch allen. Darüber sollt ihr euch auch freuen und sollt euch mit mir freuen. Ich hoffe aber in dem Herrn Jesus, dass ich Timotheus bald zu euch senden werde, damit ich auch erquickt werde, wenn ich erfahre, wie es um euch steht. Denn ich habe keinen, der so ganz meines Sinnes ist, der so herzlich für euch sorgen wird. Denn sie suchen alle das Ihre, nicht das, was Jesu Christi ist. Ihr aber wisst, dass er sich bewährt hat. Denn wie ein Kind dem Vater hat er mit mir dem Evangelium gedient. Ihn hoffe ich zu senden, sobald ich erfahren habe, wie es um mich steht. Ich vertraue aber in dem Herrn darauf, dass auch ich selbst bald kommen werde. Ich habe es aber für nötig angesehen, den Bruder Epaphroditus zu euch zu senden, der mein Mitarbeiter und Mitstreiter ist und euer Abgesandter und Helfer in meiner Not, denn er hatte nach euch allen Verlangen und war tief bekümmert, weil ihr gehört hattet, dass er krank geworden war, und er war auch todkrank, aber Gott hat sich über ihn erbarmt. Nicht allein aber über ihn, sondern auch über mich, damit ich nicht eine Traurigkeit zu der anderen hätte. Ich habe ihn nun umso eiliger gesandt, damit ihr ihn seht und wieder fröhlich werdet und auch ich weniger Traurigkeit habe. So nehmt ihn nun auf in dem Herrn mit aller Freude und haltet solche Menschen in Ehren. Denn um des Werkes Christi willen ist er dem Tode so nahe gekommen, da er sein Leben nicht geschont hat, um mir zu dienen an eurer Statt. Weiter, liebe Brüder, freut euch in dem Herrn. Dass ich euch immer dasselbe schreibe, verdrießt mich nicht und macht euch umso gewisser. Nehmt euch in Acht vor den Hunden, nehmt euch in Acht vor den böswilligen Arbeitern, nehmt euch in Acht vor der Zerschneidung. Denn wir sind die Beschneidung, die wir im Geist Gottes dienen und uns Christi Jesu rühmen und uns nicht verlassen auf Fleisch, obwohl ich mich auch des Fleisches rühmen könnte. Wenn ein anderer meint, er könne sich auf Fleisch verlassen, so könnte ich es vielmehr, der ich am achten Tag beschnitten bin, aus dem Volk Israel, vom Stamm Benjamin, ein Hebräer von Hebräern, nach dem Gesetz ein Pharisäer, nach dem Eifer ein Verfolger der Gemeinde, nach der Gerechtigkeit, die das Gesetz fordert, untadelig gewesen. Aber was mir Gewinn war, das habe ich um Christi willen für Schaden erachtet. Ja, ich erachte es noch alles für Schaden gegenüber der überschwänglichen Erkenntnis Christi Jesu, meines Herrn. Um seinetwillen ist mir das alles ein Schaden geworden, und ich erachte es für Dreck, damit ich Christus gewinne und in ihm gefunden werde, dass ich nicht habe meine Gerechtigkeit, die aus dem Gesetz kommt, sondern die durch den Glauben an Christus kommt, nämlich die Gerechtigkeit, die von Gott dem Glauben zugerechnet wird. Ihn möchte ich erkennen und die Kraft seiner Auferstehung und die Gemeinschaft seiner Leiden und so seinem Tode gleichgestaltet werden, damit ich gelange zur Auferstehung von den Toten. Nicht, dass ich's schon ergriffen habe oder schon vollkommen sei. Ich jage ihm aber nach, ob ich's wohl ergreifen könnte, weil ich von Christus Jesus ergriffen bin. Meine Brüder, ich schätze mich selbst noch nicht so ein, dass ich's ergriffen habe. Eins aber sage ich vergesse, was da hinten ist und strecke mich aus nach dem, was da vorne ist und jage nach dem vorgesteckten Ziel, dem Siegespreis der himmlischen Berufung Gottes in Christus Jesus. Wie viele nun von uns vollkommen sind, die lasst uns so gesinnt sein. Und solltet ihr in einem Stück anders denken, so wird euch Gott auch das offenbaren. Nur, was wir schon erreicht haben, darin lasst uns auch leben. Folgt mir, liebe Brüder, und seht auf die, die so leben, wie ihr uns zum Vorbild habt. Denn viele leben so, dass ich euch oft von ihnen gesagt habe, nun aber sage ich's auch unter Tränen, sie sind die Feinde des Kreuzes Christi. Ihr Ende ist die Verdammnis, ihr Gott ist der Bauch und ihre Ehre ist in ihrer Schande, sie sind irdisch gesinnt. Unser Bürgerrecht aber ist im Himmel, woher wir auch erwarten den Heiland, den Herrn Jesus Christus, der unseren nichtigen Leib verwandeln wird, dass er gleich werde seinem verherrlichten Leibe nach der Kraft, mit der er sich alle Dinge untertan machen kann. Also, meine lieben Brüder, nach denen ich mich sehne, meine Freude und meine Krone steht fest in dem Herrn, ihr Lieben. Evodia ermahne ich und Syntyche ermahne ich, dass sie eines Sinnes seien in dem Herrn. Ja, ich bitte auch dich, mein treuer Gefährte, steh ihnen bei. Sie haben mit mir für das Evangelium gekämpft, zusammen mit Clemens und meinen anderen Mitarbeitern, deren Namen im Buch des Lebens stehen. Freuet euch in dem Herrn alle Wege, und abermals sage ich, freuet euch. Eure Güte lasst kund sein allen Menschen, der Herr ist nahe. Sorgt euch um nichts, sondern in allen Dingen lasst eure Bitten in Gebet und Flehen mit Danksagung vor Gott kund werden. Und der Friede Gottes, der höher ist als alle Vernunft, bewahre eure Herzen und Sinne in Christus Jesus. Weiter, liebe Brüder, was wahrhaftig ist, was ehrbar, was gerecht, was rein, was liebenswert, was einen guten Ruf hat, sei es eine Tugend, sei es ein Lob, darauf seid bedacht. Was ihr gelernt und empfangen und gehört und gesehen habt an mir, das tut. So wird der Gott des Friedens mit euch sein. Ich bin aber hoch erfreut in dem Herrn, dass ihr wieder eifrig geworden seid, für mich zu sorgen. Ihr wart zwar immer darauf bedacht, aber die Zeit hat's nicht zugelassen. Ich sage das nicht, weil ich Mangel leide, denn ich habe gelernt, mir genügen zu lassen, wie's mir auch geht. Ich kann niedrig sein und kann hoch sein. Mir ist alles und jedes vertraut, beides, satt sein und hungern, beides, Überfluss haben und Mangel leiden. Ich vermag alles durch den, der mich mächtig macht. Doch ihr habt wohl daran getan, dass ihr euch meiner Bedrängnis angenommen habt. Denn ihr Philipper wisst, dass am Anfang meiner Predigt des Evangeliums, als ich auszog aus Mazedonien, keine Gemeinde mit mir Gemeinschaft gehabt hat im Geben und Nehmen als ihr allein. Denn auch nach Thessalonich habt ihr etwas gesandt für meinen Bedarf, einmal und danach noch einmal. Nicht, dass ich das Geschenk suche, sondern ich suche die Frucht, damit sie euch reichlich angerechnet wird. Ich habe aber alles erhalten und habe Überfluss. Ich habe in Fülle, nachdem ich durch Epaphroditus empfangen habe, was von euch gekommen ist, ein lieblicher Geruch, ein angenehmes Opfer, Gott gefällig. Mein Gott aber wird all eurem Mangel abhelfen nach seinem Reichtum in Herrlichkeit in Christus Jesus. Gott aber, unserem Vater, sei Ehre von Ewigkeit zu Ewigkeit. Amen. Grüßt alle Heiligen in Christus Jesus. Es grüßen euch die Brüder, die bei mir sind. Es grüßen euch alle Heiligen, besonders aber die aus dem Haus des Kaisers. Die Gnade des Herrn Jesus Christus sei.

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1: Und der Herr sprach zu Noah:
2: Geh in die Arche, du und dein ganzes Haus, denn dich habe ich gerecht erfunden vor mir zu dieser Zeit. Von allen reinen Tieren nimm zu dir je 7, das Männchen und sein Weibchen, von den unreinen Tieren aber je 1 Paar, das Männchen und sein Weibchen. Desgleichen von den Vögeln unter dem Himmel je 7, das Männchen und sein Weibchen, um das Leben zu erhalten auf dem ganzen Erdboden. Denn von heute an in 7 Tagen will ich regnen lassen auf Erden, 40 Tage und 40 Nächte, und vertilgen von dem Erdboden alles Lebendige, das ich gemacht habe.
1: Und Noah tat alles, was ihm der Herr gebot. Er war aber 600 Jahre alt, als die Sintflut auf Erden kam. Und er ging in die Arche mit seinen Söhnen, seiner Frau und den Frauen seiner Söhne vor den Wassern der Sintflut. Von den reinen Tieren und von den unreinen, von den Vögeln und von allem Gewürm auf Erden gingen sie zu ihm in die Arche paarweise, je 1 Männchen und Weibchen, wie ihm Gott geboten hatte. Und als die 7 Tage vergangen waren, kamen die Wasser der Sintflut auf Erden. In dem 600. Lebensjahr Noahs, am 17. Tag des 2. Monats, an diesem Tag brachen alle Brunnen der großen Tiefe auf und taten sich die Fenster des Himmels auf. Und ein Regen kam auf Erden, 40 Tage und 40 Nächte. An eben diesem Tage ging Noah in die Arche mit Sem, Ham und Japhet, seinen Söhnen, und mit seiner Frau und den 3 Frauen.
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1: Und seiner Söhne. Dazu alles wildige Tier nach seiner Art, alles Vieh nach seiner Art, alles Gewürm, das auf Erden kriecht, nach seiner Art und alle Vögel nach ihrer Art. Alles, was fliegen konnte, alles, was Fittiche hatte. Das ging alles zu Noah in die Arche paarweise, von allem Fleisch, darin Odem des Lebens war. Und das waren Männchen und Weibchen von allem Fleisch. Und sie gingen hinein, wie denn Gott ihm geboten hatte. Und der Herr schloss hinter ihm zu. Und die Sintflut war 40 Tage auf Erden. Und die Wasser wuchsen und hoben die Arche auf und trugen sie empor über die Erde. Und die Wasser nahmen überhand und wuchsen sehr auf Erden, und die Arche fuhr auf den Wassern. Und die Wasser nahmen überhand und wuchsen so sehr auf Erden, dass alle hohen Berge unter dem ganzen Himmel bedeckt wurden. 15 Ellen hoch gingen die Wasser über die Berge, so dass sie ganz bedeckt wurden. Da ging alles Fleisch unter, das sich auf Erden regte, an Vögeln, an Vieh, an wildem Getier und an allem, was da wimmelte auf Erden. Und alle Menschen. Alles, was Odem des Lebens hatte auf dem Trocknen, das starb. So wurde vertilgt alles, was auf dem Erdboden war, vom Menschen an bis hin zum Vieh und zum Gewürm und zu den Vögeln unter dem Himmel. Das wurde alles von der Erde vertilgt. Allein Noah blieb übrig und was mit ihm in der Arche war. Und die Wasser wuchsen gewaltig auf Erden, 150 Tage. Da gedachte Gott an Noah und an alles wildige Tier und an alles Vieh, das mit ihm in der Arche war, und ließ Wind auf Erden kommen, und die Wasser fielen. Und die Brunnen der Tiefe wurden verstopft samt den Fenstern des Himmels, und dem Regen vom Himmel wurde gewehrt. Da verliefen sich die Wasser von der Erde und nahmen ab nach 150 Tagen. Am 17. Tag des 7. Monats ließ sich die Arche nieder auf das Gebirge Ararat. Es nahmen aber die Wasser immer mehr ab bis auf den 10. Monat. Am 1. Tage des 10. Monats sahen die Spitzen der Berge hervor. Nach 40 Tagen tat Noah an der Arche das Fenster auf, das er gemacht hatte, und ließ einen Raben ausfliegen, Der flog immer hin und her, bis die Wasser vertrockneten auf Erden. Danach ließ er eine Taube ausfliegen, um zu erfahren, ob die Wasser sich verlaufen hätten auf Erden. Da aber die Taube nichts fand, wo ihr Fuß ruhen konnte, kam sie wieder zu ihm in die Arche, denn noch war Wasser auf dem ganzen Erdboden. Da tat er die Hand heraus und nahm sie zu sich in die Arche. Da harrte er noch weitere 7 Tage und ließ abermals eine Taube fliegen aus der Arche. Die kam zu ihm um die Abendzeit, und siehe, ein Ölblatt hatte sie abgebrochen und trug's in ihrem Schnabel. Da merkte Noah, dass die Wasser sich verlaufen hätten auf Erden. Aber er harrte noch weitere 7 Tage und ließ eine Taube ausfliegen. Die kam nicht wieder zu ihm. Im 601. Lebensjahr Noahs, am 1. Tage des 1. Monats, waren die Wasser vertrocknet auf Erden. Da tat Noah das Dach von der Arche und sah, dass der Erdboden trocken war. Und am 27. Tage des 2. Monats war die Erde ganz trocken. Da redete Gott mit Noah und sprach:
2: Geh aus der Arche, du und deine Frau, deine Söhne und die Frauen deiner Söhne mit dir. Alles Getier, das bei dir ist, von allem Fleisch, an Vögeln, an Vieh und allem Gewürm, das auf Erden kriecht, das gehe heraus mit dir, dass sie sich regen auf Erden und fruchtbar sein und sich mehren auf Erden.
1: So ging Noah heraus mit seinen Söhnen und mit seiner Frau und den Frauen seiner Söhne. Dazu alle wilden Tiere, alles Vieh, alle Vögel und alles Gewürm, das auf Erden kriecht. Das ging aus der Arche, ein jedes mit seinesgleichen. Noah aber baute dem Herrn einen Altar und nahm von allem reinen Vieh und von allen reinen Vögeln und opferte Brandopfer auf dem Altar. Und der Herr roch den lieblichen Geruch und sprach in seinem Herzen: Ich will hinfort nicht mehr die Erde verfluchen um der Menschen willen, denn das Dichten und Trachten des menschlichen Herzens ist böse von Jugend auf. Und ich will hinfort nicht mehr schlagen alles, was da lebt, wie ich getan habe. Solange die Erde steht, soll nicht aufhören Saat und Ernte, Frost und Hitze, Sommer und Winter, Tag und Nacht. Und Gott segnete Noah und seine Söhne und sprach:
2: Seid fruchtbar und mehret euch und füllet die Erde. Furcht und Schrecken vor euch sei über allen Tieren auf Erden und über allen Vögeln unter dem Himmel, über allem, was auf dem Erdboden wimmelt und über allen Fischen im Meer. In eure Hände seien sie gegeben. Alles, was sich regt und lebt, das sei eure Speise. Wie das grüne Kraut habe ich's euch alles gegeben. Allein esst das Fleisch nicht mit seinem Blut, in dem sein Leben ist. Auch will ich euer Eigenblut, das ist das Leben eines jeden unter euch, rächen und will es von allen Tieren fordern und will des Menschen Leben fordern von einem jeden Menschen. Wer Menschenblut vergießt, dessen Blut soll auch durch Menschen vergossen werden. Denn Gott hat den Menschen zu seinem Bilde gemacht. Seid fruchtbar und mehret euch und reget euch auf Erden, dass euer viel darauf werden.
1: Und Gott sagte zu Noah und seinen Söhnen mit ihm:
2: Siehe, ich richte mit euch einen Bund auf und mit euren Nachkommen und mit allem lebendigen Getier bei euch, an Vögeln, an Vieh und an allen Tieren des Feldes bei euch, von allem, was aus der Arche gegangen ist, was für Tiere es sind auf Erden. Und ich richte meinen Bund so mit euch auf, dass hinfort nicht mehr alles Fleisch verderbt werden soll durch die Wasser der Sintflut und hinfort keine Sintflut mehr kommen soll, die die Erde verderbe.
1: Und Gott sprach:
2: Das ist das Zeichen des Bundes, den ich geschlossen habe zwischen mir und euch und allem lebendigen Getier bei euch auf ewig. Meinen Bogen habe ich in die Wolken gesetzt. Der soll das Zeichen sein des Bundes zwischen mir und der Erde. Und wenn es kommt, dass ich Wetterwolken über die Erde führe, so soll man meinen Bogen sehen in den Wolken. Alsdann will ich gedenken an meinen Bund zwischen mir und euch und allem lebendigen Getier unter allem Fleisch, dass hinfort keine Sintflut mehr komme, die alles Fleisch verderbe. Darum soll mein Bogen in den Wolken sein, dass ich ihn ansehe und gedenke an den ewigen Bund zwischen Gott und allem lebendigen Getier unter allem Fleisch, das auf Erden ist.
1: Und Gott sagte zu Noah:
2: Das sei das Zeichen des Bundes, den ich aufgerichtet habe zwischen mir und allem Fleisch auf Erden.
1: Die Söhne Noahs, die aus der Arche gingen, sind diese: Sem, Ham und Japhet. Ham aber ist der Vater Kanaans. Das sind die drei Söhne Noahs, von ihnen kommen her alle Menschen auf Erden. Noah aber, der Ackermann, pflanzte als erster einen Weinberg. Und da er von dem Wein trank, ward er trunken und lag im Zelt aufgedeckt. Als nun Ham, Kanaans Vater, seines Vaters Blöße sah, sagte er seinen beiden, Brüdern draußen. Da nahmen Sam

0: und sei sein Knecht. Gott breite Japhet aus und lasse ihn wohnen in den Zelten Sems. Und Kanaan sei sein Knecht.
1: Noah aber lebte nach der Sintflut 350 Jahre, das sein ganzes Alter ward 950 Jahre, und starb. Dies ist das Geschlecht der Söhne Noahs, Sem, Ham und Japhet. Und es wurden ihnen Söhne geboren nach der Sintflut. Die Söhne Japhets sind diese, Goma, Magog, Madai, Javan, Tubal, Meshech und Tiras. Die Söhne Gomas sind diese, Ashkenas, Rifat und Togarma. Die Söhne Javans sind diese, Elisha, Tarsis, die Kitäer und die Rodaniter. Von diesen haben sich ausgebreitet die Bewohner der Inseln der Heiden. Das sind die Söhne Japhets nach ihren Ländern, ihren Sprachen, Geschlechtern und Völkern. Die Söhne Hams sind diese, Kusch, Mizraim, Put und Kanaan. Und die Söhne des Kusch sind diese, Seba, Havila, Sabta, Ragma und Sabtecha. Aber die Söhne Ragmas sind diese, Saba und Dedan. Kusch aber zeugte den Nimrod. Der war der Erste, der Macht gewann auf Erden. Und war ein gewaltiger Jäger vor dem Herrn. Daher spricht man, das ist ein gewaltiger Jäger vor dem Herrn wie Nimrod. Und der Anfang seines Reichs war Babel, Erech, Akkad und Kalne im Lande Shinar. Von diesem Lande ist er nach Assur gekommen und baute Ninive und Rehoboth, Ir und Kelach. Dazu Resen zwischen Ninive und Kelach. Das ist die große Stadt. Mizraim zeugte die Luditer, die Anamiter, die Leabiter, die Naphtohiter, die Patrositer, die Kaslohiter und die Kaphtoriter. Von denen sind gekommen die Philister. Kanaan aber zeugte Sidon, seinen ersten Sohn, und Het und den Jebusiter, den Amoriter, den Girgashiter, den Hiviter, den Akiter, den Seniter, den Arvaditer, den Zemariter und den Hamatiter. Nachher haben sich die Geschlechter der Kanaaniter weiter ausgebreitet. Und ihre Grenzen waren von Sidon in der Richtung auf Gerar bis nach Gaza, in der Richtung auf Sodom, Gomorra, Adma, Zebochim bis nach Lisha. Das sind die Söhne Hams nach ihren Geschlechtern, Sprachen, Ländern und Völkern. Sem aber, dem Vater aller Söhne Ebers, Japhets älteren Bruder, wurden auch Söhne geboren. Und dies sind seine Söhne, Elam, Assur, Arpachshad, Lut und Aram. Aber die Söhne Arams sind diese, Uz, Hul, Geta und Masch. Arpachshad aber zeugte Schelach, Schelach zeugte Eber. Eber wurden zwei Söhne geboren. Einer hieß Peleg, weil zu seiner Zeit die Erde zerteilt wurde, und sein Bruder hieß Joktan. Und Joktan zeugte Almodad, Schelef, Hazarmavet, Jerach, Hadoram, Usal, Dikla, Obal, Abimael, Saba, Ophir, Havila und Jobab. Das sind alles Söhne Joktans. Und ihre Wohnsitze waren von Mescha, bis man kommt nach Sefar, an das Gebirge im Osten. Das sind die Söhne Sems nach ihren Geschlechtern, Sprachen, Ländern und Völkern. Das sind nun die Nachkommen der Söhne Noahs nach ihren Geschlechtern und Völkern. Von denen her haben sich ausgebreitet die Völker auf Erden nach der Sintflut. Es hatte aber alle Welt einerlei Zunge und Sprache. Als sie nun nach Osten zogen, fanden sie eine Ebene im Lande Shinar und wohnten daselbst. Und sie sprachen untereinander,
2: »Wohlauf! Lasst uns Ziegel streichen und brennen!«
1: Und nahmen Ziegel als Stein und Erdharz als Mörtel und sprachen,
3: »Wohlauf! Lasst uns eine Stadt und einen Turm bauen, dessen Spitze bis an den Himmel reiche, damit wir uns einen Namen machen. Denn wir werden sonst zerstreut in alle Länder.«
1: Da fuhr der Herr hernieder, dass er sähe die Stadt und den Turm, die die Menschenkinder bauten. Und der Herr sprach,
4: »Siehe, es ist einerlei Volk und einerlei Sprache unter ihnen allen, und dies ist der Anfang ihres Tuns. Nun wird ihnen nichts mehr verwehrt werden können von allem, was sie sich vorgenommen haben zu tun. Wohlauf, lasst uns herniederfahren und dort ihre Sprache verwirren, dass keiner des anderen Sprache verstehe.«
1: So zerstreute sie der Herr von dort in alle Länder, dass sie aufhören mussten.

0: Ägypten die Stadt zu bauen. Daher heißt ihr Name Babel, weil der Herr da selbst verwirrt hat aller Ländersprache und sie von dort zerstreut hat in alle Länder. Dies ist das Geschlecht Sems. Sem war 100 Jahre alt und zeugte Arpachschad, 2 Jahre nach der Sintflut, und lebte danach 500 Jahre und zeugte Söhne und Töchter. Arpachschad war 35 Jahre alt und zeugte Schelach, und lebte danach 403 Jahre und zeugte Söhne und Töchter. Schelach war 30 Jahre alt und zeugte Eber, und lebte danach 403 Jahre und zeugte Söhne und Töchter. Eber war 34 Jahre alt und zeugte Peleg, und lebte danach 430 Jahre und zeugte Söhne und Töchter. Peleg war 30 Jahre alt und zeugte Regu, und lebte danach 209 Jahre und zeugte Söhne und Töchter. Regu war 32 Jahre alt und zeugte Serug, und lebte danach 207 Jahre und zeugte Söhne und Töchter. Serug war 30 Jahre alt und zeugte Nahor, und lebte danach 200 Jahre und zeugte Söhne und Töchter. Nahor war 29 Jahre alt und zeugte Terach, und lebte danach 119 Jahre und zeugte Söhne und Töchter. Terach war 70 Jahre alt und zeugte Abram, Nahor und Haran. Dies ist das Geschlecht Terachs. Terach zeugte Abram, Nahor und Haran, und Haran zeugte Lot. Haran aber starb vor seinem Vater Terach in seinem Vaterland zu Ur in Chaldäa. Da nahmen sich Abram und Nahor Frauen. Abrams Frau hieß Sarai und Nahors Frau Milka, Harans Tochter, der Vater war der Milka und der Jiska. Aber Sarai war unfruchtbar und hatte kein Kind. Da nahm Terach seinen Sohn Abram und Lot, den Sohn seines Sohnes Haran, und seine Schwiegertochter Sarai, die Frau seines Sohnes Abram, und führte sie aus Ur in Chaldäa, um ins Land Kanaan zu ziehen. Und sie kamen nach Haran und wohnten dort. Und Terach wurde 205 Jahre alt und starb in Haran. Und der Herr sprach zu Abram:
1: Geh aus deinem Vaterland und von deiner Verwandtschaft und aus deines Vaters Hause in ein Land, das ich dir zeigen will. Und ich will dich zum großen Volk machen und will dich segnen und dir einen großen Namen machen. Und du sollst ein Segen sein. Ich will segnen, die dich segnen, und verfluchen, die dich verfluchen. Und in dir sollen gesegnet werden alle Geschlechter auf Erden.
0: Da zog Abram aus, wie der Herr zu ihm gesagt hatte, und Lot zog mit ihm. Abram aber war 75 Jahre alt, als er aus Haran zog. So nahm Abram Sarai, seine Frau, und Lot, seines Bruders Sohn, mit aller ihrer Habe, die sie gewonnen hatten, und die Leute, die sie erworben hatten in Haran, und zogen aus, um ins Land Kanaan zu reisen. Und sie kamen in das Land. Und Abram durchzog das Land bis an die Städte bei Sichem, bis zur Eiche More. Es wohnten aber zu der Zeit die Kanaaniter im Lande. Da erschien der Herr dem Abram und sprach:
1: Deine Nachkommen will ich dies Land geben.
0: Und er baute dort einen Altar dem Herrn, der ihm erschienen war. Danach brach er von dort auf ins Gebirge östlich der Stadt Bethel und schlug sein Zelt auf, so dass er Bethel im Westen und Ai im Osten hatte, und baute dort dem Herrn einen Altar und rief den Namen des Herrn an. Danach zog Abram weiter ins Südland. Es kam aber eine Hungersnot in das Land. Da zog Abram hinab nach Ägypten, dass er sich dort als ein Fremdling aufhielte, denn der Hunger war groß im Lande. Und als er nahe an Ägypten war, sprach er zu Sarai, seiner Frau:
2: Siehe, ich weiß, dass du eine schöne Frau bist. Wenn dich nun die Ägypter sehen, so werden sie sagen, das ist seine Frau, und werden mich umbringen und dich leben lassen. So sage doch, du seist meine Schwester, auf dass mir's wohlgehe um deinetwillen und ich am Leben bleibe um deinetwillen.
0: Als nun Abram nach Ägypten kam, sahen die Ägypter, dass seine Frau sehr schön war. Und die Großen des Pharao sahen sie und priesen sie vor ihm. Da wurde sie in das Haus des Pharao gebracht. Und er tat Abram Gutes um ihretwillen. Und er bekam Schafe, Rinder, Esel, Knechte und Mägde, Eselinnen und Kamele. Aber der Herr plagte den Pharao und sein Haus mit großen Plagen um Sarais, Abrams Frau, willen. Da rief der Pharao Abram zu sich und sprach zu ihm,
3: »Warum hast du mir das angetan? Warum sagtest du mir nicht, dass sie deine Frau ist? Warum sprachst du denn, sie ist meine Schwester, so dass ich sie mir zur Frau nahm? Und nun siehe, da hast du deine Frau. Nimm sie und zieh hin.«
0: Und der Pharao bestellte Leute um seinetwillen, dass sie ihn geleiteten und seine Frau und alles, was er hatte. So zog Abram herauf aus Ägypten mit seiner Frau und mit allem, was er hatte, und Lot auch mit ihm ins Südland. Abram aber war sehr reich an Vieh, Silber und Gold. Und er zog immer weiter vom Südland bis nach Bethel an die Stätte, wo zuerst sein Zelt war zwischen Bethel und Ai, eben an den Ort, wo er früher den Altar errichtet hatte. Dort rief er den Namen des Herrn an. Lot aber, der mit Abram zog, hatte auch Schafe und Rinder und Zelte, und das Land konnte es nicht ertragen, dass sie beieinander wohnten, denn ihre Habe war groß, und sie konnten nicht beieinander wohnen. Und es war immer Zank zwischen den Hirten von Abrams Vieh und den Hirten von Lots Vieh. Es wohnten auch zu der Zeit die Kanaaniter und Peresiter im Lande. Da sprach Abram zu Lot,
2: »Lass doch nicht Zank sein zwischen mir und dir und zwischen meinen und deinen Hirten, denn wir sind Brüder. Steht dir nicht alles Land offen? Trenne dich doch von mir. Willst du zur Linken, so will ich zur Rechten, oder willst du zur Rechten, so will ich zur Linken.«
0: Da hob Lot seine Augen auf und besah die ganze Gegend am Jordan. Denn ehe der Herr Sodom und Gomorra vernichtete, war sie wasserreich, bis man nach Zoar kommt, wie der Garten des Herrn, gleich wie Ägyptenland. Da erwählte sich Lot die ganze Gegend am Jordan und zog nach Osten. Also trennte sich ein Bruder von dem anderen, so dass Abram wohnte im Lande Kanaan und Lot in den Städten am unteren Jordan. Und Lot zog mit seinen Zelten bis nach Sodom. Aber die Leute zu Sodom waren böse und sündigten sehr wider den Herrn. Als nun Lot sich von Abram getrennt hatte, sprach der Herr zu Abram,
1: »Hebe deine Augen auf und sieh von der Stätte aus, wo du wohnst, nach Norden, nach Süden, nach Osten und nach Westen. Denn all das Land, das du siehst, will ich dir und deine Nachkommen geben für alle Zeit und will deine Nachkommen machen wie den Staub auf Erden. Kann ein Mensch den Staub auf Erden zählen, der wird auch deine Nachkommen zählen. Darum mach dich auf und durchzieh das Land in die Länge und Breite, denn dir will ich's geben.«
0: Und Abram zog weiter mit seinem Zelt und kam und wohnte im Hain Mamre, der bei Hebron ist, und baute dort dem Herrn einen Altar. Und es begab sich zu der Zeit des Königs Amraphel von China, Arjochs des Königs von Elasa, Kedolaomas des Königs von Elam und Tidals des Königs von Völkern, dass sie Krieg führten mit Bera, dem König von Sodom, und mit Birscha, dem König von Gomorra, und mit Shinab, dem König von Adma, und mit Shemeba, dem König von Zeboim, und mit dem König von Bela, das ist Zoar. Diese kamen alle zusammen in das Tal Siddim, wo nun das Salzmeer ist. Denn sie waren 12 Jahre dem König Kedolaomer untertan gewesen, und im 13. Jahr waren sie von ihm abgefallen. Darum kamen Kedolaomer und die Könige, die mit ihm waren, im 14. Jahr und schlugen die Rephaiter zu Ashterot-Kanaim und die Susiter zu Ham und die Emiter in der Ebene Kiriathaim und die Huriter auf ihrem Gebirge Seir bis El-Paran, das an die Wüste stößt. Danach wandten sie um und kamen nach En-Mishpat, das ist Kadesh, und schlugen das ganze Land der Amalekiter, dazu die Amoriter, die zu Hazezon-Tamar wohnten. Da zogen aus der König von Sodom, der König von Gomorra, der König von Adma, der König von Zeboim und der König von Bela, das ist Zoar, und rüsteten sich zu kämpfen im Tal Siddim mit Kedorlaomer, dem König von Elam, und mit Tidal, dem König von Völkern, und mit Amraphel, dem König von China, und mit Arioch, dem König von Elasar, 4 Könige gegen 5. Das Tal Siddim aber hatte viele Erdharzgruben. Und die Könige von Sodom und Gomorra wurden in die Flucht geschlagen und fielen da hinein. Und was übrig blieb, floh auf das Gebirge. Da nahmen sie alle Habe von Sodom und Gomorra und alle Vorräte und zogen davon. Sie nahmen auch mit sich Lot, Abrams Brudersohn, und seine Habe, denn er wohnte in Sodom, und zogen davon. Da kam einer, der entronnen war, und sagte es Abram an, dem Hebräer, der da wohnte im Hain Mamres, des Amoriters, des Bruders von Eschkol und Ana. Diese waren mit Abram im Bund. Als nun Abram hörte, dass seines Bruders Sohn gefangen war, wappnete er seine Knechte, 318 in seinem Hause geboren, und jagte ihnen nach bis Dan, und teilte seine Schar, fiel des Nachts über sie her mit seinen Knechten und schlug sie und jagte sie bis nach Hoba, das nördlich der Stadt Damaskus liegt. Und er brachte alle Habe wieder zurück, dazu auch Lot, seines Bruders Sohn, mit seiner Habe, auch die Frauen und das Volk. Als er nun zurückkam von dem Sieg über Kedorlaomer und die Könige mit ihm, ging ihm entgegen der König von Sodom in das Tal Schave, das ist das Königstal. Aber Melchisedek, der König von Salem, trug Brot und Wein heraus. Und er war ein Priester Gottes des Höchsten und segnete ihn und sprach,
4: Gesegnet seist du, Abram, vom höchsten Gott, der Himmel und Erde geschaffen hat. Und gelobt sei Gott, der Höchste, der deine Feinde in deine Hand gegeben hat.
0: Und Abram gab ihm den Zehnten von allem. Da sprach der König von Sodom zu Abram,
5: Gib mir die Leute, die Güter behalte für dich.
0: Aber Abram sprach zu dem König von Sodom,
2: Ich hebe meine Hand auf zu dem Herrn, dem höchsten Gott, der Himmel und Erde geschaffen hat, dass ich von allem, was dein ist, nicht einen Faden noch einen Schuhriemen nehmen will, damit du nicht sagest, du habest Abram reich gemacht, ausgenommen, was die Knechte verzehrt haben. Doch lass die Männer Aner, Eschkol und Mamre, die mit mir gezogen

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1: Ich bin aus der Türkei, ich bin in der Türkei aufgewachsen. Als ich klein war, ich hatte auch großes Interesse auf Gott und ich habe viel gelesen über Allah. Und dann habe ich auch viele Leute vieles gefragt über Allah. Dann war ich auch öfter in Moschee. Und ich war jetzt öfter auch am Beten. Dann irgendwann, ich habe meine Frau kennengelernt in der Türkei, dann bin ich nach Schweiz gekommen. Und in der Schweiz war am Anfang ist alles so total und eine Tage ist Probleme sind gekommen. Dann habe ich den Streit gehabt mit meinen Kollegen erst und nachher auch mit meiner Frau. Und meine Frau ist weggegangen von mir, wir haben uns getrennt. Dann, ich habe mich ganz alleine gefühlt in der Schweiz. Ich hatte niemanden da. Dann wollte ich auch nicht leben. Ich war total fertig. Ich war auf Boden. Ich habe auch Medikamente genommen, dass ich nicht leben möchte. Dann 2 Tage war ich ganz alleine zu Hause. Niemand ist zu mir gekommen. Nach 2 Tagen bin ich einfach aufgestanden. Ich bin nicht gestorben. Ich weiß nicht warum, aber bin ich nicht gestorben. Aber war ich so total müde, bin ich dann ins Bett gegangen, gleich Augen zugemacht und ein paar Sekunden. Ich habe etwas gesehen, ein großes Fenster habe ich gesehen, so leuchtet so hinten und eine Hand, ein Gesicht habe ich gesehen. Er hat die Hand ist durch Fenster zu mir gezeigt und er hat mir gesagt, 3-mal bete, bete, bete. Ich wusste nicht, aber wer ist der? Dann bin ich nach Balkon gegangen, dann habe ich das gesehen, diesem Wunder. Genau diesem Wunder habe ich gesehen, durch die Wolken, die Sterne runtergekommen. Dann habe ich viele Sterneschnuppen gesehen. Dann habe ich gesagt, es gibt's ja nicht so. Und ich war ganz wach. Öffnende Augen habe ich das gesehen. Ich war nicht ins Bett oder ich war nicht am Schlafen. Dann habe ich gesagt, mein Allah, was willst du mir zeigen? Was ist das? Was für Bedeutung ist? Dann habe ich wieder gleich im Fenster, gleich im Gesicht gesehen. Und dann wieder gleich in Hand zu mir kommt und dann hat mir wieder gesagt, bete, bete, bete. Als ich das gesehen habe, ich habe da hier, auch ist bei mir, habe ich auch mich anders gefühlt. Das ist ein tolles Gefühl, habe ich so gefühlt. Dann habe ich gleiches zu meinem Schwager, er wohnt in Amerika, ich habe ihm ein SMS geschrieben und er hat mich angerufen. Dann er hat mir auch das gezeigt, dass es denn Jesus sein kann. Dann habe ich mit ihm den ersten Gebet gemacht. Genau der Nacht, ich habe denn diesen großen den Liebe, da kann man nicht sagen eine Religion, sondern das ist eine Liebe. Ich habe diese Liebe angenommen und Jesus als meinen Gott angenommen. Seit ich seine Liebe habe, seit ich das weiß, dass ich nicht alleine bin und da weiß ich, ich bin sein Sohn, dann habe ich jetzt nie Angst von jemandem. Vorher am Arbeiten, dann habe ich es selber einfach drauf geschrieben, 15 Minuten so, halbe Stunde so. Dann habe ich gedacht, wieso mache ich das? Was bringt mir? Dann habe ich ohne Angst, ich habe die Gefühle gehabt, dass ich mit Chef reden soll. Dann bin ich einfach dort gegangen, mit Chef einfach so gesprochen. Ich habe nur die Gefühle gehabt, was ich gemacht habe. Das war es, ist überhaupt ist nicht gut. Das war es eine Sünde. Das habe ich das gemerkt mit seiner Liebe. Und das habe ich dann auch gewusst, dass ich nie alleine wird, egal, dass ich dann raus von Arbeit bin. Ein Nachmittag, ich war am Arbeiten. Ich habe etwas gespürt, dass ich auf Knie gehen soll. Dann bin ich genau auf Knie gegangen. Als ich meine Augen zugemacht habe, denn Jesus habe ich gesehen, er steht jetzt vor mir. Und er hat meine Haare berührt. Und als er berührt hat, als ich ihn gesehen habe, dann, da ist hier in mein Herz, ich habe das gespürt, er liebt mich. Und dann habe ich gespürt, dass ich nicht alleine bin. Sogar, dass ich so viel Problem habe. Der wollte mir helfen, der ist dann gekommen, ich habe das gespürt. Er zeigt mir, wenn er mich liebt, dann muss ich mich auch selber lieben. Wenn ich mich lieben kann, kann ich mir nicht schlecht tun. Da habe ich dann es geschniedet, da hier. Ich habe viel Alkohol genommen. Ich habe mir so schlimme Sachen gemacht. Aber jetzt, ich liebe mich selber, weil ich sein Sohn bin. Ich bin wertvoll. Was ich brauche, er gibt mir schon. Warum bin ich so jetzt? Warum kann ich jetzt essen, lachen, trinken, sogar, dass ich dann so viel Problem habe jetzt? Der zeigt mir, dass ich mit ihm reden kann, dass ich zu ihm meine alle Probleme abgeben kann, dass ich dann alles vor ihm legen kann, dass ich mich befreien kann. Ich bin wie neu geboren, seit ich das gelernt habe, weil ich kann jetzt meine Hände hochnehmen, zu ihm sagen, ich habe das Problem. Bitte hilf mir, Vater. Und gleich den nächsten Tag oder gleichen Zeit, was ich brauche, kommt es sowieso alles selber. Und ich bin so froh, dass er mich liebt. Ich bin Hassan, das ist meine Geschichte mit dem Jesus.

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1: Ich hätte nie gedacht, dass ich einmal an Gott glaube. Ich habe immer geglaubt, das machen andere, und ich habe immer gemeint, ich brauche Gott nicht. Ich hatte einen Snowboard-Unfall und hatte da ein Schleudertrauma bekommen, wo ich nachher sehr viel Schmerzen hatte, Nackenweh und Kopfweh. Und ich konnte mein Leben gar nicht mehr wirklich geniessen. Es hat sich alles nur noch um die Schmerzen gedreht. Ich hatte viele Therapien, ich hatte 2 Monate in einer Reha-Klinik. Es hat nichts wirklich geholfen, die Schmerzen sind einfach geblieben. Die Mutter von einem guten Kollegen, die hat mir immer gesagt, Gott kann heilen und Gott kann dich heilen. Ich habe ihr immer gesagt, lass mich in Ruhe mit dem Thema, ich brauche Gott nicht. Es hat mich teilweise auch genervt, wenn sie wieder mit dem Thema angefangen hat. Sie hat mich dann eingeladen an ein kirchliches Seminar über Heilung. Ich bin halt einfach mitgegangen, dass es endlich Ruhe gibt. Und als wir dort angekommen sind, dort ist mir einfach alles ganz komisch vorgekommen. Und ich habe gedacht, was ist denn da für ein Verein? Irgendwann ist dann die Predigerin gekommen und hat angefangen zu reden. Und es war wirklich noch spannend gewesen und habe gerne zugelassen. Irgendwann hat dann auf das Mal gesagt, du hast irgendjemand mit Arthrose, komm führen, du sollst geheilt werden. Dem ist es dann auf das Mal gut gegangen und hat keine Schmerzen mehr gehabt. Ja, ich konnte auch nicht glauben, also ich habe gefunden, die Leute sind zahlt. Also ich glaube da nicht. Auf das Mal sagt er, ich merke, dort hinten ist irgendjemand mit einem Schleudertrauma. Und ich bin dort gehockt und habe gedacht, was geht denn jetzt ab? Also ich habe mit dem noch nie geredet, ich habe den noch nie gesehen. Und dann hat er wieder, dass ich führen komme. Mir war es sehr peinlich gewesen. Ich wollte auch gar nicht führen gehen. Sie hat dann gesagt, geh jetzt führen, du gehst. Ich bin dann schlussendlich auch gegangen. Er hat mich auch gar nicht angelangt. Einfach gesagt, du bist geheilt im Namen Jesus. Und in dem Moment ist wie ein Feuer in mich rein. Er hat mich dann gefragt, ist besser? Und dann so geschaut und gesagt, ja, ich habe noch etwas. Dann habe ich gesagt, so, schüttle mal so den Körper. Das habe ich gemacht und die Schmerzen sind vom einen Moment auf den anderen einfach weg. Also, ja, es ist wirklich von der einen Sekunde auf die andere einfach weg. Nach dem Ganzen habe ich immer darauf gewartet, dass die Schmerzen wiederkommen. Und habe gedacht, die müssen doch jetzt wiederkommen. Aber sie sind einfach nicht mehr gekommen. Es war genial, jetzt einfach schmerzfrei zu sein. Als ich meinem Umfeld und der Ärzte gesagt habe, dass ich geheilt bin und dass es mir gut geht, haben es viele nicht glauben und auch nur komisch angeschaut. Ich bin dann auf die Suche nach dem Gott gegangen. Ich wollte wissen, wer hat denn jetzt mich hier geheilt und wer ist der Gott? Ja, es war schwierig für mich am Anfang. Ich habe gar nichts über Gott. Also wirklich nichts. Ja, ich bin dann ins Internet gegangen, habe den Gott und Jesus mal im Google eingegeben. Ich bin auf die Homepage gottkennen.ch gekommen und habe dort ein Gebetsanliegen abgegeben. Eine Frau hat mit mir Kontakt aufgenommen und sie hat mich eigentlich wie so durch meine erste Zeit mit dem Glauben durch begleitet und mich unterstützt und mir alle meine Fragen beantwortet, die ich hatte über Gott. Sie hat mir viele Beispiele aus ihrem Leben erzählt, wo mir einfach Gott wieder näher gebracht haben. Es war einfach genial, um von ihr die Unterstützung zu bekommen. Ich bin irgendwann wie an einem Punkt gekommen im Leben, wo ich mich wollte, bewusst für Gott entscheiden. Und im Ausgang habe ich dann mal einem Kollegen meine Geschichte mit Gott erzählt. Ja, er hat dann gesagt, wow, das ist ja genial, und er war begeistert. Und endlich mal jemand, der mich versteht. Er hat gesagt, er geht in eine Kirche, soll ich mal mitkommen? Ja, ich bin mit dem mal mit in den Gottesdienst gegangen und mich mega willkommen gefühlt. Und ich habe nicht einfach gemerkt, die Leute sind echt, die sind authentisch. Jede Predigt war einfach genial. Also sie hat voll in mein Leben hineingeredet. Und ich konnte immer etwas mitnehmen. Und ja, ich konnte Gott kennenlernen dort. Meine Familie und Freunde haben am Anfang mega Mühe damit, dass ich jetzt in die Kirche gehe oder dass ich an Gott glaube. Und von vielen habe ich gehört, das ist eine Sekte, wo du jetzt hier gehst. Und da gibt es doch gar nicht, dass man Spass haben in einer Kirche. Ich bin dann manchmal selber verunsichert worden. Ich habe richtig gewusst, ist jetzt auch wirklich wahr. Aber ich habe mich einfach daran erinnert, an den Moment, und habe gewusst, es ist wahr. Und ja, ich bin geheilt. Das Gefühl war einfach grösser als alles andere. Ich habe ja immer gedacht, ich brauche Gott nicht in meinem Leben. Ich bin Gott so dankbar, dass ich durch das Erlebnis ihn habe kennenlernen konnte. Einfach seine Liebe habe spüren. Und für nichts auf dieser Welt würde ich meine Beziehung mit Gott wieder hergeben. Heute sitze ich da und ich kann sagen, Gott kann heilen. Ich bin Tamara Thalmann und das ist meine Geschichte mit Gott.

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1: Mein Leben war oft die Hölle. Die Hölle ist für mich der Ort, wo die Liebe nicht zu Hause ist. Ich wurde getreten, geschlagen, bespuckt. Im Alter von 5 Jahren musste ich betteln gehen. Ich hatte nicht mein eigenes Bett, ich hatte ein aufgeschlitztes Sofa, das von November bis März sehr oft gefroren war. Es war erniedrigend. Wir hatten kein Bad, wir hatten keine Dusche. Wenn man so aufwächst wie ich, dann hast du auch in der Schule nichts zu lachen. In jeder Klasse werden 1-2 Stücke gequält und so ging es mir damals auch. Ich wurde ständig angegriffen für etwas, was ich nicht konnte, für meinen Vater, für mein Zuhause. Und so lief ich wirklich jeden Tag auch mit den Fragen herum, was ist der Sinn des Lebens?
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1: In diesem gemeinsamen Schlafzimmer, wo Schimmel und Dunkelheit waren, da habe ich Gott gefunden. In diesem Zimmer, da gab es ein DIN A5 großes Jesusbild. Das war eines dieser Bilder, das sich immer anschaut. Und ich bin dann 2 Meter nach links gelaufen, er hat mich angeschaut. Und dann wieder 2 Meter nach rechts, bin um das Bett gekrochen und er hat mich immer angeschaut. Und da habe ich mir gedacht, Mensch, dem bist du so wichtig. Und jetzt wollte ich einfach wissen, wem bin ich denn so wichtig? Ich habe meine Oma gefragt, wer dieser Mann auf dem Bild ist. Und habe sie auch gefragt, warum hat er Löcher in den Händen? Jetzt muss man sich vorstellen, wenn man dir so ein Stück weit die Würde nimmt, wenn man dir deine Achtung nimmt, wenn man dich ins Gesicht schlägt und wenn man dich tritt, wenn du am Boden liegst, da denkst du, du bist der größte Müll, du bist nichts wert, du bist Dreck. Und dann guckt dich einer so liebevoll an. So gab mir Jesus im Alter von 5 Jahren, ja, Würde. Und er machte mich so wertvoll. Das gab meinem Leben ein Stück weit Hoffnung, ja. Aber wenn man jeden Tag in der Schule ausgegrenzt wird, wenn du an Häusern klingeln musst, wo deine Mitschüler zu Hause sind, dann wird man traurig, dann wird man depressiv, dann rutscht man immer mehr ab in die Dunkelheit. Und die Dunkelheit hat dazu geführt, dass ich mit 7 Jahren nicht mehr leben wollte. Ich stand dann wirklich an einem Bahngleis, ich habe mit Gott gehadert. Es wird sich morgen nichts ändern. Es wird sich auch nichts in einem Jahr ändern, vielleicht nicht mal in 5 Jahren. Und es war so eine Hoffnungslosigkeit. Und auf einmal spürte ich, wie Gott zu mir sagte, ich liebe dich. Lebe weiter und ich habe noch so viel vor mit dir. Ja, mit 18 Jahren kam dann der Tiefpunkt meines Lebens. Ich lebte auf der Straße, hatte also kein Dach über den Kopf und es ist eigentlich unbeschreiblich. Ich hab nicht gewusst, was morgen wird. Trotzdem hatte ich meine Träume. Ich habe angefangen, sehr intensiv Selbstverteidigung zu trainieren, habe dann die Chance bekommen, in einer Diskothek als Türsteher zu arbeiten. Und dann hat das Ganze seinen Lauf genommen. Ich habe dann einen der besten Kickboxer der Welt kennengelernt. Der kannte dann wieder einen und so rutschte ich immer mehr in die Sicherheitsbranche rein. Und auf einmal war ich wie durch ein Wunder mit Weltstars unterwegs. Und nun bin ich sehr, sehr oft an Schulen, in Kinderheimen, auch in Jugendgefängnissen. Und ich erlebe jeden Tag, was Menschen sich antun. Ich erlebe genau das, was ich in meiner Kindheit, in meiner Jugendzeit erfahren habe. Sie quälen sich, egal ob groß oder klein, ob dick oder dünn, arm oder reich. Sie suchen immer etwas. Ich möchte, dass die Menschen diese Kraft spüren, ja, dass Gott in ihnen lebt und dass er sie lieb hat und dass sie endlich ihren Wert erkennen sollen. Wenn sie wissen, dass sie wertvoll sind, dann werden sie sich wertvoll behandeln. Und dann habe ich in meinem Leben etwas sehr Wertvolles gelernt, und zwar die Kunst des Vergebens. Ich habe viele Fehler als Vater und als Ehemann in meiner ersten Ehe gemacht. Und nach 10 Jahren im Streit und nebeneinander herleben, habe ich mich bei meiner Ex-Frau entschuldigt. Ich habe sie um Vergebung gebeten. Und was daraus entstand, dass etwas völlig Neues geboren wurde, dass man anders miteinander umging, eine neue Freundschaft entstand, dass die Beziehung zu meinem Sohn eine ganz, ganz neue wurde, das war das Geschenk daraus. Und etwas Zweites mit meinem Vater, ein Mensch, der mir so viel angetan hat, dass ich zu ihm hingehe und dass ich gelernt habe, die Größe zu haben und sagen, Vater, ich liebe dich. Und vergib du mir. Wenn wir vergeben können, dann werden wir richtig stark. Ein Leben mit Jesus bedeutet für mich absolute Power. Denn er war der mutigste Mensch, der die Welt betreten hat. Wenn ich nur einen Funken von seiner Liebe in meinem Herzen trage, dann schaue ich morgen nicht weg, wenn jemand in der Schule gequält wird. Dann schaue ich nicht weg, wenn jemand am Arbeitsplatz nichts zu lachen hat. Er ist für mich einfach alles. Er ist für mich der Hammer. Er ist mich mein Freund, mein Begleiter, mein Beschützer. Vor allem hat er mir und der ganzen Welt gezeigt, dass wir einen Vater im Himmel haben. Mein Vater hat oft versagt in der Erziehung mit mir. Ich habe versagt als Vater. Aber er ist der wunderbarste Vater, den ein Mensch haben kann. Er lobt mich, er tröstet mich. Er fängt mich auf, wenn ich stürze. Er ist einfach vollkommen. Alles das, was mir in meinem Leben als Vater nicht gelungen ist oder was meinem Vater nicht gelungen ist, hat er vollkommen gemacht. Ich sage nicht nur Vater zu ihm, sondern Papa. Es ist die liebevollste Form, wie ein Kind zu seinem Vater Vater sagen kann. Auch wenn ich traurig bin und wenn ich erschüttert bin, auch wenn ich versage, auch wenn ich drohe zu versinken, dann ist Papa da und tröstet mich und zieht mich wieder heraus. Mein Leben mit Jesus, das ist eine Herausforderung. Es verändert dein Leben. Es macht dich neu. Es lässt dich neu geboren werden. Dieser Jesus ist einfach alles. Ich weiß nicht, was ich sagen soll. Ja, wenn ich von ihm rede, das ist der Hammer. Ich bin der Michael Stahl und das ist meine Power-Geschichte mit Gott.

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1: Ich hätte nie gedacht, dass ich einmal für Gott glaube. Ich habe immer geglaubt, das machen andere, und ich habe immer gemeint, ich brauche Gott nicht. Ich hatte einen Snowball-Unfall und hatte da ein Schleudertrauma bekommen, wo ich nachher sehr viel Schmerzen hatte, Nackenweh und Kopfweh. Und ich konnte mein Leben gar nicht mehr wirklich geniessen. Es hat sich alles nur noch um die Schmerzen gedreht. Ich hatte viel Therapie, ich hatte 2 Monate in einer Reha-Klinik. Es hat nichts wirklich geholfen, die Schmerzen sind einfach geblieben. Die Mutter von einem guten Kollegen hat mir immer gesagt, Gott kann heilen und Gott kann dich heilen. Ich habe ihr immer gesagt, lass mich in Ruhe mit dem Thema, ich brauche Gott nicht. Es hat mich teilweise auch genervt, wenn sie wieder mit dem Thema angefangen hat. Sie hat mich dann eingeladen an ein kirchliches Seminar über Heilung. Ich bin halt einfach mitgegangen, dass es endlich Ruhe gibt. Und als wir dann angekommen sind, ist mir einfach alles ganz komisch vorgekommen. Und ich habe gedacht, was ist denn da für ein Verein? Irgendwann ist dann die Predigerin gekommen und hat angefangen zu reden. Und es war wirklich noch spannend gewesen und habe gerne zugelassen. Irgendwann hat dann auf das Mal gesagt, du hast irgendjemand mit Arthrose, komm führen, du sollst geheilt werden. Dem ist es dann auf das Mal gut gegangen und hat keine Schmerzen mehr gehabt. Ja, ich konnte auch nicht glauben, also ich habe gefunden, die Leute sind zahlt. Also ich glaube da nicht. Auf das Mal sagt er, ich merke, dort hinten ist irgendjemand mit einem Schleudertrauma. Und ich bin dort gehockt und habe gedacht, was geht denn jetzt ab? Also ich habe mit dem noch nie geredet, ich habe den noch nie gesehen. Und dann hat er wieder, dass ich führen komme. Mir war es sehr peinlich gewesen. Ich wollte auch gar nicht führen gehen. Sie hat dann gesagt, du gehst jetzt führen, du gehst. Bin dann schlussendlich auch gegangen. Er hat mich auch gar nicht angelangt. Einfach gesagt, du bist geheilt im Namen Jesus. Und in dem Moment ist wie ein Feuer in mich rein. Er hat mich dann gefragt, ist es besser? Und dann hat sie geschaut und gesagt, ja, ich habe noch ein bisschen. Und dann hat sie gesagt, so, schütteln wir so den Körper. Das habe ich gemacht und die Schmerzen sind vom einen Moment auf den anderen einfach weg. Also, ja, es ist wirklich von einer Sekunde auf die andere einfach weg. Nach dem Ganzen habe ich immer darauf gewartet, dass die Schmerzen wiederkommen. Und habe gedacht, die müssen doch jetzt wiederkommen. Aber sie sind einfach nicht mehr gekommen. Es ist genial, jetzt einfach schmerzfrei sein. Als ich meinem Umfeld und der Ärzte gesagt habe, dass ich geheilt bin und dass es mir gut geht, haben es viele nicht glauben und auch nur komisch angeschaut. Ich bin dann auf die Suche nach dem Gott gegangen. Ich wollte wissen, wer hat denn jetzt mich hier geheilt und wer ist der Gott? Ja, es war schwierig für mich am Anfang. Ich habe gar nichts über Gott. Also wirklich nichts. Ja, ich bin dann ins Internet gegangen, habe dann Gott und Jesus mal im Google eingegeben. Ich bin auf die Homepage gottkennen.ch gekommen und habe dann dort ein Gebetsanliegen abgegeben. Eine Frau hat mit mir Kontakt aufgenommen und sie hat mich eigentlich wie so durch meine erste Zeit mit dem Glauben durch begleitet und mich unterstützt und mir alle meine Fragen beantwortet, die ich hatte über Gott. Sie hat mir viele Beispiele aus ihrem Leben erzählt, wo mir einfach Gott wieder näher gebracht haben. Es war einfach genial gewesen, um von ihr die Unterstützung zu bekommen. Ich bin irgendwann wie an einem Punkt gekommen im Leben, wo ich mich wollte, bewusst für Gott entscheiden. Und im Ausgang habe ich dann mal einem Kollegen meine Geschichte mit Gott erzählt. Ja, er hat dann gesagt, wow, das ist ja genial, und er war begeistert. Und endlich mal jemand, der mich versteht. Er hat gesagt, er geht in eine Kirche, soll ich mal mitkommen? Ja, ich bin dann mit dem mal mit in den Gottesdienst gegangen und mich mega willkommen gefühlt. Und ich habe nicht einfach gemerkt, die Leute sind echt, die sind authentisch. Jede Predigt war einfach genial. Also sie hat voll in mein Leben hineingeredet. Und ich konnte immer etwas mitnehmen. Und ja, ich konnte eigentlich Gott kennenlernen dort. Meine Familie und Freunde haben am Anfang mega Mühe damit gehabt, dass ich jetzt in die Kirche gehe oder dass ich an Gott glaube. Und

Vielen habe ich gehört, das ist eine Sekte, wo du jetzt hier gehst. Und da gibt es doch gar nicht, dass man Spass haben kann. Ich bin die Menge selber verunsichert worden. Ich habe nicht richtig gewusst, ist es auch wirklich wahr. Aber ich habe mich einfach daran erinnert, an den Moment. Und habe gewusst, es ist wahr. Und ja, ich bin geheilt. Das Gefühl war einfach grösser als alles andere. Ich habe ja immer gedacht, ich brauche Gott nicht in meinem Leben. Ich bin Gott so dankbar, dass ich durch das Erlebnis ihn kennenlernen konnte. Einfach seine Liebe spüren konnte. Und für nichts auf dieser Welt würde ich meine Beziehung mit Gott wieder hergeben. Heute sitze ich da und ich kann sagen, Gott kann heilen. Ich bin Tamara Thalmann und das ist meine Geschichte mit Gott.

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1: Am Neujahrstag 1987 bin ich aufgewacht nach einer extrem langen und wilden Silvesterparty. So einen Kater gehabt und ich habe immer so ganz strubige Gedanken gehabt. Ist das alles, was das Leben zum Bieten hat? Ich habe immer geglaubt, dass es einen grossartigen Gott im Himmel gibt, schon als ein ganz kleines Kind. Wir sind jedes Wochenende in die Kirche gegangen, also eine ganze Familie, so ein Familie-Event eigentlich. So in der Teenager-Phase hatte ich immer das Gefühl, Gott ist irgendwo dort oben und ich bin irgendwo da. Obwohl ich in die Kirche gehe und rauslaufe, ist der Glaube in einer Sekunde wieder alles weg. Und das hat mich irgendwie extrem gestört in meinem Leben, bis ich dann eine ganz krasse Erfahrung gemacht habe. Und zwar, ich habe meiner Mutter relativ viel Geld gestohlen und das hat mich extrem belastet. Und dann bin ich eines Tages beichten gegangen, zum allerersten Mal, und habe dem Pfarrer das erzählt. Und wo ich rauslaufe, hatte ich zum ersten Mal das Gefühl gehabt, Gott ist vom Himmel in mein Herz reingekommen. Und das Gefühl hat mich eigentlich dann nicht mehr verlassen für einen Tag. Und nach dem zweiten Tag war wieder alles weg gewesen. Ich habe immer das Gefühl gehabt, Gott ist irgendwo da oben und ich bin irgendwo da unten. Zwischen mir und Gott gibt es eine unendliche Distanz. Das hat dazu beigetragen, dass in der Teenagerphase habe ich angefangen, Partys organisieren, hauptsächlich Leute und Stimmung und Atmosphäre, viel Alkohol, viele Frauen, es muss wild sein. Dann habe ich angefangen, Gitarre spielen, eine Hardrock-Band, eben gesagt, Stimmung, Leute, Atmosphäre, es muss einfach Post abgehen. Mit 18 ist der bekannte Neujahrstag gekommen und bei mir war so eine unglaubliche Lehre mit der einen Frage, ist das alles, was das Leben mir zum Bieten hat? Ich habe nicht gewusst, dass dieser Tag mein ganzes Leben für immer wird verändern. Am Abend hat mich mein bester Freund eingeladen, zu seinem Vater zu Nachtessen. Und dann fällt der Vater aus heiterem Himmel an zu reden, dass es einen Gott gibt, der ist hier innen, und uns Menschen geschaffen hat, hier innen. Aber zwischen Gott und uns Menschen gibt es eine Distanz. Und das Wort Distanz hat mich fadengrad angesprochen. Das Gefühl hatte ich immer gehabt. Und er hat gesagt, zwischen dir und Gott gibt es einen ganz grossen Graben. Das nennt die Bibel Sünde. Sachen, die du falsch gemacht hast. Und das hat mir niemand sagen, dass ich Sachen falsch gemacht habe. Ich grüße, ich habe die Mami bestohlen, ich habe das und jenes gemacht. Und er hat gesagt, schau Leo, Jesus ist auf die Welt gekommen, um den Graben mit dem Kreuz auszufüllen. Willst du dein Leben Jesus anvertrauen? Für mich ist das eigentlich gar keine Frage. Ich will an Gott glauben und ich will dem Jesus nachfolgen. Habe ich und mein bester Freund ja gesagt. Und ich habe ein Gebet gebetet, dass Jesus in mein Leben kommen soll. Dann bin ich heim. Und am nächsten Tag bin ich aufgestanden, bin in die Schule gegangen und gemerkt, etwas in meinem Herzen hat sich geändert. Gott ist nicht mehr da oben im Himmel, sondern wohnt irgendwie in meinem Herzen. Und von dem Tag weg hat wie ein neues Leben in mir angefangen. Ich hatte dann ein Erlebnis und das hat mein Leben auch geprägt zu dem, was ich heute in meinem Leben mache. Ich bin dann in die Kirche gegangen, am Sonntag drauf, und ich schaue durch die Bank und ich sehe, wo sind meine Freunde? Sie sind ja gerne nicht mehr da. Bloß ältere Leute und nur wenige Leute. Und dann habe ich überlegt, Leo, wenn du könntest die Kirche leiten, wie würdest du die Kirche machen? Ich habe gesagt, schau, es müssen junge Leute drin sein, eine coole Band, eine coole Predigt, ein paar Interviews. Es muss einfach Stimmung, Atmosphäre und auch ein bisschen Party-Style haben. So habe ich und mein bester Freund so einen Gottesdienst organisieren. Und das Echo nach dem Gottesdienst hat mich verblüfft. Da ist eine ältere Frau vorgekommen mit dem Stock und sagt, junger Mann, wenn die Musik immer so modern wäre und Predigt so lebensrelevant, ich sage Ihnen eins, die Kirche wäre pumpenvoll mit jungen Menschen. Verlieren Sie nie Begeisterung und Leidenschaft für den Gott im Himmel. Ich habe 18 lange immer an einen Gott im Himmel geglaubt, aber Gott war da oben und ich da, eine unendliche Distanz. Und mir das 20er abgeflogen ist, dass wenn Jesus in mein Leben kommt, dann ist Gott für immer und ewig in mir drin. Das hat in mir wirklich wie eine Bombe, positiv gesprochen, eigentlich gezündet. Ich durfte auch einen Traum anfangen, träumen, wie könnte Kirche wirklich sein, für mich, wo stimmt. Traditionen und das Moderne, was Party angeht, um das zusammenzubringen in der Form einer neuen Kirche, das ist etwas, was mich gewaltig, grenzenlos begeistert bis zum heutigen Tag. Als ich mein Leben Jesus anvertraut habe, hat der Mann zu mir gesagt, Leo, es gibt eine kleine Sache, bitte vergiss es bis ans Ende des Lebens nie. Und er hat gesagt, Leo liebt deinen Jesus bis ans Ende vom Leben. Und das wünsche ich dir genauso. Ich bin der Leo Bicker und das ist meine Geschichte mit Gott.

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2: Millionen von Christen werden weltweit wegen ihres Glaubens an Jesus Christus verfolgt. Sie werden benachteiligt, ins Gefängnis geworfen oder sogar getötet. Um diesen Christen beizustehen, ist das christliche Hilfswerk Open Doors in über 50 Ländern aktiv und ruft zur Unterstützung und Gebet für sie auf. Mit dieser Sendung wollen wir auf das Leid verfolgter Christen aufmerksam machen und ihnen ein Gesicht und eine Stimme geben.
3: Ich rief, nein, nein, nein, vergesst Allah, vergesst Mohammed, vergesst den Koran. Ich habe heute Jesus Christus gesehen und er sagte mir, ich bin der Weg, die Wahrheit und das Leben. Er kann jedem vergeben. Ich war mir sicher, wenn ich ihnen das sagen würde, würden sie mir alle folgen. Sie folgten mir tatsächlich. Ich rannte davon und sie verfolgten mich.
2: Iran. Das Land im Mittleren Osten ist seit 1979 eine islamische Republik. Seither werden Angehörige anderer Religionen von der Regierung kritisch beobachtet. Interessiert sich ein Muslim im Iran für Jesus Christus, bringt er sich damit in Gefahr. Legt er seinen islamischen Glauben ab, droht ihm der Tod. Er wird wie ein Staatsfeind und Verräter behandelt. Die Herrscher der Islamischen Republik sehen sich durch Christen und Andersdenkende bedroht. Damit islamisches Recht und Ordnung im Alltag eingehalten und angewandt wird, wurde die Basij gegründet. Die sogenannte Partei Allahs verfolgt die Idee eines Gottesstaates jedoch auch über die Landesgrenzen hinaus. Patriotismus und hingegebener Glaube an Allah gehörten auch für Afshin untrennbar zusammen.
4: Ich heiße Afshin und bin im Süden des Iran geboren, in der Stadt Abadan. Mein Großvater war hingegebener Muslim, der an den Islam von ganzem Herzen glaubte. Er finanzierte sogar den Bau von Moscheen und Waisenhäusern. Mein Vater war an der Revolution beteiligt. Und als Ayatollah Khomeini an die Macht kam, kann ich mich noch gut erinnern, wie er geweint und gefeiert hat, weil endlich die Islamische Republik an die Macht kam. Meine Familie erzählte mir, wie ich als Kind sehr krank war und sie dachten, ich würde sterben. Also beteten sie und mein Vater sagte, wenn mein Sohn geheilt wird und Gott ihm hilft, dann werde ich ihn und sein Leben weihen, dass er dem Islam dient. Allah hat mein Leben gerettet. Das hat mich immer motiviert, alles zur Ehre Allahs zu tun. Ein echter Muslim, dem Koran zufolge, erfüllt hundertprozentig den Willen Allahs. Auch wenn Allah im Koran sagt, töte einen Ungläubigen. Mein letzter Job im Iran war im Exekutionskommando. Ich habe Leute erhängt. Nach dem Koran sind das schlechte Muslime, die nicht töten. Sie werden vor Allah einmal gerade stehen müssen, warum sie nicht gehorsam waren. Er sagt, bringe die Ungläubigen um. Kämpfe. Für den heiligen Krieg, den Dschihad. Ich wollte für Gott und seine Ziele leben und ebenso auch töten. Darum bin ich mit 12 Jahren zu Hisbollah gegangen. Es war mit meiner Aufgabe dafür zu sorgen, dass in der Stadt die geistlichen Gesetze, die Scharia, eingehalten wurde. Im Iran gelten die Armenier als schmutzig. Das sind Christen und sie waren schmutzig für uns. Man hat vor ihnen ausgespuckt und nichts angefasst, was sie angefasst haben und nichts von dem gegessen, was sie gegessen haben. Aber bei der Hisbollah haben sie uns allen ein Gewehr gegeben. Es war nicht entscheidend, dass ich erst ein 12 Jahre alter Junge war. Wenn er ein Gewehr hat und du nicht, dann gehorchst du. Und darüber hinaus hatten wir die Autorität der obersten Führung, damals Ayatollah Khomeini. Wir waren die Soldaten des Islam. Aber ich dachte, das reicht nicht. Als ich 14 Jahre alt war, meldete ich mich freiwillig, um im Krieg in den Minenfeldern aufzuräumen, denn ich wollte mein Leben für Allah geben. Aber mein Großvater, er war ein alter, weiser Mann, er erklärte mir, sieh, sterben ist zu wenig. Warum lebst du nicht für Allah? Du musst den Christen vom Islam erzählen, damit sie konvertieren können. Mit dieser Vorstellung verließ ich 1987 Iran und ging nach Pakistan. Ich wollte in die Vereinigten Staaten reisen, um Christen zum Islam zu bekehren. In Pakistan lebte ich dann fast 2,5 Jahre. Von dort bin ich 1989 mit gefälschten Ausweisen nach Malaysia eingereist und kam deshalb ins Gefängnis. Mit mir wurde ein Junge eingesperrt, der Meheran hieß. Als wir dorthin kamen, sagte er zu mir etwas Seltsames. Er sagte: Brüder, wir müssen Gott fragen, warum wir hier sind. Ich meinte daraufhin: Was soll das für ein Grund sein? Er sagte: Wir sind hier, weil Gott uns hergebracht hat. Ich erwiderte: Du willst mir etwas über Gott sagen? Ich bete 5-mal am Tag. Ich lese den Koran alle 10 Tage von vorne bis hinten durch. Was willst du mir über Gott sagen? Er sagte: Oh nein, das ist nicht der Gott, von dem ich spreche. Aber ich wusste, es gibt keinen anderen Gott außer Allah. Mir war sofort klar, dieser Kerl ist ein Ungläubiger. Ich fragte ihn: Von welchem Gott sprichst du eigentlich? Und er sagte: Ich meine Jesus. Als er das Wort Jesus sagte, ging ich sofort auf ihn los. Ich wollte ihn zusammenschlagen.
5: And he said Jesus, and the moment he said Jesus, I jumped to hit him.
4: Aber mein Bruder ging dazwischen und sagte zu ihm: Bist du verrückt? Mein Bruder gehört zu Hisbollah. Möchtest du sterben? In dem Moment, als ich herausfand, dass er Christ ist, habe ich darüber nachgedacht, wie ich ihn umbringen kann.
2: Die Haft ist ein einziger Albtraum für Afshin. Er betet und meditiert stundenlang. Hat er Freigang, lehrt er andere den Koran und wird geistlicher Leiter in der Gefängnismoschee. Er bekommt immer mehr Macht über seine Mitgefangenen.
4: In einer Nacht betete ich und ein teuflischer Geist kam in meine Zelle. Ich wusste, ich war in Gefahr. Dieser teuflische Geist wollte mir mein Leben nehmen und mich töten. Also rief ich Allah an, aber der böse Geist verschwand nicht, sondern kam immer näher. Bis zu dem Moment, in dem ich keine Luft mehr bekam. Ich hatte unglaublich große Angst. Ich konnte nicht mehr atmen und fühlte mich dem Tode nahe. Mit dem letzten Atemzug stieß ich aus: Gott, hilf mir. Dabei benutzte ich dieses Mal für Gott ein Farsi-Wort und kein arabisches Wort. Sobald ich sagte: Gott, hilf mir, hörte ich eine Stimme, die klar und deutlich sagte: Benutze den Namen Jesus. Als ich das hörte, rief ich sofort: Jesus, wenn du die Wahrheit bist, zeige dich mir persönlich. Noch bevor ich diesen Satz richtig beendet hatte, war der böse Geist weg. Am nächsten Morgen stand ich wie gewöhnlich auf und wollte den Tag im Namen Allahs beginnen. Aber sobald ich den Namen Allah sagte, hörte ich, dieses Mal in meinem Kopf, eine Stimme: Warum hat Jesus dir geholfen? Jedes Mal, wenn ich den Koran öffnete, sprang mir der Name Jesus förmlich entgegen. Ich wusste nicht, was ich tun sollte. Das ging so 2 Wochen lang. Ich bettelte Gott an: Bitte gib mir ein einziges kleines Zeichen. Aber mir wurde nichts gezeigt. Ich sagte zu Gott: Ich bin wütend auf dich. Es gibt dich gar nicht. Plötzlich war meine Zelle mit der Gegenwart Gottes erfüllt. Ich spürte mit einem Mal: Gott ist wirklich da. Und er ist heilig. Und ich bin es nicht. Da konnte ich nur noch rufen: Vergib mir, vergib mir. Aber ich wusste genau, er würde mir nicht vergeben können, denn er war gerecht. Als ich so hoffnungslos dalag und um Vergebung bettelte, wusste ich, er konnte und wollte mir nicht vergeben. Aber zu meiner Überraschung berührte er mich an meiner linken Schulter und sagte: Ich vergebe dir. Plötzlich war alles bereinigt und ich fühlte mich buchstäblich körperlich leichter. Mir war vergeben. Das verstand ich nicht. Ich fragte ihn: Wer bist du, der du mir vergeben hast? Ich spüre, dass mir heute vergeben wurde. Und er antwortete mir: Ich bin der Weg, die Wahrheit und das Leben. Das Interessante ist, ich hatte diese Worte vorher noch nie gehört. Sie waren so inhaltsschwer und tiefgehend. Ich bin der Weg. Das verstand ich nicht. Ich fragte ihn, sag mir, auf welchen Namen antwortest du? Er antwortete, Jesus Christus. Und sofort spürte ich, wie jemand mich ergriff und ich fiel vor seinen Füßen nieder. Ich verlor die Kontrolle über mich und begann hemmungslos zu weinen. Zum ersten Mal in meinem Leben wusste ich, Gott liebt mich. Im Koran wird nicht einmal erwähnt, dass Gott uns liebt. Aber wir sagen, er ist gut und er liebt uns. Wir vermuten es. Aber an diesem Tag habe ich es nicht mehr länger vermutet, denn ich sah es in seinen Augen. Ich sah es daran, wie er mit mir handelte. Wie ein liebender Vater vergab er mir und umarmte mich. Nach 2 Stunden sagte er mir, Afshin, sieh mich an. Und als ich hochsah, sah ich so etwas wie einen Bildschirm und dort waren Menschen aus allen Nationen und Generationen zu sehen, Männer und Frauen und jeder war voll Fehler. Ich sagte, Gott, ich bin einer dieser Sünder. Er sagte, ich kann jedem so einfach vergeben, wie ich dir vergeben habe. Aber wer sagt ihnen das? Ich sagte, ich will es tun. Darauf sagte er, geh, ich werde bei dir sein. Sofort stand ich auf, rannte aus dem Zimmer und ging zur Moschee. Meine Brüder kamen mir schon entgegen. Bruder Afshin, was lehrst du uns heute? Aus dem Koran oder aus den Hadithen? Ich rief, nein, nein, nein, vergesst Allah, vergesst Mohammed, vergesst den Koran. Ich habe heute Jesus Christus gesehen und er sagte mir, ich bin der Weg, die Wahrheit und das Leben. Er kann jedem vergeben. Ich war mir sicher, wenn ich ihnen das sagen würde, würden sie mir alle folgen. Sie folgten mir tatsächlich. Ich rannte davon und sie verfolgten mich.
2: Afshin darf die Moschee nicht mehr betreten. So setzt er sich vor die Tür und erzählt dort seinen Mitgefangenen von Jesus. Wenige Tage später soll er abgeschoben werden in den Iran, doch er wird verwechselt und landet in Bangladesch. Auch dort erzählt er allen von Jesus und ist bis heute als Evangelist weltweit unterwegs.
4: Ich fordere jeden Muslim heraus, so wie ich das seither in den letzten 27 Jahren getan habe, frage ihn, zeige mir den Weg. Das ist die einfache Botschaft, mit der ich die letzten 27 Jahre unterwegs gewesen bin. Im Namen Jesus ist die Macht. Wir gingen in eine Madrasa in Bangladesch, in eine Schule, in der islamische Theologie gelehrt wird. Und wir haben ihnen von Jesus erzählt. 3000 Männer wollten uns daraufhin aus der Moschee werfen. Der Imam sagte, das Blut dieser Männer ist unrein. Macht die Moschee nicht unrein damit. Tötet sie draußen. Aber plötzlich tauchte eine ganze Gruppe von Frauen auf, die in diese Moschee kamen, obwohl ihnen das eigentlich nicht erlaubt war. Und eine Frau rief, das sind Männer Gottes. Mein Sohn war krank und die Ärzte hatten jede Hoffnung aufgegeben. Sie haben gebetet und gesagt, sie hätten keine Macht, nur Jesus hat die Macht. Und wenn mein Sohn geheilt wird, müssen wir allen erzählen, dass Jesus meinen Sohn geheilt hat. So, hier bin ich. Seht meinen Sohn, er ist ganz gesund und badet momentan im Fluss. Die Imame besprachen sich und brachten 2 Stühle heraus. Sie brachten alle kranken Menschen des Dorfes und sagten, betet für sie. Wenn sie gesund werden, lassen wir euch leben. Wenn nicht, sterbt ihr. Also haben wir gebetet. Heute bin ich nur hier, weil im Namen Jesus Macht ist. Jesus erscheint heute vielen Muslimen und rettet sie. Daraus schöpfe ich meine Kraft. Ich muss nicht beweisen, dass Jesus der Richtige ist. Jesus selbst beweist, dass er die Wahrheit ist. Aber wenn wir rausgehen, werden wir Gegenwind spüren. So wie ich, als sie mich zusammenschlugen. Es passierte damals in Bangladesch. 5, 6 Leute kamen zu mir, packten und schlugen mich. Einer saß auf meiner Brust und versuchte mich zu erwürgen. Kurz bevor alles aus war, betete ich, Gott, gleich bin ich bei dir. Plötzlich, aus dem Nichts, schlug jemand den Kerl, seine Hände fielen herunter, er wusste nicht, wer ihn geschlagen hatte. Ich holte tief Luft, aber schon wieder packte er mich an der Gurgel und versuchte mich wieder umzubringen, und das Gleiche passierte noch einmal. Dann sah er etwas oder jemand, keine Ahnung, was sie da sahen, aber sie sind alle davongerannt. Sie haben mich viele Male versucht zu töten. Sie haben mich geschlagen. Ich wurde bespuckt. Aber das ist ein Privileg. Denn hätte ich den Namen Jesus nicht, dann hätte ich diese Probleme nicht. Und wenn ich eines Tages mein Leben dafür zu geben habe, ist das keine große Sache. Als ehemalige Muslime werden wir in unseren Gemeinschaften verachtet. Wir werden wie ein schwarzes Schaf behandelt, von allen verachtet.
5: We are sent out as the black sheep or the goat. We are looked down.
4: Und wenn es sich um extreme Familien oder eine streng religiöse Gesellschaft handelt, werden sie versuchen, dich zu töten. Auch mein Vater versuchte, mich zu töten. Denn für mich war es das Wichtigste, ihm von Jesus zu erzählen. Jesus sagt, du bist das Licht der Welt. Du. Der einzige Grund, warum ich noch lebe, ist, dass ich schneller war als mein Vater. Als er das Messer nahm, konnte ich einfach schneller laufen als er. Ja, wir haben Angst. Wir haben Angst, dass wir einmal vor Jesus stehen und sagen müssen, wir wussten die Wahrheit, aber wir haben sie nicht weitergesagt. Das ist meine größere Sorge. Warum? Menschen können uns nichts tun, was Jesus ihnen nicht erlaubt hätte. Einer meiner Cousins, er hat auch einen muslimischen Hintergrund und wurde im Iran Christ. Ihn haben sie 2 Monate eingesperrt und jeden Tag geschlagen. Er sagte zu mir, Onkel, nachdem sie mich verprügelt hatten, habe ich mich an den Mann, der mich geschlagen hat, gewandt und mich bei ihm bedankt. Er war verblüfft. Mein Cousin erklärte ihm, ich war in viele Kämpfe verwickelt, wegen Drogen und anderem Mist, aber heute wurde ich verprügelt wegen Jesus. Danke dafür. Der Mann sagte, du bist verrückt. Du wirst geschlagen für Jesus und dann ist das auch noch ein Privileg für dich? Nach 2 Monaten, in dem er immer wieder ein Dankeschön von Christen hörte, die er geschlagen hatte, rief er meinen Cousin an. Er sagte zu ihm, ich war mein ganzes Leben lang Muslim. Ich habe Menschen zu Ehren Allahs verprügelt. Ab heute möchte ich für Jesus leben. Denn ich habe erlebt, dass Jesus eine größere Macht hat als die, an die ich geglaubt habe.
5: Because I have seen Jesus has a greater power than what I believed.
4: Als ein Muslim habe ich für Menschen gebetet, dass sie bestraft werden, wenn sie das Gesetz nicht befolgt haben. Ich habe sie verflucht. Als Christ segne ich auch meine Feinde.
5: As a Christian I pray blessing even upon my enemies.
4: Mein Vater sagte, das ist Dummheit. Warum sollte ich meinen Feind lieben? Ich muss meine Feinde hassen. Auge um Auge. Ein Leben für ein Leben. Das ist das wahre Evangelium. Aber als er endlich begann zuzuhören, begriff er, Auge um Auge bedeutet, dass irgendwann die ganze Welt blind ist. Er sagte zu mir, viele Jahre habe ich die Scharia-Gesetze praktiziert. Ich wollte Gerechtigkeit. Aber Gerechtigkeit hat mich nicht glücklich gemacht. Aber die Ungerechtigkeit Jesu, jemandem zu vergeben, der mir Unrecht getan hat, hat mehr Freude in mein Leben gebracht als all die Gerechtigkeit, für die ich gekämpft habe. Das ist die Wahrheit. So gab mein Vater sein Leben Jesus. Der Iran ist eines der Länder der Welt, in denen die meisten Muslime ihren Glauben wechseln. Viele konvertieren heute, aber der übrige Leib Christi steht noch nicht genug an ihrer Seite. Diese Menschen werden nicht nur körperlich gefoltert, sondern auch emotional. Das passiert nicht nur im Iran, sondern in allen muslimischen Ländern. Aber das richtet sich nicht gegen die Einzelperson, sondern gegen die Idee, an die sie glauben. Christen werden verfolgt, weil die Muslime überzeugt sind, dass sie gegen den falschen Glauben der Christen vorgehen müssen. Wir wissen, dass viele im Gefängnis sind, geschlagen werden oder in geheimen Häusern eingesperrt werden, wegen ihres Glaubens. Aber es sind sehr viel mehr, als wir denken. Wie können wir sie unterstützen? Zuerst und vor allen Dingen müssen sie wissen, dass da Menschen sind, die für sie beten und fasten, damit sie ihren Glauben nicht verlieren. Dass Gott ihnen übernatürliche Kraft gibt, dieser Verfolgung standzuhalten. Sie brauchen Weisheit, was sie sagen sollen und wo sie schweigen sollen, wenn sie von der Regierung verhört werden. Schreiben Sie den Familien der Gefangenen und zeigen Sie ihnen damit, dass sie nicht alleine sind. Wenn Sie Briefe schreiben, rechnen Sie damit, dass sie gelesen werden. Schreiben Sie diese Briefe so, dass Sie den Gefangenen Hoffnung bringen und denjenigen, die Sie gefangen halten, das Evangelium und die Liebe Jesu predigen. Und unternehmen Sie etwas, damit unsere Regierungen Schritte unternehmen werden und keine Verträge mehr mit diesen Ländern machen. Oder es zu Teilen ihrer Verträge machen, die besagen, diese Gefangenen müssen freigelassen werden. Es gibt Hunderte von Pastoren, die nichts anderes machen, als das Evangelium zu verkündigen. Wir müssen zu ihnen stehen. Wir müssen sie unterstützen, wir müssen sie lieben. Wir müssen Tag für sie beten, denn sie werden von anderen immer wieder angegriffen. Wir müssen beten, dass Gott uns mit allem Nötigen, auch Bibeln, ausstattet, um in diese Länder zu gehen. Viele flüchten und kommen hierher nach Deutschland oder in andere Teile der Welt. Sie brauchen den Leib Christi. Sie brauchen seine Liebe, dass sie umarmt werden, dass sie akzeptiert werden. Diese Menschen wurden euch geschickt, nicht als Last, sondern als Geschenk. Sie sind Feueranzünder unter euch. Wenn du der verfolgten Kirche helfen möchtest, dann fordere ich dich heraus, etwas ganz Praktisches zu tun. Geh und liebe einen dieser konvertierten Muslime. Nimm sie an. Mache sie zu einem Teil deiner Familie. Sie haben ihre ganze Familie verloren, wegen ihres Glaubens. Du kannst ihre Familie sein. Du kannst Bruder und Schwester, ihr Vater und ihre Mutter sein. Das kannst du tun. Gib der verfolgten Kirche eine Stimme, indem du ganz praktisch hinter ihnen stehst. Das ist meine Aufforderung an euch und meine Hoffnung und Gebet. Es ist das Einzige, was ihnen helfen wird.
2: Ich habe die christliche Gemeinde mit fanatischem Eifer verfolgt und die Regeln des Gesetzes bis in alle Einzelheiten erfüllt. Aber seit ich Christus kenne, ist für mich alles wertlos, was ich früher für so wichtig gehalten habe. Um Christus allein geht es mir. Ihn will ich immer besser kennenlernen und die Kraft seiner Auferstehung erfahren, aber auch seine Leiden möchte ich mit ihm teilen und seinen Tod mit ihm sterben. Jesus Christus spricht: Wenn die Menschen euch hassen, dann vergesst nicht, dass man mich schon vor euch gehasst hat. Deshalb werden sie euch verfolgen, weil sie mich verfolgt haben. Andere, die auch Gott vertrauten, wurden gequält und zu Tode gefoltert. Wieder andere wurden verhöhnt und misshandelt, weil sie an Gott festhielten. Man legte sie in Ketten und warf sie ins Gefängnis. Heimatlos zogen sie umher, hungrig, verfolgt und misshandelt. Tröstet, tröstet mein Volk, sagt euer Gott. Helft anderen Christen, die in Not geraten sind. Solange uns noch Zeit bleibt, wollen wir allen Menschen Gutes tun, vor allem aber denen, die mit uns an Jesus Christus glauben. 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
1: Nun, in einigen Gegenden gibt es Probleme. In anderen ist es ruhig. Aber bis heute gibt es diese Angriffe. Schaut, wie sie die Leute überfallen. Frauen, Witwen, Waisen. Es ist furchtbar. Einfach nur furchtbar. Die Frauen leiden. Seht, wie die Waisenkinder leiden. Das ist nicht leicht. In einigen Gegenden gibt es bis heute Angriffe. Bis heute.
2: Jedes Jahr veröffentlicht Open Doors im Weltverfolgungsindex die 50 Länder, in denen Christen wegen ihres Glaubens besonders leiden müssen. Seit Jahren befindet sich Nigeria unter den ersten 20 dieser traurigen Rangliste. In dem westafrikanischen Land wütet schon seit längerer Zeit die islamistische Terrorgruppe Boko Haram gegen den Staat und gegen die Christen. Es gibt sehr viele Tote und Verletzte. Ihr Name bedeutet westliche Bildung verboten. Sie wollen, dass ganz Nigeria muslimisch wird. So herrscht im islamisch dominierten Norden Nigerias bereits seit der Jahrtausendwende die islamische Gesetzgebung Scharia. Der christlich dominierte Süden will dies jedoch nicht für sich akzeptieren. Die meisten Angriffe der Boko Haram und anderer islamistischer Gruppen finden in Nordnigeria statt. Damaris lebt in Nigeria in der Stadt Jos, im Plateaustaat, der an Nordnigeria angrenzt. 2010 kam es in der Gegend von Jos zu Unruhen. Muslime und Christen kämpften gegeneinander.
1: Bei uns war es so, dass mein Ehemann auf der Arbeit war. Einige Tage zuvor hatte es in der Nähe in Dogonahawa einen Angriff gegeben. So viele Menschen hatten ihr Leben verloren. Danach passierte einige Tage lang nichts. Also ging mein Mann am 8. März 2010 an seine Arbeitsstelle. Aber die Stadt war irgendwie unruhig. Die Menschen liefen hin und her. Die Leute waren verwirrt, weil es beim Polytechnikum ein Problem gegeben hatte. Daher liefen die Leute hin und her. Darum rief ich meinen Mann an und sagte, irgendwas ist los, aber ich weiß nicht genau, was es ist. Er sagte, dass er es wisse und zurückkommen werde. Ich ging auch nach Hause, denn ich war nicht da. Als ich heimkam, war die Stadt immer noch in Unruhe.

sie, erzähl mir die Wahrheit. Lebt er? Sie sagte ja, er ist im Krankenhaus. Also eilten wir dorthin. Kurz nach unserer Ankunft, einige Minuten später, erklärten sie mir, dass mein Ehemann tot ist. Wow. Ich war geschockt. Es tat so weh. Ich weinte bitterlich. Ich wurde sogar ohnmächtig. Ja, so war's.

0: My husband.
1: Mein Mann ist auch ein Christ gewesen. Er liebte Menschen so sehr. Er hatte ein großes Herz. Wir hatten uns in einer Gebetsversammlung kennengelernt. Dort hatte er mich gesehen und sich mir genähert. Denn ich liebe das Beten. Früh morgens gehe ich für die morgendliche Anbetung in die Kirche. Dort trafen wir uns. Er ging in dieselbe Klasse wie meine Schwester Esther und fragte sie: Kannst du mir deine Schwester geben? Und sie sagte: Warum nicht? Als er sich mir das erste Mal näherte, sagte ich: Nein, kein Interesse. Denn ich wollte zur Schule gehen. Aber er bemühte sich und bemühte sich. Er wollte mich heiraten. Ich stellte ihm eine Bedingung. Wenn du mich in die Schule bringst, heirate ich dich. Er sagte: Klar, ich bringe dich zur Schule. Also haben wir geheiratet und lebten glücklich. Er war so ein liebenswerter, toller Mann, ein Mann Gottes. Er liebte die Menschen und gab Taufunterricht, ging in Gebetsversammlungen. Deswegen nannten ihn die Leute schon Pastor. Ich liebte ihn so sehr. Er war ein fürsorglicher Mann. Wir haben 4 Kinder. Eines haben wir verloren. Ich liebte ihn so sehr. Es ist so schmerzhaft, den Lebensgefährten zu verlieren. So schwer. An dem Tag, als mein Mann starb, sagte ich: Es ist aus mit mir. Es ist aus.

Danach erschien mir mein Mann manchmal in Träumen und sagte: Keine Sorge, ich bin da. In meiner Trauer hatte ich auch einen Seelsorger. Er erschien mir ebenfalls im Traum und sagte: Damaris, warum bist du traurig? Warum sorgst du dich? Warum fragst du dich, was der nächste Tag für dich und deine Kinder bringen wird? Da wachte ich auf und erkannte, das war nur ein Traum. Ich verstand, dass Gott mir durch ihn begegnet war. Denn mein Herz war so bitter.

Ich konnte nichts essen, Nahrung noch nicht einmal sehen. Aber das hat mir gezeigt, dass der Herr mit mir gesprochen hatte. Also bat ich ihn um Hilfe und darum, mich von meinem Schmerz in meinem Herzen zu erlösen. Denn es war so stark. Außerdem bin ich im Chor. Ich liebe Singen. Also begann ich, in die Kirche, in die Chorstunde zu gehen. Ich gehe einfach hin und setze mich still auf die Bank, höre dem Chor zu, so höre ich Gott zu mir sprechen. Es war nicht einfach für mich, aber der Herr griff ein. Immer wenn ich bete und faste, bitte ich Gott um Hilfe. Herr, wie kann ich das aushalten? Wie kann ich mich um mich und die Kinder kümmern? Aber Stück für Stück hat Gott eingegriffen und mir meine Stärke zurückgegeben. Es gibt auch einen Bibelvers, der mich in meiner Trauerzeit sehr getröstet hat. Im Römerbrief, Kapitel 8, Vers 35 steht: Wer will uns scheiden von der Liebe Christi? Das frage ich mich immer wieder. Was könnte uns von der Liebe Christi trennen? Wie könnten wir Christen von der Liebe Gottes geschieden werden? Durch Trübsal? Hungersnot? Nacktheit? Ich habe so viele Fragen. Aber ich bete, dass wir Christen standhalten und auf Gott schauen, sodass uns nichts von der Liebe Christi trennen kann. In meiner Trauer kamen Pastoren zu mir. Wir haben so viele Pastoren und Älteste, Männer Gottes. Sie waren da, beteten mit mir, gaben mir Trost aus der Bibel, unterstützten mich mit Nahrung und Kleidung. Und Open Doors ist da für mich. Sie helfen mir mit Schulgebühren, mit Kleidung. Sie haben uns eine Existenzgründung ermöglicht, sodass wir etwas für die Familie verdienen können. Damit unterstützen sie unsere Familie. Denn man muss ja die Schulgebühren bezahlen und Nahrung. Und wenn ein Kind krank wird, muss es ins Krankenhaus gebracht werden. Auf diese Weise hilft uns Gott. Ich bete immer für Open Doors. Sie haben mein Leben wirklich berührt. Sie sind nun mein Glück. Gott hat sie gebraucht, um mein Leben und das meiner Kinder zu verändern.

Aber es ist nicht einfach. Eines Tages besuchte ich einen Kurs und man fragte mich: Damaris, wenn du den Mörder deines Mannes sehen würdest, was würdest du tun? Ich sagte dieser Person, dass es die Gnade Gottes bräuchte. Ich würde ihm vergeben, denn die Bibel sagt, wenn du vergibst, wird dir Gott auch vergeben. Darum habe ich ihnen vergeben. Aber es ist schmerzhaft. Und dennoch muss ich vergeben. Wenn ich sie sehen würde, würde ich Rachegefühle haben. Aber ich sage: Gott, ich bete für sie. Sogar meine Kinder beten für sie, dass sie eines Tages Jesus kennenlernen mögen. Mein Wunsch für sie ist, dass sie nicht in ihren Sünden sterben, sondern umkehren und Jesus Christus annehmen. Ja, ich muss vergeben. Wenn ich irgendwo hingehe und ich sehe diese Muslime, dann dringt es mir ins Herz. Aber ich bete immer für sie, dass sie Jesus kennenlernen. Das ist mein Wunsch für sie. Wissen Sie, diese Krise begann in Jos 2001. Wir haben dort einige Gegenden, wo Muslime leben. Und der Konflikt in diesem Kampf ist, ihr Ziel für Jos ist, dass all wir Christen muslimisch werden sollen. Aber wir vertrauen Gott. Wir dienen ihm. Und unsere Gebete sind, dass auch sie eines Tages unserem Gott dienen werden. Wir können dafür nicht kämpfen, aber wir beten und sprechen zu Gott, dass dies unsere Botschaft ist. Wir haben unseren lebendigen Gott. Wir dienen unserem lebendigen Gott. Wir wollen keine Probleme, wir wollen Frieden. Denn unser Gott ist ein Friedensstifter. Das Problem ist, dass diese Terrorgruppe Boko Haram gegen die Bildung ist. Diese Krise ist ziemlich groß. Diese Boko Haram, jedes Mal, wenn es Unruhen gibt, sind sie es, die die Christen angreifen. In einigen Gegenden kämpfen sie, sogar in der Stadt Jos. Immer ziehen sie in den Kampf. Das kann nicht gut sein. Ständig wühlt es auf. Es gibt keinen Frieden. Diese Angriffe sind das Hauptproblem. Sie fallen über Familien her und zerstören Häuser. Menschen sterben, Kinder, Männer, Frauen. Die ganze Zeit gibt es diese Überfälle. Das ist ein riesiges Problem. Unser Wunsch ist, wir wollen wieder wie früher leben. Christen und Muslime lebten früher friedlich zusammen. Aber heute ist das Gegenteil der Fall. Schau nur, wie die Menschen sterben. Blut vergossen wird. Es ist furchtbar, furchtbar. Es belastet mein Herz. Schau dir unsere Pastoren an. Sie töten sie einfach. Töten Eltern mit Kindern. Die nächste Generation. Das tut weh.
In unseren Versammlungen von Open Doors sieht man so viele Witwen. Und die Witwen leiden. Die Waisenkinder leiden. Wir wollen keine Witwen und Waisen mehr sehen. Es ist einfach zu viel. Zu viel für unsere Herzen. Wir weinen. Wir wollen nicht eine weitere Witwe oder Waise mehr sehen. Warum geht es so weiter, dass Frauen Witwen werden und Kinder vaterlos? Warum? Es ist so bitter, so bitter. Wenn wir so viele sind, wer kann uns da noch helfen?

0: Diese Situation ist fürchterlich. Wir beten, dass Gott ihre Herzen berührt, sodass sie diese Situation in Nigeria sehen. Betet für Frieden. Wir brauchen Frieden in Nigeria. Wir brauchen Frieden in unserem Land und in anderen Ländern mit Verfolgung. Wir brauchen Frieden. Betet für uns. Betet für uns. Ohne Gebet würde es in Nigeria schlimmer aussehen. Aber wir können die Hand Gottes sehen. Es geht um Gebete. Wir brauchen Frieden. Wir brauchen Frieden in Nigeria.
1: We need peace in Nigeria.

0: Der Apostel Paulus schreibt: Was also könnte uns von Christus und seiner Liebe trennen? Leiden und Angst vielleicht? Verfolgung, Hunger, Armut, Gefahr oder gewaltsamer Tod? Aber dennoch, mitten im Leid triumphieren wir über alles durch die Verbindung mit Christus, der uns so geliebt hat. Aus dem Brief an die Römer, Kapitel 8, Verse 35 und 37.
1: Das Lied, das ich gleich singen werde, hat mir während meiner Trauer geholfen. Es heißt: Halte an Jesus fest.
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2: Du sagst, du hast Gottes Stimme gehört. Was macht dich darin so sicher, dass es von Gott war oder Gottes Stimme war?
3: Das ist eine gute Frage, ja. Ich kann es mir nicht anders erklären. Es kann nichts anderes gewesen sein. Es gab niemanden da. Es war so etwas Übernatürliches und vor allem, was in mir drin passiert ist. Es gab, in mir drin ist eine Veränderung passiert, die nur Gott bewirken kann. Das kann kein Mensch und kein nichts anderes als Gott kann das gewesen sein.
2: Aber warum hat dir die Stimme nicht Angst gemacht in dem Moment, wenn du sie so laut gehört hast?
3: Ja, da war schon, ich würde sagen, Ehrfurcht. Vielleicht sogar ein wenig Angst war auch dabei. Aber gleichzeitig war es auch eine unheimliche Freude. Es war ein Jubeln in mir drin. Ich kann das gar nicht gut so in Worte fassen. Es war ein heiliger Moment, wenn Leute von einem heiligen Moment sprechen. Mhm. Ich glaube, das war ein heiliger Moment. Ich war froh, dankbar, ängstlich. Das war so alles in diesem Moment irgendwie drin. Es war so etwas ganz tief in meiner Seele, in meinem Herzen ist passiert.
2: Ja. Du hast immer Freiheit gesucht und wolltest wild leben. Mhm. Und diese Stimme, die auf einmal da war, sagst du, das war ein heiliger Moment. Mhm. Und hast du nicht gedacht, jetzt ist die Freiheit weg? Er will ja, dass du ganz für ihn lebst?
3: Mhm. Ja, ich glaube, das war der Schlüssel an dieser Stimme oder an dem Resultat aus dieser Stimme war, dass ich eben nicht zurückging in dieses klassische Bild, wie man vielleicht sich als braver, biederer Christ zu verhalten hat, sondern ich glaube, in diesem Moment ist in mir ein Same gesät worden, der irgendwie die Wildheit bewahrt hat und ich bin trotzdem noch frei.
2: Ja. Warum sagst du, dass Christsein bieder und langweilig ist?
3: Ja, ich glaube, das ist schon ein bisschen ein Problem und das hat viel mit der Kirchengeschichte zu tun, dass wir angefangen haben, Gott einzuengen.
2: So ist Gott. Hast du das so erlebt,
3: dass Gott eingeengt? Ich habe das in meiner Kindheit habe ich das schon immer so wahrgenommen, dass man still sein sollte während der Predigt, dass man anständig, ruhig sich verhalten sollte. Und das alles ist nicht falsch, aber es ist wie nur eine Seite. Es gibt auch die andere, die wilde und ungezähmte Seite von Gott. Mhm. Und diese Seite, die ist mir natürlich persönlich nach wie vor sehr, sehr wichtig.
2: Was hast du mit diesem Satz damals gemacht? Morgens bist du dann wieder rausgegangen zur Arbeit oder wie hast du damals gelebt?
3: Ja, ich habe damals in meinem Bus gelebt und der war ja eben kaputt damals, als diese Stimme kam. Ich habe ihn dann repariert. Kurze Zeit später habe ich dann irgendwie so temporär angefangen zu arbeiten in der Nacht. Ich habe dann bei meiner Tante über den Winter Unterschlupf gefunden. Mhm. Unter mir 600 Hühner. Oberhalb war ich mit der Bibel. Ich habe die Bibel stundenlang gelesen. Und das hat so gelebt. Die trockene Bibel, plötzlich, ich lese die Geschichte und denke, wow. Und ich musste raus, ich musste allen von dem erzählen.
2: Hast du ein paar Beispiele, wie du das mal gemacht hast dann?
3: Ja, mein Herz war so voll. Ich bin an den Straßenrand gestanden, habe meine Bibel genommen und habe angefangen, den Leuten zuzurufen. Hey, ich habe etwas gefunden, das ist die Bibel.
2: Ganz ehrlich, dann sind die Leute vorbeigegangen und gedacht, wieder so ein Bekloppter?
3: Ja, oder natürlich. So? Ja, da, wie sagt man, oder? Hand drauf und okay. Natürlich, absolut, ja. Ja, das hat sehr viele von denen gegeben. Lustigerweise gab es aber auch viele Leute, die zuhörten. Es gab Zeiten, wo wir wirklich viele Leute, ich sage vielleicht 50, 100 Leute, haben zugehört. Oder wenn das Herz voll ist und wenn es auf einer guten Art ist, rhetorisch gut. Und ich war so voller Leidenschaft. Ich konnte gar nicht anders als allen Menschen von diesem Jesus erzählen. Aber natürlich, viele Leute liefen daran vorbei und dachten, okay. Aber mir war es völlig egal.
2: Ja. Wie hast du die Leute jetzt denn gesehen? Weil früher warst du jemand, der Partys gemacht hat. Es ging ja nur um dich, um deinen Spaß, um Erlebnis. Mhm. Und die Leute um dich herum waren dir ja völlig egal. Genau. Und wie hast du die jetzt gesehen?
3: Ja, es war völlig ein veränderter Blick. Oder? Plötzlich sah ich die Not der Menschen. Ich erinnere mich, ich bin durch die Altstadt gelaufen und da war dieser obdachlose Mann oder einsame Mann an einer Ecke stehend und das ging mir so ins Herz. Ich musste weinen. Plötzlich spürte ich die Not in einer Dimension, wie ich sie nicht kannte. Obwohl ich ja vom Sozialen komme, obwohl ich mich seit vielen Jahren eigentlich mit Menschen beschäftige, war das echte tiefe Interesse und die Betroffenheit, die war nie da. Ich mag Menschen irgendwo, aber irgendwo auch nicht. Aber so, da ist eine Liebe für die Menschen, in mir gewachsen irgendwie und plötzlich sah ich auch die Not der Menschen, die Einsamkeit, die Verlorenheit und wie viele Menschen ihr Leben einfach mit Sinnlosigkeit zudecken.
2: Weil was hast du gemacht, als du den Mann da an der Ecke hast stehen sehen? Du hast geweint und bist weitergegangen?
3: Ja, ich wusste gar nicht recht, was machen. Ich war völlig überfordert. Aber ich habe damals entschieden, in Zukunft werde ich mich um diese Menschen kümmern. In Zukunft lasse ich Menschen, die einsam sind, Menschen, die obdachlos sind, nicht mehr alleine, sondern ich möchte ihnen helfen.
2: Wie ja. sollte das gehen? Im Hinterkopf diesen Satz, ich will, dass du ganz für mich lebst. Dann hast du gewohnt genau. bei deiner Tante. Du hast ja nichts mehr gehabt. Wie sollte das denn gehen?
3: Ja, das wusste ich auch nicht. Keine Ahnung. Das ist das Schöne, wenn man mit Gott unterwegs ist. Oftmals habe ich keine Ahnung. Aber Gott macht immer wieder Türen auf. Und das Schöne ist, wenn ich mit Gott unterwegs bin, dann kann ich in diesen vorbereiteten Werken, sagt die Bibel, oder eigentlich einfach den Weg laufen. Und es ist in den letzten Jahren immer wieder eine Türe aufgegangen.
2: Gib mir ein Beispiel. Was waren das für Dinge, die passiert sind?
3: Ich habe geheiratet, meine Frau, es war wunderschön. Wir hatten eine Wohnung, ich habe als Pastor gearbeitet, als Jugendpastor. Und dann laufe ich in der Kirche durch die Gänge und sehe da ein kleines Zettelchen. Und da steht, zwei Familienhaus zu vermieten. Und ich wusste, das muss ich haben. Es war aber mehr als mein Lohn. Es war völlig irrational. Und dann haben wir dieses Haus gemietet und haben angefangen, Leute aufzunehmen, weil ich diese Not hatte für Menschen. Weil ich wusste, irgendwo müssen wir die Menschen begleiten. Wir müssen mit den Menschen, die einsam sind, die suchend sind, Menschen, die traurig sind, die brauchen Gemeinschaft.
2: Und wie hast du das gemacht? Bist du rausgegangen, hast denen davon erzählt und gesagt, kommt rein, ich habe da eine Übernachtungsstätte für euch oder wie?
3: Ja, eigentlich dann schon. Ja, das hat so angefangen. Ja, ich bin auf der Straße und da habe ich Leute gesehen und mit ihnen ins Gespräch gekommen und für sie gebetet. Die einen Leute wurden geheilt, andere Leute wurden befreit, andere Leute hatten einfach eine spirituelle Begegnung mit Gott.
2: Aber du sagst geheilt, kannst du mir ein Beispiel nennen? Woran merkt man das?
3: Ja, da war zum Beispiel diese Frau, wir haben dann so Weihnachtsfeiern gemacht für Obdachlose. Und da haben wir einen Saal gemietet, da kamen über 100, circa zwischen 100 und 200 Menschen am Rande der Gesellschaft zusammen. Und mein Kollege Mikey, mein Mitgründer, hat für eine Frau gebetet, die war krank, die war einsam, ein einfaches Gebet. Und wir haben diese Frau ein ganzes Jahr lang nicht mehr gesehen. Und nach einem Jahr kommt dieselbe Frau zurück am nächsten Weihnachten an die Feier und sagt mir, dieses eine Gebet von euch hat mein Leben verändert. Jetzt, ein Jahr später, ich habe Arbeit gefunden, ich bin körperlich geheilt worden, ich habe eine Beziehung mit einem christlichen Mann angefangen, ich habe eine Kirche gefunden und ich habe Freunde gefunden. Ein einfaches Gebet hat das Leben einer Frau völlig auf den Kopf gestellt.
2: Du hast 2007 einen Verein gegründet, Fingerprint.
3: Genau.
2: Warum?
3: Ja, ich merkte irgendwie, ich hatte so eine Leidenschaft für Musik, für Kunst, für Evangelisation, also wie man über den Glauben sprechen kann. Und irgendwie, wir waren so eine Gruppe von jungen idealistischen Theologiestudenten. Und wir wollten die Welt für Gott, für Jesus auf den Kopf stellen.
2: Und bloß nicht dieses biedere, langweilige Christentum in der Kirchenreihe, oder wie?
3: Wir wollten diese Leute, die die Sehnsucht haben nach mehr, die wollten wir gewinnen. Also Männer und Frauen. Und ich glaube, das ist eine große Sehnsucht in Europa, dass Menschen eine Sehnsucht haben, die sagen, ich will Jesus nachfolgen. Und ich liebe die Kirche und ich liebe die Gemeinschaft der Gläubigen, aber ich will mehr, da muss mehr sein. Und das war unsere Leidenschaft. Wir wollten die Apostelgeschichte leben. Und das war eigentlich auch unsere Vision, die Apostelgeschichte. So wie die ersten Jünger von Jesus gelebt haben, heute im Jahr 2007 bis 2015 und hoffentlich noch viel länger, das zu leben.
2: Und wie haben die gelebt? Was wolltet ihr machen?
3: Die haben den Menschen von Gott erzählt. Das war so, die hatten das Herz voll. Oder so dieses, lass uns einfach den Menschen von der Liebe von Jesus erzählen. Das ist das eine. Dann das andere, ich glaube, die waren wild unterwegs. Die sind gegangen. Die sind gegangen. Geh da hin. Und sie haben ihr Material gepackt und sind gegangen aufs nächste Schiff. Und sie haben in diesen kreativen Gemeinschaften gelebt. Sie haben Leben geteilt. Echt ihre Sorgen und Nöte zusammen, miteinander, ja, Leben geteilt. Und das ist irgendwo diese Mischung von den Menschen von Jesus zu erzählen auf einer postmodernen Form, oder damals die Apostelgeschichte, der Petrus, der gepredigt hat, 3000 Menschen fanden zum Glauben, das auf die heutige Zeit umzumünzen und gleichzeitig Leben zu teilen mit Menschen. Mhm. Das war und ist die Vision von unserem Verein.
2: Du hast ein paar Bilder mitgebracht, damit wir uns ein paar Vorstellungen davon machen können. Vielleicht kannst du mal ein paar Sätze dazu sagen, wenn die jetzt abgelaufen.
3: Das ist unsere Villa Kunterbund, unsere Gemeinschaft. Eine Kreuzigung mitten in Zürich an Ostern, wo die Menschen sich Gedanken darüber machen, was eigentlich an Ostern passiert ist. Das ist eine Gebetsbewegung, ein gescheitertes Projekt ist mit einem Riesenstart und am Schluss waren wir noch 5, 6 Leute. Da Greenpeace rettet Wale, wer rettet dich? So wie Greenpeace.
2: Und was bist du hier?
3: Ich stelle hier Jesus dar, wollte niemand machen, ich bin nicht so der Schauspieler, aber es ist ein Kunstprojekt, wo wir die verschiedenen Geschichten der Bibeln dargestellt haben.
2: Das ist schon ein bisschen krass, auch so eine Kreuzigung zu inszenieren und dann durch Zürich oder Bern zu laufen. Mhm. Wie haben die Leute reagiert?
3: Ja, wir haben ja immer wieder Medien, die dann kommen und das filmen und die fragen ja dann auch die Leute. Und die meisten Leute sind völlig schockiert. Ja, ist ja klar, ist völlig verständlich. Stell dir vor, du gehst an Ostern, gehst du einkaufen, willst Geld ausgeben, willst irgendwo Ostereier kaufen. Genau, Ostereier kaufen. Und dann kommt da dieser blutige Jesus durch die Gassen. Das ist aufrüttelnd. Und das soll es auch. Und ich glaube, die Botschaft von Jesus hat in den Gleichnissen immer wieder massiv die Leute herausgefordert. Als Jesus zu dieser Frau an den Brunnen ging und sich hingesetzt hat, da hat er gegen so viele damaligen Grundsätze verstoßen, wie wir das heute gar nicht mehr tun können. Und das wollen wir heute aufrütteln. Es geht nicht darum um Provokation, sondern es geht darum, die Leute aufzurütteln, sich Gedanken zu machen, was Jesus vor 2000 Jahren tat und welche Bedeutung das für ihr Leben haben könnte. Und das mag schockierend sein, das mag aufrüttelnd sein. Es gibt Leute, die fangen an zu weinen. Es gibt Leute, du siehst wirklich, wie sie bewegt werden.
2: Kriegst du Gegenwind? Kriegt ihr Gegenwind dann? Oder irgendwie die Polizei ist dann auf dem Plan oder
3: und ja, unterbindet das? Genau, ja. Wir haben natürlich sehr viel Kontakt mit der Polizei bei diesen Aktionen. Sehr schön ist, wir hatten bis heute noch nie eine Anzeige. Vor einigen Wochen wurde ich eingeladen von dem christlichen Polizeiverband der Schweiz, um dort zu sprechen. Also ich glaube, ja... Ich glaube, dass unsere Aktionen die Leute aufwühlen. Natürlich kommt die Polizei. Und da kann ich mich auch erinnern, an ganz am Anfang an unserer Entstehung, wie unser Verein entstanden ist. Da haben wir mitten in der Altstadt haben wir Konzerte veranstaltet. Ich habe gepredigt zu den Menschen. Wir hatten Breakdancer. Es war so richtig eine coole Aktion. Da ist die Polizei gekommen. Er sagt, ja, es geht noch nicht, viel zu laut, aufhören sofort. Und wir waren einfach so voll, so junge, idealistische, verrückte Jesus-Nachfolger. Da habe ich gesagt, nein, da wird nicht aufgehört. Da habe ich gesagt, ja, wo ist Ihre Bewilligung? Da habe ich gesagt, klar habe ich eine Bewilligung. Da habe ich meine Bibel genommen und gesagt, das ist meine Bewilligung, hier.
2: Dann hat er gleich einen Krankenwagen gerufen.
3: Dann habe ich gesagt, nein, es geht nicht. Dann habe ich gesagt, nein, es muss gehen, es steht da drin. Und dann ist dann der Chefpolizist gekommen, der ganzen Region. Und das Team hat im Hintergrund gebetet. Und irgendwann, ich konnte nicht sagen, was passiert ist, sagt er, ja, eigentlich ist ganz cool, was ihr hier macht. Macht noch einmal weiter, schreibt mir in Zukunft eine Mail und dann könnt ihr hier mitten in der Stadt auf öffentlichen Platz eure Konzerte machen.
2: Was passiert in dir drin? Warum ist dir das so wichtig?
3: Ja, ich glaube, mein Herz ist voll. Ich möchte, dass alle Menschen etwas von dieser Freiheit, von diesem Jesus hören. Und ich kann dir auch nicht genau sagen, wieso wir es so machen, wie wir es machen. Das ist für uns auch irgendwie Teil der Apostelgeschichte. Er hat uns das aufs Herz gegeben und wir versuchen einfach Schritt für Schritt vorwärts zu gehen. Und Jesus hat mir so viel gegeben. Jesus hat mir Freiheit gegeben. Jesus hat mir so eine Liebe gegeben, dass ich gar nicht anders kann, als das den Leuten zu erzählen. Im Kleinen, wenn ich mit Menschen Leben teile, mit Obdachlosen, wie im Großen, wenn wir so eine Kreuzigung machen. Egal, wo ich bin, ich möchte auf Jesus hinweisen.
2: Du bist dann ja mit deiner Familie auch in ein Abbruchhaus gezogen.
3: Genau.
2: Warum genau das?
3: Mhm. Irgendwann ist unser Haus, hatte keinen Platz
2: mehr. Dieses Zweifamilienhaus.
3: Dieses Zweifamilienhaus, genau. Da hatten wir im Heizungskeller hatten wir Leute, im Keller hatten wir Leute, im Wohnwagen draußen hatten wir Leute. Irgendwann hat das die politische Gemeinde nicht mehr so toll gefunden. Und dann haben wir von diesem Abbruchhaus gehört. und konnten da hingehen und haben dann eine Notschlafstelle eingerichtet für 15 Menschen, die wirklich direkt von der Straße kommen, und haben dann mit ihnen zusammen immer am Abend gebetet. Am Abend um 9 Uhr sind wir in einem Kreis gestanden und wir haben gebetet. Und immer um 6:30 gab es Nachtessen. Und da sind alle zusammen an diesem langen Tisch gesessen. Und das war so faszinierend, wenn meine Kinder, meine Frau, unsere Lebensgemeinschaft und dann einfach diese vielen Männer und Frauen vom Rande der Gesellschaft. Und das hat ihnen so Würde gegeben, mehr als 1000 Worte. Oder wenn du mit ihnen am Tisch sitzt, wenn sie sehen, der Stefan, und das kostet mich manchmal etwas, weißt du, wenn meine kleinen Kinder dann so sitzen und alle diese zerbrochenen Menschen um einem herum. Aber gleichzeitig haben wir auch gesehen, wie so viele schöne Dinge passieren.
2: Und welche Schwierigkeiten gibt es, wenn du da mit denen in so einem Abbruchhaus lebst?
3: Ja.
2: Ich meine, du hast Familie, du hast Kinder. Macht dir das keine Angst?
3: Doch, natürlich. Natürlich. Manchmal frage ich mich schon. Und ich glaube, es gehören Sieg und Niederlage gehört sehr, sehr nahe zueinander. Gerade vor ein paar Wochen war das, haben wir einen Mann aufgenommen, schwer drogensüchtig, Heroin- und Kokainabhängig. Und er hat einen kalten Entzug gemacht. Nach 2 Nächten ist er gekommen und hat gesagt, hey, heute Nacht ist mir irgendetwas passiert. Ich hatte so eine spirituelle Erfahrung. Frei geworden. Ein Riesensieg, oder? Das ist eigentlich gewaltig. Auf die andere Seite ist ein Mann, der fast ein Jahr mit uns gelebt hat schon, im alten Haus, ist völlig laut geworden. Hat uns bedroht. Die Kinder fingen an zu weinen. Wir mussten die Polizei holen. Es war ein trauriges Erlebnis. Und so, glaube ich, ist Sieg und Niederlage ist manchmal sehr nahe beieinander. Aber darum geht es gar nicht, sondern irgendwie, es geht darum, dass wir das tun, was Gott uns aufs Herz gibt und dass wir es für Gott tun. Ich tue es nicht für die Menschen. Ich freue mich, dass dieser Mann frei wurde. Und ich bin traurig, dass dieser andere alte Mann nicht mehr bei uns sein kann.
2: Du hast auch eine Verantwortung für deine Familie. Hast du nicht die Angst, dass denen was zustoßen könnte? Du kennst ja die Geschichte nicht von den Leuten, die du aufnimmst.
3: Ja, da hat mir Gott mal eine kleine Lektion gelernt. Und zwar wollte ich gerade in ein islamisches Land fliegen. Und dann habe ich gehört, so ein Gemunkel im Haus. Wir haben einen Mörder im Haus. Das ist ein voller Mörder. Und irgendwie habe ich gesagt, jetzt muss ich mal nachfragen. Habe dann gefragt, ja, ich habe da gehört, da sei ein Mörder bei uns im Haus. Und hat einer gesagt, ja, er war 20 Jahre in Deutschland im Gefängnis, weil er einen Polizisten erschossen hat. Und das hat mich dann schon so ein bisschen, wow, was soll ich jetzt tun? Meine Familie, meine Frau mit den kleinen Kindern alleine lassen, mit einem Mörder, Zuhältern und Drogensüchtigen und weggehen. Da bin ich rausgegangen, spazieren und habe Gott wie gefragt, ja, was soll ich tun?
2: Und? Hast du Gottes Stimme gehört?
3: Ja, war spannend. Es war nicht so eine Stimme, aber es war so wie ein Reden im Herz. So irgendwie, ändere den Fokus, ändere die Sicht. Und da ist mir ein Licht aufgegangen. Mir gehen nicht viele Lichter auf, aber da ist mir ein Licht aufgegangen. Ich bin nach Hause gegangen. Ich habe die ganzen Männer zusammengerufen. Ändere die Sicht. Und ich habe ihnen gesagt, hey Jungs, ich gehe weg. Und ich habe den Mörder angeschaut. Willst du auf meine Familie aufpassen, wenn ich weg bin? Er hat gemeint, ja, natürlich passe ich auf deine Familie auf. Und ich glaube, es gab keinen sichereren Platz für meine Frau mit den kleinen Kindern als 15 hartgesottene Männer, die ihr Leben gegeben hätten für meine Familie. Es war ihr Zuhause. Und meine Sicht, die menschliche Sicht, diese Leute sind gescheitert. Diese Leute sind kriminell. Aber Gottes Sicht ist eine andere. Und das hat mir Sicherheit gegeben.
2: Woher nimmst du die Kraft, sowas zu machen, sowas durchzuhalten? Du hast ja auch Momente, wo das einfach nicht mehr weitergeht. Sehnst du dich nicht auch mal so nach diesem ruhigen, langweiligen Christsein, was du...
3: In letzter Zeit kommt das manchmal hoch, ja. Was soll ich sagen? Ich möchte ganz ehrlich sein. Manchmal ist es schon schwierig, ja. Und manchmal frage ich mich schon, warum mache ich das? Aber ich weiß, es ist meine Berufung. Ich bin auch nicht so der Menschenfreund. Ich könnte auf der Alp leben mit Tieren. Das wäre für mich, glaube ich, so... Da würde ich das tun, was
2: Freiheit pur.
3: Ja, Freiheit pur. Aber der Auftrag ist, den Menschen, mit Menschen Leben zu teilen. Und ich kriege ständig die Kraft. Und ich brauche aber, ich habe die Kraft, ich habe die Freude, ich habe die Leidenschaft, jeden Tag mit diesen Menschen Leben zu teilen. Aber Aber manchmal bin ich auch sehr dankbar und sehr froh, dass ich einfach rausgehen kann, in die Natur, Zeit mit Gott verbringen. Das ist extrem wichtig.
2: Wer ist Gott für dich jetzt, wenn du sagst, früher hast du gedacht, das war so einer, der da ganz weit weg und jetzt die letzten Jahre, hast du ihn anders erlebt?
3: Ja, völlig, ja. Ja. Gott ist für mich der Gott der Bibel, nach wie vor. Derselbe gestern, heute und in Ewigkeit. Gott ändert sich nicht. Egal, was ich denke, egal, was unsere Kultur sagt, egal, was die Gesellschaft sagt, Gott bleibt derselbe. Und für mich, ganz persönlich, ist Gott der gute Vater, der mich einfach liebt, so wie ich bin. Und Gott hat ein wildes und freies Leben für mich bereit. Ich kann ein Abenteuer leben, das sämtliche Grenzen sprengt, das größer ist als alles, was ich mir vorstellen kann. Kennst du das, wenn du fliegst? So dieser Moment, wenn das Flugzeug durch die Wolken stößt. Oder? Das ist Gott. Jedes Mal, wenn ich mit dem Flieger durch die Wolken stoße, kommt doch dieser Moment, oh, so schön. Und seit ich mit Gott durch diese Wolken gestoßen bin, habe ich das in meinem Herzen. Und ich kann es wie nicht in Worte fassen. Entweder man weiß es und man hat es, oder man hat es nicht. Aber
2: was ist aus dem Rebell Stefan geworden? Der Che Guevara nacheifern wollte.
3: Ja. Er hat geheiratet. nein, ich habe natürlich immer noch, denke ich, Gott ist noch am Arbeiten an mir. Ich denke, dass die eine Seite, das Rebellische, merke ich, hat eine gute Seite. Oder das Wilde, Unkonventionelle, das braucht die Kirchenlandschaft in Europa. Ich glaube, wir haben Erweckung, wenn wir rausgehen. Menschen finden zum Glauben, Menschen werden frei. Und auf die andere Seite möchte ich mich auch demütigen, weil das ist eben auch das Denken eines Revolutionärs, ist die Fußwaschung, wie Jesus gemacht hat. Es ist sich selber klein zu machen, damit Gott groß werden kann. Und irgendwie bin ich da auch noch am Lernen. Ich bin immer noch ein kleiner Rebell und werde das sehr wahrscheinlich auch bleiben. Aber Gott arbeitet an mir, Gott liebt mich und Gott braucht unperfekte Menschen. Und das ist toll und schön.

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1: Diese Zeit der Verfolgung war eine sehr schwierige Zeit für mich. Man leidet, man erlebt Verfolgung. Aber wenn einer für seinen Glauben kämpft, können Tausende von Menschen zum Glauben kommen.
2: Tausende Menschen kommen zu Glauben.
1: Es war nicht einfach für mich, am Glauben festzuhalten. Aber es lohnt sich.
2: Es lohnt sich, am Glauben festzuhalten.
1: Irgendwann wird es eine Situation geben, wo man eine Entscheidung treffen muss. Was mache ich mit meinem Glauben? Ich habe es erlebt. Es lohnt sich, ihn festzuhalten. Hunger, Durst, Kleidung, Haus und Obdach, alles habe ich verloren. Aber jetzt sehe ich, es hat sich gelohnt.
3: Das christliche Hilfswerk Open Doors schätzt, dass weltweit ungefähr 100 Millionen Christen wegen ihres Glaubens verfolgt werden. Kaum bekannt ist, dass auch Nepal zu den Ländern gehört, wo Christen wegen ihres Glaubens leiden müssen. Dieser Staat im Himalaya gilt vielmehr als interessantes Reiseziel. Hier befindet sich zum Beispiel der Mount Everest, zusammen mit 7 weiteren der höchsten Berge der Erde. Neben der großartigen Naturkulisse bietet Nepal westlichen Touristen außerdem die Begegnung mit einer exotischen, fremdartigen Kultur. Zu den Schattenseiten Nepals gehört jedoch, dass die kleine christliche Minderheit stark diskriminiert wird. Bis 2006 war Nepal das einzige hinduistische Königreich der Erde. Christen werden daher bis heute als Bedrohung für die hinduistische Tradition angesehen. Gerade ehemalige Hindus, die Christen geworden sind, haben es besonders schwer. Sie dürfen nicht evangelisieren, dafür könnten sie verhaftet werden. Sie werden von ihren Familien und von der Gesellschaft ausgegrenzt und stark unter Druck gesetzt. So wie der ehemalige Hindu-Priester Dambar, der durch eine schier unglaubliche Erfahrung Christ wird.
2: Ich bin in einer Hindu-Familie geboren.
1: Ich wurde in einer Hindu-Familie geboren. Als ich mit der Schule fertig war, haben mich meine Eltern in die Priesterschule geschickt. Sie dachten, dieser Junge soll für sein Volk ein Segen sein. Nach 2 Jahren, nach dem Abschluss der Priesterschule, habe ich angefangen, als Priester tätig zu sein. Ich habe Rituale durchgeführt, Tieropfer dargebracht, Altäre eingerichtet und das im ganzen Dorf und überall in den Tempeln. Aber obwohl ich Priester war, hatte ich keine Antwort auf meine Fragen. Woher kommt die Menschheit? Wohin geht sie? Meine Eltern und die Priester konnten mir auch nicht erklären, woher die Menschheit kommt. Was passiert nach dem Tod? Die Rituale und die Opfergaben waren mir zu wenig. Innerlich hatte ich eine schwere Krise, einen Kampf. Tag und Nacht habe ich mich gefragt, wo ist Gott eigentlich? Ich war ein gläubiger Hindu, ich habe Rituale durchgeführt, Tempel aufgesucht und viele andere Dinge getan, aber innerlich hatte ich keinen Frieden und keine Freude. Dann habe ich geheiratet. Einige Jahre später kamen Kinder. Meine Mutter hatte bereits seit 12 Jahren Herzrhythmusstörungen. Sie sagte, ich möchte gerne gesund werden. In unserem Dorf gibt es kein Krankenhaus. Da habe ich gesagt, ja Mama, als erster Sohn bin ich für dein Leben verantwortlich. Ich bringe dich nach Kathmandu. Dann bin ich mit ihr, meiner Frau und den Kindern nach Kathmandu gegangen. Dort musste ich dann mit meinem Einkommen 3-4 Leute versorgen. In Nepal ist es aber unmöglich, Kranke zu den Ärzten oder in die Klinik zu bringen, wenn man kein Geld hat. Wir brauchten dafür Geld. Ich verdiente aber nicht genug. Es reichte nur für die tägliche Versorgung. Aber meine Mutter ins Krankenhaus zu bringen, konnte ich mir nicht leisten. Mehrere Monate gingen vorbei. Dann bin ich wieder wie jeden Abend von der Arbeit zurück nach Hause gekommen. Ich habe das Licht angemacht und wollte meine Mutter fragen, Mama, wie geht es dir? Aber meine Mutter war aus dem Bett gefallen. Sie war kalt und atmete nicht mehr. Da fing ich an zu weinen und rief, oh, Mama ist tot. Wie lange sie schon tot war, weiß ich nicht. Ich habe sie hin und her bewegt, aber sie war wie ein Stein oder ein Stück Holz. Dann fing ich an zu weinen und 33 Millionen Götter anzurufen. Ich kannte nicht alle Namen von 33 Millionen Göttern, aber keiner von ihnen ist gekommen. Ich war gläubig und rief, wenn es irgendeinen Gott gibt, gib mir meine Mutter zurück. Aber keiner ist gekommen. Ich habe die ganze Nacht geweint. Am nächsten Vormittag sind meine Nachbarn gekommen und haben gefragt, warum weinst du? Sie ist tot, habe ich gesagt. Wir wollten schlafen, aber du hast uns gestört. Was ist los mit dir? Dann schimpften sie mit mir. So, deine Mutter ist tot. Wenn jemand stirbt, muss man nicht die ganze Nacht weinen. Sie ist gestorben. Lass sie uns zum Friedhof bringen. Begraben oder verbrennen wir sie. Es bringt nichts, wenn du die ganze Nacht weinst. Dann habe ich geantwortet, ich habe meine Mutter nicht aus dem Dorf hierher gebracht, um sie zu verbrennen oder zu begraben. Ich möchte sie lebendig wiederhaben. Das ist mein Ziel, meine Vision, mein Traum. Sie sagten, du bist verrückt geworden, das wird nie passieren. Sie ist schon seit Stunden tot. Sie atmet nicht, sie ist kalt geworden. Irgendwann fängt sie an zu riechen. Du bist verrückt. Komm, bringen wir sie zum Friedhof. Ich habe mich geweigert. Nein, ich will das nicht. Ich will sie lebendig wiederhaben. Sie sagten, wenn du es nicht glaubst, bring sie ins Krankenhaus. Nun, das Taxi oder einen Bus konnte ich mit einer Leiche nicht nehmen. Darum habe ich sie auf meinem Rücken getragen. Ich war stark genug. Ich war ungefähr 21, 22 Jahre alt. Den ganzen Tag habe ich meine tote Mutter getragen und sie zum Arzt ins Krankenhaus gebracht. Dort habe ich gesagt, Herr Doktor, meine Mutter ist tot. Ich habe kein Geld, kein Gold, kein Silber. Bitte machen Sie meine Mutter wieder lebendig. Dafür werde ich mein ganzes Leben lang Ihr Sklave sein. Geben Sie mir meine Mutter zurück. Der Arzt hat mich rausgeschmissen. Ich habe noch nie einen solchen Menschen gesehen. Wir können niemanden lebendig machen, nur kranke Menschen heilen. Hau ab, du verrückter Mann, geh weg. Dann hat er mich mit Füßen getreten. Danach habe ich meine Mutter wieder auf dem Rücken getragen und bin zu einem anderen Krankenhaus gegangen. Dort ist das Gleiche passiert. Um 6 Uhr abends habe ich sie wieder nach Hause gebracht. Da hat eine Nachbarin, eine Hindu, das Fenster geöffnet. In Nepal grüßen wir uns alle als Bruder und Schwester. Sie hat gesagt, Bruder Damba, was machst du hier für ein Theater? Den ganzen Tag lang die tote Mutter zu tragen ist nicht normal. Sie lebendig wiederzubekommen funktioniert nicht. Aber ich habe gehört, wenn die Christen beten, werden Tote wieder lebendig. Kennst du hier nicht einige Christen in Kathmandu? Wow, dachte ich, vor 3 Jahren kannte ich einige Leute, die dieser Kuhfresser-Religion angehören, die Christen sind. Ich weiß auch, wo sie sich treffen. Da gehe ich jetzt hin. Da bin ich hingerannt und habe gegen die Tür geklopft. Vorher hatten sie miteinander gesprochen, aber als sie mein Klopfen hörten, wurden sie ruhig. Sie dachten, da kommt schon wieder die Polizei, die nehmen uns wieder fest. Wir müssen still bleiben. Sie waren ruhig. Da habe ich gesagt, bitte mach die Tür auf, hier ist keine Polizei. Ich bin's, der Damba. Ich kenne euch, kommt bitte, helft mir. Dann sind sie zu mir nach Hause gekommen und haben meiner Mutter die Hände aufgelegt. Ich fragte sie, was muss ich machen? Sie antworteten, gib dein Leben in Jesu Hand. Ich sagte, ich kenne Jesus nicht. Sie erwiderten, du musst ihn nicht kennen. Ruf ihn nur an. Da habe ich gerufen. Und sie sagten, ruf Jesus Christus. Er ist der Herr und der mächtige Gott. Er ist der Schöpfer. Okay, dann habe ich gerufen. Herr, ich kenne dich nicht. Du bist Christus, du bist Jesus, habe ich gehört. Sogar die Hindu-Nachbarin sagte, dass du ein mächtiger Gott bist. Wenn du wirklich der wahre Gott bist, lege ich mein Leben in deine Hände. Ich habe mich dem Arzt, als Sklave bist, lege ich mein Leben in deine Hände. Ich habe mich dem Arzt als Sklaven angeboten, aber der Arzt konnte meine Mutter nicht zurückgeben.

meine Mutter ihre Stimme hören lassen. Ich bin wie verrückt herumgesprungen und habe gerufen, »Wow, Mama lebt!« Nach 10 Minuten hat sie die Augen geöffnet und gesagt, »Ich möchte gerne aufstehen.« Das Gebet hat total funktioniert. Sie ist wieder lebendig geworden. Die beiden Christen haben ihr beim Aufstehen geholfen. Meine Mutter ist an einem Mittwochabend lebendig geworden. Und ich habe zu ihr gesagt, »Mama, wir sind Christen geworden. Ich gehe jetzt in die Gemeinde.« Und sie sagte, »Ja, ich weiß.« Ich fragte sie, »Woher weißt du das? Du warst mehrere Stunden tot.« Sie antwortete, »Ich war nicht tot, mein Junge.« Ich fragte, »Wo warst du? Was war dann?« Sie sagte, »Da war ein großer Mann mit langem Bart in sehr heller Kleidung. Er hat mich die ganze Zeit im Arm gehalten. Er war wie ein Vater. Er hielt mich wie ein Baby. Er war Christus. Das musste er nicht sagen.« Sie hatte dieses Erlebnis. Dann habe ich Jesus versprochen, ich werde dein Diener sein. Ich werde von dir erzählen. Ich sagte ihm, ich werde mein ganzes Leben für dich arbeiten, egal was passiert. Du hast meine Frage beantwortet. Du bist der Schöpfer. Nicht nur, weil du meine Mutter zurückgegeben hast. Auch ich war ein toter Mensch. Ich werde in ganz Nepal das Evangelium verkünden. Einige Wochen später sagte meine Mutter, ich bin nach Kathmandu gekommen, um gesund zu werden. Ich bin nicht nur gesund geworden, ich bin Christin geworden. Jetzt kehre ich in mein Heimatdorf zurück. Und dann ist sie mit meiner Frau und den Kindern zurück ins Dorf geflogen. Ich blieb in Kathmandu zurück, weil ich Geld verdienen musste. Gerade als sie ankam, hörte mein Vater, dass sie Christin geworden war. Er wollte sie umbringen. Sie war für ihn ein unreiner Mensch. Hindus dürfen keine unreinen Menschen um sich haben. Darum griff er sie an. Meine Brüder und Schwestern waren da. Aber es war zu spät. Er hat ihren Arm gebrochen. Es konnte nie wieder gerichtet werden. Meine Brüder und Schwestern haben sie voneinander getrennt. Wir hatten 2 kleine Häuser. Meine Mutter, mein Bruder und meine Schwestern lebten fortan in einem Haus, auf der anderen Seite mein Vater und mein kleiner Bruder. Einige Monate später bekam ich von meiner Frau und meiner Mutter einen Brief. Sie schrieben, komm zurück, wir können hier nicht leben. Und als ich in mein Dorf zurückkehrte, war mein Vater total gegen mich. Er sagte, ich hatte 5 Kinder. Eines ist tot. Du, Damba, du bist tot. Du lebst nicht mehr. Du existierst nicht mehr für mich, weil du ein Christ geworden bist. Genau zu dieser Zeit sind meine Brüder und Schwestern ebenfalls gläubig geworden. Da sagte er, die anderen sind auch gestorben. Ich lebe nun alleine hier. Ihr seid alle gestorben. Und mein Onkel, meine Tante, mein Schwiegervater und die Dorfältesten kamen zu mir und beschimpften mich. Warum bist du ein Christ geworden? Du unreiner Mensch, einen unreinen Glauben hast du angenommen, diese Kuhfresser-Religion, wieso? Da habe ich gesagt, ja seht mal, was der Herr getan hat. Hätte sie sterben sollen? Sie antworteten mir, sterben ist besser als Christ zu werden. Du hast einen unreinen Glauben angenommen. Da habe ich mich verteidigt. Ja, ich bin Christ geworden. Ich kann meinen Glauben nicht abgeben. Da sagten sie, hau ab von hier oder gib deinen Glauben auf. Da habe ich gesagt, das ist nicht wie etwas, das in meiner Tasche ist. Christus hat durch seine Gnade mein Herz besiegt. Ich kann diesen Glauben nicht aufgeben. Er hat mich gerettet. Ich habe ihn gefunden. Seit meiner Kindheit habe ich Gott gesucht. Diese Gnade ist einmalig. Ganz egal, was passiert. Ich habe versprochen, ihn festzuhalten und von ihm zu leben. Mein Vater, mein Schwiegervater, meine Schwiegermutter, mein Onkel und meine Tante waren total gegen mich. Wenn mein Vater mich akzeptiert hätte, hätten die Dorfleute keine Macht gehabt. Aber mein Vater hatte mich rausgeworfen. Wenn man von der Familie verstoßen wird, ist man

0: im Dorf leichter angreifbar. Als ich in die Dorfmitte gegangen bin, haben mich Jugendliche angegriffen und auf mich uriniert. Dann bin ich zurück nach Hause. Meine Mutter hat's gesehen und gefragt, was ist passiert? Sie hat mich gewaschen. Dann wieder ein anderes Mal, da war ich voller Speichel. Leute hatten mich angespuckt und von hinten eingefärbt. Meine Mutter hat mich wieder gefragt, was ist passiert? Sie hat mich sauber gemacht. Ich hatte keine Arbeit, weil ich einen unreinen Glauben angenommen hatte. Keine Arbeit, kein Geld, kein Geld, kein Essen. Ich weiß nicht, wie ich überlebt habe. Ich erinnere mich, mein jüngster Sohn, er war ungefähr 2 Jahre alt, sagte, Papa, ich möchte gerne Reis essen. Mein Mund ist so anders geworden. Die ganze Zeit nur Mais essen. Ich möchte gerne etwas anderes. Dann hat er geweint. Papa, gibt es nichts zu essen? Die Dorfleute gaben mir keine Arbeit. Mein Vater und mein Schwiegervater hatten mich rausgeworfen. Es war ein ziemlich hartes Leben für mich. Wenn ich ins Dorf ging, versammelten sich die Leute und beschimpften mich. Du dreckiger Mann! Ein paar versuchten mich zu verprügeln. Einige warfen Steine nach mir, trafen mich aber nicht. Gott hat mich beschützt. Aber sie haben mehrfach auf mich uriniert, mich bespuckt, mit Farbe beworfen, beschimpft, verflucht. Sie haben mich einfach fix und fertig gemacht.
1: Einige Zeit später wird Dambar von einem Freund gewarnt, dass das Dorf beschlossen habe, ihn zu verhaften und ins Gefängnis zu bringen. Er hofft, dass seine Frau und seine Kinder von der Familie versorgt würden und entschließt sich, in der Nacht vor seiner Verhaftung zu fliehen. Als er in Kathmandu ankommt, versucht er, seine Familie nachzuholen, doch es gelingt ihm nicht. Da ihm die Polizei auf den Fersen ist, flieht er aus Nepal. Jahre verbringt er im Ausland und gelangt schließlich nach Deutschland. Währenddessen wird seine Frau einem anderen Mann gegeben, seine Kinder wachsen bei seiner Mutter und seiner Schwester auf. In Deutschland ist Dambar als Prediger und Missionar tätig. Hier lernt er auch seine zweite Frau kennen. Doch um sie heiraten zu können, benötigt er amtliche Papiere. Dafür muss er nach Nepal zurückkehren, zurück nach Kathmandu und in sein Heimatdorf, wo man ihn Jahre zuvor verhaften wollte.
0: Ich war 6 Wochen in Nepal, davon 10 Tage in meinem Dorf. Da haben einige zu mir gesagt, Dambar, die und die sind gläubig geworden. Möchtest du sie besuchen? Da bin ich dann in diese kleine Gemeinde, die in diesem Dorf entstanden war, nachdem ich das erste Mal evangelisiert hatte. Da sind Leute gläubig geworden. Da gab es diesen Schamanen. Er war mein Feind. Warum? Sein Sohn war durch mich gläubig geworden. Ebenso seine Enkelkinder und Kinder. Da hat er mich verflucht. Als ich wieder im Dorf war, kam er zu mir und sagte, mein Junge, vergib mir, was ich getan habe. Du hast den Samen gesät, jetzt ernte ich. Das hast du wunderbar gemacht. Mein Sohn, bitte vergib mir. In Nepal sagen alle zueinander Sohn, Enkel, Onkel, Tante. Da habe ich ihn in den Arm genommen. Er sagte, schau mal, ich leite nun die Gemeinde nach der Arbeit. Das hast du gut gemacht. Ich habe dir vergeben, mein Onkel, habe ich ihm gesagt. Meinen Vater nahm ich auch in die Arme und sagte, Papa, ich vergebe dir. Die anderen Menschen, die mir wehgetan haben, habe ich auch besucht und ihnen vergeben. Von den Jugendlichen damals sind auch einige gläubig geworden. Meine Ex-Frau, meine Familie, Verwandte sind ebenfalls Christen geworden. Einige sind sogar Pastoren. Meine Blutlinie, meine komplette Verwandtschaft ist gläubig geworden. Und einige leiten die Gemeinde. Das ist wunderbar zu sehen. Ich lebe heute in Deutschland. Ich konnte daher nicht nur Nepalesen, sondern auch Ausländer aus fast 100 Nationen durch persönliche Evangelisation erreichen. Außerdem reise ich in mehr als 22 Länder und verkünde Gottes Wort. Es hat eine kurze Zeit mit Verfolgung gegeben, aber das ist eine Schule für mich gewesen. Heute sehe ich, es war eine wertvolle Schule. Verfolgung ist ein Reifeprozess. Wenn es keine Verfolgung gibt, ist man lauwarm. Verfolgung macht konzentrierter. Es stärkt den Glauben. Es führt in Gottes Nähe und bringt in seine Gegenwart. Man beschäftigt sich mit der Bibel und lernt Gott mehr kennen. Ich wünsche mir von den christlichen Brüdern und Schwestern, betet für die nepalesischen Christen. Ganz besonders für diejenigen, die in Verfolgung leben, abgelehnt von der Familie, abgelehnt vom Ehemann oder von der Ehefrau. Betet um Schutz, Bewahrung und Weisheit für sie.
2: Und Weisheit auch für die Christen, wenn die
0: wenn Nicht-Christen sie fragen, dass sie die richtigen Worte finden, um antworten zu können. Dafür brauchen sie echte Weisheit. Dafür kann man viel beten und Fürbitte tun. Das könnt ihr machen.
1: Jesus Christus spricht: So wie der Vater Tote auferweckt und ihnen neues Leben gibt, so hat auch der Sohn die Macht dazu, neues Leben zu geben, wem er will. Ich sage euch die Wahrheit. Wer meine Botschaft hört und an den glaubt, der mich gesandt hat, der wird ewig leben. Ihn wird das Urteil Gottes nicht treffen, denn er hat die Grenze vom Tod zum Leben schon überschritten. Johannes Evangelium, Kapitel 5, Verse 21 und 24.

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2: Halleluja. Amen. Halleluja, Jesus. Quería compartir algo que
3: ich wollte etwas teilen,
2: que estaba recibiendo mientras estábamos alabando.
3: Als wir Gott lobten und priesen.
2: La palabra de Dios dice que
3: das Wort Gottes sagt uns,
2: Dios habita en medio de la alabanza de su pueblo.
3: Gott Amen. Lebt inmitten des Lobpreises von wem? Seines Volkes.
2: En medio de la alabanza de su
3: inmitten
2: pueblo.
3: Der Lobgesänge.
2: Cuando nosotros,
3: der Christen, wenn wir
2: cuando nosotros alabamos a Dios,
3: Gott loben,
2: acontecen cosas grandes en nuestra vida.
3: Geschehen große Dinge in unserem Leben.
2: Cuando lo hacemos en espíritu y en verdad,
3: wenn wir in Geist und Wahrheit sind,
2: Dios derrama de su Espíritu Santo sobre nosotros,
3: gießt Gott seinen Geist über uns aus,
2: nos unge,
3: salbt uns,
2: hace milagros,
3: wirkt Wunder,
2: hace cosas poderosas,
3: tut que, mächtige Dinge,
2: que ni siquiera nosotros nos podemos imaginar,
3: die wir uns gar nicht vorstellen können.
2: Podía haber una gran multitud.
3: Kann eine große Menge da sein?
2: Muchas almas.
3: Viele Menschen.
2: Reunidas.
3: Versammelt.
2: Para alabar a Dios.
3: Um Gott anzubeten.
2: Había una gran multitud.
3: Eine große Menge.
2: Que nosotros estábamos en ese lugar.
3: Wir waren in diesem Ort.
2: En esa gran multitud.
3: Inmitten dieser großen Menge, die ich sah.
2: Porque hay multitudes.
3: Denn es gibt Unmengen.
2: Que alaban al Señor.
3: Die Gott loben und preisen.
2: Y había muchos,
3: und gab viele,
2: que alababan al Señor,
3: die Gott lobten,
2: con las manos levantadas,
3: mit den Händen in der Höhe.
2: Cuando levantamos nuestras manos,
3: wenn wir unsere Hände erheben,
2: estamos expresando,
3: drücken wir aus,
2: señal de entrega,
3: dass wir uns übergeben möchten.
2: Señal de que estamos rendidos.
3: Ist ein Signal, dass wir
2: ante una persona,
3: uns fügen vor jemandem,
2: y que ya no
3: der größer ist als wir.
2: Y que ya no tenemos nuestra fuerza.
3: Und dass wir keine Kraft mehr in uns haben.
2: Y que ya no podemos hacer nada.
3: Und dass wir nichts selber mehr tun können.
2: Así es cuando levantamos nuestras manos ante el Señor.
3: Und das geschieht, wenn wir unsere Hände zum Herrn heben.
2: Pero había muchos,
3: aber es gab viele
2: en aquella multitud,
3: in jener Menge,
2: que estaban en ese lugar,
3: die an jenem Ort waren,
2: pero muchos estaban durmiendo,
3: aber viele schliefen,
2: muchos estaban sentados,
3: viele sitzten,
2: muchos estaban mirando a los costados,
3: viele schauten nach links, schauten nach rechts,
2: y al que adoraba a Dios,
3: und schauten seinen Nachbarn zu,
2: y muchos decían,
3: und viele sagten,
2: en sus corazones,
3: in ihren Herzen,
2: Dios no existe,
3: Gott existiert nicht.
2: Esto no es verdad. No puedo adorar a un Dios que no veo.
3: Ich kann einen Gott nicht anbeten, den ich nicht sehe.
2: No puedo adorar a un Dios que no puedo tocar.
3: Einen Gott nicht anbeten, den ich nicht berühren kann.
2: Y no le alababan.
3: Und sie beteten nicht an, mit ihrem Herzen.
2: Pero sobre aquellos que alababan a Dios.
3: Aber über denjenigen, die Gott anbeteten.
2: Venía un fuego del cielo.
3: Kam ein Feuer des Herrn.
2: Y la voz del Señor,
3: und die Stimme des Herrn, die sagte,
2: que decía, este es mi día,
3: das ist mein Tag,
2: el día de Pentecostés,
3: Tag vom Pfingsten.
2: Cada día,
3: jeden Tag,
2: yo puedo dar,
3: kann ich
2: un día de Pentecostés,
3: ein Pfingsten geben, jeden Tag.
2: Cada día,
3: jeden Tag,
2: en la alabanza,
3: in Anbetung, in Lobpreis,
2: puedo descender como en el día de Pentecostés.
3: Kann ich kommen wie an Pfingsten.
2: Pero aquel Pentecostés,
3: aber jenes Pfingsten,
2: solo descendía sobre los que levantaban sus manos,
3: kam nur über diejenigen, die die Hände in die Höhe streckten,
2: y se rendían a los pies de Jesús,
3: und sich vor Jesus beugten.
2: Y realmente yo podía sentir,
3: und ich konnte fühlen,
2: una gran gratitud,
3: Eine große Dankbarkeit.
2: Podía sentir
3: konnte fühlen,
2: un gran gozo en mi corazón.
3: Eine große Freude in meinem Herzen.
2: Y podía sentir que Dios nos bendice,
3: dass Gott uns segnet.
2: Solamente cuando le buscamos en espíritu y en verdad.
3: Wenn wir ihn suchen in Geist und in Wahrheit.
2: En espíritu y en verdad.
3: In Geist und in Wahrheit.
2: Qué bueno.
3: Und wie wunderbar.
2: Y esto nos lleva,
3: und das führt uns,
2: a que cada vez que vamos a alabar al Señor,
3: dass jedes Mal, wenn wir Gott anbeten,
2: lo hagamos en espíritu y en verdad.
3: Dass wir das tun in Geist und in Wahrheit.
2: Amén.
3: Amén.
2: Muchas veces leemos la palabra de Dios.
3: Wir lesen das Wort Gottes.
2: Es una verdad.
3: Und es ist eine Wahrheit.
2: Pero qué bueno que es cuando Dios acompaña su palabra.
3: Aber wie wunderbar, wenn Gott sein Wort begleitet.
2: Con visiones.
3: Mit Visionen, mit
2: con
3: Zeichen.
2: Con revelaciones.
3: Mit Offenbarung.
2: Es algo maravilloso.
3: Ist etwas Wunderbares.
2: Porque podemos ver esa realidad.
3: Und wir können diese Realität sehen.
2: Y parece que casi lo podemos tocar.
3: Und dass wir sie gerne berühren können.
2: Qué bueno que es nuestro Dios.
3: Wie gut
2: Amen.
3: Ist unser Gott.
2: Halleluja.
3: Amen.
2: Amen.
3: Seid ihr einverstanden? Bekräftige es mit deinem Amen. Halleluja. Halleluja. Wer betrachtet sich von euch als reicher Christ? Wer ist reich von euch? Reich? Amen. Wer ist reich? Alle sind reich. In wem sind wir reich? In Jesus Christus. Amen. Und wenn du dich als reich betrachtest, musst du eigentlich auch den Unterschied kennen zwischen einem reichen Christen und einem armen Christen. Was ist der Unterschied zwischen einem reichen Christen und einem armen Christen? Was ist der Unterschied zwischen dir und vielleicht anderen Gläubigen, die in Jesus sind? Vielleicht wagst du es nicht, diesen Gedanken zu Ende zu denken oder es auszusprechen. Und vielleicht ist es zu kompliziert für dich, das zu verstehen. Und du möchtest niemanden kritisieren und niemanden richten. Aber darum geht es gar nicht. Es geht darum zu verstehen, was wir in Gott sind und was uns ausmacht und was uns reich macht und was uns arm macht und was uns vernünftig macht, was uns weise macht und was uns besonders macht. Ich könnte dich auch fragen, was ist der Unterschied zwischen einem gewöhnlichen Christen und einem besonderen Christen? Halleluja. Ich dachte, wir Christen sind alle gleich. Aber ohne Zweifel redet die Bibel über besondere Christen und über gewöhnliche Christen. Sie redet über Christen, die nicht Christen sind, die vorgeben, Christen zu sein und keine sind. Sie redet über Jünger. Steht alles in der Bibel. Sie redet über Frauen, die Jesus dienen. Und sie reden über Frauen, die Jesus nicht dienen. Sie reden über Kinder, über Erwachsene, über Reichtum und Armut. Sie redet darüber, dass Menschen, Christen, selig sind, gesegnet sind oder verdammt sind und verflucht sind. Und deshalb sind Christen nicht gleich Christen. Und du bist nicht gleich wie jeder andere Christ. Und ich möchte auch nicht gleich sein wie jeder andere Christ. Ich möchte nicht gleichgeschaltet sein. Wir sind keine Roboter. Wir sind eigenständige Wesen, die die Herrlichkeit Gottes ausdrücken auf eine ganz spezielle Art und Weise. Jeder ganz speziell für sich. Eigen. Halleluja. Einzigartig. Und deshalb frage ich nochmal, was ist der Unterschied zwischen einem reichen Christen und einem armen Christen? Und ich gebe dir die Antwort. Der Unterschied ist die Gegenwart Gottes im Leben eines Christen. Die Präsenz Gottes in deinem Leben. Die Herrlichkeit Gottes in deinem Leben. Shekinah. Amen. Viele denken, Herrlichkeit Gottes ist ein Saal gefüllt mit Menschen. Viele denken, Herrlichkeit Gottes ist, wenn jemand aus dem Rollstuhl aufsteht und geheilt ist. Manche denken, Herrlichkeit Gottes ist Reichtum. Herrlichkeit Gottes, die Präsenz Gottes, ist, wenn ich die Arme hebe und die Menschen Heiliger Geist empfangen. Was ist die Herrlichkeit Gottes in deinem Leben? Was ist Shekinah in deinem Leben? Halleluja. War Johannes der Täufer Die Gegenwart Gottes war sie in Johannes des Täufers. Wie viele sagen ja? Amen. Amen. Alle. Die Herrlichkeit Gottes war über Johannes der Täufer. Johannes der Täufer vollbrachte kein einziges Wunder. Nicht eines. Keine Leprakranken, die rein wurden. Keine Toten, die aufstanden. Keine Krüppel, die wieder ganz wurden. Amen. Und trotzdem war die Herrlichkeit Gottes über Johannes. Und zwar in einem Maße, Halleluja, wie die Bibel sagte, die sie in keinem anderen Menschen war. War die Herrlichkeit Gottes über Elia. Amen. Die war über Elia. Elia konnte die Hände heben und sagen, Gott, lass es regnen. Elia konnte die Hände heben und sagen, Gott, lass Feuer fallen über die Priester des Baals. Elia konnte sagen, hör auf zu regnen. Und es hörte auf zu regnen. Halleluja. Die Herrlichkeit Gottes war über Elia. War die Herrlichkeit Gottes über Jabez? Altes Testament kennen die wenigsten. Der Name, der einen Fluch ausdrückt. Ich bin verflucht. Halleluja. In Schmerzen geboren. Ein kompliziertes Leben, das auf die Erde geworfen worden ist. War die Herrlichkeit Gottes über Jabez? Amen. Und die Herrlichkeit Gottes war über Jabez. Und Jabez wird erwähnt in der Ahnenreihe der Glorreichen, der Mutigen, der Tapferen. All diese Männer besaßen die Herrlichkeit Gottes. Die Herrlichkeit Gottes in dir bedeutet, die Gegenwart Gottes spürbar und sichtbar in dir. Ohne die Herrlichkeit Gottes, die Gegenwart Gottes, bist du nicht das Papier wert, auf dem dein Christstein steht. Ohne Gegenwart Gottes sind wir nichts. Wirklich nichts. Wir können tagelang unsere Hände heben, tagelang beten, tagelang fasten, ohne Herrlichkeit Gottes ist dieses Fasten, dieses Gebet, dieser Lobpreis nichts wert. Wir können Hundertschaften von Menschen versammeln, predigen, ohne die Herrlichkeit Gottes sind diese Hundertschaften nichts wert. Die Gegenwart Gottes ist die Essenz Gottes in unserem Leben. Die Attribute Gottes in deinem Leben. Wir haben gesungen, heilig ist der Herr. Die Herrlichkeit Gottes in deinem Leben drückt sich aus durch Heiligkeit. Die Bibel sagt uns, Gott ist ein verzehrendes Feuer. Die Herrlichkeit Gottes drückt sich aus in deinem Leben durch den Eifer, den du hast für die Sache Gottes. Halleluja. Die Bibel sagt über Gott, Gott ist ein Richter. Der Eifer nach Gerechtigkeit, Halleluja, verzehrt uns nach richtig und falsch. Das sind Attribute Gottes. Gott ist Liebe. Auch Liebe ist ein Attribut Gottes in deinem Leben und ein Zeichen, dass die Herrlichkeit Gottes in deinem Leben vorhanden ist. Halleluja. Die Gefahr, der wir uns stellen müssen, ist, dass diese Herrlichkeit dich verlassen kann. Amen. Halleluja. Die Gegenwart Gottes kann dich verlassen. Wir möchten heute über Ezekiel reden, den Propheten Ezekiel. Und ich weiß, viele Menschen verstehen die Dinge, die im Alten Testament geschrieben werden, verstehen sie nicht und können sie nicht deuten, was sie bedeuten für die heutige Zeit. Und wir müssen immer daran denken, das Buch von Ezekiel, die Bibel, viele Teile der Bibel wurden von tausenden von Jahren geschrieben. Ganze verstaubte Schublade, denken wir. Aber die Bibel ist heute aktueller denn je. Und ich möchte dir zeigen, dass die Bibel wirklich aktuell ist. Und ich möchte mit dir zusammen im Buch des Propheten Ezekiel lesen, Kapitel 8 und Kapitel 9. Kapitel 9 handelt darüber, wie die Herrlichkeit Gottes den Tempel verlässt. Es ist einfach gegangen. Und denke daran, im Neuen Testament, du bist ein Tempel. Obwohl du vielleicht nicht so aussiehst, mit Säulen und einem Dach über dem Kopf und Bögen und Glitzer und Gold und Silber verziert, aber du bist ein Tempel, bist Behausung des Heiligen Geistes. Kapitel 9 lesen wir, dass die Herrlichkeit Gottes den Tempel verließ. Und in Kapitel 8 des Buches von Hesekiel lesen wir, warum die Herrlichkeit Gottes den Tempel verließ. In Kapitel 8, Vers 10 lesen wir, da ging ich hinein und schaute und siehe, da waren allerlei Bildnisse von Reptilien und gräulichem Getier und allerlei Götzen des Hauses Israel ringsum an der Wand eingegraben. Und vor ihnen standen 70 Männer von den Ältesten des Hauses Israels. Und mitten unter ihnen stand Jaasania, der Sohn Safans. Und jeder von ihnen hatte eine Räucherpfanne in seiner Hand und es ging ein Rauch auf, eine Wolke von Weihrauch. Hesekiel Kapitel 8, Vers 10, 11 und die weiteren Verse. Und Gott hat diese Dinge Hesekiel offenbart, das Geheimnis. Und Gott hat Hesekiel in Geist genommen, hat ihm Dinge gezeigt, die niemand anders sehen konnte. Er hat ihn genommen und gezeigt, was wirklich im Volk Gottes am Geschehen war. Und er ging nicht zu irgendwelchen Juden, Christen, wem auch immer, diese Zeilen gebühren, sondern er ging zu den Ältesten des Volkes Israels. Viele denken, dieses Buch und diese Zeilen handeln von der Welt und von den Menschen in der Welt, die Jesus nicht kennen, die Gott nicht kennen. Aber das Gegenteil ist der Fall. Es handelt davon, vom Volke Gottes, von den Ältesten, denjenigen, die das Volk Gottes führen sollten. Und die Bibel sagt uns, dass sie Götzendienst betrieben und dass sie Pfannen in der Hand hielten und Räucherwerk anzünden und dieser Rauch aufstieg. Und es war ihr Lobpreis. Das, was wir tun, wenn wir Gott loben und preisen, dass wir eine Pfanne in der Hand halten, eine wunderbare Pfanne, Amen. Denn dein Lobpreis ist Weihrauch, ist Myrrhe, Halleluja, in dieser Pfanne. Und dieser Wohlgeruch und dieser Rauch steigt auf vor die Gegenwart Gottes. Und Gott sagt, das ist mein geliebter Sohn, das ist meine geliebte Tochter. Diesen Lobpreis empfange ich. Amen. Und hier sehen wir, dass diese Ältesten Pfannen in der Hand hielten, aber nicht Gott lobten, sondern ihre Götzen lobten. Und es steht dort, dass Bildnisse von Reptilien und Getier und Götzen an der Wand eingegraben waren. Und wir fragen uns, was hat das mit der heutigen Zeit zu tun? Und ich sage euch Folgendes, wir leben in einer Zeit der Bilder. Amen. Und wie viele von uns beten diese Bilder an? Wie viele Gläubige sind fasziniert von Cristiano Ronaldo? Ist das so weit weg? Muss das immer geistlich sein? Wie viele sind fasziniert von den Bildern, die wir sehen, von den Yachten, die wir sehen, von den Geissens, die wir sehen, im Fernsehen, die ein Reichtum demonstrieren und wir sagen in uns, ich hätte auch gern einen Teil davon. Und ich beruhige mein Gewissen, indem ich sage, ich bin Christ, ich möchte nur einen ganz kleinen Teil davon. Amen. Und diese Bilder, die wir sehen im Fernsehen, die wir bewusst oder unbewusst in uns aufziehen und unsere Götzenbilder daraus schnitzen, an dieser Welt erfolgreich zu sein, Halleluja, Einfluss zu haben, die Besten zu sein, die Größten zu sein, eine gute Arbeit zu haben, einen Bausparvertrag zu haben, ein Haus zu haben, eine Eigentumswohnung, ein eigenes Haus zu haben, die schönsten Kinder zu haben, die schönste Frau zu haben, Halleluja. Wir schauen diese Bilder an und beten sie an. Bewusst oder unbewusst. Und denkt nicht, dass das nicht möglich war. Die Bibel erwähnt hier Jaasania, des Sohns Safans. Hast du gewusst, dass dieser Mann dabei war, als in den Zeiten des Königs Josia das Buch des Gesetzes gefunden worden ist, nach all diesen Jahren, stand dieser Mann dort und sah, wie das Buch gefunden worden ist und sie es herausnahmen und anfingen zu lesen. Und alle wurden erschüttert vom Inhalt dieses Buches, von der Wahrheit Gottes, von den 10 Geboten. Und es geschah eine der größten Erweckungen in der ganzen Bibelgeschichte zur Zeit des Königs Josias. Halleluja. Der 2. Chronik lesen wir darüber. Und dieser Mann, Jasania, war plötzlich dort und räucherte und brachte Rauchopfer. Was war geschehen? Ist ihm der Erfolg zu Kopfe gestiegen? War er plötzlich berühmt? War er derjenige, der dabei war, zusammen mit Josia und dem anderen Propheten, die drei Männer, die das Buch gefunden haben? Halleluja. Ist der Stolz in ihm groß geworden und fing er an, sich selbst zu räuchern. Viele Male erreichten wir Bilder von uns selbst. Unseren Erfolg für Gott. Wir haben gearbeitet für dich. Schau die Werke an. Ich sehe hier 90 Personen versammelt. Halleluja. Und ich gebe natürlich Gott allen Lobpreis, aber in Wirklichkeit habe ich hart gearbeitet, damit diese 90 Menschen hier sind. Schau diese Band an, die Gitarre spielt und den Bass zupft und Keyboard spielt und diese Engelstimmen, dieser Frauenchor. Natürlich gebe ich Gott den ersten Platz, aber ich habe hart dafür gearbeitet. Seht unser Bankkonto an, wir haben so viel Geld eingenommen. Wir können es uns leisten, Hilfswerke aktiv zu haben, Gemeinden zu gründen, in Ukraine, in Afrika, in Südamerika. Natürlich gebe ich Gott den ersten Platz, aber ich habe hart dafür gearbeitet. Halleluja. Und dieser Rauch steigt auf, ob du willst oder nicht. Und Gott rümpft die Nase. Und Gott rümpft die Nase und sagt, da will ich nicht. Halleluja. Halleluja. Als nächstes sehen wir die Frauen. Was taten die Frauen? Sie kochten nicht. Amen. Sondern sie weinten. Und er führte mich zum Eingang des Tores des Hauses des Herrn, welches gegen Norden liegt. Und siehe, dort saßen die Weiber, welchen den Tammuz beweinten. Ezekiel 8,14. Ja, und das sagen wir, ja, das ist halt, ja, das war so eine komische Tradition. Das war, früher war das halt so, in jenen Zeiten, den Tammuz, ja, den kennen wir heute ja nicht mehr. Und ich bete den Tammuz nicht an. Wie viele beten den Tammuz an? Niemand. Niemand betet den Tammuz an. Wie viele von euch hatten eine Tanne bei Weihnachten in sich in der Stube stehen und saßen vor der Tanne und sangen frohe Lieder? Amen. War einmal, gesegnet seist du. Halleluja. Wie viele von uns setzen sich Jahr für Jahr vor diesen blöden Baum? Ja, aus Namen, aus Fragen der Tradition und des geringsten Widerstandes sagen wir, ja, ist halt so, macht ja nichts, ist ja nur einmal pro Jahr. Ist ein christlicher Feiertag. Ich frage mich, was christlich dabei ist, einen Baum anzubeten. Halleluja. Das müssen wir ihr lernen. Keinen Baum anbeten. Halleluja. Und ich sage dir, das ist biblisch. Lesen wir zusammen Jeremia Kapitel 7, Vers 18. Denn mit den Kindern fängt es an. Die Kinder lesen Holz zusammen und die Väter zünden das Feuer an. Die Frauen kneten Teig und der Himmelskönigin Kuchen zu backen. Und fremden Göttern gießen sie Trankopfer aus, um mich zu ärgern. Und im 5. Mose 16, 21 steht, du sollst dir kein Astartenbild von irgendwelchem Holz machen bei dem Altar des Herrn deines Gottes, den du dir machst. Und du sollst dir auch keine Säule aufrichten, denn solches hasst der Herr, dein Gott. Halleluja. Geht tatsächlich um Holz. Es geht um diese Bäume, dir wir fällen, vor dir wir uns hinknien. Halleluja. An Weihnachten. Und diesen Tammuz, den wir beweinen. Ich möchte euch einmal ein Bild zeigen von diesem Tammuz, um zu sehen, ob ihr ihn wiederkennt. Denn der Tammuz gehört nach Babylon. Und er wird dargestellt als Frau mit Kind auf ihrem Schoß. Halleluja. Und ich weiß nicht, ob euch das bekannt vorkommt, aber gibt gewisse Kirchen, eine nicht zu kleine Kirche, die genau dieses Bild anbetet. Halleluja. Wir können sie auch Maria nennen, wir können sie Isis nennen, wir können sie Venus nennen, wir können sie Astarte nennen, wir können sie Tammuz nennen. Es ist immer dasselbe Bild, wir können sie Shiva nennen, aus Indien, aus Babylon. Es ist immer dieselbe Frau mit einem Kind auf ihrem Schoß. Halleluja. Und was haben die Menschen gemacht? Sie haben Jesus genommen, haben sie einer Frau auf den Schoß gesetzt und gesagt, das ist die Mutter Gottes. Und die beten wir an. Und sie hat viele Namen. Aber ihre Heimat ist Babylon und nicht die Bibel. Und viele von uns setzen uns vor diesen Baum hin und backen die Kuchen und stellen uns Symbole auf, die in der Bibel gar nicht existieren. Und wir wissen gar nicht, was wir anbeten. Wir wissen gar nicht, was wir anbeten. Die Bibel redet hier über die Frauen, die den Tammuz beweinten. Am Anfang des Kapitels 8 steht das Symbol, das Gott zum Zorn reizt, wurde aufgestellt vor dem Tempel. Und dieses Symbol kennen wir auch. Was denkt ihr, was es für ein Symbol ist? Ich sehe es von hier. Dort steht es. Dort steht es, ein Kirchenturm. Halleluja. Und dieser Kirchenturm, was denkt ihr, was für einen Ursprung dieser Kirchenturm hat? Weshalb sieht dieser Kirchenturm aus wie ein Obelisk? Weshalb sieht er aus wie ein Obelisk? Weil es ein Symbol ist, dass aus Babylon, dass aus dem Tammuz, aus der Anbetung des Tammuz aufgestellt worden ist. Und es in Wirklichkeit das männliche Fortpflanzungsorgan darstellt. Und wir sehen diese Türme überall. Und wir sehen sie nicht nur in der katholischen Kirche, wir sehen sie auch in der reformierten Kirche, die sich angesteckt hat, auch Türme produziert. Wir sehen sie in Buenos Aires, dem Obelisken. Wir sehen sie in New York, in Washington, riesige Obelisken, überall Obelisken. Fortpflanzungssymbole, männliche, die die Menschen anbeten. Halleluja. Mit denen wir Gott zum Ärger reizen. Deshalb gehe ich auch in keine katholische Kirche. Was soll ich dort? Was soll ich dort? An einen Ort gehen, wo heidnische Riten gefeiert werden. Kann ich dort Gott anbeten? Kann ich dort Gott finden? Was kann ich dort finden? Setze ich mich vor einen Baum nieder, nur aus Fragen der Tradition und singe Lieder zu diesem Baum? Erfinde ich Geschichten vom Osterhasen, nur aus Fragen der Tradition? Und viele andere Traditionen und Rituale, die wir pflegen, die aus dem normalen Leben kommen. Und im Vers 16 steht, und er führte mich in den Hinnern des Vorhofs des Herrn. Und siehe, am Eingang zum Tempel zwischen der Halle und dem Altar waren etwa 25 Männer. Die kehrten dem Tempel des Herrn den Rücken, ihr Angesicht aber gegen Aufgang, und sie beteten gegen Aufgang die Sonne an. Halleluja. Diese Zahl 25 hat eine ganz spezielle Bedeutung. Es waren 24 Leviten, die den Dienst im Tempel verrichteten. 25 mit dem Oberpriester. Das heißt, die komplette Mannschaft war dort vertreten. Und anstatt den Dienst an Gott zu vertreten, beteten sie gegen den Orient an und beteten die Sonne an. Was auch eine Bedeutung hat, denn die Tür des Tempels Gottes, war gegen den Orient ausgerichtet, gegen die Sonne. um zu sagen, Gott ist das Leben. Amen. Gott ist das Leben. Jahwe. Jehovah Shireh. Halleluja. Aber diese Menschen beteten nicht Gott an, sie beteten eine Art Gott an. Halleluja. Und für mich bedeutet das ganz klar, viele Priester in der Gemeinde, auch in den Tagen von heute, beten nicht Gott an, sondern beten Philosophien an, die aus dem Osten kommen. Wo ist der Orient? Halleluja. Wie viele machen Yoga? Wie viele machen Pilates? Wie viele machen, was weiß ich? Es sind Lehren, die aus der New Age, aus dieser Generation des Buddhismus, des Hinduismus geboren worden sind. Und viele von uns, wenn ich uns sage, meine ich wir Christen, praktizieren diese Dinge, Priester praktizieren diese Dinge, bieten Yogakurse an in ihren Gemeinden. Nennt sich nicht Yoga, nennt sich Meditation. Nennt sich, zu Gott zu finden, auf Gott zu hören. Halleluja, wir zünden Räucherstäbchen an. Und andere Praktiken, die wir praktizieren, und wir merken es nicht, wir beten im Prinzip genau das an, was wir eigentlich meiden sollten. Und wir geben ihm ein christliches Antlitz, einen Schein von Christenheit, und binden diese Dinge an. Dasselbe passiert mit den Tattoos. Heute ein großes Thema. Ich möchte euch ein Bild zeigen von einem Tattoo. Halleluja. Was für ein wunderbares Tattoo. Wie christlich. Jesus, künstlerisch wertvoll. Gekreuzigt.

Alten Testament steht, werfen wir über dem Haus, was die Bibel sagt, ihr sollt nicht töten. Steht auch im Alten Testament. Ihr sollt die Ehe nicht brechen. Steht auch im Alten Testament. Halleluja. Gott wusste, was er sagte, als er sagte, ihr sollt euch nicht tätowieren. Denn diese Dinge wurden praktiziert von den Götzendienern, von den Dienern des Baal. Und nur weil es ein christliches Symbol ist, wird es dadurch nicht besser. Es wird nicht heiliger. Es wird nicht göttlicher. Halleluja. Und alles zusammengenommen, führt dazu, dass die Herrlichkeit Gottes den Tempel verlässt. Halleluja. Gott hat kein Feuer geschickt, hat dich nicht gerichtet, hat dich nicht zerstört, ist niemand gestorben, weil du diese Dinge getan hast, weil du deine Gebetszeit Räucherstäbchen anzündest, weil du dich in Kerzenlicht wohlfühlst, weil du Salzkristalle um dich herum aufstellst und anzündest, weil du die Energieformen magst, weil du ein bisschen meditierst, um näher bei Gott zu sein, dich konzentrierst und Atemübungen machst. Halleluja. Weil du ein bisschen selbstverliebt bist, weil du ein bisschen diese Dinge tust, weil du ein bisschen vor dem Weihnachtsbaum sitzt, einmal pro Jahr, nicht zweimal, nicht dreimal, das wäre ja unchristlich, aber nur einmal setzen wir uns vor dem Weihnachtsbaum und singen Lieder. So viel Toleranz muss sein. Wir feiern Ostern, wir feiern diese Feste, wir feiern Fasnacht, wir gehen an die Fasnacht. Halleluja. Und dann fragst du dich, weshalb die Herrlichkeit Gottes den Tempel verlässt. Die Herrlichkeit Gottes verlässt den Tempel. Halleluja. Aber du stirbst nicht. Noch nicht. Du stirbst wegen diesen Dingen nicht. Das ist das Verrückte daran. Wir lesen zwar im Alten Testament und wir lesen darüber, dass die Menschen tot umfielen, wenn sie solche Dinge taten, aber hier im Jetzt, im Pakt, im Bund der Gnade, unter dem Blut von Jesus Christus sterben die Menschen nicht. Aber sie laden Schuld auf sich. Sie laden Schuld auf sich. Nicht auf den morgigen Tag vielleicht, aber vor allem auf den letzten Tag. Und wir fragen uns, was müssen wir tun für diese Herrlichkeit Gottes, diese Präsenz Gottes in unserem Leben? Was müssen wir tun? Und was verlieren wir? Was verlieren wir im Gegensatz zu all dem, was wir als Toleranz bezeichnen? Was verlieren wir? Ich sage euch, was wir verlieren. Wir verlieren vor allem eines. Wir verlieren die Freiheit zu sündigen. Dass wir nicht mehr sündigen können. Wir verlieren die Freiheit, diese Dinge zu tun. Und wir verlieren die Freiheit zu interpretieren, was richtig und was falsch ist. Nach unserem eigenen Gutdünken. Wir verlieren die Freiheit zu sagen, was Sünde ist und was keine Sünde ist. Die Menschen sagen, es spielt keine Rolle, was äußerlich ist. Es spielt keine Rolle, was äußerlich ist. Wie viele sagen ja? Kommt es nicht auf dein Herz an? Es spielt keine Rolle, was äußerlich ist. Amen. Ist eine gut verpackte Lüge, denn sehr wohl spielt es eine Rolle, was äußerlich ist. Denn was ich nach außen zeige, ist ein Symbol, was in mir drin ist. Wenn ich wie ein verlauster Penner herumlaufe, was zeige ich den Menschen? Wenn ich nach 20 Jahren Christsein immer noch als genauso herumlaufe wie in meiner Zeit, als ich Alkoholiker war, was zeige ich den Menschen? Was zeige ich nach draußen? Wenn ich meine Tätowierungen zeige, meine Fehler, die ich begangen habe, meinem alten Leben und noch stolz darauf bin und sage, ich gewinne Menschen durch das. Was gebe ich für ein Signal nach außen? Halleluja. Wenn ich einen Buddha in meine Wohnung stelle als Dekoration, ist ja nur eine Dekoration. Ich bete ihn ja nicht an, aber es sieht hübsch

0: aus. Er hebt die Hand. Halleluja, ist das Holz, macht ein, lächelt immer, hat einen dicken Bauch. Ist nur Dekoration. Aber was gebe ich für ein Signal nach außen? Was gebe ich für ein Signal nach außen, wenn ich hier anfange, Obelisken aufzustellen? Was gebe ich für ein Signal nach außen, wenn ich anfange, Weihrauch zu verbrennen? Wenn ich hier Statuen aufstelle? Was gebe ich für ein Signal nach außen? Wenn ich die Kreuze abhänge in unseren Schulzimmer, was gebe ich für ein Signal nach außen? Und darum spielt es sehr wohl eine Rolle, das Äußere. Denn das Äußere ist ein Spiegelbild von dem, was in uns drinnen ist. Und die Herrlichkeit Gottes und die Präsenz Gottes und die Gegenwart Gottes bringt das hervor, was Gott ausmacht. Ich laufe nicht herum wie ein Penner. Denn Gott ist kein Penner. Halleluja. Ich laufe nicht herum wie ein gekrümmter, kaputter Mann. Denn Gott ist kein gekrümmter, kaputter Mann. Ich rede nicht, wie die Welt redet, denn Gott redet nicht, wie die Welt redet und denkt nicht, wie die Welt redet. Und ich nehme nicht die Symbole dieser Welt mit und zeige sie den Menschen und sage, ja, Gott liebt dich trotzdem. Nein, Gott ist nicht so. Gott möchte dich verändern. Gott möchte, dass du anders bist. Gott möchte, dass wir anders sind als diese Welt, dass eine Linie unser Leben durchschreitet, indem wir sagen können, das ist in der Welt und das ist bei Gott. Und das trennt mich und das verbindet mich. Es gibt Dinge, die mich verbinden mit dieser Welt. Ich muss arbeiten gehen. Halleluja, diejenigen, die genug Geld haben, um sich im Schrank zu verstecken und nicht arbeiten gehen müssen. Ich muss arbeiten gehen, ich muss meine Familie ernähren, ich muss meine Frau unterhalten, ich muss mein Haus, meine Miete bezahlen. Ich werde berieselt von dieser Welt. Ich kann mich nicht aus dieser Welt stehlen. Jedes Mal, wenn ich arbeiten gehe, laufe ich an Reklame vorbei, an halbnackten Frauen vorbei. Ich laufe an diesem und an jenem vorbei. Ich komme zur Arbeit. Ich höre von jemandem, der krank ist. Kommt mein Chef und sagt, ja, ruf doch einen Geistheiler an. Ist ja kein Problem. Man muss alle Möglichkeiten ausschöpfen und in Zusammenarbeit mit der Schulmedizin kann das gute Resultate bringen. Halleluja. Klingt vernünftig und sehr christlich. Total christlich. Und deshalb, genau aus diesem Grund, gibt es viele gläubige Menschen, die mit Augen schauen und nicht sehen und mit Ohren hören und nicht hören. Und ich sage euch, es war immer schon dieselbe Geschichte. Denn ich möchte sagen können, was gut und was falsch ist. Und ich möchte die Bibel interpretieren nach meinem Wertvorstellung, nach meinen Weltvorstellungen. Kommt nicht darauf an, was äußerlich ist, was stimmt, es kommt auf das Herzen an, aber trotzdem, sehr wohl spielt es eine Rolle, was wir nach außen zeigen. Es ist eine Lüge. Eine gute Lüge, eine verdammt gute Lüge. Und die verdammt guten Lügen kommen immer vom Satan. Das sind die Lügen, die mit 90% Wahrheit gefüllt sind. Und es war dieselbe Lüge, die Satan der Eva präsentiert hat und ihr gesagt hat, ja, aber schau doch mal, dieser schöne Baum und dieser saftige Apfel und du wirst nicht sterben. Kein Problem. Du kannst von diesem Apfel essen, weil wer schafft einen Apfel, damit man ihn nicht essen kann? Wer pflanzt einen Baum, der Früchte bringt, damit man ihn nachher nicht essen kann? Das ist Verschwendung. Und du weißt ja, Gott ist kein Gott der Verschwendung. Alles geschieht aus einem bestimmten Sinn. Und zu einem bestimmten Zweck. Und deshalb hab keine Sorge, mein Kind. Iss ein bisschen von diesem wunderschönen Apfel. Und das Beste daran ist, du wirst erkennen, was richtig und was falsch ist. Und um das geht es doch. die Freiheit zu entscheiden, was richtig und was falsch ist. Was ist von Gott und was ist nicht von Gott. Und entfernen wir uns von der Bibel und nehmen wir selbst dieses Urteil in unsere Hand zu sagen, das ist von Gott und das ist von Teufel. Gibt keine Prophetien mehr. Die Bibel sagt es. Halleluja. Gibt keine Prophetie mehr. Es gibt keine Geistesgaben mehr. Der berühmte Vers aller Versen, 1. Korinther 13, denn die Geistesgaben werden aufhören, wenn das Vollkommene gekommen ist. Keine Prophetien mehr. Und ich lehne alles ab, was auch irgendwie nur nach Geistesgaben aussieht. Und ich rechtfertige mich damit, mit der Bibel. Aber die Bibel sagt nirgends, dass die Prophetie aufhören wird. Es ist ein Anachronismus, wenn wir sehen, dass die Offenbarung ein prophetisches Buch geschrieben worden ist für die letzte Zeit und in dieser letzten Zeit hören plötzlich alle Geistesgaben auf. Wie wirst du dann noch erkennen, in welcher Zeit du lebst? Wie wirst du noch erkennen, ob du in der Zeit der Offenbarung lebst? Es gibt viele Dinge und es gibt viele Beispiele, wo wir auf unser eigenes Urteilsvermögen uns stützen und die Bibel weggelegt haben. Wir haben die Bibel weggelegt und entscheiden selbst, was richtig und was falsch ist. Und das ist eine schlechte Grundlage, damit die Herrlichkeit Gottes weiterhin in unserem Leben ist. Halleluja. Und die Bibel gibt uns eine ganz klare Anleitung, was wir tun sollen, damit das nicht passiert. Und du wirst es merken, diejenigen, die mit diesen Dingen nicht einverstanden sind, wie verhalten sich diese Menschen? Und im Ezekiel Kapitel 9, Vers 4 steht, wie Gott diese Dinge handhabt. Und es steht dort, und der Herr sprach zu ihm, geh mitten durch die Stadt, mitten durch Jerusalem und mach ein Zeichen auf die Stirn der Leute, die da seufzen und jammern über die Gräuel, die darin verübt werden. Halleluja. Der Beweis, dass die Herrlichkeit Gottes, obwohl wir in dieser Zeit leben, immer noch in deinem Leben ist, zeichnet sich dadurch aus, dass wir seufzen und jammern über die Gräuel, die verübt werden. Amen. Diejenigen, die nicht sagen, es ist mir eh alles egal, wenn Jesus kommt, bin ich sowieso gerettet. Es prallt alles an mir ab. Ich habe ja die Rettung, ich habe meine Kirche, ich habe meine Welt. Ich fliehe aus der Welt in meine eigene Welt. In die Welt der Kirche. In die Welt der Gemeinde. Und hier bin ich geborgen und hier bin ich aufgehoben und hier gibt es keine Bosheit. Und hier gibt es kein Verbrechen. Und hier gibt es nur Liebe und Freundlichkeit und Demut und Gnade. Halleluja. Und ich stehle mich in dieser Welt und alles, was dort draußen ist, ist ganz weit weg. Ganz weit weg. Und dabei ist es viel näher, als du dir vorstellen kannst. Halleluja. Und deshalb sollte unser Gebet sein, Vater, wir leiden mit dir. Jesus, wir leiden mit dir über den Dingen, die geschehen auf dieser Welt. Wir ärgern uns mit dir über die Dinge, die die Menschen tun, über die Dinge, die die Christen tun. Wir ärgern uns darüber, dass dein Heiliger Geist abgelehnt wird. Wir ärgern uns darüber und es frustriert uns, wenn Menschen dir nicht gehorchen. Es macht uns traurig zu sehen, wie viele Menschen ihr Potenzial verschwenden. Und wir ärgern uns darüber. Halleluja. Dass wir die Menschen nicht erreichen. dass ihr Ohren zu sind und ihr Augen zu sind. Und es frustriert uns. Halleluja. Dass du frustriert bist. Über den Menschen, über den Politikern, über den Nationen, über der Gewalt und über die Sinnlosigkeit ihrer Institutionen. Und wir werden traurig darüber, zu sehen, wie sich der Satan manifestiert und verherrlicht auf dieser Welt, ohne dass die Menschen es merken. Jesus, das ist unser Gebet. Halleluja. Nicht nur für diese Welt und für die Brüder und Schwestern, die in die Irre laufen und dich nicht kennen und deine Gegenwart verloren haben. Denn es gibt noch etwas viel Schlimmeres, als die Gegenwart Gottes zu verlieren, ist sie zu ersetzen. Indem wir die Gegenwart Gottes ersetzen durch eine menschliche Herrlichkeit. Satan hat gesagt, Jesus, ich gebe dir alle Reichtümer, alle Herrlichkeit gebe ich dir. Und ich sage euch, wenn jemand sagt, diese Welt ist nicht herrlich, hat er nicht verstanden, was Satan ihm präsentiert hat. Denn diese Welt kann sehr herrlich sein und sehr begehrenswert sein. Und diese Sünde und diese Begierde ist in mir und in dir und in uns allen. Halleluja. Und diese Welt kann herrlich sein. Und sie hat eine Herrlichkeit. Und sie kann die Menschen faszinieren. Und sie kann die Menschen in die Irre führen. Der Reichtum mit dem Einfluss, mit vielen Dingen, mit wunderschönen Dingen. Halleluja. Es gibt viele Dinge, die wunderschön sind auf dieser Welt. Die wunderbar sind. Die Schöpfung selbst ist eine wunderbare Sache. Aber sie wird zu einem Gräuel, wenn wir die Schöpfung anbeten. Und nicht mehr den Schöpfer. Halleluja. Kinder sind eine wunderbare Sache, bis wir sie missbrauchen und nicht mehr dem Schöpfer die Ehre geben. Und dasselbe geschieht, wenn wir die Herrlichkeit Gottes verlieren und nicht Buße tun und nicht umkehren und nicht Gott suchen, sondern sie ersetzen durch etwas Visuelles, durch etwas vom Menschen. Halleluja. Deshalb ist unser Gebet, Vater, lass deine Gegenwart bei uns sein.
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1: Liebe Zuhörer und Zuhörerinnen auf Kanal Bethesda, herzlich willkommen zur ersten Live-Sendung mit dem Titel Input mit Impact. Da wird eine wöchentliche Ausstrahlung geben und jeden Monat ein neues Thema, wo wir zusammen anschauen und malen immer ein bisschen mit Musik. Sehr schön, dass Sie dabei sind. Wir machen nachher gerade noch ein bisschen Musik und fangen dann zusammen an. Bleiben Sie da, wird sicher sehr spannend.
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Ja, da ist wieder Kanal Bethesda am Mikrofon, Remo Egloff. Ich begrüße Sie ganz herzlich zur ersten Live-Sendung Input mit Impact. Ich habe für euch folgendes Thema, ein Input mit der häufig gestellten Frage: Ist Jesus der einzige Weg, um zu Gott zu gelangen? Und für das wechsle ich jetzt auf Hochdeutsch für eine Lesung des ersten Teiles des Textes. Keine Frage wird so häufig gestellt wie diese: Ist Jesus der einzige Weg, um zu Gott zu gelangen? Und die Behauptung, dass dies so ist, hat schon viel Ärger erzeugt. Doch was genau ist mit diesem Anspruch gemeint und was für einen Sinn hat er? Die Behauptung, Jesus ist der einzige Weg zu Gott, löst immer wieder Ärger aus, weil sie als intolerant, engstirnig und überheblich empfunden wird. Dieses Gefühl ist verständlich. Und es stimmt leider auch, dass dieser Anspruch in der Geschichte der Kirche isoliert wurde von wesentlichen anderen Wahrheiten des Christentums und zu Intoleranz, Gewalt und Stolz gegenüber nicht-christlichen Religionen geführt hat. Es ist aber sehr schade, wenn wegen dieses Fehlverhaltens das Kind mit dem Bade ausgeschüttet wird und gar nicht erst gefragt wird, was genau mit diesem Anspruch gemeint ist und was er für einen Sinn hat. Jesus sagte: Ich bin der Weg, die Wahrheit und das Leben. Niemand kommt zum Vater, außer durch mich. Kennen sicher die meisten, die die Bibel kennen. Schaut im Johannes Kapitel 14, Vers 6. Und er sagt auch: Wenn ihr nicht glaubt, dass ich es bin, werdet ihr in euren Sünden sterben. Das lesen wir im Johannes Kapitel 8, Vers 24. Petrus, der erste Leiter und Verkündiger der neuen christlichen Gemeinde in Jerusalem, drückte es so aus: In keinem anderen ist das Heil zu finden, denn es ist uns Menschen kein anderer Name unter dem Himmel gegeben, durch den wir gerettet werden sollen. Das wiederum steht in der Apostelgeschichte, Kapitel 4, Vers 12. Paulus, der größte Missionar der früheren Kirchengeschichte, stimmte ihm zu, denn einer ist Gott, einer auch Mittler zwischen Gott und dem Menschen, der Mensch Christus, Jesus. Nachlesen im 1. Timotheus Kapitel 2, Vers 5. Und wir schauen noch ein paar Takte Musik, stellen wir uns die Frage: Wie können wir diesen ungeheuren Anspruch verstehen, wo wir jetzt gehört haben? Bleiben Sie dran, ich bin bald wieder mit Ihnen.

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1: Ja, noch wieder Kanal Bethesda am Mikrofon. Remo Egloff mit der Sendung Input mit Impact. Wir haben folgendes sehr spannendes Thema. Sehr spannende Frage. Ist Jesus der einzige Weg, um zu Gott zu gelangen? Wir haben gehört, in der Bibel steht, Jesus sagt in Johannes 14,6, ich bin der Weg, die Wahrheit und das Leben. Niemand kommt zum Vater, denn nur durch mich. Und das ist ein ungeheurer Ausspruch, der bei vielen, auch natürlich bei Menschen von anderen Religionen, auch fast ein bisschen Wut auslöst, und die finden das ungeheuerlich. Und ich komme jetzt zum zweiten Teil vom Input und wechsle daher auf Hochdeutsch. Also die Frage ist, wie können wir diesen ungeheuren Anspruch von Jesus verstehen? Achten wir genau auf das, was gesagt wird und das, was nicht gesagt wird. Es wird nicht behauptet, dass man Gott ohne Jesus überhaupt nicht erkennen kann. Es wird auch nicht behauptet, dass jeder Mensch böse ist, der nicht Christ ist. An anderer Stelle führt nämlich der besagte Paulus aus, dass jeder Mensch auf der Erde durch die Werke der Schöpfung und durch die Regungen des eigenen Gewissens eine Kenntnis von Gott bekommen kann. Denke ich natürlich vor allem an die Natur, eine wunderbare Schöpfung Gottes, schon ein grosser Beweis auch für seine Existenz. So hat er die echte Wahl, dieser Kenntnis nachzugeben und Gott zu suchen und zu ehren oder nicht. Auch wenn er nie etwas von Jesus gehört hat, das alles steht im Römerbrief. Kapitel 1, verschiedene Verse. Es wird hier von etwas anderem gesprochen, vom Vater, vom Heil, von Rettung, von Sünde. Gott als Vater kennenlernen, als persönliches, liebevolles, aufmerksames, verantwortliches, fürsorgendes und sich mitteilenden Gegenüber, und zwar jetzt und für immer über den Tod hinaus, das ist nur möglich durch Jesus als Mittler. Warum? Das verlorene Paradies. Am Anfang der Bibel, in der berühmten Geschichte von Adam und Eva und dem Sündenfall, also der Anfang vom Desaster, steht im 1. Mose Kapitel 1 bis 3 natürlich für die Bibelkenner ganz am Anfang. Wird in schlichten Worten erzählt, wie die Menschen in einer wunderbar unmittelbaren Beziehung zu Gott lebten, in einer glücklichen Beziehung in paradiesischen Verhältnissen. Doch sie wurden zum Misstrauen gegen Gott, zur Rebellion und zur Selbstherrlichkeit verführt, obwohl Gott sie liebevoll gewarnt hatte. Was er angekündigt hatte, geschah. Sie starben. Dieses Wort sterben ist ein zentraler Begriff in der Bibel. Es bedeutet Folgendes. Da will ich anzumerken, von wem sind die ersten Menschen, Adam und Eva, verführt worden? Genau, von der Schlange, vom Satan, vom Drachen. Also, was bedeutet das Wort sterben? Erstens, von Gott innerlich getrennt zu sein, ihn nicht mehr unmittelbar und selbstverständlich zu kennen, zu lieben und sich an ihm zu freuen. Zweitens, den Anschluss an seine Liebe, seine Ewigkeit, sein überströmendes Leben zu verlieren. Also aus ewige Leben, das er hier geplant hat mit den ersten Menschen, hat man verloren. Wir sind sterblich geworden. Der Körper ist sterblich. Drittens, eine hartnäckige Tendenz zu entwickeln, sich selbst der Nächste zu sein, selber Gott zu sein. Und das ist sehr ein wichtiger Punkt. Menschen möchten heute selber Gott sein und Gott spielen. Genau da hat der Teufel, die Schlange, den Menschen, Adam und Eva, wollen erzählen, ihr werdet sein wie Gott. Und genau so ist es heute. Der Mensch möchte selber Gott sein und sich auf Kosten anderer zu verwirklichen, mit allen entsprechenden Folgen. Und das wird eben Sünde genannt. Das ist der erste Sündenfall von der Menschheit. Viertens, das habe ich vorher schon gesagt, angetönt, körperlich sterblich zu werden. Das war nämlich vorher nicht der Fall gewesen, während dem Paradies. Und das ist, glaube ich, die Hauptkonsequenz. Der Mensch ist nach dem Sündenfall sterblich geworden. Und das ist heute noch so. Verletzbar, anfällig, dem Alterungsprozess unterworfen. Ja, das ist vor allem jetzt bei mir persönlich auch immer mehr sichtbar. Und schließlich unausweichlich das Leben auszuhauchen. Wow. Aha, da geht es um ein Leben, das wir haben, während wir da auf der Erde in unserem Körper sind. Aber nachher, von Staub zu Staub, geht das Leben mit dem körperlichen Tod wieder weg. Und das war anders geplant. Da sind wir jetzt schon beim ewigen Leben, beim Geist, wo Gott den Menschen will schenken, der an seinen Sohn, an Jesus Christus, Glauben bußen und umkehren, hat er das ewige Leben wieder parat für jeden, der es bei ihm kommt, einfordern. Das muss jeder selber machen. Da hören wir dann noch ein bisschen mehr dazu. Ich würde sagen, jetzt hören wir noch mal ein bisschen Musik und machen nachher mit dem nächsten Input-Teil und letzten Input-Teil weiter. Bleiben Sie unbedingt dran.

Ja, der Waymaker haben wir gehört. Wer ist der Waymaker? In Himmel? Jesus, haben wir gehört, passt wunderbar der Song zum Titel, weil wir sagen, Jesus ist der einzige Waymaker, Weg, um zu Gott zu gelangen. Wir haben gehört, dass die Sünde ins Leben gekommen ist, von den Menschen, der Tod ins Leben gekommen ist. Und wir jetzt ein neues Leben zusammen mit Jesus und seinem Heiligen Geist brauchen, damit wir wieder zu Gott, zum Vater, zum Schöpfer aller Dinge kommen können. Ich wechsle jetzt für den letzten Input wieder auf Hochdeutsch. Ein vollkommenes Leben. Diese Grundprobleme der Sünde und des Todes hat Jesus gelöst. Und zwar durch sein Leben, sein Sterben und seine Auferstehung. In der Sendung Jesus eines Sohnes in unsere Welt fing Gott sozusagen von vorne an. Jesus lebte ein vollkommenes, nicht von der Sünde infiziertes Leben in engster, ungetrübter Verbindung mit Gott. Als er dann dennoch diesen grauenhaften Tod am Kreuz starb, tat er das freiwillig als Sühnetod, als Wiedergutmachung stellvertretend für uns. Bildhaft drückte ein Prophet das so aus. Siehe, das Lamm Gottes, das die Sünde der Welt wegträgt. Boah, Halleluja! Da ist Johannes der Täufer gsi, wo genau erkannt hat, dass Jesus Christus der Waymaker ist. Das Lamm Gottes, wo die ganze Sündenlast der Welt trägt. Jesus trug tatsächlich unsere Schuld und beseitigte damit die unüberwindbare Scheidewand, Kluft zwischen uns und Gott. Die da noch genauer nachlesen sehr spannend, siehe Jesaja Kapitel 59, Verse 1 bis 5. So konnte er zu einem mitgekreuzigten Verbrecher, Jesus am Kreuz, der sich vertrauensvoll an ihn wandte, sagen, Halleluja. Noch heute wirst du mit mir im Paradies sein. Nach der Auferstehung wurde Jesus dann zum Mittler, zum Vermittler zwischen uns und seinem Vater. Er befindet sich wieder direkt vor dem Thron Gottes. Wir haben ja erst gerade Auffahrt gefeiert. Jesus ist 40 Tage nach seiner Auferstehung endgültig aufgefahren im Himmel und regiert jetzt dort zusammen mit dem Vater auf dem Thron. Halleluja. In unmittelbarster Nähe des Vaters. Alles, was im Vater ist, strömt sozusagen durch den Sohn hindurch. Jeder, der an Jesus glaubt, das heißt, ihm vertraut, mit ihm rechnet, mit ihm lebt, ihm gehorcht, wird sozusagen durch ihn wieder an Gott angeschlossen. So wurde und ist Jesus, Jesus Christus, der einzige Weg zu Gott als Vater, als Lebensspender, das ewige Leben, als Ziel und Heimat über den irdischen Tod hinaus. Die vielen anderen Religionen in der Welt vermitteln uns viele gute Einsichten, viele wertvolle Bruchstücke. Ja, sie können uns sogar auf Gott vorbereiten, unsere Sehnsucht und unsere Suche verstärken. Aber sie können uns nicht zum ewigen Vater zurückbringen. Religionen sind der tapfere und oft zutiefst aufrichtige Versuch aus eigener Kraft. Und da ist der Unterschied, ich sage Ihnen da, in jeder anderen Religion müssen Sie es aus eigener Kraft schaffen. Aus eigener Kraft und Weisheit den Weg zu Gott finden. Das ist in allen anderen Religionen, sage ich Ihnen, jeder anderen Religion, New Age und Esoterik sowieso. Verbunden und somit mit enormen Anstrengungen und gewaltigen Leistungen verbunden. Aber sie berücksichtigen nicht, wie tief unser Problem ist. Sie kratzen immer noch an der Oberfläche unseres eigentlichen Schadens. Und jetzt kommen wir zum Schlusssatz
Um das geht es heute Abend. Allein durch Jesus kommen wir zum Vater im Himmel. Halleluja. Und wenn du jetzt zuhörst und sagst, ja, okay, ja, ich muss jetzt da noch sacken lassen, ich glaube das, aber wie kann ich denn jetzt das ewige Leben, das Leben nach meinem irdischen Tod überkommen, ewige Gemeinschaft haben mit Jesus Christus, mit Gott, dem Vater, ein ewiges Leben im Himmel, ein neuer Geist, eine neue Gesinnung, wie kann ich das haben? Dann musst du unbedingt dranbleiben, weil nach dem nächsten Lied tue ich mit dir beten und zeige dir, wie einfach das ist, dass du das ewige Leben, dass du Jesus Christus in dein Leben kannst überkommen. Darum bleib unbedingt dran. Halleluja.

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2: Am Mikrofon immer noch der Remo Egloff. Nochmals, letztes Mal, herzlich willkommen zurück in der ersten Live-Sendung. Oh, Happy Day! Der erste Live-Sendung auf Kanal Bethesda, hier im Herz, im Studio, im neuen, wunderbaren Studio vom christlichen Zentrum Bethesda in Pfin. Du und sie sind herzlich eingeladen, auch hierher zu kommen, an einem Sonntag, an einem Gottesdienst. Wenn du jetzt berührt worden bist und sagst, ja, es tönt ja noch gut, ich glaube es ja irgendwie, aber wie komme ich zu Jesus? Was soll ich machen? Da zum Abschluss noch ein Gebet, und du kannst selber beten. Eigentlich braucht es mich nicht. Du kannst mit eigenen Worten sagen, Jesus kennt sogar deine Gedanken, du müsstest es nicht einmal sagen. Wie cool ist das? Wie gut ist unser Herr? Ich sage vielfach, wenn ich im Spital Radio moderiere, sage ich, selbst wenn sie nicht mehr reden können, bitten sie Jesus in den Gedanken ihres Lebens. Er gehört und er wird kommen. Also, wenn du jetzt da bist und sagst, wie kann ich mein Leben dem Herr Jesus geben, dann kannst du sagen, Herr Jesus, ich glaube, dass du im Fleisch gewesen bist, als Mensch, dass du, Jesus, für meine Sünden gestorben bist, dass ich ein Sünder bin und mich selber nicht retten kann, dass nur du, Jesus, der einzige, wirklich einzige, ausschließliche Weg ist, Waymaker zum Vater im Himmel. Ich glaube das. Ich glaube an dich und ich bitte dich von Herzen, Jesus Christus, komm du in mein Leben, mach du alles neu in mir und schenk du mir einen neuen Geist, deinen Heiligen Geist, das ewige Leben. Oh Halleluja, und ich sage dir, ich habe das vor mittlerweile schon 13, 14, 15 Jahren gemacht, nachdem ich sehr lange in der Esoterik unterwegs war. Ich mache es alltag wieder. Es ist Beste und eigentlich die einzige Entscheidung, die ein Mensch in seinem Leben treffen muss, ist, dass er Jesus Christus erkennt und aktiv in sein Leben bittet, indem er Buße tut, erkennt, dass er es selber nicht schafft, dass nicht er Gott ist, sondern dass Jesus Gott ist und dass Jesus der Mittler ist zwischen dir, den Menschen und dem Vater im Himmel und niemand anders. Er ist der Waymaker. Halleluja. Und darum kann ich dich nur, wirklich, nur ermutigen, das Gebet in so einer ähnlichen Form zu denken, zu sprechen. Sag es doch mit deinen Worten. Jesus versteht dich und erkennt dein Herz. Er sieht auch unsere Herzen. Und du wirst es nicht bereuen. Und ich sage dir eins, Jesus wird sich dir offenbaren. Ich versprich dir das. Jesus wird sich dir offenbaren, wenn du das so beten tust. Und nachher sage ich, lese die Bibel, steht alles drin, fang an mit den Evangelien. Such dir eine Gemeinde. Wir zum Beispiel sind hier in Pfin, nahe Frauenfeld, im Thurgau. Aber es gibt viele gute Gemeinden. Wenn du Fragen hast, geh auf unsere Homepage, Christliches Zentrum Bethesda. Dort kannst du uns anschreiben und wir können dir auch Antworten geben oder wenn du eine Gemeinde suchst oder Fragen hast. Selbstverständlich sind wir auch für dich da. Aber vor allem Jesus wartet auf dich. Halleluja. Und so verabschiede ich mich von euch. Wünsche euch einfach Gottes Segen, dass ihr Jesus erkennt. Und freue mich sehr auf die nächste Sendung. Schaltet dann wieder ein. In dem Sinn, einen guten Abend und auf Wiedersehen miteinander.

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1: Ja, hallo miteinander. Da ist der Remo Eickhoff am Mikrofon in der Live-Sendung Input mit Impact. Ich begleite dich oder sie so die nächste Stunde mit einem spannenden Thema, das uns gewaltig betrifft. Nein sagen zu können. Tönt einfach, ist es aber nicht. Darum bleiben Sie da. Ich bin bald wieder bei Ihnen. Ich begrüße alle recht herzlich auf Kanal Bethesda in oder aus unserem kleinen, schmucken Studio. Und wir sind live. Bis bald.
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Ingrid Rosario Perdonado per sempre vergebig, für immer da. Ich sage Wort vom Herr Jesus Christus für alle Menschen, ewige Vergebung für Sünde, wunderbar. Wir haben heute ein spannendes Thema, das ich mit Ihnen durchgehen möchte. Für das werde ich Inputs, 4, 5 Inputs mit Ihnen teilen. Und aus diesem Grunde wechsle ich dann wieder auf Hochdeutsch, damit möglichst viele auch diese Inputs verstehen. Nein, nur 4, aber so wichtige Buchstaben. Warum fällt es vielen trotzdem so schwer, dieses kleine Wort Nein auszusprechen? Und warum ist das überhaupt so wichtig? Kerstin zum Beispiel lebt mit ihrem Mann Christoph und ihren 2 Kindern im Haus ihrer Schwiegereltern. Wenn Kerstin von ihrem Teilzeitjob nach Hause kommt, kann es schon mal passieren, dass ihre Schwiegermutter am Herd steht und sagt, ich habe schon mal für Christoph und die Kinder was gekocht. Du kommst da immer so spät nach Hause, da müssen die Armen ja hungern. Kerstin ärgert sich jedes Mal darüber, aber Christoph meint, sie solle doch dankbar sein, dass seine Mutter ihr die Arbeit abnimmt. 2. Beispiel. Tobias ist in der Firma sehr beliebt. Er ist bekannt für seine Hilfsbereitschaft. Wenn ein neuer Kollege anfängt, wird er jedes Mal gefragt, ob er sich nicht um dessen Einarbeitung kümmern könne. Die arbeitsintensive Betreuung der Praktikanten ist auch meist seine Sache. Und immer wieder kommen Kollegen auf ihn zu, bitten ihn um Hilfe. Tobias möchte es sich mit ihnen nicht verderben. 3. Beispiel. Ein Schulfest steht an. Yara gehört zu denen, die jedes Mal, Klassiker, auf der Kuchenliste stehen. Dieses Mal hätte sie eigentlich gar keine Zeit, weil sie in der Woche vor dem Schulfest ihre Wohnung renovieren wollen. Aber es sind erst 3 Kuchen auf der Liste und schließlich

Schliesslich regt sie sich auch immer über die auf, die sich drücken. Also trägt sie sich wieder ein. Drei Geschichten von vielen. In allen drei Situationen wäre es sinnvoll, Nein zu sagen. Aber Kerstin, Tobias und Jana fällt das Nein sagen schwer. Vielen Menschen geht es so wie ihnen. Dabei ist Nein sagen eine unentbehrliche Fähigkeit. Nein sagen bedeutet, Grenzen zu setzen. Ohne Grenzen können wir nicht leben. Wer schlecht Nein sagen kann, dem fällt es oft schwer, Grenzen zu setzen. Sein Bedürfnis nach Zugehörigkeit, Gemeinschaft und Sicherheit ist groß. Damit verbunden ist die Angst, ausgegrenzt zu werden, wenn er oder sie Grenzen setzt. Dabei braucht jede Beziehung Grenzen. Beziehungen leben von einem ausgewogenen Verhältnis von Nähe und Distanz, von Freiheit und Geborgenheit. Kerstins Schwiegermutter überschreitet eine Grenze, wenn sie ungefragt für die Familie kocht. Aber das kann man ihr nicht vorwerfen, denn sie ist sich dieser Grenze offensichtlich gar nicht bewusst. Es ist Kerstins Aufgabe, diese Grenzen zu setzen. Und sie bedarf auch zu verteidigen. Und sie bei Bedarf auch zu verteidigen. Aber vielleicht muss Kerstin sich auch erst einmal bewusst machen, warum es ihr so gegen den Strich geht, dass ihre Schwiegermutter die Familie bekocht. Um Grenzen auszuloten, muss ich mich damit auseinandersetzen, wer ich bin, was ich will und was mir wichtig ist. Und das dann auch meinem Umfeld deutlich kommunizieren. Ja, da ist schon mal etwas ganz Wichtiges angesprochen worden. Es liegt an jedem selber zum Nein sagen und Grenzen setzen. Und das ist schon mal ein erster wichtiger Punkt. Wir gehen weiter, noch ein bisschen Musik, indem wir anschauen, Nein sagen bedeutet zum Beispiel ehrlich zu sein. Bleiben Sie dran, es geht bald weiter.

0: Ja, da sind wir wieder zurück im Studio. Christian Z. und Bethesda im Film zur Live-Sendung. Sendung Input mit Impact. Wir haben ein spannendes Thema heute. Nein sagen zu können oder Nein zu sagen ist gar nicht so einfach, wenn wir uns das vorstellen, kennen wir wahrscheinlich alle. Wir würden gerne Nein sagen und arbeiten es gleich nicht. Wir haben vorher gehört, Nein zu sagen bedeutet Grenzen zu setzen. Aber auch zum Beispiel Nein sagen bedeutet ehrlich sein. Ich wechsle wieder auf Hochdeutsch. Wer schlecht Nein sagen kann, möchte es anderen gern recht machen und betrügt dabei oft sich und andere. Dabei ist es so wichtig, ehrlich zu sich zu sein, sich zu fragen, was will ich und auch, was kann ich? Arbeite ich im Kindergottesdienst-Team mit, weil ich die Arbeit mit Kindern liebe und eine Begabung dafür habe? Oder mache ich es, weil es sonst keiner macht? Weil meine Kinder sonst nicht betreut sind? Weil andere es von mir erwarten? Echte Gemeinschaft ist nur möglich, wenn ich ehrlich bin und dem anderen meine Bedürfnisse, meine Wünsche, meine Vorstellungen mitteile. Klar und deutlich. Dazu gibt es auch einen hilfreichen Vers in der Bibel. Im Jakobusbrief heißt es, wenn ihr Ja sagt, dann muss man sich darauf verlassen können. Wenn ihr Nein sagt, dann steht auch dazu. Für alle Bibelkenner, da steht Jakobus 5, Vers 12. Wer ehrlich ist und verlässlich sein Ja oder Nein äußert, wird auf Dauer eher akzeptiert als jemand, der immer nur Ja sagt, aber es nicht wirklich meint. Nein bedeutet Ja sagen. Jeder von uns muss täglich Entscheidungen treffen, für oder gegen etwas. Wenn ich die rote Hose kaufe, muss ich die blaue liegen lassen. Wenn ich mich am Nachmittag zum Schwimmen verabrede, kann ich nicht Eis essen gehen. Wir müssen auch immer wieder Prioritäten setzen, das ist notwendig. Sonst bekommen wir in unserem Leben nichts auf die Reihe und verlieren uns total. Wer zu allen oder vielen Anfragen Ja sagt, kann nichts davon richtig machen. Wer zu viele Aufgaben übernimmt, wird keine gut und erst recht nicht gern erledigen. Deshalb ist es besser, Nein zu sagen, als etwas schlecht oder halbherzig zu tun. Dann hat man auch wieder Kapazitäten und Möglichkeiten, bei einer anderen Anfrage aus vollem Herzen Ja zu sagen. Natürlich sind Pflichtbewusstsein, Zuverlässigkeit und Selbstlosigkeit grundsätzlich gute Eigenschaften. Und leider machen es sich manche Menschen zu einfach mit dem Nein sagen. In allen Gemeinden, Vereinen und Schulen ärgert man sich über diese Menschen, die Angebote gern wahrnehmen, deren Engagement aber zu wünschen übrig lässt. Und manche reagieren darauf mit einem Übermaß an Engagement und Pflichtbewusstsein. Das muss aber in einem gesunden Rahmen bleiben. Ein entschiedenes Nein heute ermöglicht mir ein freudiges Ja morgen. Ein Nein zum Kuchenbacken ermöglicht mir ein Ja zu einem wichtigen Gespräch. Ein Nein zum zweiten Ehrenamt ermöglicht mir ein Ja zu vollem Einsatz beim ersten. Also da auch ganz etwas Wichtiges. Ich sage immer lieber ein ehrliches Nein, wie ein unehrliches Ja. Da kommt schlussendlich besser an. Die Menschen merken ja, ob man es ehrlich meint oder nicht. Und einfach mal können Nein sagen können, kann auch befreiend sein. Und sicher auch ganz ein spannender Aspekt, einfach auch, dass man ehrlich ist. Aber Nein sagen bedeutet auch Bedürfnisse ernst nehmen. Menschen, die schlecht Nein sagen können, haben manchmal ein eher geringes Selbstwertgefühl. Sie haben Angst, von den anderen nicht gemocht oder akzeptiert zu werden, wenn sie ein Nein äußern. Andere haben eher ein überhöhtes Selbstwertgefühl. Sie meinen, unersetzlich zu sein und es am besten selbst machen zu können. Weder das eine noch das andere ist wahr. Kein Mensch wird geliebt, weil er niemals Nein sagt. Und kein Mensch ist unersetzlich. Wir müssen den Menschen in unserem Umfeld nicht beweisen, wie toll wir sind. Beziehungen, die darauf aufgebaut sind, stehen auf Töpfen.
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Wir haben also uns als Art ausgewählte Krieger im Sinne des Lichts verstanden, also mit den dunklen und positiven Energien. Und da habe ich auch persönlich so meinen Job eben gesehen, einfach an dieser Sache mitzuarbeiten.

Ich dachte, ich hätte also eine Berufung. Die habe ich damals bekommen bei einem Channel-Medium, bei dem ich war. Und es war eine Frau, die sagte mir eben, das ist deine Berufung, du bist Lichtarbeiter, du arbeitest mit Außerirdischen und Engeln und so weiter zusammen, mit kosmischen Lichtgeschwistern. Wir haben in Meditationen im Kreis gesessen und uns an den Händen gefasst und dieses Licht so im Geiste visualisiert, haben uns beispielsweise eine große Lichtsäule vorgestellt in unserer Mitte und haben dann dieses Licht zum Beispiel anderen Menschen geschickt, um sie zu heilen oder irgendwelche Dinge zu bewirken. Eben mit diesem Licht, mit dieser Energie zu arbeiten. Die Esoterik insgesamt, ja auch die Lichtarbeit, ist ja eigentlich auch etwas, das einem ein bisschen verspricht, mehr Harmonie im Leben, auch persönlich glücklich zu sein und dass es einem gut geht, dass man gesund ist. Aber komischerweise genau das ist bei mir nicht eingetreten. Nach außen hin lief alles gut, aber innerlich ging es mir immer miese. Also eben bis zu schwersten Depressionen. Das fand seinen Höhepunkt dann mal in einer Nacht in Berlin, als die Depressionen ausuferten. Ich musste raus aus der Wohnung, bin stundenlang nachts durch die Straßen von Berlin geirrt und bin dann irgendwo total fix und fertig körperlich auf einer Parkbank angekommen und alles kreiste. Es war eine einzige Katastrophe. Es hätte sicher nicht viel gefehlt und ich hätte mich aus irgendeinem Hochhaus gestürzt. Aber dann ist mir tatsächlich der lebendige Gott begegnet.

Das war wie, als könnte ich Gnade plötzlich mit meinen Händen greifen. Es war jemand da, der einfach mir gnädig ist und der auch mir vergeben wollte. Das hat mich erst sehr irritiert, weil ich es nicht vereinbaren konnte mit meinem Gottesbild. Aber es führte dann zumindest dazu, dass es mir plötzlich besser ging. Plötzlich kamen wieder positive Gedanken in mir hoch. Ich wollte wieder was aus meinem Leben machen. Ich habe also einfach mich niedergekniet, habe mit Jesus gesprochen im Gebet, laut, habe ihm alles erzählt, meine Sünden, und habe auch gewusst, dass Jesus mir das vergeben möchte. Es war also unglaublich, also eine riesen Befreiung. Das ist, kann man gar nicht beschreiben. Also eine ganz wunderbare Form von Befreiung, und man weiß jetzt, man ist auf der sicheren Seite. Ich hatte vorher Millionen Fragen. In dem Moment gar keine mehr. Es war alles irgendwie klar. Zumindest was diese großen Sinnfragen angeht. Die Depressionen waren weg, von heute auf morgen. Also es fing wieder Lebenslust in mir an. Ich habe erkannt, dass das mit der Lichtarbeit ein Irrlicht ist. Dahinter stecken Tod und Vernichtung. Der Unterschied, ich habe das wahre Licht kennengelernt. Das ist Jesus Christus, der es vor allem gut mit mir meint. Und die andere Sache hat es eben nicht gut mit mir gemeint.

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1: Wo werde ich sein, 5 Minuten nach meinem Tod? Passiert überhaupt irgendwas nach meinem Tod? Was kommt auf mich zu? Diese und ähnliche Fragen haben mich schon früh in meinem Leben beschäftigt. Ich bin in einem frommen Haus groß geworden und meine Eltern, die haben ja sehr tiefgläubige Menschen, haben mir schon von Kindesbeinen an, sage ich mal, die Geschichten aus der Bibel erzählt, viel über Gott und Jesus Christus. Und mir war klar, irgendwie, man kann Gewissheit darüber haben, was nach dem Tod passiert. Aber ich hatte das nicht. Mich hat immer eine innere Unruhe getrieben, von der ich gar nicht so genau wusste, wie ich das definieren konnte. Das kann ich auch heute noch nicht. Ich habe das versucht, mit irgendwelchen Dingen zu füllen, mit Action, Spaß und Spiel, Sport und so weiter. Aber irgendwie hat mich diese innere Unruhe immer wieder angetrieben und mich oft dazu veranlasst, viele Gedanken zu machen über mein Leben und was danach kommt. Ich weiß noch, als wenn es heute wäre, wie ich am Samstagabend, Samstag war immer so der Großreinemachtag bei uns zu Hause, in der Badewanne lag, ich badete sehr gerne und ein Buch las und in diesem Buch die Frage mir gestellt wurde, wo wirst du sein, wenn du heute Nacht stirbst? Und warum sollte Gott dich in seinen Himmel lassen? Boah, das hat mich so getroffen, diese Frage. Und wie das ist, wenn man so eine persönliche, direkte Frage gestellt bekommt und man ringt irgendwie um eine Antwort, man ist verlegen drum und irgendwie verdattert, verwirrt. So ging mir das. Und ich lag ziemlich lange in der Badewanne. Meine Mutter, die klopfte an die Tür und sagte, Junge, Christian, du musst rauskommen ins Bett. Was ist los? Und ich schlich dann ins Bett, ziemlich bedröppelt, bedrückt. Meine Mutter merkte, dass irgendwas nicht in Ordnung war mit mir. Dann ging mir nach und ich habe ihr das einfach erzählt, nach ein bisschen Rumdrucksen, wie es mir zumute war. Und das war ganz schön. Meine Mutter hat mich irgendwie ermutigt, sehr ermutigt dazu, einfach zu Gott zu beten, zu Jesus Christus, und ihm alles das zu sagen, was irgendwie zwischen mir und ihm stand, an Schuld, an Sünde. Und muss man sagen, ich bin als sehr behütet aufgewachsen und so als Jugendlicher oder Teenager, wie ich noch damals war, hatte ich mir jetzt nicht so viel zu Schulden kommen lassen, keine gravierenden Dinge, irgendwie kriminell geworden oder so. Aber ich wusste ganz genau, ich hatte oft gelogen, ich hatte meine Mutter bestohlen, ich hatte andere Menschen mit Worten verletzt. Und das waren alles Dinge, die zwischen mir und Gott und auch zwischen mir und den Mitmenschen stand. Und wo ich wusste, dass mich das alles von Gott trennt und es für mich unmöglich war, nach meinem Tod bei ihm im Himmel zu sein. Das war mir ganz klar. Und dann in dem Augenblick, wo ich Jesus Christus all das bekannt habe, kam ein so tiefer Frieden in mein Herz. Das habe ich vorher nie erlebt. Und auch diese innere Unruhe, das Getriebensein verschwand. Ich war ungefähr 15 Jahre alt, als ich eines Sonntagsabends nach Hause kam mit meinen Eltern und mit einer schrecklichen Tatsache konfrontiert wurde. Mein Bruder hatte sich das Leben genommen. Und der war nur wenige Jahre älter wie ich. Das hat mich sehr, sehr betroffen gemacht und traurig gemacht natürlich. Meine Eltern hat das in ihren Grundfesten ihres Glaubens schon erschüttert. Aber ich habe gesehen bei ihnen und auch bei mir, dass, obwohl ich das nicht verstehen kann, auch heute nicht, warum er das getan hat, doch ein tiefer Friede in mein Herz kam. Und ich auch über dieses schreckliche Ereignis zur Ruhe gekommen bin. Und mich das sogar noch näher zu Gott gebracht hat, weil ich wusste, ich werde einmal, wenn ich sterbe, bei ihm sein. Vor einigen Jahren habe ich meinen Vater beerdigt. Auch da war ich wieder mit dem Tod konfrontiert. Ich habe ihn in den letzten Wochen seines Lebens oft besucht und dann bei ihm am Sterbebett gesessen. Und mich hat es sehr beeindruckt, wie er so einen tiefen Frieden hatte in der Gewissheit, dass er, wenn er hier die Augen zumacht, einmal bei Jesus Christus im Himmel sein wird. Und ich habe es erlebt, wie er ganz friedlich eingeschlafen ist. So hatte ich mehrere Begegnungen mit dem Tod, die ja sehr einschneidend waren in meinem Leben. Und die mich immer mehr und immer näher auch zu Gott gebracht haben. Und in dieser Gewissheit, ich weiß, dass meine Schuld vergeben ist. Und ich weiß, dass ich einmal bei ihm sein werde. in der Ewigkeit. Und dafür bin ich sehr froh.

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1: Immer wieder der gleiche Albtraum. Als Kleinkind bin ich gefesselt im finsteren Keller. Männer sind um mich herum, die mich bedrängen und belästigen. Als Teenager habe ich immer wieder gemerkt, dass ich so komisch gereizt und distanziert bin Männern gegenüber. Wenn ich näher bei einer Gruppe Männer vorbeilaufen und sie womöglich noch Sprüche gemacht haben, habe ich voll Panik geschoben. Ich habe gesehen, wie andere selbstbewusst flirten und habe mich gefragt, warum ich das nicht kann. Was ist denn los mit mir? Ich habe mich so gesehnt nach einem Mann, nach Kind auch, nach einem Zuhause. Aber irgendwie habe ich gedacht, so wird das nie funktionieren mit einem Mann. Ich habe immer wieder so zugemacht. Es ist so eine Not.
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1: Irgendwie dann, weil ich werde immer verklemmter. Aus Angst, verletzt zu werden, habe ich eine breite Mauer um mich herum gemacht. Ja, ich habe mich so abgelehnt gefühlt. Und habe mich dann gefragt. Ich habe mich immer wieder im Spiegel angeschaut und gedacht, hey, bin ich so hässlich? Was ist denn falsch mit mir? Meine Eltern haben sich getrennt, als ich 6 Jahre war. Meine Mama hatte uns auch gerne gehabt. Aber einfach durch ihre psychische Krankheit und ihre Alkoholabhängigkeit war sie immer wieder sehr befordert und auch unberechenbar. Die Männer, die meine Mami heimgenommen hat, waren nicht gut weder zu meiner Mami noch zu uns. Es hat sich alles so leer, so aussichtslos angefühlt. Ich wollte gar nicht mehr leben. Ich habe keinen Sinn mehr im Leben. Es war alles so schwierig. Kurz darauf sind wir zu einer Tagesfamilie gekommen und von meiner Tagesmutter habe ich dann sehr schmal von Jesus gehört. Jesus, der mich einfach liebt, so wie ich bin, der immer für mich da ist. Ich habe gedacht, ist das möglich? Ist das wirklich wahr? Kann ich das glauben? Die Sehnsucht nach Leben, nach Liebe, nach einem Zuhause war so gross gewesen, dass ich gesagt habe, das will ich. Ich will das Leben mit Jesus. Und dann bin ich mit meiner Tagesmutter sind wir zusammen auf die Knie und haben ja, zu Jesus gebeten und gesagt, hey, Jesus, ich will mit dir gehen, ich will mein ganzes Leben mit dir teilen. Ich habe seine Liebe dann erlebt als starke, sichere Arme. Er war da gewesen und ich musste nicht mehr selber stark sein. Ich konnte mich einfach anlehnen und mich lieben lassen. Das war so wunderschön gewesen. All die Jahre ist noch etwas geblieben. Die Kluft und die Angst vor Männern. Mit 25 hatte ich plötzlich wieder den Traum, den Albtraum von früher. Ich habe mich wieder gesehen als Kleinkind mit dem finsteren Keller, Mann um mich herum und mich bedrängt. Und all die Angst, die Scham war voll wieder da gewesen. Auch das Bedrohtsein. Ich habe dann gewusst, dass ich den Traum jemandem erzählen muss. Und ich bin dann zu einer guten Freundin gegangen, und ich Vertrauen hatte zu ihr. Und während dem Erzählen realisiere ich, dass ich als Kind sexuell missbraucht worden bin. Wir sind dann zusammen zu Jesus, haben gebetet. Und dann sehe ich während dem Beten wie einen Film vor meinen Augen abspielen, wie Jesus als Liebhaber von mir auf die Knie geht und mir wunderschöne Blumen entgegenstreckt. Und ich weiss, ich habe mich so geehrt, so geliebt gefühlt in dem Moment so als Frau. Und dann sagt er uns noch eine Geschichte aus der Bibel und wir sollen es genau so machen. In dieser Geschichte geht es um einen Mann, der komplett geheilt ist, indem er 7-mal ins Wasser ist und wieder raufgekommen ist. Ich habe zuerst gedacht, hey, hallo, wie soll das funktionieren? Das ist ein bisschen lustig, aber dann habe ich irgendwie ja, gewusst, wenn Jesus das so sagt, dann los, probieren wir es. Und ja, und in dem folgenden Sommer ist dann mein Leben zum zweiten Mal auf den Kopf gestellt worden im Meer. Und es war gewaltig. Also, nach dem siebten Mal wieder hochgekommen, ist einfach so eine Kraft durch mich durch. Und ich wusste, ich bin komplett neu in meinem Frausein. Nach dem Sommer habe ich mein Trauma kennengelernt. Und zwei Jahre später, 2004, haben wir geheiratet. Wir haben eine super Ehe, eine schöne Sexualität und drei Powerbündel sind daraus entstanden. Auch heute noch erlebe ich Jesus ganz nah, weil er einfach da ist für mich, auch wie alle Herausforderungen als Mutter. Er ist da und gibt mir alles, was ich brauche. Ich bin Barbara Lang,

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1: Ja, mein Name ist Benny, ich bin 29 Jahre alt und weil ich glaube, dass es einfach einigen von euch auch helfen könnte in der Situation, in der ihr seid, möchte ich euch einfach kurz erzählen, was ich mit Gott schon so in meinem Leben erlebt habe. Und meine Eltern sind in eine Gemeinde gekommen, als ich 6 Jahre alt war, und dadurch bin ich da in die Kinderstunde gekommen und ja, habe dort relativ viel auch von Gott gehört und habe auch gesehen, was dort gesagt wird und wie sich die Menschen dort verhalten. Und habe auf der anderen Seite aber auch gesehen, wie sich meine Eltern zu Hause verhalten haben und habe dann irgendwie gemerkt, dass das so nicht zusammenpasst. So, weil in der Gemeinde war immer alles schön, da war auch immer alles toll und das sah auch immer gut aus. Aber zu Hause haben sich dann eben meine Eltern viel gestritten. Mein Vater hat uns auch geschlagen als Kinder und ich habe dann irgendwie gedacht, so, wenn das Gott ist oder wenn sich Menschen so verhalten, eben wenn sie in die Gemeinde gehen oder an Gott glauben, dann ist das so ein Gott, den ich nicht brauche. Und wenn dann in der Gemeinde auch noch davon geredet wird, so, dass Gott der Vater ist, und dann dachte ich, wenn Gott so ist, wie mein Vater zu mir ist, so, dann brauche ich den Gott nicht. Und den Gott will ich auch nicht. Also obwohl das so war, dass ich eigentlich mit dem Gott, den ich dachte, dass er so wäre, wie meine Eltern, nichts zu tun haben wollte, war ich doch noch regelmäßig in der Gemeinde als Kind, war auch in den Gottesdiensten immer gewesen in der Kirche und habe dort Gott auch wirklich gespürt. Also ich habe auch seine Gegenwart gespürt, ich habe gemerkt, wie er zu mir gesprochen hat, habe wirklich auch seine Liebe gespürt, dass er mich einfach liebt, so wie ich bin, als sein Kind. Und bin dann aber mit der Zeit als Jugendlicher doch einfach abgedriftet, habe ein normales Leben eigentlich gelebt, war ohne Gott, hatte eine Freundin gehabt auch längere Zeit, war viel auf Partys gewesen, auch in Discos gewesen und bin eigentlich dann nicht mehr in die Gemeinde gegangen. Also es war 2 Jahre in meinem Leben, wo ich mit Gott so definitiv nichts zu tun hatte. Und in der Zeit habe ich einfach gemerkt, dass mir mehr und mehr was gefehlt hat. Ich habe einen guten Ausbildung, habe ich einfach gemerkt, dass mir mehr und mehr was gefehlt hat. Ich habe eine gute Ausbildung gehabt, ich habe eine gute Schulausbildung gehabt, ich habe ein gutes Abi gehabt,

Prinzip auch verkehrt. Und ich wusste, dass ich diese Dinge bei Gott finden würde, weil ich hatte sie vorher schon mal so erlebt. Und weil diese Leere eben in meinem Leben war und mir diese Dinge gefehlt haben und ich gespürt habe, ich würde es bei Gott wieder finden, was ich brauche, habe ich wieder angefangen, ja, so einmal im Monat ab und zu mal wieder in Gottesdienst zu gehen und auch die Kirche zu besuchen und habe dort tatsächlich auch Gott wieder spüren können. Das heißt, ich habe dort wirklich auch neue Kraft bekommen, habe mich angenommen gefühlt, habe mich geliebt gefühlt, habe gemerkt, dass die Bedürfnisse, die ich hatte, dass sie dort auch wirklich, ja, irgendwie gestillt werden. Gar nicht durch die Leute, die da sind, sondern einfach dadurch, dass man Gott wirklich spüren kann und dass man merkt, dass er real ist und dass er nicht irgendwie fiktiv ist oder irgendwie ein alter Mann ist, sondern dass er einfach tatsächlich wahrnehmbar ist und auch real ist. Und ja, habe dann angefangen, einmal im Monat in Gottesdienst zu gehen, dann vielleicht irgendwann zweimal im Monat. Und irgendwann kam dann innerhalb von einer Veranstaltung in der Kirche kam dann eben der Moment, wo es darum ging, so Gott sein ganzes Herz zu geben. Und dann dachte ich in dem Moment, ja, das mache ich. Und habe dann gebetet und ich habe gebetet, Gott, dir gehört mein Herz. Und dann hatte ich, ja, nicht hörbar, aber irgendwie eine innere Stimme, habe ich irgendwie dann wahrgenommen, die gesagt hat, stimmt doch gar nicht. Und dann habe ich kurz nachgedacht und gesagt, was war das jetzt für eine Stimme? Und habe gesagt, könnte Gott das jetzt gewesen sein, der das gesagt hat? Dann habe ich gesagt, nee, das kann eigentlich gar nicht sein, weil Gott würde das nie sagen. Und dann habe ich das einfach nochmal gebetet und wieder habe ich diese Stimme gehört, so, stimmt doch gar nicht. Und das fand ich schon komisch und habe es noch ein drittes Mal gebetet und dann kam wieder diese Stimme, stimmt doch gar nicht, dein Herz gehört mir nicht. Und dann habe ich darüber nachgedacht und habe gemerkt, ja, die Stimme hat recht. So, dass mein Herz hat wirklich nicht Gott gehört, sondern mir waren andere Dinge wichtiger. Ja, die Dinge, die ich hatte, auch meine Freundin war mir wichtiger. Und dann habe ich an dem Tag gewusst, dass Gott zu mir redet, dass es nicht stimmt. Und ich wusste, ich musste eine Entscheidung treffen oder ich wollte das auch. Und dann habe ich an dem Tag gebetet, dass mein Herz wirklich Gott gehören soll. Und habe eine bewusste Entscheidung getroffen, in dem Moment auch andere Dinge eben nicht mehr so wichtig zu nehmen, wie sie eben vorher gewesen sind. Ja, dass ich dieses Gebet gesprochen habe, das ist jetzt einige Jahre her, ungefähr 10 Jahre. Ich habe dann seit diesem Gebet wirklich auch Gott wieder erleben können. Ich habe seine Gegenwart wieder erleben können. Ich habe gemerkt, dass diese Leere, die in mir war, dass die tatsächlich gefüllt wurde, dass diese Sehnsüchte, die ich hatte nach Liebe, Annahme, Geborgenheit, auch einen Sinn im Leben zu haben, dass das wirklich vorhanden ist in mir. Ich bin innerlich total ruhig und habe Frieden darüber, dass mein Leben so in Ordnung ist und gut ist, wie es ist. Ich habe gemerkt, dass die Freundin, die ich hatte, dass sie nicht gut für mich war und dass die Beziehung zu ihr auch nicht korrekt war. Deshalb habe ich mich von ihr getrennt. Ich habe mittlerweile dann eine andere Frau kennengelernt. Ich bin verheiratet seit mehreren Jahren glücklich. Und ja, bin einfach an diesen Punkt gekommen, wo ich gemerkt habe, dass ich mit Gott einfach so im Reinen bin. Und es hat für mich einfach diese Entscheidung und dieses eine Gebet, die hat es von mir einfach gebraucht. Und ich möchte dich einfach ermutigen, dass wenn du wirklich Sehnsucht danach hast, wirklich in deinem Leben einen Sinn zu sehen, dass du geliebt sein willst, dass du geborgen sein willst, dass du Frieden hast, dass du rein oder im Reinen sein möchtest mit Gott, dass du an diesen Punkt kommst, wo du eine bewusste Entscheidung triffst, wo du sagst, okay, so wie ich lebe, das bringt mir eigentlich nichts, das füllt mich auch nicht aus, sondern ich möchte, es muss mehr geben, da muss mehr sein als nur dieses Leben hier im Natürlichen und auf der Erde. Dann fordere ich dich heraus, dass du einfach den Schritt tust und vielleicht auch ein Risiko für dich eingehst, dass du diese Entscheidung triffst. Und ich möchte dich einfach ermutigen, weil ich glaube, dass es mehr und mehr Menschen geben muss, die einfach Gott so kennenlernen, wie er ist und die auch einfach anfangen, ihn ja, einfach wiederzuspiegeln in ihrem normalen Leben. Das kann einfach sein im Freundeskreis, in der Familie, auf der Arbeit, wo auch immer es ist, die einfach positiv reden, die einfach zeigen, wie Gott sich die Sachen vorstellt, dass er wirklich nur Gutes für ihn hat. Weil ich glaube auch, dass Gott nur gesunde Familien haben will. Weil so wie meine Familie war damals mit meinen Eltern und diesen Streitereien, das ist mittlerweile auch nicht mehr so. Meine Eltern haben sich vertragen, wir haben uns miteinander vertragen, es hat Vergebung stattgefunden. Und ich kann heute wirklich sagen, dass ich gute Eltern habe, dass ich auch liebe, was ich damals nie hätte sagen können, weil ich wirklich ein Problem mit ihnen hatte. Gott hat da wirklich Versöhnung und Heilung geschenkt und ich glaube, dass viele Dinge, wie wir sie erleben, die Streit, Zerstörung und was weiß ich, was alles mit sich bringen, dass Gott sie so nicht möchte,

Und dass Gott da einfach auch einen anderen Weg für uns hat. Und ja, deshalb möchte ich einfach wirklich den Mut zu sprechen. Triff eine Entscheidung, lerne Gott so kennen, wie er ist und fang an, wirklich ein gutes Vorbild zu sein, auch für andere.

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1: Ich hatte von klein auf einen unbändigen Drang nach Leben in mir, nach Abenteuer. Aber ich wollte immer so das Ding finden, wofür es sich wirklich zu leben lohnt. Und als Teenager habe ich dann so angefangen, überall nach diesem Leben zu suchen, war in der Hooligan-Szene, verschiedene andere Stationen durchlaufen. Aber der richtige Kick, der ist erst gekommen, als ich die Rockmusik entdeckte. Als Jugendlicher bin ich dann so voll in diese Sache eingestiegen, alles so dieser Musikkarriere untergeordnet. Habe dann eine Ausbildung gemacht zum Berufsmusiker, dann eine Band gegründet, wir sind durchs Land getourt und das, was ich mir immer erträumt hatte, begann Wirklichkeit zu werden. Ich konnte eine wunderbare Frau heiraten, konnte noch eine Firma gründen, die auch sehr gut lief. Ja, und genau an diesem Punkt, wo sich eigentlich so meine ganzen Glücksträume erfüllt hatten und ich dachte, jetzt bin ich absolut glücklich, habe ich plötzlich gespürt, dass dieses Glücksgefühl sich nicht einstellt. Und es war so, als hätte ich in mir ein großes Loch und egal, was ich da hineinstopfe, es wird eher größer als kleiner. In dieser Zeit sind auch noch unerwartete Dinge passiert. Mein Vater ist plötzlich tödlich verunglückt, dann ist meine langjährige Band auseinandergebrochen. Und in dieser Phase habe ich erstmals angefangen, mich so mit der Frage nach dem Sinn des Lebens zu beschäftigen. Ich habe mich gefragt, was ist dieser Sinn? Geld, Karriere, Erfolg, das habe ich ja alles schon kennengelernt. Das hat mich nicht wirklich glücklich gemacht. Es ist Religion. So, ich habe Religion eigentlich immer so erlebt als eher etwas ziemlich Langweiliges. Und habe aber dann trotzdem in dieser Phase angefangen, in der Bibel zu lesen. Und während ich dort gelesen habe, ist mir plötzlich klar geworden, dass es Jesus eigentlich überhaupt nicht um Religion geht, sondern um eine Beziehung zu ihm. Ich habe plötzlich begriffen, wenn es diesen Gott wirklich gibt, dann kann es kein größeres Abenteuer geben, als mit ihm zu leben. Und so habe ich einfach ganz unkompliziert gebetet und habe Jesus in mein Leben eingeladen. Und während diesem Gebet bin ich plötzlich so durchflutet worden von einer Liebe und einem tiefen inneren Frieden, wie ich ihn noch nie erlebt habe. Ja, und das hat mein ganzes Leben umgekrempelt, verändert. Und heute leite ich eine christliche Jugendbewegung, New Generation. Und so helfe jungen Menschen, die auch auf der Sinnsuche sind, helfe ihnen, das Abenteuer ihres Lebens zu finden in dem Leben mit Gott.

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1: Ja, ich möchte alle ganz herzlich begrüßen zu dieser heutigen Sendung Input mit Impact. Heute mit dem Pascal Imhof. Ich bin Pastor am christlichen Zentrum Bethesda hier in Pfien. Und wir wollen heute über ein Thema reden, das ganz besonders wichtig ist. Und zwar geht es um die Sünde, die man nicht kennt. Amen. Und ich freue mich ganz herzlich, dass ihr heute alle eingeschaltet habt. Ein bisschen etwas zu meinem Hintergrund. Ich komme aus der Schweiz, habe jahrelang in Argentinien gelebt und in Spanien gelebt, das Evangelium kennengelernt. Das heisst, wir haben ganz klar, meine Frau und ich, einen spanischen, latinischen Hintergrund. Und deswegen werden wir heute vor allem spanische Musik hören und werden nachher auch auf Hochdeutsch wechseln. Ich wünsche euch ganz herzliche Zeit jetzt mit mir und mit dem Kanal Bethesda Input mit Impact aus dem christlichen Zentrum Bethesda in Pfien.

Ja, genau. Guten Abend wünsche ich allen. Herzlich willkommen zu einer neuen Ausgabe von Input mit Impact. Heute zu einem ganz speziellen Thema, und zwar die Sünde, die man nicht kennt. Wir haben gerade ein Lied gehört von Cada Dia Oro Por Ti, heißt das, von Tercer Cielo. Ging es darum, dass jemand den Bruder des Sängers umgebracht hat in Kolumbien, wurde erschossen, und geht um Vergebung und wie wir vergeben können. Und ist klar, eine Sünde wie jemanden umzubringen ist für jeden verständlich. Wir kennen das, und es entspricht auch der Definition von dem, was wir als Sünde betrachten. Also das heißt, was ist Sünde für uns? Natürlich, du sollst nicht töten, du sollst nicht Ehe brechen, du sollst nicht stehlen, du sollst nicht lügen. All diese Dinge sind eigentlich bekannt für alle. Wir lesen sie in den 10 Geboten, wir kennen sie aus der Bibel. Unser Gewissen verurteilt uns, wenn wir diese Dinge tun, weil der Heilige Geist uns auch Überzeugung gibt, dass diese Dinge wirklich Sünde sind. Heute wollen wir jedoch nicht über diese Dinge sprechen, sondern ich möchte über eine Sünde sprechen, die den meisten gar nicht so recht bewusst ist. Und zwar geht es um die Sünde, die niemand kennt. In diesem Fall ist es das Gebet. Jetzt fragst du dich, liebe Zuhörer, liebe Zuhörerin, was soll das bedeuten? Wie kann Gebet Sünde sein? Gebet ist etwas Gutes. Gebet kann aber zur Sünde führen, wenn wir es nicht praktizieren. Das heißt, die Sünde, die man nicht kennt, ist es nicht zu beten. Wenn wir nicht beten, heißt das für Gott, dass wir sündigen. Ist vielleicht nicht auf den ersten Blick ersichtlich, weil nirgends in der Bibel steht, dass nicht beten Sünde ist. Allerdings lesen wir andere Dinge in der Bibel, wo es genau darum geht, was es bedeutet, von Gott abhängig zu sein. Wir kennen die Psalmen von David, wie er immer wieder sagt: Oh Gott, wie sehr brauche ich dich, wie sehr dürstet mich nach dir, wie sehr vermisse ich dich, wie sehr musst du mich füllen mit deiner Gegenwart, denn du bist das wahre Leben, du bist das Einzige, das wichtig ist in meinem Leben. Und genau um das geht es. Was sagen wir Gott, wenn wir beten? Um was geht es genau mit dem Gebet? Gebet ist eine Art zu erkennen, dass Gott unser Herr ist. Oder die Bibel sagt zum Beispiel im 1. Samuel Kapitel 12, Vers 21, lauft nicht toten Götzen nach, die ja doch machtlos sind. Sie nützen euch nichts und können euch nicht helfen. Oder Samuel hat das zum Volk Israel gesagt, weil damals in diesem Moment das Volk Israel wollte unbedingt einen König haben. Und sie haben Saul bekommen, also vom nichts vom wunderbaren, schönen König, sondern sie haben etwas bekommen, das sich nachher herausstellen sollte, gar nichts Gutes war für ihr Leben. Und wir möchten mit unserem Gebet, möchten wir anerkennen, dass Gott unser König ist, dass Gott unser Schöpfer ist, dass Gott in unserem Leben sein muss, dass wir ihn brauchen. Und die Botschaft, die das Volk Israel damals abgegeben hat, oder die Botschaft, die sie vermittelt haben, war ja eigentlich, ja, wir möchten nicht die Führung eines heiligen Gottes, eines vielleicht auch unsichtbaren Gottes, sondern wir möchten so sein wie alle Völker auch. Wir möchten einen König haben, oder? Und das passiert auch viele Male in unserem Leben. Oder wir möchten auch so sein, wir Christen möchten auch so sein wie die Völker um uns herum. Manchmal ist es schwierig, einen Gott nachzufolgen oder anzuerkennen oder zu verstehen, dass wir einen unsichtbaren Gott brauchen, jemand brauchen, wie zum Beispiel Jesus Christus, der zwar lebendig ist, aber den wir nicht berühren können, den wir nicht sehen können, der zwar da ist, wir wissen es mit unserem Verstand, wir lesen die Bibel und verstehen es, weil die Bibel es uns sagt, aber manchmal fehlt uns trotzdem noch ein bisschen etwas, fehlt uns diese Fassbarkeit und das Berühren, das Sehen, das Riechen und so weiter.
Und dem Volk Israel ging es damals genau gleich. Und Samuel war nicht zufrieden mit dieser Wahl, dass das Volk Israel einen König wollte. Er war traurig in Wirklichkeit, weil er verstanden hatte, dass das Volk Israel eigentlich Gott gar nicht kannte. Sie brauchten etwas, das sie anfassen könnten. Sie brauchten eine Krone, sie brauchten diesen König und sie vertrauten ein Stück weit auch in sich selbst, in den Menschen. Kennen das? Die Bibel sagt es, verflucht sei der Mensch, der in sich selbst, der in den Menschen vertraut. Und das ist das, was passiert ist, oder? Sie haben lieber in Saul vertraut, als auf ihren Gott zu vertrauen. Viele Male passiert uns das, dass wir uns das eigentlich bewusst sind. Wir vertrauen in die Menschen, wir vertrauen in etwas, das wir fassen können. Und wir geben unbewusst oder bewusst eine Botschaft, eine geistliche Botschaft an Gott weiter. Gott, ich brauche dich ja eigentlich gar nicht. Und ich glaube, das ist das Schlimmste, dass man Gott sagen kann. Gebet ist eine Art, Gott zu sagen, ich brauche dich. Und was passiert in unserem Leben, wenn wir Gott auf 5 Minuten reduzieren in unserem täglichen Alltag, in unserem Tag ein, Tag aus, indem wir sagen, ja, 5 Minuten geht ja eigentlich auch, 5 Minuten Gebet, mehr braucht es ja nicht. Das geht ja auch so. Das ist eine sehr gefährliche Aussage, die wir tätigen, viele Male unbewusst, aber in unserem Geist, weil Gott ja auch Geist ist, tätigen wir eine Aussage, die so sehr gefährlich ist, indem wir sagen, ja, 5 Minuten reichen auch. Und wir kennen den Menschen. Der Mensch ist genügsam und vielleicht sogar auch in deinem Leben ist das auch schon passiert, dass du gesagt hast, ja, okay, heute habe ich keine Lust zu beten. Es geht ja auch so. Ich kann ja auch so leben. Oder es passiert ja nichts. Oder Gott ist ja trotzdem bei mir. Er beschützt mich ja trotzdem und so weiter. Und vielleicht kommen wir dann im Verlauf von dieser Entwicklung, kommen wir dann auf die Idee, ja, wenn 5 Minuten gereicht haben, dann reichen ja vielleicht auch 3 Minuten. Oder? Und wenn 3 Minuten gereicht haben, dann reichen vielleicht auch 1 Minute. Und das ist etwas sehr Gefährliches, denn es zeigt eigentlich, dass wir nicht wirklich auf Gott vertrauen, sondern in uns selbst vertrauen. Deshalb die Autoconfianza, wie wir auf Spanisch sagen, also der Glaube in sich selbst, in den Menschen, ist eine Art Stolz, die Gott nicht akzeptieren kann. Stolz, wie die Bibel sagt im Jakobusbrief, ist etwas, das Gott widersteht. Ich widerstehe dem Hochmütigen, aber dem Demütigen gebe ich Gnade. Deswegen ist es unmöglich, dass ein Mensch von Gott gesegnet wird in dem Maße, wie er ihn segnen möchte, wenn er in dieser Haltung durchs Leben geht, wenn er sagt, 5 Minuten, 3 Minuten, 2 Minuten sind ebenso gut wie 1 Stunde Gebet. Das braucht es ja nicht, ich kann es ja sowieso. Wir haben das ja so gelernt, wir haben Vertrauen in uns selbst und das kann Gott unmöglich gutheißen. Und deswegen ist nicht zu beten, die Botschaft, das Statement, das wir abgeben, ist durchaus eine Sünde, die Gott nicht tolerieren kann. Ich möchte dich bitten, lieber Bruder, liebe Schwester, dass du in dich gehst und einen Moment überlegst, wie viel gebe ich Gott wirklich, wie sehr suche ich Gott, wie wichtig ist mir das tägliche Gebet in meinem Leben und reicht das, was ich tue für Gott? Ist es wirklich die Botschaft, die ich Gott geben möchte mit meinem Leben, meine Zeit, diese Zeit? Und wenn du keine Zeit aufwendest für Gott, dann möchte ich dir heute in diesem Moment vor dem nächsten Lied auch sagen, kehre um und fang an, Gott zu suchen, fang an zu beten, fang an, Gott in deiner stillen Zeit, in einer Zeit, die du speziell für Gott zur Seite legst, nicht nur am Ende vom Tag, sondern am Anfang des Tages. Temprano yo te buscaré. Auf Spanisch heißt das, ganz früh am Morgen suche ich dich, die beste Zeit, die wir haben können, jeden Tag, wo wir Gott suchen möchten, mit ganzem Herzen, mit ganzer Seele und mit ganzem Verstand. Halleluja.
Denn wir haben einen heiligen Gott und einen wunderbaren Gott, der uns segnen möchte jeden Tag. Halleluja.

0: Ja, Kanal Bethesda hier mit Input, mit Impact und heute mit dem Thema die Sünde, die man nicht kennt. Ein spannendes Thema. Die Bibel sagt uns, hört niemals auf zu beten. 1. Thessalonicher, Kapitel 5, Vers 17. Und was bedeutet das für uns? Hört niemals auf zu beten. Die meisten werden jetzt denken, ja, aber hör niemals auf zu beten. Wir sollen immer beten. Aber ich muss doch arbeiten. Ich muss doch meiner Tätigkeiten nachgehen. Ich habe noch ganz andere viele Sachen zu tun. Ich kann doch nicht immer beten. Oder? Aber die Bibel ist ja hier eigentlich, Jesus ist ganz klar, der Heilige Geist sagt uns ganz klar, und zwar nicht einfach nur, wenn du Lust hast, höre nicht auf zu beten, wenn es dir möglich ist, wenn du Zeit hast, das ist kein Konjunktiv, sondern wir sehen hier im 1. Thessalonicher Kapitel 5, Vers 17, wie die Bibel im Imperativ, in der Befehlsform zu uns redet. Und zwar fragt sie nicht nach den Bedingungen oder den Umständen, sondern sie sagt uns, wir sollen immer beten. Wir sollen niemals aufhören zu beten. Es ist nicht einfach fakultativ, sondern es ist ein Befehl, der uns hier vom Heiligen Geist gegeben wird. Und jetzt fragen wir uns, wie können wir das tun? Wie ist das möglich überhaupt? Und ich denke, Gebet hat zuallererst auch mit Gebetsleben zu tun. Es geht um eine Art und Weise zu leben, wenn wir uns gewohnt sind zu beten. Es geht auch um Gewohnheiten, genauso wie Zähneputzen, Nahrung zu sich zu nehmen, zu trinken und so weiter. Es geht um die Gewohnheit des Gebets, und zwar, dass wir uns diesen Lebensstil, diesen Lebenswandel angewöhnen. Das heißt, dass wir jeden Tag und zu jedem Moment und zu jeder Stunde, zu jeder Minute unser Vertrauen zu Gott ausdrücken. Das kann auf viele Arten geschehen. Manchmal ist klar, kann man nicht sich hinknien bei der Arbeit und anfangen zu beten. Aber wir haben auch einen Verstand, wir haben ein Herz, wir haben Gefühle. Wir können in unseren Gedanken, wenn wir Gottes Hilfe brauchen, in einem speziellen Moment einfach anfangen, in Gedanken zu beten, in unserem Herzen. Wie die Bibel sagt auch, in unserem Herzen singen wir Lieder, in unserem Herzen sündigen wir auch und in unserem Herzen erhöhen wir auch Gott, in unserem Herzen bauen wir eine Verbindung auf zu Gott. Und dieses Bewusstsein und in diesem Bewusstsein zu leben, wenn wir das verinnerlichen und uns diesen Lebensstil angewöhnen, diese Gewohnheit praktizieren, können wir durchaus immer beten, in Verbindung sein mit unserem Gott zu jeder Tages- und zu jeder Nachtzeit. Seid fröhlich in Hoffnung, in Trübsal haltet stand, seid beharrlich im Gebet. Römer Kapitel 12, 12, und das ist etwas, das uns sehr schwer fällt, und zwar Kontinuität, das heißt beharrlich zu sein, gleichmäßig zu sein, immer dran zu bleiben und immer und immer wieder Gott zu suchen, auch wenn wir keine Lust haben. Gebet ist geht nicht nur nach dem Lustprinzip im Reich Gottes, sondern es geht um Gehorsam. Und Gott fordert uns auf, gehorsam zu sein. Gott fordert uns auf, Konstanz zu zeigen und konstant zu sein in unserem Lebenswandel. Viele Male passiert uns das, auch uns Pastoren. Mir passiert das persönlich auch, dass ich auch manchmal keine Lust habe, in die Versammlung zu gehen, keine Lust habe, in die Kirche zu gehen, keine Lust habe, mich aufzustehen am Morgen, möchte auch manchmal liegen bleiben, keine Lust habe zu predigen. Aber dann kommt der Heilige Geist und redet uns in das Herz und sagt uns, wir brauchen Konstanz in unserem Gebetsleben. Wir brauchen unbedingt diese Verbindung im Gebet. Verharrt im Gebet und wachet darin mit Danksagung. Kolosser 4, 2. Viele Male Und da rede ich aus meiner Erfahrung als Pastor, sind wir uns gar nicht bewusst, in welchem Zustand wir sind. Wenn wir verstehen würden, wie unsere sündige Natur uns immer wieder aufs Neue jeden Tag beherrschen möchte, dann würden wir auch viel ernsthafter beten. Wir würden viel ernsthafter Gott suchen, wenn wir verstehen würden, in welcher Zeit wir leben. Denn, liebe Brüder, liebe Schwestern, wir leben in einer schwierigen Zeit. Wir leben in der letzten Zeit. Wir leben in der Zeit kurz bevor Jesus Christus zurückkommt. Und wir sehen, was in der Welt passiert. Wir sehen Krankheiten, wir sehen Kriege, wir sehen Umweltkatastrophen, wir sehen Dinge, die uns erschauern lassen, was in der Welt alles passiert. Und wir können diese Dinge nur ertragen und durchhalten. Und wir können nur auf eine Art und Weise können wir bestehen. Denn wie Paulus gesagt hat im Epheserbrief, es ist ein Kampf nicht gegen Fleisch und Blut, sondern gegen Gewalten, gegen Finsternis, gegen Mächte der Dunkelheit, die uns zum Fall bringen möchten. Und wir müssen konstant sein im Gebet. Denn nur das Gebet, nur in der Gegenwart von Jesus Christus, in der Gegenwart Gottes, können wir gestärkt werden in diesen schwierigen Zeiten. Nur in dieser Gemeinschaft und in dieser Gegenwart Gottes können wir Hoffnung finden, können wir unsere Traurigkeit überwinden, können wir unsere Krankheit überwinden, können wir diese Sünde besiegen. Nur Gott kann uns diese Fähigkeit geben. Sie kommt nicht einfach so. Sonst würde in der Bibel ja gar nicht stehen, hört niemals auf zu beten. Wenn es eh nur selbstverständlich wäre, wenn es eh alles nur Gnade wäre, dann müssten wir gar nichts mehr tun, dann wären wir ja bereits schon erlöst, dann wären wir alle schon wie Jesus, könnten mit dem Finger schnippen und alle Toten würden aufstehen und alles würde uns gelingen und alles würde funktionieren und keine Krankheit würde uns mehr heimsuchen, aber das entspricht nicht der Realität. Wenn wir das sagen, dann leben wir einen Fantasieglauben, wir leben nicht das wirkliche Leben, denn das wirkliche Leben ist viele Male nicht perfekt. Wir stellen uns Probleme, wir haben Probleme. Der Teufel, der Satan kommt und versucht uns. Und wenn wir nicht stark sind im Gebet, wenn wir nicht firme sind, konstant sind im Gebet, in dieser Gegenwart Gottes, können wir diese Dinge nicht überwinden. Wir müssen immer beten, das hat jemand mal gesagt, viel Gebet, viel Kraft, wenig Gebet, wenig Kraft, kein Gebet, keine Kraft. Und das ist genau das, was die Christen, die Menschen nicht verstehen. Es ist nicht einfach alles nur selbstverständlich und alles nur gegeben. Gott ist ein geistlicher Gott. Und wenn wir unsere geistlichen Sinne nicht trainieren, können wir auch die geistlichen Dinge dieser Welt nicht verstehen. Können wir die geistlichen Dinge Gottes nicht verstehen. Gott sagt uns ganz klar in der Bibel, wir sollen Geist sein, wir sollen uns im Geiste ihm nähern, wir sollen uns in Geist und Wahrheit, sollen wir ihn anbeten. Und das ist etwas ganz Wichtiges, dass wir viele Male viel zu wenig praktizieren. Wenn wir nicht in der Gebet verharren, werden wir auch unsere Versuchung nicht überwinden. Liebe Brüder, liebe Schwestern, wir sind alles Kinder Gottes. Wir wurden von Jesus gerettet. Wir haben das ewige Leben empfangen. Und trotzdem sagt Jesus, sagt die Bibel uns, Versuchung wird in unser Leben kommen. Und wie viele Male fallen wir in diesen Versuchungen, können nicht widerstehen, sind abgehängt und verstehen nicht, wieso. Viele fallen in diesen Irrtum, weil sie es nicht anders gelernt haben, weil sie es so gepredigt bekommen haben, dass alles selbstverständlich, alles von alleine kommt. Und dann kommt die Versuchung in unser Leben und wir können nicht widerstehen. Und wir fragen uns, ja, aber ich bin doch Christ, ich bin doch gerettet, gehe doch in die Kirche. Aber wie sieht dein Gebetsleben aus? All das Wunderbare, von dem die Bibel spricht, all die Verheißungen, all die Waffenrüstungen, all die Waffen und die Kleider und die Segnungen und die Salbung, all diese Dinge empfangen wir durch das Gebet. Wir sollen standhaft sein in unserem Gebet, denn Gebet ist eine Notwendigkeit, die wir viel zu wenig verstehen und praktizieren. Ich verstehe, dass das Leben viele Male sehr herausfordernd ist. Und ich habe das auch schon viele Male in unserer Seelsorge den Leuten gesagt. Ja, manchmal sind wir einfach zu beschäftigt, um zu beten. Es gibt so verschiedene Lebensphasen. Zum Beispiel, wenn wir jung sind, sind wir viel zu illusorisch. Wir sind viel zu sehr damit beschäftigt, unseren Träumen nachzujagen. Dann kommt die nächste Phase, wo wir Familien gründen. Dann sind wir zu beschäftigt und zu glücklich, weil wir uns verliebt haben und Kinder und eine Familie gründen. Und dann kommen die Häuser, dann sind wir viel zu besorgt wegen den Hypotheken und so weiter und so fort. Und irgendetwas gibt es immer in jeder Lebensphase, das uns hindern möchte, Gott zu suchen. Und das uns hindern möchte, zu beten. Und das ist eine schlechte Entwicklung, vor der wir Vorsicht walten lassen müssen. Wir müssen vorsichtig sein und Prioritäten setzen. Wir sollen Gott immer das Beste geben von allem. Viele Male geben wir ihm nämlich nicht das Beste. Wir geben ihm einfach das, was übrig bleibt. Und das ist eine schlechte Sache, denn wenn wir die Bibel lesen, sehen wir, wie Gott immer das Beste bekommen hat von allem. Es war die Erstlingsfrucht, es waren die besten Tiere, die geschlachtet worden sind. Gott hat immer das Beste bekommen und Gott möchte auch das Beste von dir, lieber Bruder, liebe Schwester. Gott möchte das Beste von dir. Gott möchte nicht einfach das, was übrig bleibt von deinem Tag, sondern er möchte das viele Stück am Anfang.
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0: Eines Tages, dass du aufstehst mit dem Gedanken im Herzen, ich möchte Gott jetzt suchen. Ich möchte bei Gott sein. Ich möchte ihm heute meinen Tag anvertrauen. Ich möchte heute etwas Gutes tun. Ich möchte mit meinem Gott Gemeinschaft haben. Nicht wegen dem, was er mir geben kann, sondern weil ich ihn liebe und weil ich ihm das sagen möchte und weil ich ihn brauche. Und deswegen setze ich mich hin und suche Gott im Geist. Und in Wahrheit.

Ja, Kanal Bethesda mit dem Programm Input mit Impact und heute zum Thema die Sünde, die man nicht sieht. Es geht um das Gebet und es geht darum, was wir verlieren, wenn wir nicht beten. Und es gibt so viele Segnungen, die Gott uns geben möchte, wenn wir beten und die wir verlieren, wenn wir Gott nicht suchen jeden Tag. Beispiele gibt es viele in der Bibel. Wir kennen sie alle. Es war Elias, der betete und Feuer fiel vom Himmel. Oder Moses, der betete und das Rote Meer hat sich aufgetan. Samson, der betete und der Tempel fiel über den Philistern zusammen. Josua betete und die Sonne blieb stehen. Abraham betete und heilte Abimelech und Jesaja betete. Und was passierte, als Jesaja betete? Die Sonne ging um 10 Grad zurück. Stellen wir uns das einmal vor. All diese Dinge sind geschehen, als Menschen wie du und ich angefangen haben zu beten. Glauben wir das wirklich, dass Gott diese Dinge auch in unserem Leben tun kann? Das ist doch die Frage. Und wenn wir nicht beten oder nur 5 Minuten beten, was geben wir für ein Statement ab an unseren heiligen, wunderbaren, mächtigen Gott? Wie sehr sagen wir ihm, dass wir ihm glauben, wenn wir nur ganz wenig Zeit mit ihm verbringen? Ich sage immer wieder den Jugendlichen, möchtest du ein Abenteuer erleben mit Gott? Und ich frage auch dich heute, geschätzter Zuhörer, geschätzte Zuhörerin, möchtest du ein Abenteuer mit Gott erleben? Möchtest du wirklich nicht nur an der Oberfläche kratzen? Denn gibt viele Christen, die nur an der Oberfläche kratzen, die niemals das Wesen Gottes wirklich entschlüsseln, die gar nicht wissen, wie Gott ist, die nichts erleben, die immer aufschauen zu anderen und sagen, ja, das wäre doch schön, wenn Gott das auch in meinem Leben tun würde. Aber ich denke, es geht nicht darum, was Gott in anderen Leben tut, sondern es geht darum, was Gott in deinem Leben tut. Und Gott möchte uns auch ein bisschen herausfordern an diesem heutigen Tag, indem er uns fragt, möchtest du wirklich etwas erleben mit mir? Ich kann auch dieses Zeugnis erzählen aus meinem eigenen Leben, als ich Christ geworden bin und in Basel lebte. Und ich dort anfing, in eine Gemeinde zu gehen und ich spürte, das ist nicht mein Platz, den Gott für mich bereithält. Und ich habe angefangen zu beten, habe Gott gesagt, führe mich dorthin, wo du möchtest. Und was hat Gott getan? Er hat angefangen, mich zu führen und hat mir gesagt, ja dann, aber dann geh nach Zürich in eine Gemeinde. Und dann kam natürlich mein menschliches Wesen und sagte, ja, aber nach Zürich, das kostet Geld mit dem Zug, das kostet Zeit mit dem Zug, das ist doch übertrieben. Es gibt doch so viele Gemeinden, wo gut sind, auch in Basel, und du willst mich nach Zürich schicken. Wie kann das jemand verstehen? Aber ich war dann gehorsam, irgendwie gab der Heilige Geist mir dann die nötige Überzeugung und ich bin Gott gehorsam gewesen und bin in dieses Zürich gegangen und stellt euch vor, wie Gott zu mir geredet hat in einem dieser Gottesdienste, wo er mich dann gefragt hat, wo ich seine Stimme gehört habe und er mich gefragt hat, möchtest du mehr von mir? Könnt euch vorstellen, was ich geantwortet habe. Ich habe natürlich gesagt, natürlich möchte ich mehr von dir. Und Gott hat mir gesagt, ja, dann geh und verkaufe alles, was du hast und geh nach Spanien. Okay, habe alles verkauft, was ich gehabt habe. Ich bin an den Flohmarkt gegangen, habe meine geliebten Dinge verkauft auf dem Flohmarkt, um Geld zusammenzubekommen, um nach Spanien zu gehen. Bin nach Spanien gegangen, habe mich einer Gemeinde angeschlossen, habe den Heiligen Geist zum ersten Mal wirklich erfahren, bin dann nach Argentinien gegangen und habe das erste Mal wirklich die Kraft Gottes erfahren, so wie sie wirklich ist. Gottesdienste, die 4-5 Stunden gegangen sind, Lobpreis, der direkt aus dem Himmel kam, Heilungen, Gebetserhörungen, wunderbare Dinge, die dort geschehen sind und auch meine Frau, die ich dort kennengelernt habe und mit der ich auch immer jetzt noch nach 16, 17 Jahren immer noch verheiratet bin. Und so sehr hat Gott gewirkt, dass ich wirklich sagen kann,
Gott ist ein wunderbarer Gott. Und wie ist das möglich gewesen? Es ging nur durch das Gebet. Elias hat gebetet, Ezekias hat gebetet, Eliseo hat gebetet, Daniel hat gebetet, Petrus hat gebetet, Jesus hat gebetet. Stellt euch vor, Jesus, unser Gott, unser Heiler, unser Messias, er selbst hat gebetet. Er hat sich von Gott abhängig gemacht, um uns ein Beispiel zu geben, wie sehr wir Gott brauchen, wie sehr wir von Gott abhängig sein müssen. Du kannst in dieser Liste auch auftauchen. Du kannst deinen Namen eintragen in dieser Liste von Männern, von Frauen, die gebetet haben und Gebetserhörungen erfahren haben. Nun fragen wir uns manchmal, ja, wie lange müssen wir denn beten, damit wir eine Gebetserhörung bekommen? Wie lange muss ich beten, bis es gut ist? Und ich sage immer, es gibt keine Zeitangaben, wie lange man beten soll. Es geht einzig und allein darum, so lange zu beten, bis du das bekommen hast, wofür du gebetet hast. Wenn es einen Tag geht, dann höre auf, nach einem Tag zu beten und bete dann für etwas anderes. Wenn es 10 Jahre geht, dann bete 10 Jahre. Aber verlasse niemals diesen Pfad, denn Gott prüft uns auch mit unserer Konstanz, mit unserer Hartnäckigkeit. Wie sehr glauben wir an ihm? Viele Menschen mussten jahrzehntelang beten, um das zu bekommen, wofür sie geglaubt haben, wofür sie gebetet haben. Aber Gott ist treu. Und er gibt uns diese Verheißung, wenn wir anklopfen, dann wird er aufmachen. Wenn wir etwas beten, das in seinem Willen ist, dann wird er es uns geben. Wenn wir um ein Brot beten, so wird er uns keinen Skorpion geben. Wenn wir mit unseren Armen bestätigen in der Versammlung der Heiligen und übereinkommen in einer Sache, so wird er es tun. Dieser Glaube, dieser mächtige Glaube, der Berge versetzt, das ist etwas, das wir uns aneignen sollen. Und zwar durch die Bibel, indem wir die Bibel lesen. Und nicht nur als Geschichtsbuch, sondern als Buch über Dinge, die wirklich geschehen sind in all diesen Leben. Das Gebet ist eine mächtige Waffe in der heutigen Zeit. Und der Teufel möchte uns diese Waffe stehlen. Er möchte uns gleichgültig machen. Er möchte uns einreden. Ja, es bringt ja sowieso nichts, wenn du betest. Gott macht ja sowieso, was er möchte. Und ich kann sowieso nichts ändern. Und das sind die Lügen, mit denen er uns ständig bombardiert. Und deswegen haben viele aufgehört zu beten. Sie haben die Hoffnung verloren. Sie sagen sich, okay, deswegen haben viele aufgehört zu beten. Sie haben die Hoffnung verloren. Sie sagen sich, okay, ich bin jetzt einfach ein ganz

Gebet. Ohne dein Gebet kann kein Diener Gottes bestehen auf dieser Welt. Die Autoritäten, die Regierung braucht dein Gebet. Die Menschen um dich herum brauchen dein Gebet, deine Fürbitte. Man soll nicht nur für sich alleine beten. Wir sind kein Ego-Club, sondern wir sind eine Gemeinschaft, die einsteht für andere Menschen, die Fürbitte tut, für die Probleme nicht blind ist, die andere Menschen haben. Wir sollen beten, wir sollen fasten, wir sollen Gott suchen, wir sollen einstehen für andere Leute und wir sollen einander unterstützen. Hat jemand Schmerzen, so soll er beten. Hat jemand eine Krankheit, soll er zu den Ältesten gehen und das Gebet des Glaubens wird viel bewirken können, sagt uns die Bibel. Hast du eine Not in deinem Herzen? Suche jemand, der für dich betet. Lass dich heilen durch das Gebet. Lass dich bereichern durch die Fürbitte von deinem Ehepartner. Bete für deine Kinder, für deine Tochter, für deinen Sohn, dass sie deine Stimme hören, dass dieses Gebet in ihr Herz geht und sie lernen, was es bedeutet, ein Mann, eine Frau des Glaubens und des Gebets zu sein. Jedes Problem lässt sich am besten bewältigen, indem du zuerst betest, nicht einfach losrennen, nicht einfach machen und wursteln, wie wir Menschen es viele Male machen, sondern zu sagen, Gott, ich vertraue dir dieses Problem an, ich fange an zu beten und ich hoffe auf deine Erlösung, ich hoffe auf dein großes Wirken. Halleluja. Bevor wir die Sendung abschließen, lasst uns noch kurz ein weiteres Lied hören, und zwar wieder ein spanisches Lied, und das Lied heißt Mein Herz schlägt für dich, Late mi corazón von Montreal, bevor wir dann die Sendung abschließen und noch ein Gebet sprechen für alle, die sie zuhören und die diese Kraft Gottes in ihrem Leben erfahren möchten.

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Wie war das? 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Es soll ein Impact haben in deinem Herzen. Das ist das Ziel dieser Sendung. Und vielleicht hast du bis jetzt zugehört und bist motiviert und hast in deinem Herzen zu dir selbst gesagt, ich möchte ein Impact erleben in meinem Leben, in meinem Herzen. Und ich möchte dich ermutigen, diesen Impact wirklich zu erleben. Halleluja. Und zwar nicht durch jemanden anders, sondern durch Jesus Christus in deinem Herzen. Das ist doch etwas, auf das wir bauen können. Das ist doch etwas, dass wir wirklich hoffen können, diese Kraft Gottes in unserem Leben zu erfahren. Und es gibt nur eine Möglichkeit, es gibt keine Zaubertricks, es gibt keine Abkürzung, es gibt nur ein Vehikel, ein Medium, das dich zu dieser Kraft führen kann, das dich zu dieser Herrlichkeit führen kann, und das ist die Gemeinschaft mit einem lebendigen, mit einem wunderbaren Gott. Deshalb möchte ich dich jetzt einladen, dass du deine Augen schließt, mit mir zusammen dieses Gebet spricht, ein Gebet des Glaubens, dem du dein Herz öffnest und den Heiligen Geist in dein Leben einlädst. Halleluja. Vater, wir danken dir von ganzem Herzen und wir möchten dich heute ehren. Wir möchten dich verehren und dich loben und preisen. Und wir glauben, dass du, Jesus Christus, für unsere Sünden gestorben bist. Ich möchte, dass du in mein Leben kommst. Ich bitte dich um Vergebung für meine Schuld. Und ich bitte dich, reinige du mich mit deinem heiligen Blut. Ich glaube wirklich, dass du gestorben bist und auferstanden bist und jetzt zu Rechten Gottes stehst und sitzt und dass du heute vor mir stehst und in mein Leben kommen möchtest. Und ich möchte dich einladen, auch wenn ich dich nicht sehen kann, möchte ich dich einladen und ich möchte die Kraft deiner Herrlichkeit spüren in meinem Leben. Amen. Halleluja. Und ich möchte diese Sendung dir übergeben, liebe Zuhörer, liebe Zuhörerinnen, und zwar mit den letzten Minuten von diesem Lied, Aunque no te puedo ver, auch wenn ich dich nicht sehen kann, glaube ich doch, dass du in meinem Leben bist. Das war Pascal Imhoff aus dem christlichen Zentrum Bethesda in Pfien mit Input, mit Impact, und freue mich, wenn du das nächste Mal wieder zuhören wirst.

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1: Liebe Zuhörer und Zuhörerinnen auf Kanal Bethesda, herzlich willkommen zur ersten Live-Sendung mit dem Titel Input mit Impact. Da wird eine wöchentliche Ausstrahlung geben und jeden Monat ein neues Thema, wo wir zusammen anschauen und malen immer ein bisschen mit Musik. Sehr schön, dass Sie dabei sind. Wir machen nachher gerade noch ein bisschen Musik und fangen dann zusammen an. Bleiben Sie da, wird sicher sehr spannend.
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0: Ja, da ist wieder Kanal Bethesda am Mikrofon, Remo Egloff. Ich begrüße Sie ganz herzlich zur ersten Live-Sendung Input mit Impact. Ich habe für euch folgendes Thema, ein Input mit der häufig gestellten Frage: Ist Jesus der einzige Weg, um zu Gott zu gelangen? Und für das wechsle ich jetzt auf Hochdeutsch für eine Lesung des ersten Teiles des Textes. Keine Frage wird so häufig gestellt wie diese: Ist Jesus der einzige Weg, um zu Gott zu gelangen? Und die Behauptung, dass dies so ist, hat schon viel Ärger erzeugt. Doch was genau ist mit diesem Anspruch gemeint und was für einen Sinn hat er? Die Behauptung, Jesus ist der einzige Weg zu Gott, löst immer wieder Ärger aus, weil sie als intolerant, engstirnig und überheblich empfunden wird. Dieses Gefühl ist verständlich und es stimmt leider.
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0: Lass uns noch beten, bevor wir über das Gebet sprechen. Das ist immer eine gute Idee. Lieber Vater, wir danken dir wiederum für die Gnade, dass wir dein Wort ansehen dürfen, dass du uns lehrst, wie wir beten sollen und warum wir beten sollen. Danke, Vater, jetzt für die Zeit gemeinsam. Danke vor allem, dass wir beten können zu dem lebendigen Gott, dass wir wissen dürfen, dass dieses Gebet nicht unerhört bleibt, sondern dass du tatsächlich es hörst, dass es tatsächlich einen Unterschied macht in dieser Welt. Gebet verändert die Welt, Herr. Und mein Gebet jetzt ist, dass wir lernen, was Gebet heißt, wie wichtig Gebet ist. Das alles bete ich in deinem Namen. Amen. Okay, wenn wir über das Gebet sprechen, mal kurz Folgendes. Ich habe, wenn ich ehrlich bin, für die meisten Jahre meines Christenlebens eigentlich nicht verstanden, warum ich beten soll. Ich habe es halt getan, ich habe gebetet, aber ich wusste nicht genau, wozu eigentlich. Es war für mich immer so ein bisschen mysteriös. Da betet man, irgendjemand hört da vielleicht zu, die Bibel sagt es ja so. Und wisst ihr, was mich am allermeisten verwirrt hat, sind die Aussagen der Bibel, nämlich in Matthäus 21 zum Beispiel lesen wir, da sagt der Herr Jesus Christus, alles, was ihr bittet im Gebet, wenn ihr glaubt, dann werdet ihr es empfangen. Also eindeutig die Aufforderung zu beten. Und dass das Gebet auch einen Unterschied bewirkt. Ihr werdet empfangen. In Jakobus Kapitel 4 lesen wir zum Beispiel, ihr habt nicht, weil ihr nicht bittet. Bittet mich darum, dann gebe ich's euch. Also eine eindeutige Aufforderung zu beten. Aber wisst ihr, was mich verwirrt hat? Jesus Christus sagt auch in Matthäus Kapitel 6, wenn ihr betet, dann sollt ihr nicht plappern wie die Heiden, denn euer Vater weiß, was ihr bedürft, bevor ihr ihn bittet. Und jetzt kam meine berechtigte Frage, wozu soll ich meine Zeit, meine Anstrengung investieren, um Gott um Dinge zu bitten, die er ohnehin schon weiß? Und das habe ich nicht kapiert. Weil wenn ich Gott um etwas bitte, das nicht seinen Willen entspricht, dann tut er es ja ohnehin nicht, richtig? Aber wenn ich etwas bitte, das Gott nicht will, ja, dann tut er es ja sowieso nicht. Und wenn ich etwas bitte, was von mir aus mal eine gute Idee ist, dann weiß ich ja, dann hat Gott bereits daran gedacht. Das ist ja für ihn nichts Neues. Zum Beispiel, mein bester Freund heißt Franz und er war da letztes Jahr mal im Krankenhaus, weil er ein Bein gebrochen hat. Und ich bete jetzt, lieber Vater, bitte tröste den Franz, der ist jetzt im Spital 3 Wochen lang und bitte tröste ihn und so weiter. Und dann ist Gott im Himmel und sagt, hört mal her, liebe Engel, schaut, Hans-Peter hat gebetet, Franz ist im Spital. Gott sei Dank hat der gefragt. Ich habe gar nicht bemerkt, dass der Franz im Spital ist. Hans-Peter, danke, ich werde mich kümmern um ihn. Wisst ihr, ich wusste, so ist es nicht. Ich wusste, Gott weiß, dass der Franz im Spital ist, aber wozu soll ich dann bitten, ihn zu trösten, wenn er sowieso schon weiß? Und das hat mich etwas frustriert. Und weil es mich frustriert hat, habe ich relativ viele Christen gefragt und habe sie gefragt, warum betest du eigentlich? Und die Antwort, die ich meistens bekam, war, das weiß ich auch nicht ganz genau, aber tu's einfach. Also die Antwort ist ja okay. Wir müssen ja nicht immer alles verstehen, um es zu tun. Aber es hat mir nicht weitergeholfen. Eine andere Antwort, die ich von einigen bekam, ich fragte, warum betest du eigentlich? Und sie haben gesagt, ja, weißt du, Gott ist ja dein Vater und du bist sein Kind und Gott, der Vater, möchte einfach, dass das Kind mit seinem Vater spricht. Ich dachte, ja, ist okay, aber das erklärt mir immer noch nicht, warum ich dann stundenlang auf meinen Knien Gott bitten soll, die Welt zu erretten, wenn Gott ohnehin schon gesagt hat, ich will, dass alle Menschen gerettet werden. Also wozu soll ich ihn dann bitten, die Menschen zu retten? Ist doch Unsinn. Und warum, wenn es nur ein Gespräch ist zwischen mir und Vater, warum betete Jesus im Garten Gethsemane so heftig, dass seine Schweißtropfen wie Blut auf den Boden fielen? Das hat nichts mit normalen Reden mit meinem Vater zu tun. Und die besten Antworten haben wir immer in der Bibel. Denn das ist das Wort Gottes. Und ich möchte euch heute nur, wir könnten lange drüber reden, von vielen verschiedenen Seiten beleuchten. Ich möchte euch nur eine Seite geben, die mir geholfen hat zu verstehen, warum ich beten soll. Erst als ich verstanden habe, warum Gott die Menschen erschaffen hat, habe ich verstanden, warum ich beten soll. Ich muss euch jetzt etwas sagen, das ist kein Trick. Ihr müsst am Anfang jetzt gut aufpassen, um das Ende zu verstehen. Das heißt kein Trick, es ist einfach so, tut mir leid. Aber wenn du den Anfang nicht verstehst, verstehst du das Ende auch nicht. Das ist nun mal so, halt bei mir jetzt in dem Fall. Warum hat Gott die Menschen geschaffen? Warum hat er sich das alles angetan da mit uns? War er einsam? Gott war nie einsam, die waren immer zu dritt. Gott, Vater, Gott, Sohn, Heiliger Geist. Die hatten immer eine ganz gute Zeit. Also wozu macht er dann den Menschen? Es gibt viele Gründe, die man jetzt aufzählen könnte. Aber eine ganz klare Antwort, warum Gott die Menschen geschaffen hat, haben wir im 1. Mose 1, 21. Möchte ich dir jetzt vorlesen. Wenn du eine Bibel mit hast, kannst du aufschlagen. Wenn nicht, dann mach's nicht. Gell? Okay? 1. Mose 1, 21. Da sagt Gott etwas zu dem Menschen. Und er sagt, und Gott segnete sie, er hat sie geschaffen zuerst natürlich, sonst ist es schwer zu segnen. Und Gott segnete sie und Gott sprach zu ihnen. Und jetzt gibt Gott dem Menschen zwei Gebote, die er tun soll, warum er ihn geschaffen hat. Erstens, seid fruchtbar und vermehrt euch und füllt die Erde. Das haben wir recht gut hingekriegt. Und zweitens, und macht sie euch untertan und herrscht über die Fische des Meeres und über die Vögel des Himmels und über alle Tiere, die sich auf der Erde regen. Okay. Zwei Dinge sagt Gott, wozu er uns geschaffen hat. Erstens, wir sollen die Erde füllen. Zweitens, wir sollen uns die Erde untertan machen. Dieses Wort untertan ist im Hebräischen das Wort kabas. Und das heißt, das ist ein ganz starkes Wort, das heißt so viel wie, schlage dir die Erde zurecht. Sogar, gib die Erde unter deine Füße, nicht mit Füßen treten, aber unter deinen Füßen kannst du sie dir geben. Ihr Gewalt antun im positiven Sinne, sie dir zurechtschlagen, das bedeutet dieses Wort. Nun, Gott gab dem Menschen das Recht und die Autorität, sich die Erde zurechtzumachen. Diese Autorität hat Gott dem Menschen gegeben. Das hat am Anfang auch ganz gut funktioniert. Wisst ihr warum? Weil Gott, wie hat Gott den Menschen geschaffen? In seinem Ebenbild. Und der Mensch hat die Erde sich zurechtgeschlagen nach dem Sinne Gottes, weil er ja im Ebenbild Gottes geschaffen war. Aber ein bisschen später, wissen wir ja, hat die Eva da die Frucht gegessen. Und Adam natürlich auch, gell? Aber das ist eine andere Sache. Da gehen wir jetzt nicht drauf ein, das wäre Rolle Mann und Frau, gell? Können wir ein andermal machen. Aber nachdem der Mensch in Sünde gefallen ist, war er nicht mehr wie Gott, haben wir gestern Abend gesprochen. Der Charakter Gottes ist ausgezogen. Aber wisst ihr, was interessant ist? Gott hat dem Menschen nicht die Autorität entzogen, sich die Erde zurechtzuschlagen. Das ist interessant. Wisst ihr warum? Im 1. Mose Kapitel 9, das ist nach der Sintflut, sagt Gott fast noch einmal genau dasselbe, aber jetzt zu gefallenen Menschen. 1. Mose Kapitel 9, Vers 1 und 2. Wie gesagt, es tut mir leid, du musst das jetzt mitbekommen, sonst bekommst du den Schluss nicht mit. 1. Mose 9, 1 und 2, das ist nachdem der Mensch in Sünde gefallen ist. Da war er nicht mehr im Ebenbild Gottes. Und Gott segnete Noah und seine Söhne und sprach zu ihnen, seid fruchtbar und vermehrt euch und füllt die Erde, haben wir schon gehört. Zweitens, und Furcht und Schrecken vor euch sei auf allen Tieren der Erde und auf allen Vögeln des Himmels, mit allem, was sich auf dem Erdboden regt, mit allen Fischen des Meeres, sind sie in eure Hände gegeben. Das ist nun interessant. Das ist mir aufgefallen. Also Gott hat auch nach dem Sündenfallen dem Menschen immer noch die Autorität gegeben, diese Welt zu beherrschen. Wer bestimmt seit dem Sündenfall das Verhalten des Menschen? Gott oder Satan? Wer ist es? Natürlich Satan. Wir haben das gestern besprochen. Du kannst es Sünde nennen, wie immer, dann klingt es etwas schöner. Aber von wo kommt Sünde? Von Satan. Ich beschönige das nie. Das bringt auch nichts. Satan ist der Vater aller Lüge, er ist der Vater der Sünde. Er war der erste Mörder. Der erste Mörder war nicht Abel, sondern Satan. Er hat die Menschheit umgebracht. Aber das Interessante ist jetzt, dass der Mensch in seiner gefallenen Form immer noch die Autorität von Gott hat, sich die Erde untertan zu machen. Jesus Christus nennt Satan dreimal im Johannesevangelium den Fürst dieser Welt. Satan ist der Fürst dieser Welt. Zumindest Jesus hat das geglaubt. Auch wenn es heute die Theologen nicht glauben, macht er nichts draus. Jesus hat es geglaubt. Und der Teufel ist sogar so sehr Herrscher dieser Erde, dass er sogar den Sohn Gottes, Jesus Christus, versucht hat und gesagt, wenn du vor mir niederfällst und mich anbetest, dann will ich dir das ganze Erdreich geben. Jetzt sagen viele, das war keine richtige Versuchung, das hätte er gar nicht tun können. Aber wisst ihr was? Das ist Unsinn. Denn, angenommen, die Schwester Irmgard kenne ich zufällig, ich kenne einige Schwestern, ich muss ehrlich zugestehen, manchmal vergesse ich den Namen oder ich verwechsle es. Aber, angenommen, Schwester Irmgard, nehmen wir sie mal, sie sagt, Hans-Peter, wenn du vom dritten Stock runterhüpfst, da drüben im Mutterhaus, gebe ich dir 5 Millionen Mark. Wisst ihr, das ist für mich keine Versuchung. Wisst ihr warum? Sie hat keine 5 Millionen Mark. Wenn sie die 5 Millionen Mark nicht hat, kann sie mich niemals versuchen. Darum ist es ein Unsinn zu sagen, dass Satan Jesus nicht wirklich versucht hat. Er hätte es nicht tun können. Doch, er hätte es. Denn Satan ist der Fürst dieser Welt. Und er hätte es tun können. Sonst wäre es keine Versuchung. Nun, jetzt habe ich eine Frage an euch. Ihr müsst mitdenken. Entschuldige. Wie regiert oder wie zeigt Satan seine Macht auf dieser Erde, auf dieser Welt? Welche Kanäle benutzt Satan, um seine Macht in dieser Welt sichtbar zu machen? Dreimal darfst du raten. Er benutzt Menschen, richtig? Stimmt er mit mir überein? Satan benutzt Menschen, um seine Macht auf dieser Erde zu zeigen, sich wirksam zu machen. Er beeinflusst, regiert oder besitzt Menschen, mit denen er seine Macht ausübt. Wisst ihr, nur ein Beispiel. Angenommen, in diesem Zelt hier schwirren ein paar böse Geister herum. Die können rumschwirren, das macht mir gar nichts aus. Aber wir haben ein Problem, wenn einer dieser Geister in einem von Menschen fährt. Denn dann kann er sich ausdrücken. Böse Geister, die rumschwirren, tun keinem weh. Aber wenn diese bösen Geister Besitz ergreifen von einem Medium, einem Menschen, dann kann sich dieser Geist ausdrücken und furchtbare Konsequenzen hervorbringen. Nun habe ich eine andere Frage. Wie zeigt sich Gott und seine Macht in dieser Welt? Worin und wodurch offenbart Gott sich heute auf dieser Welt? Wiederum, dreimal darfst du raten, durch Menschen. Wir Menschen haben von Anbeginn der Schöpfung von Gott die Vollmacht erhalten, diese Erde uns untertan zu machen. Aber, das werden wir morgen genauer besprechen, wir Menschen sind so geschaffen, dass wir nur in Abhängigkeit von einer höheren Macht leben können, bewusst oder unbewusst. Du bist immer beeinflusst. Wir werden morgen besprechen, was es heißt, frei zu sein. Manche Menschen sagen zu mir, weißt du, Hans-Peter, ich will Jesus Christus nicht annehmen, denn ich bin total frei. Das ist ein Irrtum. Weißt du, was du bist? Du bist ein Ergebnis von den Dingen, denen du dich aussetzt. Du kannst wählen, welche Mächte dich bestimmen, aber du bist nie frei. Das werden wir morgen genauer betrachten. Luther hat gesagt, wir sind die Berittenen. Es reitet immer jemand auf uns. Du kannst wählen, wer auf dir reitet, aber du bist kein Wildpferd. Da ist immer jemand, der auf dir drauf sitzt. Dieses Klischee frei sein ist eine Lüge Satans. Es gibt es eigentlich nicht. Aber wir Menschen sind der Kanal, durch welchen nun entweder die böse Macht oder die gute Macht sich in dieser Welt zeigen und sich offenbaren kann. Wir Menschen sind der Kanal, durch welchen sich nun entweder Satan, die Sünde, oder durch dem sich Gott, Jesus Christus, zeigen kann in dieser Welt. Auch wir als Christen, wir haben täglich die Wahl, wo ich selbst entscheide, durch welche Mächte ich mich bestimmen lassen und leiten lasse. Weil Gott, bist du noch bei mir? Kannst du mir noch folgen? Aber weil Gott von Anfang an dem Menschen die Verantwortung gegeben hat, diese Erde sich untertan zu machen, liegt es an dir und an mir, an deiner und an meiner Wahl, welche Macht hier und heute auf dieser Erde regiert. Deshalb, ich muss euch eines ganz ehrlich sagen, das ist ein großes Missverständnis, nicht alles, was heute geschieht auf der Welt, ist der Wille Gottes. Das ist Unsinn. Heute auf dieser Welt geschieht der Wille des Menschen. Wisst ihr warum? Weil Gott hat uns die Vollmacht gegeben, diese Erde zu regieren. Du bestimmst, wer diese Erde regiert. Weil du bist der Kanal, durch wem sich entweder die böse oder die gute Macht bemerkbar macht in dieser Welt. Gott arbeitet in dieser Welt so viel wir ihn arbeiten lassen. Satan arbeitet in dieser Welt, soweit wir ihn durch uns arbeiten lassen. Im Psalm 78, Vers 41 steht, wir können Gott einschränken. Sie kränkten oder sie beschränkten den Gott Israels. Wer eine Bibel hat, geht zu Matthäus Kapitel 16. Ich möchte euch da was zeigen. Matthäus Kapitel 16 und Vers 19. Das ist die Geschichte, wo Jesus zu den Jüngern sagt, wer sagen die Menschen, dass ich bin? Wir sagen, einige sagen Elia, einige sagen der Prophet und so weiter. Und dann sagt Jesus, wer sagt ihr, dass ich bin? Und dann sagt Simon Petrus, du bist der Christus, der Sohn des lebendigen Gottes. Und wisst ihr, was Jesus hier zum Petrus sagt? Merkt euch diesen Vers. Matthäus Kapitel 16, Vers 19. Da sagt er, ich werde dir die Schlüssel des Reiches der Himmel geben und was immer du auf der Erde binden wirst, wird im Himmel gebunden sein. Und was immer du auf der Erde lösen wirst, wird in den Himmeln gelöst sein. Jesus gibt Petrus hier einen Schlüssel. Wisst ihr was? Als ich meine staatliche Skilehrerausbildung gemacht habe, da war ich in Tirol und da bin ich dann so nach ein, zwei Monaten immer nach Hause gefahren. Und normalerweise hat meine Frau auf mich gewartet und so weiter, aber eines Tages hat das mit dem Datum nicht geklappt. Ich kam nach Hause, mein Freund hat mich ausgeladen, ist weitergefahren, das war ungefähr um Mitternacht. Und ich war da und habe meine Schlüssel vergessen. Meine Frau war nicht da, die hat vergessen, dass ich komme oder was immer, ich weiß nicht mehr genau. Auf jeden Fall, ich bin rumgerannt ums Haus, wir sind so am Land, kein Fenster war offen, eins war gekippt, aber das konnte ich auch nicht ruinieren. Dann bin ich die Dachrinne hochgeklettert, die ist fast runtergebrochen. Zum zweiten Stock hoch, auch kein Fenster offen. Zum Schluss den Blitzableiter runter, der ist auch fast ausgerissen. Ich bin nach einer Stunde auf der Hausbank gesessen und mir wurde eine Erkenntnis, kam mir ganz klar, Schlüssel sind wichtig. Das war mein Schlüsselerlebnis dieses Tages. Und hier gibt Jesus dem Petrus einen Schlüssel. Und er sagt zum Schlüssel, was immer du auf Erden bindest, wird im Himmel gebunden sein. Moment, ich dachte, das ist immer umgekehrt. Ich habe gedacht, was im Himmel gebunden ist, ist automatisch auf Erde gebunden. Was im Himmel gelöst ist, ist auf Erden gelöst. Hier steht's umgekehrt. Was auf Erden gebunden wird, das wird im Himmel gebunden. Jetzt, was ist der Schlüssel? Was ist der? Geh mal zu Matthäus Kapitel 18 und Vers 18. Hier spricht Jesus übers Gebet. Wenn zwei oder drei übereinkommen und so weiter. Und wisst ihr, was er da sagt? Matthäus 18, Vers 18. Wahrlich, ich sage euch, wenn ihr, und er spricht übers Gebet, wenn ihr etwas auf der Erde bindet, oh, kommt bekannt vor, gell? Wird es im Himmel gebunden sein. Und wenn ihr etwas auf der Erde löst, wird es im Himmel gelöst sein. Eine wichtige Bibelstelle. Wisst ihr, was der Schlüssel ist? Das Gebet. Der Schlüssel ist das Gebet. Ich weiß, es gibt andere Auslegungen, sind auch wahr, aber es geht drüber hinaus. Petrus hat auch den Schlüssel für die Juden, Samaritaner und Heiden bekommen. Aber weit wichtiger ist der Schlüssel des Gebets. Wisst ihr warum? Indem wir beten, uns zum himmlischen Vater wenden, öffnen wir ihm den Kanal unserer Person, dass Gott nun durch uns in dieser Welt wirken kann. Indem wir beten, wird Gott frei, seine Absichten und seine Pläne durch uns zu verwirklichen. Andererseits, indem wir nicht beten, schließen wir den Kanal, dass Gott durch uns wirken kann. Und was geschieht? Automatisch kann die andere Macht sich durch uns zeigen und durch uns wirken. Wann immer du nicht mit Gott sprichst, das ist ein Zeichen, dass deine Beziehung nicht stimmt. Angenommen, ich bin mit der Hannelore jetzt seit 10 Jahren verheiratet. Und als ich sie geheiratet habe, habe ich gesagt, heute Nacht heiraten wir und schau halt, dass die Musiker da sind und so weiter, ich komme dann hin. Und dann, ich habe ja 20, 25 Jahre alleine gelebt und dann haben wir geheiratet, dann kommen wir nach Hause und in der Früh werde ich munter am ersten Tag meiner Hochzeit und gehe runter wie jeden Tag Kaffee machen. Oh, bin ja verheiratet, ja, schnell rauf, Hannelore, ich komme zum Kaffee und so weiter. Und dann, Hannelore, ich muss jetzt zur Arbeit, ich komme irgendwann am Abend wieder mal nach Hause, aber weiß ich nicht genau. Spätabends komme ich nach Hause und setze mich hin und lese die Zeitung, so wie immer und so weiter. Oh, bin ja verheiratet. Hannelore, ich muss noch schnell reden mit dir. Gute Nacht. Wenn ich so lebe mit meiner Frau und du triffst sie nach 3 Monaten nach der Hochzeit und du fragst meine Frau, wie ist es eigentlich so verheiratet zu sein? Sagt sie, ja, ich bin verheiratet, aber es ist etwas langweilig. Und wisst ihr, so ist es.
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0: Genau wie manche Christen mit dem Herrn Jesus leben. Ah, oh, normalen Geschäft. Ah ja, bin ja Christ. Herr Vater, bitte segne den Tag und rette auch sonst alle, gell? Und dann geht man zu den Geschäften nach und abends noch legt man sich hin, todmüde. Ah, oh, bin ja Christ. Ja, Gott Vater und erlöse alle Menschen und segne alle Missionare. Amen. Aus. Und so. Und dann fragst du einen Christen, wie geht's dir so im Christenleben? Und sagst du, ja, ich bin zwar Christ seit 3 Monaten, aber eigentlich ist es stinklangweilig. Es tut sich auch nichts. Wisst ihr? Weil wir den Kanal nicht öffnen, wodurch Gott arbeiten kann. Eine Geschichte habe ich mal gehört, die ist oft erzählt, hast du wahrscheinlich auch schon mal gehört. Die wird verschiedenartig erzählt, ist mir auch egal, wie sie stimmt. Aber da war angeblich ein Missionar, der vor, was weiß ich, 200 Jahren oder was, ging nach Amerika und hat mit Indianern gearbeitet. Und der Indianerhäuptling hat sich bekehrt und auch der ganze Stamm sind christengläubig geworden. Und der Missionar ist abgehauen, so nach ein paar Jahren, die Gemeinde war selbstständig. Der Missionar kam ein paar Jahre später zurück, so zu einem Besuch, sehen, wie es ihnen geht. Und da trifft er den Häuptling und sagt, Häuptling, wie geht's dir so mit deinem Leben mit Christus? Dann sagt er, eigentlich gut, aber es sind 2 Hunde in mir. ein Schwarzer und ein Weißer. Da sagt er, ja, und zwei Hunden, was machen die dauernd? Die kämpfen andauernd, sagt er. Und dann fragt der Missionar, und welcher gewinnt immer? Dann sagt er, immer der, den ich mehr füttere. Und das ist genau dieses Bild. Wir haben unsere alte Natur, übrigens, die wirst du nie los, bis ins Grab. Aber wir haben auch die neue Natur, das neue Herz, Jesus Christus in dir, die Hoffnung der Herrlichkeit. Jetzt kommt es drauf an, wen du mehr fütterst, der wird durch dein Leben zum Ausdruck kommen. Der wird sich in dieser Welt zeigen. Zum Schluss noch, ich bin bald fertig. Zum Schluss noch eins ganz wichtig, und zwar, das Gebet an sich vermag gar nichts. Das Gebet hat keine Kraft oder Macht. Das Gebet vermag gar nichts. Nur Gott vermag etwas. Das Gebet ist nicht mächtig. Nur Gott ist mächtig. Aber das Gebet setzt die Kraft Gottes frei, damit sie in dieser Welt sichtbar wird. Ich gebe euch ein Beispiel. Als ich so 19 Jahre alt war, ich war Automechaniker, habe ich das, die Tier habe ich euch gestern gezeigt, das war ein Golf GTI. Die gehen ganz schön gut, gell? Und ich könnte dir jetzt imponieren mit dem Golf GTI und sag dir, ich zeig dir mal, ich habe ein Auto und das geht, das sage ich dir. Und dann setzt du dich ins Auto, machst eine Probefahrt oder ich fahre zuerst mal, ich lasse dich nicht gleich fahren, ich lasse dich mal zuschauen. Und da stehe ich am Parkplatz und gebe Gas und der Motor heult auf und ich sag, das ist ein gewaltiges Auto. Und du sagst, ja, ist gewaltig, aber wir sind noch keine Meter vorwärts gekommen. Und dann plötzlich lege ich den Gang ein und lasse die Kupplung los und plötzlich schwirren wir ab mit 100 und so weiter. Und du sagst dann zu mir, wow, du hast eine kraftvolle Kupplung. Seit du die Kupplung losgelassen hast, ist da was los. Dann werde ich dir erklären, lieber Freund, die Kupplung ist nicht kraftvoll. Der Motor ist kraftvoll, aber die Kupplung hat die Kraft des Motors auf die Räder und dann auf die Straße gebracht. Weil ich die Kupplung gelöst habe oder vielmehr zusammengelassen habe, darum wird jetzt die Kraft des Motors auf die Straße übertragen. Und das Gebet ist die Kupplung. Nicht das Gebet ist machtvoll, nur Gott ist machtvoll. Aber mit deinem Gebet öffnest du diesem Motor der Macht Gottes die Möglichkeit, sich selbst in dieser Welt sichtbar zu machen. Gott hat uns den Auftrag gegeben, die Vollmacht gegeben, die Welt zu beherrschen. Du bestimmst, welche Macht in dieser Welt sichtbar wird, weil Gott uns diese Verantwortung gegeben hat. Und das ist Gebet. Gebet ist nicht eine Unterstützung der Arbeit Gottes. Gebet ist die Arbeit Gottes. Das ist so wichtig. Wisst ihr, was mir immer auffällt? Wart ihr bei Billy Graham dabei vor ein paar Jahren, Pro-Christ und so weiter? Auch bei uns in Schladming, da in der Umgebung, Dutzende Leute kamen zum Glauben. Ich kann das gar nicht verstehen. Ich würde mir nie eine Kassette von Billy Graham kaufen. Das ist ABC, das wusste ich schon vor 10 Jahren, was der predigt. Und ich frage mich, warum kommen bei der Predigt so viele Leute zum Glauben? Ist ja lächerlich. Wisst ihr warum? Weil tausende Menschen Monate und Jahre für dieses Ereignis gebetet haben. Wisst ihr, warum hier in Eitlingen eine bessere Atmosphäre ist als bei den meisten Tagungen oder wo ich spreche? Nicht, weil ihr lieber seid. Ihr seid genauso korrupt wie alle anderen. Genauso wie ich. Wisst ihr das? Wisst ihr, warum es hier Früchte bringt? Warum eine liebende Atmosphäre ist? Weil die Schwestern und viele andere ein ganzes Jahr dafür beten. Jeden Tag. Das ist der Unterschied. Nicht die machtvollen Predigten. Nicht große Worte. Es ist das Gebet. Mit deinem Gebet setzt du die Kraft Gottes frei. Gebet hat so eine Dimension. Und ich möchte dich ermutigen, lerne mit Gott zu leben. Und wisst ihr, ich möchte noch etwas dazu sagen. Ich habe das nicht geplant, aber ich habe immer das Gebet so verstanden, wenn ich bete, dann muss ich Hochdeutsch sprechen, Stimme etwas heben, Augenbrauen zucken und Augen schließen. Und dann Hände falten. Das ist Gebet. Ich habe das irgendwo, ich weiß nicht, warum ich das geglaubt habe. Übrigens, wisst ihr, was interessant ist? In der Bibel liest du kein einziges Mal, dass du die Hände falten sollst. Du liest es zweimal in den Sprüchen, die Faulen falten die Hände. Aber nie die Betenden. Das ist so eine Tradition, du kannst die Hände ruhig falten, aber biblisch ist es nicht. Aber, wisst ihr, für mich war immer Gebet, da muss ich mich konzentrieren, da muss ich ein gewisses Gefühl haben und dann kann ich beten. Das stimmt nicht. Denn du brauchst kein Gefühl, du brauchst dich nicht geistlich fühlen, du sollst nur mit Gott reden. Und wisst ihr, wie lebe ich mit meiner Frau? Wisst ihr, wie ich mit meiner Frau lebe? Wir sagen ja so, du kannst ja Bücher kaufen über Gebet, du kannst über alles Bücher kaufen. Vergiss die meisten davon übrigens. Kauf die Bibel, viel besser. Aber, da stille Zeitbücher, halbe Stunde in der Früh, so beten und Bibel lesen, dann bist du normal, dreiviertel Stunde, das sind schon die ziemlich guten. Und wenn du abends dasselbe machst, dann bist du ziemlich gut. Da sollst du vielleicht 20 Minuten lesen, Altes Testament ein Kapitel, Neues Testament auch, und dann ein bisschen beten und so weiter. Steht auch drinnen, wie du beten sollst. Wisst ihr, mit meiner Frau lebe, um 7 Uhr früh stehen wir auf, sage ich, Hannelore, ich habe gerade ein Ehebuch gelesen, da steht, ich soll mit meiner Ehefrau jeden Tag in der Früh halbe Stunde reden. Hannelore, bitte setz dich hin, schau mich an. Wir reden gemeinsam. Und dann rede ich mit meiner Frau halbe Stunde, 7.30 Uhr. Am Abend komme ich nach Hause, dann müssen wir wieder 20 Minuten abends, unbedingt. Einmal die Woche ausgehen, Freitag 7 Uhr, ausgehen, Hannelore, bis 9 Uhr. Ich bin ein guter Ehemann. Wisst ihr, wenn ich so mit meiner Frau lebe, werden wir längst geschieden. Wisst ihr, wie ich mit meiner Frau lebe? Ganz normal. In der Früh reden wir fast gar nichts, weil wir keine Morgenmenschen sind. Und dann, tagsüber, wenn ich zu Hause bin, gehe ich durch die Küche und sage, hilf mir mal da, und sie sagt, na, mache ich nicht. Und dann gibt's ab und zu, leben wir, und dann gibt's ab und zu Dinge mit den Kindern oder sonst was, wo die Hannelore sagt, Hans-Peter, ich möchte was besprechen mit dir, sage ich, mache einen Kaffee, dann besprechen wir was. Dann setzen wir uns in Viertelstunde und besprechen etwas intensiver, dann stehe ich wieder auf und arbeite weiter. So lebe ich mit meiner Frau. Weißt du, wie ich mit Jesus lebe? Genau so. Ich habe manche Bücher gelesen, wo Menschen so nachts über 6-8 Stunden beten. Ich habe es probiert, nach halben Stunde bekomme ich einen Krampf im Rücken. Ich schaffe es nicht. Ich tue mich schwer beim Knien. Ich kann auch, bitte versteht das nicht falsch, das ist eine gute Sache. Aber es trifft nicht auf jeden Menschen zu. Ich kann zum Beispiel nicht in einem Zimmer beten. Geh in dein Kämmerlein und bete. Ich habe das 10 Jahre probiert, nach einer Minute schlafe ich. Egal, ob ich sitze oder stehe. Wenn ich mich in einem Zimmer hinsetze und bete, spätestens nach 5 Minuten sind meine Gedanken ganz woanders und dann, oh, ich bete ja, oh, beten, zurück rein. Nach 3 Minuten sind meine Gedanken total woanders. Und dann sage ich, Amen, mir reicht's. Wisst ihr, wie ich beten muss? Ich muss spazieren gehen. Ich muss spazieren gehen. Wenn ich in den Wald gehe, über eine Wiese gehe, da kann ich stundenlang mit meinem Herrn Jesus gehen. Da kann ich mich auf ihn konzentrieren, da haben wir eine super Zeit. Das bin ich. Vielleicht kannst du nicht spazieren gehen, vielleicht kannst du besser sitzen. Ich möchte euch nur sagen, kauft euch kein Buch, wie du beten sollst. Lerne mit Jesus zu leben. Lerne mit ihm zu reden. Lerne ihm Raum zu geben in deinem Leben. Bring ihm die möglichen und die unmöglichen Dinge vor. Wenn etwas groß genug ist, dass du dir Gedanken machst darüber, dann ist es groß genug, es dem Herrn Jesus zu sagen. Bete für Menschen. Öffne dein Leben für Gott im alltäglichen Leben und du wirst das Wunder erleben, dass Gott durch dich arbeitet. Übrigens, eins möchte ich dir auch noch sagen. Wenn Gott durch dich arbeitet, der letzte Mensch, der das bemerkt, bist du selbst. Gott sei Dank. Denn wenn du bemerken würdest, dass Gott durch dich arbeitet, würdest du sagen, ganz schön gut, hab's geschafft, Gott gebraucht mich. Wenn du ein Mann, eine Frau Gottes bist, wirst du nie etwas merken von dem Segen, den Gott durch dich in diese Welt bringt. Und das ist gut so. Aber die anderen Menschen bemerken's. Und das ist, worauf es ankommt. Du kümmere dich nur um deine Beziehung mit dem Herrn Jesus. Alles andere ist nicht dein Kaffee. Das ist Gottes Sache. Ob du dich wohlfühlst, ob du dich gebraucht fühlst, ob du auch einmal hier sprichst oder dein Leben lang, so wie meine Frau, Kinder wickelt, meine Hemden bügeln, mein Essen macht, treu zu Hause ist, das ist nicht die Sache. Glaubt ihr, dass mein Leben wichtig ist als das Leben meiner Frau? glaube nicht. Ein lieber Freund von mir, der Charles Price, der hat auch eine Frau und drei Kinder, und seine kleine Tochter hat mal zum Charles gesagt, Vati, wenn wir im Himmel sind, darf ich dann neben dir sitzen? Der Charles ist ein weltbekannter Prediger. Und dann hat Charles gesagt, warum möchtest du neben mir sitzen? Sitz lieber neben Mutti, die sitzt in der ersten Reihe. Denn das sind die Werte Gottes. Erwarte keine spektakulären Dinge. Wisst ihr, was Gott heute braucht, ist Treue. Nicht Spektakuläres. Wir laufen immer dem Spektakulären nach und Gott möchte, dass wir treu sind. Wisst ihr, was Paulus gesagt hat? Gott hat mich als treu erachtet und mich in das Amt gesetzt. Was ist die Voraussetzung, dass Gott dich in das Amt setzt? Treue. Das haben wir heute vergessen. Das Wort existiert in den Medien nicht mehr. Wir müssen es ganz neu lernen. Nur darin wirst du jemals Frieden, Freude, Erfüllung finden. Sonst nie. Lass uns beten. Himmlischer Vater, ich danke dir von Herzen für das Vorrecht, mit dir leben zu dürfen. Vater, ich danke dir, dass du uns erwählt hast, diese Erde uns zurechtzuhauen, sie zu beherrschen. Aber Herr, das kann nur gut gehen, wenn wir uns von dir beherrschen lassen. Wenn wir unser Leben dir öffnen, damit dein Wille in dieser Welt kund wird und sich zeigt. Vater, vergib uns, wenn wir so oft auf die andere Seite hören, auf das, was nicht von dir ist, und wir automatisch diese andere Seite spiegeln. Vater, ich bete, dass wir lernen, den weißen Hund in uns zu füttern. Deine Seite, den Herrn Jesus. Ich will abnehmen, du sollst zunehmen. Das hat Johannes gebetet und das wollen wir beten, Herr. Herr, ich bete um den Segen für diese Menschen hier, damit sie ganz klipp und klar dir nachfolgen, damit sie ganz klipp und klar dir nachfolgen, sich von dir gebrauchen lassen,

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1: Nichts für schwache Nerven. Ein Blick in die Zukunft von William MacDonald. Vorwort von Andreas Lindner. Der 11. September hat gezeigt, wie schnell ein einziges Ereignis die Welt verändern kann. Prognosen deuten auf weitere Veränderungen und riesige Umwälzungen. Stehen wir am Vorabend des Dritten Weltkrieges? Was wird noch auf uns zukommen? Mit Antworten auf diese Fragen wird manipuliert, verführt und viel Geld gemacht. Seit der Katastrophe von New York werden nicht nur weitere Vorhersagen, sondern auch viele Verschwörungstheorien verbreitet. Beunruhigend daran ist, wie wenig Wahrheit sie enthalten und wie gerne sie geglaubt werden. Q33NY soll die Flugnummer von einem der gekaperten Flugzeuge sein, die am 11. September verwendet wurden. Angeblich entdeckte man, wer hinter dem Anschlag steckte. Man gab Q33NY in MS Word ein, wählte die Schriftart Wingdings und vergrößerte auf 48 Punkte. Plötzlich erschien ein Flugzeug, zwei Türme, ein Totenkopf und ein Davidstern. Aber in Wirklichkeit existiert diese Flugnummer überhaupt nicht. So eine Meldung ist kein harmloser Gag, sondern ein Versuch, gegen die Juden zu hetzen. Solche Theorien sind gefährlich wie Fehlprognosen, weil sie nicht den Tatsachen entsprechen und weil sie zu falschen Aktionen auffordern. Welche Aktionen sind denn gefragt? Das versucht jeder herauszufinden. Die Menschen sind auf der Suche nach Lösungen für die Politik, die Geschäftswelt, Familie und, wenn es einmal still ist, für das eigene Herz. Die Fragen bleiben. Was ist die Lösung der drohenden Konflikte? Freie Marktwirtschaft? Demokratie? Bildung, Wissenschaft, Unterhaltung, Flucht in die Einsamkeit vor dem Bildschirm? Politiker und Manager lassen sich für viel Geld von Wahrsagern beraten. Horoskope werden erstellt, Wissenschaftler liefern Prognosen, Zukunftsforscher geben ihre Ratschläge. Aber die Zukunft bleibt verborgen. Im Internet schoss Nostradamus nach dem 11. September auf Platz 1 von den meistgesuchten Begriffen. Auch das hilft nicht weiter, denn Popularität geht nicht immer Hand in Hand mit Realität. Die Wahrheit solcher Vorhersagen wird sich herausstellen. Da sie sich widersprechen, können ja nicht alle richtig sein. Eine hilfreiche Quelle in Sachen Zukunft ist die Bibel. Sie schlägt keinen Gewinn aus ihren Zukunftsprognosen. Der Autor erhält keinen Lohn und verdient nichts an den Filmrechten. Obwohl viele Klassiker auf den Berichten und Vorhersagen der Heiligen Schrift beruhen. Die Ereignisse der Vergangenheit und Zukunft werden verständlich beschrieben. Wir lesen von Entrückung, großer Trübsal, Weltfrieden, der Wiederherstellung aller Dinge und vom Strom des Lebens. Der alte Lebensraum wird nicht nur verbessert und repariert, sondern es kommt ein neuer Himmel und eine neue Erde. Don Collier schreibt darüber, dieses Buch hat uns viel zu sagen über heute und morgen. Zu seinen Zukunftsforschern gehören Jesaja, Jeremia, Hesekiel, Daniel, Sacharja, Johannes und Jesus selbst. Unerschrocken sagten sie die Zeit voraus, in der wir uns jetzt befinden, und die Zeiten, die noch vor uns liegen. Sie setzen sich wachen Geistes mit den gleichen moralischen Phänomenen auseinander, die uns den AIDS-Terror eingebracht haben, sowie die staatlich geförderte Ermordung von zigtausend Babys pro Tag und eine Scheidungsrate von 50%. Hatten die Zukunftsforscher in der Bibel recht? Welches Zeugnis kann man ihnen ausstellen? Die Bibel ist 3500 Jahre alt. Diese Zeit reicht, um ihre prophetischen Aufzeichnungen einer Prüfung zu unterziehen. In dieser Hinsicht nannte sie Wilbur Smith das bemerkenswerteste Buch, das je entstanden ist. Sie enthält Prophezeiungen über viele Nationen, aber auch über Israel, Einzelpersonen, Städte und vor allem auch über Christus. Kein anderes Buch kann eine solch große Anzahl von Prophetien aufweisen, die vorhergesagt und dann erfüllt worden sind. Thomas Urquhart betonte, dass Prophezeiungen in der Bibel sich nicht mit einem einzigen Merkmal einer Person oder eines Ortes begnügen. Sie geben uns ein Merkmal nach dem anderen. sodass sie zusammen das eigentliche Bild ergeben. Wenn nur ein oder zwei Eigenschaften in Erfüllung gingen, könnten es die Leute dem Zufall zuschreiben. Aber wenn viele Beschreibungen buchstäblich in Erfüllung gehen, ist es unlogisch, das dem Zufall in die Schuhe zu schieben. Soweit das Zitat. Die beeindruckendsten Prophezeiungen der Bibel, die sich schon erfüllt haben, beschreiben das Leben Jesu Christi. Sie haben sich in allen Einzelheiten genauso zugetragen, wie sie mehrere Jahrhunderte vorher von den Propheten aufgeschrieben worden sind. Auf diese Weise haben sich über 100 Vorhersagen im Leben Jesu erfüllt. Zufall? Der Wissenschaftler Peter Stoner hat in seinem Buch Science Speaks dargelegt, wie hoch die mathematische Wahrscheinlichkeit ist, dass sich auch nur 8 der Prophezeiungen im Leben eines Menschen erfüllen. Er sagt, wir sehen also, dass die Chance der Erfüllung aller 8 Prophezeiungen in einem beliebigen Menschen 1 zu 10 hoch 17 ist. Stoner vergleicht damit die Menge der Dollarmünzen, die man braucht, um den Staat Texas 60 Zentimeter tief zuzudecken. Eine Münze wird markiert und mit den anderen vermischt. Dann erhält ein Blinder den Auftrag, Texas zu durchwandern und eine Münze zu ziehen. Die Chance, dass er die markierte Münze zieht, ist die gleiche, als wenn alle 8 Voraussagen über Christus sich im Leben einer Person erfüllen. Die Zuverlässigkeit der Voraussagen der Bibel hat sich also erwiesen. Da die Voraussagen über die Vergangenheit schon eingetroffen sind, liegt es nahe, dass sich auch die über die Zukunft noch erfüllen werden. Deshalb soll die Heilige Schrift auch eine Richtlinie in Sachen Zukunft sein. Wenn wir uns damit beschäftigen, werden wir feststellen, dass diese Zukunft schon begonnen hat. Soweit Andreas Lindner. Was steht uns bevor? Zurzeit liest und hört man zunehmend von Begriffen wie Harmagedon, Dritter Weltkrieg, Weltuntergang, Jüngstes Gericht, Wiederkunft Christi. In welcher Reihenfolge werden sich all diese Dinge in der Zukunft abspielen? Fahrplan in die Zukunft. Es muss gar nicht sein, dass über das uns bevorstehende Zweifel, Verwirrung und Missverständnisse herrschen. In der Bibel finden wir ein klares und exaktes Panoramabild von der Zukunft. Hier sind beispielsweise 7 Hauptereignisse, die eintreten werden. Nach ihrer Aufzählung werden wir jedes einzeln im Detail betrachten. Die Entrückung der Gemeinde, die Zeit der Trübsal, das zweite Kommen Christi, die 1000-jährige Herrschaft Christi, das Ende der jetzigen Welt, der neue Himmel und die neue Erde, das Gericht vor dem großen weißen Thron. Auf einmal nicht mehr da sein, die Entrückung. Was ist die Entrückung? Es ist die Zeit, wenn Christus vom Himmel herabkommen wird in unsere Atmosphäre. Alle, die im Glauben an ihn gestorben sind, werden mit verklärten Leibern aus den Gräbern auferstehen. Auch alle lebenden Gläubigen werden verklärte Leiber bekommen. Miteinander werden sie emporgehoben werden, um in der Luft dem Herrn zu begegnen und mit ihm zum Himmel zurückzukehren. Das ist das nächste Ereignis in Gottes prophetischem Plan. Die Bibel gibt uns noch andere Informationen über die Entrückung. Sie ist sicher. Christus, der Sohn Gottes, sagte, ich werde zurückkommen. Nichts ist so sicher wie sein Wort. Sie ist bedrohlich nahe. Das bedeutet, dass sie jederzeit stattfinden könnte. Niemand weiß Tag oder Stunde. Keine einzige Prophetie müsste vorher noch in Erfüllung gehen. Noch nie in der Weltgeschichte haben so viele Dinge auf sein unmittelbar bevorstehendes Kommen hingedeutet. Sie wird eine Überraschung sein. Es gehen ihr keine Zeichen voraus. Sie wird gerade dann geschehen, wenn die Menschen am wenigsten danach Ausschau halten. Sie wird sich plötzlich ereignen. Die Bibel sagt, dass in einem Moment das Ganze vorbei sein wird, in einem Augenblick. So wird die Welt nicht mitbekommen, was passiert ist. Deshalb wird oft von der heimlichen Entrückung gesprochen. Sie wird ein Zeitpunkt der Trennung sein. Genauso wie ein Magnet Metallstücke von Hobelspänen trennt, wird das Kommen Christi die Gläubigen von Ungläubigen trennen. Nur die, welche in Christus sind, ob lebendig oder tot, werden zum Himmel gezogen. Alle Ungläubigen werden zurückbleiben. Die Entrückung wird für viele die Möglichkeit der Errettung beenden. Die, welche das Evangelium gehört und abgelehnt haben, werden dann lieber der Lüge des Antichristen glauben, nämlich, dass er Gott sei. Keine Zeit für schwache Nerven, die Trübsal. Auf die Entrückung folgt die Zeit der Trübsal. Weil dann alle Gläubigen weg sind, wird sich der Zustand auf der Welt rapide verschlechtern. Die Trübsal ist eine Periode von 7 Jahren, wobei sich die Not auf der Erde immer mehr zuspitzt. Die Schlagzeilen werden voll sein von Nachrichten über Kriege, Hungersnöte, Seuchen, Erdbeben, Anarchie und Gewalttaten. In dieser ganzen Zeit wird Gott seinen Zorn ausgießen über eine Welt, die seinen Sohn verworfen hat. Es wird noch nie dagewesene Umwälzungen in der Natur geben, furchtbare Katastrophen und erschreckendes Unheil. Hagel und Feuer mit Blut vermischt werden auf die Erde fallen. 1/3 des Meeres wird zu Blut werden und 1/3 der Lebewesen im Meer wird sterben. 144.000 Juden glauben an Jesus als ihren Messias und werden Gottes Beauftragte sein, das Evangelium vom Reich Gottes zu predigen. Sie werden die Menschen zum Glauben an den Herrn Jesus aufrufen, damit diese bei der Wiederkunft Christi in sein Reich eingehen. Einige Juden und Heiden werden den Herrn Jesus als Heiland aufnehmen und hart verfolgt werden. Die Generation der Trübsal wird den Aufstieg des Antichrists erleben, ein mächtiger Weltbeherrscher, der sich gegen Christus stellen und verlangen wird, anstelle von Christus angebetet zu werden. Es wird gesetzlich vorgeschrieben sein, dass alle das Zeichen des Tieres, 666, tragen müssen. Wenn sie nicht einwilligen, werden sie weder kaufen noch verkaufen können. Viele werden den Märtyrertod erleiden. Die letzten 3,5 Jahre sind unter dem Namen Große Trübsal bekannt. Das wird die schlimmste Zeit der Unruhen, Verfolgungen und Leiden sein, die die Welt je gekannt hat oder kennen wird. Wenn die Tage nicht verkürzt würden, würde kein Mensch gerettet werden. In dieser Zeit wird die Schlacht von Harmagedon fallen. Harmagedon ist jedoch nur eine von mehreren Schlachten. In einer anderen Schlacht wird eine einmarschierende Armee aus dem Norden, auf den Bergen Israels, eine vernichtende Niederlage durch die Hände des Herrn erfahren. Liegengelassene Munition wird für Israels Städte 7 Jahre lang Heizmaterial liefern. Es wird 7 Monate in Anspruch nehmen, all die menschlichen Überreste im Tal Hamon-Gog zu begraben. In einer anderen Schlacht werden die Pferde bis zum Zaumzeug im Blut waten. Die Lage wird so entsetzlich sein, dass Menschen die Berge anflehen werden, auf sie zu fallen, um sich vor dem Angesicht des einen, der auf dem Thron sitzt, zu verbergen. 1/3 der Menschheit wird mit einem Mal umkommen. Die, welche den Antichrist anbeten, werden mit ekligen, bösartigen Geschwüren bedeckt sein. Blut wird die Flüsse und Quellen verseuchen. Die Menschen werden vor Schmerzen ihre Zungen zerbeißen. Durch eine gestörte Sonneneinstrahlung werden schwere Hautverbrennungen entstehen. Hagelsteine, die 100 Pfund wiegen, werden auf die Erde krachen. Es wird eine Zeit ungemilderten Schreckens und Entsetzens sein. Den Menschen wird vor Angst das Herz versagen. Völker werden vor Kummer erstarren. Die Menschen werden zu den Bergen fliehen, um dort Zuflucht zu suchen. Aber es wird kein Entrinnen geben. Nirgends wird ein Versteck sein. In Matthäus 24,44 heißt es, darum seid auch ihr bereit, denn des Menschen Sohn wird kommen zu einer Stunde, da ihr es nicht meinet. Es ist schön, einen guten Bekannten zu treffen. Sein zweites Kommen. Vor dem zweiten Kommen Jesu wird es am Himmel Zeichen geben. Die Sonne wird verfinstert werden. Der Mond wird nicht mehr scheinen, Sterne werden vom Himmel fallen und Planeten ihre Bahn verlassen. Das wird gewaltige Naturkatastrophen auf der Erde auslösen. Dann wird der Menschensohn mit Macht und großer Herrlichkeit erscheinen, auf einem weißen Pferd reitend und den Titel tragend König der Könige und Herr der Herren. Sobald seine Füße den Ölberg berühren, wird der Berg erzittern und sich spalten. Sein Erscheinen wird auf der ganzen Welt zu sehen sein. Es heißt in der Bibel, gleich wie der Blitz ausfährt von Osten und scheint bis gen Westen, also wird die Ankunft des Sohnes des Menschen sein. Seine Heiligen werden mit ihm kommen, all die, die an den Herrn geglaubt haben, von der Morgendämmerung menschlicher Geschichte an. Der erste Punkt seiner Tagesordnung wird die Vernichtung seiner Feinde sein. Wie der Apostel Paulus schreibt, wird er kommen in flammendem Feuer, wenn er Vergeltung übt an denen, die Gott nicht kennen und an denen, die dem Evangelium unseres Herrn Jesus Christus nicht gehorchen. Die Menschen werden ewige Strafe leiden, Zerstörung, weg vom Angesicht des Herrn und von der Herrlichkeit seiner Macht. Wenn er alle Feinde entfernt haben wird, wird er sein Königreich auf dieser Erde aufrichten. Siehe, er kommt in den Wolken, und jedes Auge wird ihn sehen, auch das derer, die ihn durchstochen haben. Endlich Friede auf Erden, das tausendjährige Reich. Am Ende der vorigen Periode wird Satan in der Hölle im Abgrund von einem Engel gefangen gelegt werden. Das tausendjährige Reich bedeutet 1000 Jahre lang Frieden und Wohlergehen. Die Erde wird fruchtbar und ertragreich sein, und die Wüste wird jauchzen und blühen wie eine Rose. Selbst die Gipfel der Berge werden so fruchtbar sein wie die Ebenen. Die Bevölkerungsexplosion wird kein Problem sein, da für jeden Nahrung da sein wird. Die Erde wird 12-mal im Jahr eine Ernte hervorbringen. In seiner Eile wird der Pflüger den Schnitter überholen, um den Boden für die nächste Saat zu bereiten. Wilde Tiere werden als Haustiere gehalten werden. Der Löwe wird neben dem Lamm schlafen. Kinder werden ohne Gefahr mit Schlangen spielen. Niemand wird mehr arm oder obdachlos sein. Die Menschen werden leben, um die Früchte ihrer Arbeit zu genießen. Jeder Mann wird eigenen Besitz haben, seinen eigenen Weinstock oder Feigenbaum. Der Tod wird praktisch auf Urlaub sein. Gläubige werden in dieser Zeit gar nicht sterben. Nur die, welche gegen den König aufbegehren, werden getötet werden. Ein Sünder, der mit 100 Jahren stirbt, wird als Kind gelten. Die Unwissenheit über die Bibel wird verschwinden. Die Erde wird voll sein von der Erkenntnis des Herrn. Krieg wird es nicht mehr geben. Schwerter werden zu Pflugscharen und Speere zu Winzermessern umgeschmiedet. Das bedeutet, dass all das Geld, das jetzt in Rüstung investiert wird, der Landwirtschaft zugutekommt. Christus wird auf Davids Thron regieren. Die Stadt Jerusalem wird das Zentrum der Welt sein, religiös, wirtschaftlich und politisch. Israel wird zum Haupt der Völker erhoben. Andere Völker werden nur so weit von Bedeutung sein, als sie irgendwie in Beziehung zu Israel stehen. Heidnische Völker werden nach Jerusalem kommen, um anzubeten. Die, welche das nicht tun wollen, werden mit Pest und Dürre geschlagen. Babys, die in dieser Zeit geboren werden, haben auch die sündige Natur in sich und müssen von Neuem geboren werden. Errettet wird, wie zu jeder Zeit, wer an den Herrn glaubt. Nicht alle werden sich dem Heiland anvertrauen. Die Probleme der Gesellschaft werden im Großen und Ganzen der Vergangenheit angehören. Von Konjunkturrückgang und Wirtschaftskrise wird nur noch im Geschichtsbuch zu lesen sein. In der Politik wird es keine Bestechung und keine Korruption mehr geben. Justizirrtümer kommen nicht mehr vor. Keine falschen Religionen werden Menschen mehr in Unwissenheit und Armut halten. Die Gesellschaft wird so gut wie keine Scheidungen, Ehebrüche, Abtreibungen, Unmoral, Kindesmissbrauch oder Pornografie kennen. Drogenmissbrauch und Alkoholsucht kommen so selten vor wie Mord. Mit den Sorgen um die Umwelt ist es vorbei. Kein Regierungsorgan wird Gesetze gegen die Umweltverschmutzung erlassen müssen. Kurz vor Ende des tausendjährigen Reiches wird Satan aus dem Abgrund auftauchen, eine Armee versammeln von den 4 Enden der Erde und nach Jerusalem marschieren, um den König vom Thron zu stürzen. Feuer vom Himmel wird ihn und seine Armee verzehren und er wird in den Feuersee versenkt werden. Sensation über Nacht, das Ende der Welt. Am Ende des tausendjährigen Reiches werden die Atmosphäre, der Bereich der Sterne und die Erde, wie sie jetzt sind, aufgelöst. Der Apostel Paulus schreibt, die Himmel werden mit gewaltigem Geräusch vergehen und die Elemente werden im Brand aufgelöst werden. Sowohl die Erde als auch die Werke auf ihr werden verbrannt werden. Es hört sich fast wie eine umfassende nukleare Explosion an, aber das muss nicht unbedingt so sein. Wir wissen allerdings, wenn die Explosion passiert, die Zeit nicht mehr existieren wird. Die Ewigkeit hat begonnen. Eine Liebesbeziehung ohne Ende, ein neuer Himmel und eine neue Erde. Dann werden ein neuer Himmel und eine neue Erde da sein, die von absoluter Gerechtigkeit gekennzeichnet sind. Das ist der ewige Zustand, nach dem sich die Schöpfung all die Zeitalter hindurch gesehnt hat. Das Größte überhaupt ist, dass daher Jesus da sein wird, strahlend vor unbeschreiblicher Schönheit. Immer noch von Golgatha gezeichnet, wird er jedes Auge blenden, wenn er würdig geachtet wird, Macht und Reichtum, Kraft, Ehre, Herrlichkeit und Segnung zu empfangen. Dienende Engel werden den Thron umgeben, zusammen mit Gläubigen aus jedem Stamm, Volk, Sprache und Nation. Nun mit ihren verklärten Leibern angetan. Die Gewölbe der Himmel werden widerhallen von den Gesängen der Erlösten, wenn sie die Würde des einen erheben, der sie mit seinem Blut erkauft hat. Leiden, Grämen, Krankheit und Tod sind dann für immer vorbei. Gottes Volk wird frei sein von Angst, Entbehrung und Sorgen. Niemals wieder werden sie das Herz Christi durch Sündigen betrüben. Der Heiland selbst wird sie willkommen heißen, in einer Welt ohne Bedauern, Verfolgung, Missverständnissen, Versuchung, Versagen oder Schwachheit. Er wird für jedes Bedürfnis sorgen und jedes Verlangen stillen. Wie herrlich wird es sein, wenn wir immer tiefer vordringen werden in die Wunder der natürlichen und geistlichen Schöpfungen Gottes, die er uns dann enthüllen wird. Gläubige werden erkennen, wie all ihre Gebete, entsprechend seiner unendlichen Liebe, Weisheit und Macht, beantwortet wurden und wie der Herr ihnen nahe war, als er am meisten weg zu sein schien. Menschliche Worte sind zu schwach, um die Herrlichkeit dieses ewigen Zustandes zu beschreiben, und menschliche Gedanken sind unfähig, sich die erhabene Vollkommenheit jener Welt auszumalen. Von Angesicht zu Angesicht, Gericht vor dem großen weißen Thron. Das ist das Gericht über die Ungläubigen aus allen Epochen. Die unerlösten Toten werden aus ihren Gräbern auferstehen, und die, welche noch leben, werden mit ihnen vor dem Thron stehen. Christus wird der Richter sein. Alle, die hier erscheinen, sind bereits schuldig, weil sie nicht an den Herrn geglaubt haben. Das Gericht wird den Grad ihrer Bestrafung festlegen, je nachdem, wie sehr sie das Entgegenkommen Gottes missachtet und das Böse genossen haben. Es wird eine Abstufung des Leidens in der Hölle geben, genauso wie auch der Lohn im Himmel unterschiedlich ausfallen wird. Die, deren Namen nicht im Buch des Lebens aufgeführt sind, werden in den Feuersee geworfen. Das ist der zweite Tod. Wie bald? Auf die Plätze, fertig! Wir sehen uns nun diesen Fragen gegenübergestellt. Wann wird das alles anfangen? Gibt es heute Anzeichen dafür, dass es bald soweit sein könnte? Die Bibel macht sehr deutlich, dass niemand den Zeitpunkt der Entrückung weiß. Jeder, der hier ein Datum festlegen will, gehorcht nicht der Schrift und wird bald als falscher Prophet entlarvt werden. Allerdings, obwohl wir den Zeitpunkt nicht kennen, was wir doch sicher sagen können, ist, dass einige Anzeichen darauf hindeuten, dass die Zeit nahe ist. Kommende Ereignisse werfen ihre Schatten voraus. Wenn wir dieses Thema behandeln, müssen wir uns daran erinnern, dass wir beim Kommen Jesu von zwei Phasen gesprochen haben. Zuerst kommt er in die Atmosphäre, um seine Heiligen zu sich zu holen, damit sie bei ihm im Himmel sind. Dann, mindestens 7 Jahre später, kommt er mit seinen Heiligen zur Erde, um 1000 Jahre lang mit ihnen zu regieren. Während es für die Entrückung keine vorausgehenden Zeichen gibt, müssen vor seinem Kommen, um zu herrschen, bestimmte Bedingungen erfüllt sein. Was wir heute sehen ist, dass zwischen diesen vorausgesagten Bedingungen und gegenwärtigen Ereignissen Ähnlichkeiten bestehen. Wenn also vieles, was heute passiert, mit vielem, was vor seinem zweiten Kommen passieren wird, übereinstimmt, wie viel näher ist dann die Entrückung? Sehen wir uns einige dieser Fähnchen im Wind näher an. Die Bibel zeigt deutlich, dass das Zentrum des Weltgeschehens sich immer mehr in den Mittleren Osten verlagert, je mehr wir uns der Endzeit nähern. Die Prophetie beschäftigt sich vor allem mit Israel und Ländern dieser Region, die kommerziell oder politisch Verbindung zu Israel haben oder seine Feinde sind. Verschiedene Länder des Mittleren Ostens treten neuerdings mehr in den Vordergrund. Wir könnten Syrien, Iran oder Persien, Irak, Libanon, Ägypten und Saudi-Arabien nennen. Der Irak ist das Assyrien in der Prophetie des Alten Testamentes. Sein Führer war der König des Nordens. Der König des Südens war der Herrscher von Ägypten. Westliche Länder, einschließlich der Vereinigten Staaten, spielen in der Prophetie keine hervorstechende Rolle. Wenn man einen Schluss ziehen kann, dann diesen, dass sie wirtschaftlich, politisch und religiös verfallen werden. Macht und Führung werden vom Westen auf den Mittleren Osten übertragen werden. Die Gründung des Staates Israels im Jahr 1948 war und ist von sehr großer Bedeutung. Jesus sagte, wenn wir den Feigenbaum Knospen sehen, dann dürfen wir wissen, dass das Reich Gottes nahe ist. Der Feigenbaum steht symbolisch für Israel. Wir sehen den Feigenbaum treiben. Er hat Blätter, aber er trägt noch keine Frucht. Zum ersten Mal seit Jahrhunderten haben die Juden eine Existenz als Nation und ein Heimatland. Das bedeutet, dass das Reich Gottes nahe ist. Es steht direkt vor der Tür. Wir können das Aufkommen des Nationalismus nennen. Jesus sprach nicht nur vom knospenden Feigenbaum, sondern von all den Bäumen. Wenn der Feigenbaum für Israel steht, dann bezieht sich all die Bäume eindeutig auf andere Nationen. Wir sind vor nicht langer Zeit Zeugen gewesen, wie die Kolonialregierungen abgegeben wurden und neue Länder aus dem Boden schossen. Wir befinden uns in einer Zeit neuen Nationalbewusstseins. Vor über 2500 Jahren sagte der Prophet Hesekiel voraus, dass Israel im Unglauben ins Land zurückkehren würde. Das ist genau die Beschreibung des Volkes, wie es heute ist. Er prophezeite, dass das Volk erst nach seiner Rückkehr und nach dem zweiten Kommen Christi von seinen Sünden gereinigt würde. Jerusalem wird ein Unruheherd werden. Der Prophet Zacharja sprach die Worte Gottes, als er sagte, siehe, ich mache Jerusalem zu einer Taumelschale für alle Völker ringsum und auch über Juda. Es wird in Bedrängnis geraten, zusammen mit Jerusalem. Und es wird geschehen an jenem Tag, da mache ich Jerusalem zu einem Stemmstein für alle Völker. Alle, die ihn hochstemmen wollen, werden sich wundreißen. Und alle Nationen der Erde werden sich gegen diese Stadt versammeln. Soweit das Zitat. Jerusalem ist zur Hauptstadt Israels ernannt worden, obwohl es noch nicht überall als solche anerkannt wird. Aber es wird schon darüber diskutiert, die Stadt international zu machen. Außerdem planen einige Juden, den Tempelberg einzunehmen und den Tempel wieder aufzubauen. Das Time-Magazin bezeichnete den Tempelberg als die 39 explosivsten Morgenland auf der Welt. Wir können sehen, wie falsche Religionen überhand nehmen, die sich als christlich bezeichnen, aber jede grundlegende Lehre des Glaubens verleugnen. Durch Nachahmung wirken sie täuschend echt. Die Bibel bringt dieses Phänomen mehrmals mit den letzten Tagen in Verbindung. Die künftige Wiederentstehung des Römischen Reiches kommt in vielen biblischen Bildern und Symbolen vor. Wir können seinen Vorläufern der Europäischen Gemeinschaft sehen, die im Vertrag von Rom gegründet wurde. Ein Kommentator beschreibt die Europäische Gemeinschaft als eine gewaltige Einheit mit der Macht, die Welt zu beherrschen. Die Welt hält Ausschau nach einem Superman, der die Macht übernimmt. Henry Speck, einer der Gründer der Europäischen Gemeinschaft, sagte, wir wollen kein weiteres Komitee. Wir wollen einen Mann von Format, dem alle untertänig folgen und der uns herausführen kann aus dem ökonomischen Schlamassel, in das wir uns selbst hineinmanövriert haben. Das Versagen der Regierungen, Recht und Ordnung aufrechtzuerhalten und den Terrorismus einzudämmen, schafft das ideale Klima für einen Weltdiktator. Die großen Spitzenpolitiker führen ständig die Parole »Neue Weltordnung« im Mund. Die ökumenische Bewegung erinnert uns an das, was wir in Offenbarung 17 finden. Vor einigen Jahren wäre es undenkbar gewesen, dass bekennende Christen, Juden, Buddhisten, Hindus, Moslems, Konfuzianer, Shintoisten, Bahaisten und Parsen zusammenkommen, um sich in ihren Unterschieden anzugleichen. Jetzt hören wir dauernd, dass Führer der großen Weltreligionen zusammentreffen, um über die Möglichkeit zu sprechen, sich in einer Weltkirche zu vereinigen. Im Oktober 1986 bestellte der Papst Johannes Paul II. Die Repräsentanten von 12 größeren Weltreligionen nach Assisi, um für den Weltfrieden zu beten. Auch ein afrikanischer Zauberer war dabei. Die Bibel nennt eine solche Formation Babylon die Große, die Mutter der Huren. Dieses absurde System erträgt jede Form von Religion, außer biblisches Christentum. Der Abfall der Christenheit ist über uns hereingebrochen. Der Apostel Paulus sagt uns, dass Gottes Gericht kommen wird, wenn die Leute über Frieden und Sicherheit reden. In 1. Thessalonicher 5, Vers 3 steht, denn wenn sie sagen Friede und Sicherheit, kommt ein plötzliches Verderben über sie, gleich wie die Wehen über eine Schwangere, und sie werden nicht entfliehen. Die Vereinten Nationen haben bereits eine Versammlungshalle in Wien mit dem Motto Friede und Sicherheit über dem Eingang. Aber die traurige Tatsache ist, dass es keinen Frieden gibt. Es ist genauso, wie die Bibel vorausgesagt hat. Die Menschen werden sagen, Friede, Friede, wenn gar kein Friede ist. Und es wird nie Frieden auf Erden geben, bis Jesus das Zepter der Weltherrschaft in seiner von Nägeln durchbohrten Hand hält. Die Menschen werden leugnen, dass Gott ins Weltgeschehen eingreifen kann und wird. Es ist heute sehr verbreitet, über die wörtliche Auslegung der Bibel in Bezug auf das Kommen Jesu zu spötteln. Jesus sagte vorher, dass falsche Messiasse aufstehen würden. Moon ließ sich kürzlich als der wahre Messias ausrufen. Andere östliche Gurus erheben ähnlich lautstark Anspruch auf Ergebenheit der Leute. Die Buddhisten warten auf das Erscheinen des Maitreya-Buddha, ein Messias-ähnlicher Weltlehrer. Die Zahl solcher Betrüger wächst. Jesus erwähnte auch die Häufung von Erdbeben. Weltliche Informationsquellen betonen das zunehmende Vorkommen von Erdbeben auf der ganzen Erde. In Offenbarung 16, Vers 12 erfahren wir, dass der Fluss Euphrat in der Zeit der Trübsal austrocknen wird, so dass Könige des Ostens hindurchmarschieren könnten. Das Unvorstellbare ist plötzlich möglich geworden. Um den neuen Atatürk-Stausee teilweise zu füllen, leitete die Türkei im Januar 1990 einen Teil des Euphrat um. Damit der Stausee ganz voll wird, müsste die Türkei den Euphrat circa 2 Jahre lang aufhalten. Das würde wahrscheinlich zu Schwierigkeiten mit den Nachbarländern führen. In der Endzeit wird ein drastischer Verfall der moralischen Werte in der Welt stattfinden. Die Tagesnachrichten liefern hierfür ausreichend Beweise. Homosexualität, Abtreibung, Pornografie und grobe Unmoral werden ohne den geringsten Widerstand akzeptiert. Die Menschen werden gewalttätig und ungehorsam werden. Ein Geist der Gesetzlosigkeit nimmt in den Familien, im staatlichen Leben, in den Schulen und in den Kirchen Überhand. Eine anwachsende Welle des Spiritismus wird die Welt überrollen. Als Jesus das erste Mal kam, ereignete sich eine ausgedehnte Invasion von Dämonen in der Welt. Es scheint, dass sich das bei seinem zweiten Kommen wiederholen wird. Es gibt weltweit Kirchen, die der Anbetung Satans dienen. Menschen geben sich als weiße und schwarze Hexen zu erkennen. Der Gebrauch bewusstseinsverändernder Drogen hat Menschenleben für den Einzug von Dämonen geöffnet. Besessenheit ist für viele der kopflosen Morde und Selbstmorde verantwortlich. Die Absicht eines Dämons ist immer zu zerstören. Satanismus ist eine der am schnellsten wachsenden Subkulturen unter der Jugend. Es laufen Bemühungen, die Stadt Babylon wieder aufzubauen. Was jahrhundertelang nicht viel mehr als ein Erdhügel in der Wüste war, erlangt plötzlich wieder Berühmtheit. Um die Prophetie der Bibel zu erfüllen, muss Babylon wieder erbaut werden, dann restlos zerstört und für immer unbewohnt zurückgelassen werden. Durch den Bau nuklearer Waffenarsenale erlangen Fragen dieser Art immer mehr Bedeutung. Wer vermag mit ihm den Kampf aufzunehmen? Das heißt, mit dem Antichrist. Die Schrift beschreibt, dass die Ereignisse auf dem ganzen Planeten gleichzeitig geschehen werden. Die Einrichtung des Fernsehens auf der ganzen Welt könnte das Mittel sein, um diese Voraussage zu erfüllen. Alle, die vor dem Antichrist niederfallen, werden kaufen und verkaufen können. Eine leichte Methode, sie zu identifizieren, wäre durch winzige chirurgische Einpflanzungen in der Haut von Stirn oder Hand. Ein elektronischer Scanner werde dort die Zahl 666 ablesen. Voraussagen über weltweite Seuchen mögen unwahrscheinlich erscheinen, angesichts des Vorhandenseins moderner Antibiotika. Aber durch die Existenz des Flugverkehrs können sich Seuchen schneller über die ganze Welt ausbreiten als jemals zuvor. Die AIDS-Epidemie dient als Warnung in Bezug auf die Zahl von Todesopfern, die bevorsteht. Einige Experten sagen voraus, dass 25% der Bevölkerung Afrikas in 10 Jahren gestorben sein wird. Dies alles sind Fähnchen im Wind, Vorschatten von Ereignissen, die in der Trübsal oder beim zweiten Kommen Christi passieren werden. Die Bibel sagt nicht, dass sie sich vor der Entrückung ereignen werden, jedoch vor seinem Erscheinen in Herrlichkeit. Wenn das so ist, und wenn wir heute beobachten, wie sich diese Trends entwickeln, dann muss man logischerweise den Schluss ziehen, dass die Entrückung sehr nahe ist. In Matthäus 24,33 sagt Jesus: Also auch ihr, wenn ihr alles dieses seht, so erkennet, dass es nahe an der Tür ist. Bedenke die Zeit, wenn nicht jetzt, wann dann? Eine Botschaft für die Unentschlossenen. Die Absicht der Prophetie ist nicht, die Fantasie anzuregen, sondern den Willen wachzurütteln. Sie ist dazu bestimmt, die Menschen warnend auf das Kommende hinzuweisen, damit sie jetzt klug handeln. Wenn sie nicht gerettet sind, dann ist die Botschaft für sie eindeutig. Vertrauen Sie gleich jetzt Jesus als Ihrem Herrn und Heiland. Wenn Sie warten, bis er kommt, wird es zu spät sein. Wenn er kommt, werden Ihre gläubigen Verwandten, Freunde und Nachbarn Sie verlassen und Sie werden zurückbleiben und den Zorn Gottes ertragen müssen. Sie haben alles zu gewinnen und nichts zu verlieren, wenn Sie Christus aufnehmen als einzige Hoffnung, um in den Himmel zu kommen. Es zahlt sich aus, Beziehungen zu haben. Falls Sie unsicher sind, wie Sie das machen sollen, hier steht es. Als erstes gestehen Sie vor Gott ein, dass Sie ein Sünder sind, dass Ihre Sünden die ewige Bestrafung verdienen und dass Sie, würden Sie jetzt sterben.
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1: In der Hölle wären. Als zweites müssen Sie erkennen, dass Sie sich nicht selbst retten können. Weder mit Ihrem Charakter, noch mit guten Werken, Taufe, Kirchenzugehörigkeit, religiösen Eltern oder irgendeiner menschlichen Errungenschaft können Sie sich den Himmel erkaufen. Als nächstes glauben Sie, dass Jesus Christus an Ihrer Stelle starb und damit die Strafe bezahlt hat, die Ihre Sünden verdient hatten, indem er den Zorn Gottes ertrug, den Sie hätten ertragen müssen. Es ist wahr, dass er für die Welt starb. Beziehen Sie das auf sich. Glauben Sie, dass er für Sie starb. Schließlich nehmen Sie ihn durch einen konkreten Akt des Glaubens als Herrn Ihres Lebens und Retter von Ihren Sünden an. Wenn Sie das tun, dann rettet Gott Sie und Sie können sich dessen gewiss sein, weil er es in seinem Wort sagt. Alles zu gewinnen. Sie sollten wirklich dem Herrn Jesus vertrauen. Es ist die wichtigste Entscheidung, die Sie je treffen werden. Es geht darum, zwischen Himmel und Hölle zu wählen, zwischen ewigem Leben und ewiger Verdammnis. Sie werden alles gewinnen und nichts verlieren, außer Ihre Sünden. Sie riskieren nichts, wenn Sie ihm vertrauen. Sie brauchen nichts dafür zu bezahlen. Die Errettung ist ein Geschenk. Viel zu verlieren. Sie sollten wirklich gleich jetzt dem Herrn Jesus vertrauen. Aufschub könnte fatal sein. Das Leben ist unsicher. Der Tod ist sicher. Die Zeit ist kurz. Das Kommen Christi rückt näher. Nochmals, wer nicht jetzt, wann dann? Eine Botschaft für die Entschlossenen. Das Studieren von Prophetie bewegt uns zur Anbetung. Es stellt uns, unseren Herrn, vor als Gott der Schöpfung, der Erlösung und der Vorsehung. Wir sehen seinen absoluten Triumph über Sünde, Satan und Tod. Prophetie verherrlicht auch den Heiland. Der Geist der Weissagung ist das Zeugnis von Jesus. Heißt es in Offenbarung 19, Vers 10. Das bedeutet, dass die Absicht von Prophetie ist, der Person und dem Werk Jesu Zeugnis zu geben. Jemand hat ganz weise gesagt, dass wir uns beim Studium der Prophetie nicht so sehr vom Ablauf der Dinge erfüllen lassen sollten, sodass wir die Person aus den Augen verlieren. Er muss in unseren Herzen im Rampenlicht stehen. Um uns darin zu unterstützen, finden wir im ganzen Buch der Offenbarung großartige Anbetungslieder. Die Hoffnung auf das Kommen Christi wirkt sich reinigend auf das Leben seiner Nachfolger aus. Johannes schreibt: Jeder, der diese Hoffnung zu ihm hat, reinigt sich selbst, gleich wie er rein ist. Wenn wir wirklich jeden Moment erwarten, dass er kommt, dann wollen wir nicht, dass er uns beim Wühlen in schlechten Gedanken oder beim Begehen sündiger Taten findet. Wir werden aufpassen, welche Orte wir besuchen, wovon wir uns geistlich ernähren und mit welchen Leuten wir Gemeinschaft pflegen. Die Aussicht auf die Wiederkunft des Heilandes gibt uns eine Last, für die Verlorenen zu beten und ihnen Zeugnis zu geben. Wir sollten unerschrocken sein, wenn wir ihn vor anderen bekennen. Mit der Entrückung ist für unsere Verwandten, Freunde und Nachbarn jede Gelegenheit vorbei, errettet zu werden. Wir dürfen unserer Zurückhaltung nicht nachgeben, sondern, wie Paulus sagte, mit allen Mitteln einige erretten. Es wird uns helfen, im Leben als Christen auszuhalten, wenn wir im Licht seiner baldigen Wiederkunft leben. Wir werden dann daran denken, dass unsere Versuchungen und Leiden Nadelpikser sind im Vergleich zu der Herrlichkeit, die in uns offenbart werden soll. Sie sind leicht wie Federn, verglichen mit dem ewigen Gewicht der Herrlichkeit. Vorfreude auf Christi bevorstehende Wiederkunft bewegt uns, ihm in allem, was er geboten hat, zu gehorchen. Es gibt Gebote, die wir jetzt befolgen können, aber im Himmel nicht mehr. Ein Beispiel ist die Taufe. Ist ein Gläubiger ungetauft, wenn der Herr Jesus kommt, wird er in alle Ewigkeit ungetauft bleiben. Das Mahl des Herrn ist ein anderes Beispiel. Er bittet uns, seinen Tod zu verkündigen, bis er kommt. Versagen auf diesem Gebiet hat eine gewisse Endgültigkeit in sich. Der Wert materieller Besitztümer verfällt, je näher sein Kommen rückt. Wenn er gerade jetzt käme, wäre alles, was wir besitzen, nichts wert für uns. Das bedeutet, dass wir uns einen einfachen Lebensstil aneignen sollten, indem wir alles, was wir nicht direkt zum Leben brauchen, seinem Werk und seiner Sache zukommen lassen. Menschen, die auf eine lange Reise gehen, sollten wenig Ballast mitschleppen. Wir sollten jetzt so leben, dass sich unsere geistlichen Führer beim Kommen Jesu nicht wegen uns schämen müssen. Das meint Johannes, wenn er schreibt: Und nun, Kinder, bleibt in ihm, damit wir Freimütigkeit haben und nicht vor ihm beschämt werden bei seiner Ankunft. Es drängt uns dazu, uns bei jedem, dem wir Unrecht getan haben, zu entschuldigen und, wo nötig, Dinge wieder gut zu machen. Es ist ein Irrtum, wenn wir meinen, dass all diese Dinge beim Kommen Christi ausgelöscht sein werden. Das ist nicht der Fall. Wir werden ihnen am Richterstuhl Christi wieder begegnen. Es ist besser, sich jetzt darum zu kümmern. In jedem Fall sollte unser Haus in Ordnung sein. Wenn wir nach seiner Rückkehr Ausschau halten, drängt uns das zu eifrigem Dienst, wissend, dass die Nacht kommt, wo niemand wirken kann. Jeder, der die Absicht hat, dem Herrn zu dienen, sollte damit nicht bis später warten. Er sollte sich beeilen, die Zeit ist kurz. Die Entrückung ist sowohl eine trostreiche Hoffnung als auch ein Ansporn für Mäßigung, Sanftmut und freundliche Verständigkeit. Sie ist ein Motiv für Liebe und Einheit. Wir sollten jeden Tag im Licht des Richterstuhls leben, wo unser Dienst beurteilt werden wird. Dann werden wir entweder belohnt werden oder Schaden leiden, aber unsere Errettung ist uns sicher. Wenn wir den Richterstuhl im Auge behalten, werden wir erkennen, wie wahr diese Zeilen sind. Du hast nur ein Leben, bald wird's vergehen. Nur was für Christus getan, bleibt bestehen. In Kürze: Die segensreiche Hoffnung betrifft jeden Bereich des Lebens eines Gläubigen. Jede Entscheidung, jeder Gedanke, jede Handlung sollte im Lichte seines Erscheinens erwogen werden. Die Worte »Vielleicht heute« werden dann mehr sein als nur ein Wahlspruch an der Wand. Sie werden eine Wahrheit sein, nach der sich unser Leben ausrichtet. Das Wichtigste in Kürze. Was kommt als Nächstes? Jesus wird kommen. In welcher Zeit leben wir? Es hat noch nie in der Weltgeschichte eine Zeit gegeben, wo so vieles darauf hindeutete, dass sein Kommen sehr nah ist. Dave Hunt sagt, es ist aufregend festzustellen, dass keine Generation je einen soliden biblischen Grund gehabt hat, zu glauben, dass sie in den letzten Tagen lebt, vor dem zweiten Kommen Christi. Keine Generation, außer der unseren. Was tun? Wenn Sie kein echter Christ sind, dann sollte Sie die Wahrheit über das Kommen Christi zur Umkehr von Ihren Sünden führen, zur vollen Übergabe Ihres Lebens an ihn als Herrn und Heiland. Wenn Sie ein echter Christ sind, dann kann es nur bedeuten, dass Sie Ihr ganzes Leben in dem beständigen Bewusstsein verbringen sollten, dass er jeden Moment

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Abend. Ich freue mich über diese große Stadthalle, dass so viele gekommen sind. Herzlichen Dank auch für die freundlichen Worte der Begrüßung. Herzlichen Dank auch für die Lieder des Chores. Das macht Freude, wenn man das hört. In Amerika hatte ein Indianerhäuptling seine Getreuen versammelt und es ging darum, wichtige Fragen des Indianerstammes zu besprechen. Das geschah dann auch und zum Schluss meldete sich noch einer der Indianer und fragte den Häuptling: Großer roter Bruder, wie wird eigentlich der kommende Winter werden? Der Häuptling war ein weiser Mann und er dachte bei sich selbst: Wenn du sagst, es wird einen milden Winter geben, du kennst deine Indianerbrüder, die sind faul, die werden dann kein Holz sammeln. Also was sagst du? Es wird einen sehr langen und einen sehr kalten Winter geben. Nun beobachtete und einen sehr kalten Winter geben. Nun beobachtete er den herannahenden Winter und er

werden. Er wird auch sehr lange anhalten. Und da staunte der Indianerhäuptling und ihm fiel schon ein Stein vom Herzen. Er sagte, ja, ihr habt eure Satelliten und eure Messinstrumente, überall tickt das und klickert das. Und so habt ihr das rausgefunden. Nein, sagt er, viel einfacher. Wir haben die Indianer beobachtet und die sammeln Holz wie die Verrückten. Da hatte er seine eigene Information zurück. Die eigene Information, das wissen wir selber, hilft uns nicht weiter. Wir brauchen Information von außen. Die wichtigste Information von außen ist die, wenn Gott uns informiert. Und das tut er in der Bibel, in seinem Wort. Aber mit der Bibel ist das so eine Sache. Viele Menschen haben über die Bibel nachgedacht. Manche fanden die Bibel ganz gut, manche haben sie sogar völlig zerrissen. Da haben wir alles Mögliche. Und so stehen wir vor der Frage, was gilt eigentlich? Wie haben wir selbst die Bibel einzuschätzen? Das ist eine wichtige Frage. Ich möchte zunächst einmal einige Menschen zu Wort kommen lassen, die sich in dieser Weise geäußert haben zur Bibel. Manche positiv, manche auch sehr negativ. Einer, der in ganz entschiedener Weise sich gegen die Botschaft der Bibel und gegen das Christentum geäußert hat, ist der bekannte Philosoph Nietzsche. Und er hat gesagt, ich verurteile das Christentum, ich erhebe gegen die christliche Kirche die furchtbarste aller Anklagen, die je ein Ankläger in den Mund genommen hat. Sie hat aus jedem Wert einen Unwert, aus jeder Wahrheit eine Lüge, aus jeder Rechtschaffenheit eine Seelenniedertracht gemacht. Ich heiße das Christentum den einen großen Fluch, den einen großen Instinkt der Rache, dem kein Mittel giftig, heimlich, unterirdisch, klein genug ist. Ich heiße es den einen unsterblichen Schandfleck der Menschheit. Schlimmer kann man schon nicht mehr formulieren, was man gegen diese Botschaft vorbringen kann. Aber nun sagen wir vielleicht, das sind die Philosophen. Die äußern sich so, weit gefehlt. Auch die Theologen bringen es fertig, sich so massiv gegen die Bibel zu äußern. Heinz Zahnd, ein sogenannter moderner Theologe, hat alles aufgegeben. Und er sagt zum Beispiel Folgendes. Das Neue Testament verkündigt Christus als ein präexistentes Gottwesen, das auf Erden als ein Mensch erscheint, Wunder vollbringt, Dämonen austreibt, zur Sühne für die Sünden der Menschen am Kreuz stirbt, am dritten Tage aufersteht, in die Himmelswelt zurückkehrt und in Kürze auf den Wolken des Himmels wiederkommen wird, um durch kosmische Katastrophen, durch Totenauferstehung und Gericht hindurch einen neuen Himmel und eine neue Erde heraufzuführen. Das alles ist mythologische Rede, aus Elementen geformt, die aus der zeitgenössischen Mythologie, der spätjüdischen Apokalyptik und des gnostischen Erlösungsmythos stammen. Für uns besitzen alle diese mythologischen Vorstellungen des Neuen Testaments keine Glaubwürdigkeit mehr. Sie sind wie eine Währung, die nicht mehr kurant ist. Hier sehen wir, alles wurde aufgegeben. Nichts bleibt mehr übrig für den Glauben. Aber das ist nur eine Seite. Wir wollen uns auch andere anhören, die zu einem völlig anderen Ergebnis zur Bibel gekommen sind. Jean-Jacques Rousseau, der französische Philosoph, hat sich auch mit der Bibel beschäftigt und er kommt zu folgendem Urteil. Wie armselig, wie verachtenswert sind doch die Worte unserer Philosophen mit all ihren Widersprüchen im Vergleich zur Bibel. Ist es möglich, dass ein Buch, das so einfach und gleichzeitig so vollendet ist, einfach nur Menschenworte sein sollen? Und Emil Zatopek, der frühere tschechische Meisterläufer und mehrfache Olympiasieger, sagte zur Zeit des Kommunismus Folgendes. Wir sollten eigentlich jeden Morgen Karl Marx lesen, damit wir unsere Regierung besser verstehen. Ich tue das nicht, denn meine Lektüre ist die Bibel. Darin finde ich Kraft, das zu tun,
was ich

0: für richtig halte. Alles in der Welt ist vergänglich, nicht aber die seelische Kraft der Verbindung mit Gott. Und nehmen wir noch ein letztes Zitat hinzu, dann haben wir ein ganzes Spektrum von Meinungen. Peter Bamm, der bekannte Arzt und Schriftsteller, hat zur Bibel Folgendes formuliert. Die Zuverlässigkeit in der Weitergabe des Textes der Heiligen Schrift ist eine scharfe Waffe im Streit der Geister um den Sinn des Weltgeschehens. Zwischen Moses und uns spannt sich eine auf vielen Pfeilern ruhende Brücke der Überlieferung, die wie ein Aquädukt das Quellwasser der Offenbarung bis in unsere Tage hinein den Menschen bringt. Irgendwo zwischen diesen fünf Zitaten befinden wir uns auch. Entweder haben wir ein solches Vertrauen zur Bibel, wie das gerade im letzten Zitat zum Ausdruck kam, oder wir sind völlig massiv dagegen, oder irgendwo dazwischen. Wir wollen unseren eigenen Standpunkt überdenken und dann zu einer Schlussfolgerung kommen und zu einer persönlichen eigenen Entscheidung, wie wir selbst zur Bibel stehen. Dazu ist es nötig, dass wir uns mit der Bibel mehr auseinandersetzen, mit ihren Aussagen, um ein treffsicheres Urteil zu finden. Zunächst hören wir einmal, was die Bibel uns selbst sagt, wie sie gelesen sein will und welche Bedeutung sie hat. In Jeremia 23, Vers 29, da sagt Gott, ist mein Wort nicht wie ein Feuer, spricht der Herr, und wie ein Hammer, der Felsen zerschmeißt. Da steckt eine Kraft drin, sagt Gott, in diesem Wort. Wenn wir dieses Wort sagen und predigen und den Menschen sagen, es wird eine ganz großartige Veränderung im Leben der Menschen stattfinden. Zum Guten hin, ist das Entscheidende. An anderer Stelle, Jesaja 55, Vers 11, da lesen wir, das Wort, das aus meinem Munde geht, soll nicht wieder leer zu mir kommen, sondern tun, was mir gefällt und soll ihm gelingen, dazu ich's sende. Das ist eine großartige Aussage, die Gott hier macht. Wenn Gott sein Wort uns gibt, zu uns sendet, dann wird es eine Wirkung haben. Wir werden heute nicht ohne Wirkung nach Hause gehen. Das sagt Gott, nicht ich sage das. Gott verspricht das, dass er diese Veränderung bei uns bewirken wird. Kein Wort eines Dichters, eines Philosophen vermag ein Menschenleben zu ändern. Und mögen sie noch so gut formuliert sein. Aber das Wort der Bibel ist in der Lage, unser Leben zu verändern. Ich hielt neulich einen Vortrag irgendwo, kommt hinterher ein Mann auf mich zu und sagte, wissen Sie, Sie haben so viel heute geredet von der Bibel und von dem, in dem in der Bibel steht, von diesem Jesus. Kann ich auch zu diesem Jesus kommen? Ich sage, ja, warum nicht? Gott lädt jeden ein. Sie sind auch eingeladen. Kommen Sie. Ja, sagt er, bedenken Sie, ich komme von Nietzsche her. Ich habe in meinem Leben nur die Nietzsche gelesen. Ich kann das alles auswendig. Wollen Sie was hören? Ich sage, danke, jetzt nicht. Kann ich alles? Das ist mein Lebenskonzept. Aber jetzt habe ich gehört, hier heute, ohne diesen Jesus gehe ich verloren. Das will ich nicht. Das ist mir mein Leben zu kostbar. Kann ich auch zu diesem Jesus kommen? Obwohl ich von Nietzsche herkomme. Ich sage, ja, kein Problem. Da habe ich ihm den Weg zu Jesus erklärt. Wir haben zusammen gebetet und dieser Mann fand an diesem Abend zum Herrn Jesus. Als wir fertig waren mit dem Gebet, stellte er mir noch eine Frage. Er sagte, sagen Sie mal, was mache ich denn jetzt mit dem Nietzsche? Ich sagte, den werden Sie nie mehr los. Den behalten Sie jetzt. Gott hat uns ein Gehirn gegeben und keinen Computer. Bei einem Computer können wir sagen, delete, delete, Nietzsche ist Nietzsche weg. Nietzsche, Nietzsche wo? Nicht? Das geht nicht. Wir haben ein Gehirn und die Information bleibt drin. Aber ich sage, Sie werden jetzt die Bibel lesen. Und Sie werden die Nietzsche von der Bibel her ganz neu bewerten. Und ich sage, und dann ist gut, wenn Sie die Nietzsche kennen. Und wenn Sie in der Lage sind, von der Bibel her den Nietzsche zu beurteilen. Es gibt noch andere, die auch von Nietzsche herkommen. dann können Sie denen das erklären, dass sie auch Rettung finden und nicht am Ende in der Hölle landen. Das ist die Botschaft der Bibel. Die entscheidende Botschaft der Bibel ist die Rettung, dass wir nicht verloren gehen am Ende. Und das muss schrecklich sein, dieser Zustand. Man kann sagen, die ganze Bibel ist ein einziger Ruf, um uns in die Seligkeit zu bringen, in den Himmel zu bringen. Das ist der Ruf der Bibel. Das war teuer für Gott selbst. Er musste seinen Sohn dahin geben. Und ich bin davon überzeugt, dass uns in unserem Leben irgendein Ereignis nicht in den Himmel bringt, egal was da passieren mag. Wir haben vielleicht noch in Erinnerung dieses große Unglück, das damals in Lingede passiert war. Liegt schon etliche Jahre zurück. Da war ein Grubenunglück gewesen und man hatte dann zum Schluss einige Leute retten können. Und dann 30 Jahre danach wurde einer dieser Männer interviewt. Der Radioreporter war da und sagte: Herr Bernhard, wie war das eigentlich dort unten unter der Erde, 11 Tage im Dunkeln, keine Hoffnung? Worüber haben Sie eigentlich gesprochen? Sagt er: Ja, wissen Sie, über Fußball, über Arbeit, über Lottoscheine und sowas. Ich dachte, das kann doch wohl nicht angehen. Als ich das so hörte, im Auto saß ich und hörte da diese Reportage. Und dann stellt der Reporter noch eine abschließende Frage und sagt: Sagen Sie mal, hat diese Sache eigentlich Ihr Leben verändert? Da sagt er: Nein, überhaupt nicht. Und daran wurde mir deutlich, auch wenn wir an Grenzen kommen in unserem Leben, das wird unser Leben nicht verändern, nicht zu Gott hinführen. Vielleicht im Einzelfall, im Allgemeinen nicht. Die Botschaft der Bibel aber vermag das. Die Botschaft der Bibel bringt uns zum Heil. Und darum lohnt es sich, über dieses Wort nachzudenken, über das Wort der Bibel. Ich hielt anderswo einen Vortrag, kommt hinterher ein Physikprofessor zu mir und sagt: Sagen Sie mal, Sie reden da so von der Bibel, als wäre das alles wahr. Wie kommen Sie dazu? Sie leben doch im 20. Jahrhundert und noch sogar am Ende des 20. Jahrhunderts. Da muss man das doch in Frage stellen. Ich sage: Sie haben vielleicht recht, wir müssen mal drüber nachdenken. Ich sage: Schauen Sie sich mal einen einzigen Aspekt an in dieser Welt, in der wir leben. Im Augenblick, sage ich, haben wir etwa 33% Ehescheidung in Deutschland. 33%. Jede dritte Ehe geht kaputt. Woran liegt das? Das hat man untersucht. Die Statistiken liegen vor und die Ergebnisse sind so: weit über 95% der Fälle, da sind es folgende Gründe: Partnerwechsel, Geld und Alkohol. Ach, das stimmt. Ich sage: Nun schauen Sie her, was die Bibel uns sagt. Hätten die Leute die Bibel gelesen und danach getan, weit über 95% der Ehen wären noch in Ordnung. Dann haben wir gemeinsam ein Wort aus dem Alten Testament gelesen, aus dem Buch Josua, Kapitel 1, Vers 8, und dort steht: Und lass das Buch dieses Gesetzes nicht von deinem Munde kommen, sondern betrachte es Tag und Nacht, dass du hältst und tust in allen Dingen nach dem, was darin geschrieben steht. Dann wird es dir auf deinen Wegen gelingen und du wirst es recht ausrichten. Tu danach, was dort steht, und dein Leben wird gelingen. In deiner Ehe, in deiner Familie, am Arbeitsplatz, im Staat, überall, wo wir als Menschen sind. Alle Dinge kommen in der Bibel vor. Es gibt keinen Bereich unseres Lebens, der nicht in der Bibel abgehandelt wird. In diesem Leben, und die Bibel gibt uns auch den Weg an, wie wir die Ewigkeit finden. Wir haben also ein Buch vorliegen, in dem uns...
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0: Alles gesagt ist, was für uns wichtig ist. Darum sollten wir dieses Buch alle lesen. Es wäre schön, wenn wir heute nach Hause gehen und alle zu Bibellesern werden. Alle, ohne Ausnahme. Wer die Bibel nicht liest, grenzt sich von wichtiger Information aus. Das wollen wir nicht tun. Ja, die Bibel sagt sogar, wie wir mit Essen und Trinken umgehen sollen. Es gibt ja heute sehr viele Bücher, die angeboten werden in den Buchhandlungen über alle möglichen Diäten. Eierdiät und wie sie alle heißen, nicht wahr? Wenn man hinterher zum Arzt geht, dann sagt der Arzt, ja, das war eine Sache, die Sie gemacht haben, aber wissen Sie, Sie haben sich so und so viel Nebenwirkungen eingehandelt. Das war gar nicht gut. Jetzt haben Sie andere Probleme wieder. Also doch nicht das Richtige. Was ist das Beste? Lesen Sie eine Bibel. Die Bibel macht das klar, wie das geht. In Sprüche 23, Vers 20, da heißt es, sei nicht unter den Säufern und Schlemmern. Friss nicht zu viel, mit anderen Worten. Das ist die Parole der Bibel. Lasset euch genügen an dem, was da ist. Hebräer 13, Vers 5. Römer 13, Vers 13. Lasset uns ehrbar wandeln, nicht in Fressen und Saufen. Schön, dass die Bibel auch klar ist, dass also wir auch wissen, wie es gemeint ist. Und ich möchte noch eine andere Stelle zitieren aus dem Buch Sirach. Gehört zu den apokryphen Schriften des Alten Testaments, von denen Luther gesagt hat, gut zu lesen, aber nicht der Heiligen Schrift gleichgesetzt. Aber wenn es gut zu lesen ist, lesen wir es doch einmal so, wie Luther es übersetzt hat. Und dann haben wir auch eine gute Antwort. Die ist auch sehr klar formuliert. Ich glaube, hier wird niemand in der Halle heute sein, der sagt, diesen Satz habe ich nicht verstanden, wie das nun wieder noch gemeint sein kann. Luther hat das treffend übersetzt und er sagt, mein Kind, prüfe, was deinem Leibe gesund ist. Und siehe, was ihm ungesund ist, das gib ihm nicht. Denn allerlei dient nicht jedermann, so mag auch dich jedermann allerlei. Überfülle dich nicht mit allerlei leckerer Speise und friss nicht zu gierig, denn viel Fressen macht krank. Und ein unersättlicher Fraß kriegt das Grimmen. Viele haben sich zu Tode gefressen, wer aber mäßig ist, der lebt desto länger. Also hier sehen wir, kurz und knapp und bündig, klar, wenn wir das tun, dann werden wir sehen, wir brauchen alle diese Sonderdiäten nicht zu tun und wir brauchen die Bücher auch nicht zu kaufen, diese dicken Apparate da. Wir nehmen die Bibel und lesen das und handeln danach. Die Bibel ist ein ganz besonderes Buch, zeichnet sich aus von allen anderen Büchern der Weltgeschichte, und zwar grundlegend. Die Bibel ist das einzige Buch der Weltgeschichte, in dem wir echte prophetische Aussagen finden. Wo in Raum und Zeit etwas ausgesagt wird und dann später, manchmal nach Jahrhunderten, sich erst das erfüllt, was gesagt ist. Das schafft niemand. Das schafft nur Gott. Und das finden wir nur in seinem Buch. In unserem Jahrhundert haben wir erlebt, dass das Volk Israel zurückgekehrt ist. Das ist eine Sache, die Gott diesem Volk gesagt hatte, wenn sie ungehorsam werden, dann wird er sie in alle Länder der Erde zerstreuen. Und das lesen wir im 5. Buch Mose, Kapitel 28, Vers 64 bis 65. Denn der Herr wird dich zerstreuen unter alle Völker von einem Ende der Welt bis ans andere. Dazu wirst du unter denselben Völkern kein bleibend Wesen haben und deine Fußsohlen werden keine Ruhe haben. Da waren sie noch beieinander. Dann werden sie zerstreut. Und dann sagt aber schon Gott, bevor sie zerstreut sind, er wird sie wieder zurückholen. Er bringt sie wieder zurück in das Land, das er ihnen gegeben hat. Und so lesen wir beim Propheten Jeremia, Kapitel 16, 14 bis 15. Darum siehe, es kommt die Zeit, spricht der Herr, dass man nicht mehr sagen wird, so wahr der Herr lebt, der die Kinder Israel aus Ägyptenland geführt hat, sondern so wahr der Herr lebt, der die Kinder Israel geführt hat aus dem Lande der Mitternacht und aus allen Ländern, dahin er sie verstoßen hatte. Denn ich will sie wiederbringen in das Land, das ich ihren Vätern gegeben habe. Gott verspricht, ich bringe euch wieder zurück. In diesem Text werden in besonderer Weise solche genannt, die aus dem Lande der Mitternacht kommen. Nördlich von Jerusalem liegt ein riesiges Land, die ehemalige Sowjetunion, die inzwischen zerfallen ist. Aber aus diesen Ländern der ehemaligen Sowjetunion, die werden ja hier in besonderer Weise in dem Text erwähnt. Das Land im Norden, das Land gen Mitternacht. Sie sind zurückgekommen. Und zwar 1/6 aller Juden heute in Israel sind aus diesen Ländern zurückgekehrt. Beim Propheten Jeremia steht es geschrieben. Wir können hinreisen nach Israel und uns überzeugen, dass es stimmt. Das Markenzeichen der Bibel ist, dass dort prophetische Angaben zu finden sind in großer Zahl. Und sie erfüllen sich alle buchstäblich, nicht irgendwie. Es hat mal jemand nachgezählt, wie viele prophetische Aussagen es in der Bibel gibt. Und das sind 3268, die sich bereits erfüllt haben. Es gibt andere, die sich noch nicht erfüllt haben, die sich auf die Zukunft noch beziehen. Und sie werden sich genauso mit mathematischer Pünktlichkeit erfüllen. Das hat mich gereizt, als ich diese Zahl sah, einmal auszurechnen, wie groß die Wahrscheinlichkeit wohl ist, dass sich das von alleine erfüllen könnte. Also sozusagen durch Zufall oder innerhalb der Weltgeschichte. Ich kam aus dem Staunen nicht raus, was ich dabei errechnet habe. Nehmen wir einmal an, es wäre in der Bibel nur eine einzige prophetische Aussage, nur eine. Und ich nehme an, eine sehr hohe Grundwahrscheinlichkeit, nämlich 50-50. Dann wäre die Wahrscheinlichkeit, dass diese eine Prophetie in Erfüllung geht, gerade 50% oder 0,5 in Zahlen ausgedrückt oder 1/2. Gäbe es zwei Prophetien, dann müssten wir rechnen, 1/2 mal 1/2 ist 1/4. Wenn sich drei Prophetien erfüllen müssten, dann müssten wir rechnen, 1/2 mal 1/2 mal 1/2 ist 1/8. Schaffen wir gerade noch heute Abend. Aber was müssen wir rechnen bei 3268? Nun, 1/2 hoch 3268. Kann man mit dem Taschenrechner schon ausrechnen heutzutage. Das geben die her. Die Zahl, die dabei rauskommt, ist 1,7 mal 10 hoch minus 984. Eine unvorstellbar kleine Zahl. Und das drückt aus, es ist unmöglich, dass dies einfach im Rahmen der Weltgeschichte sich so erfüllen kann. Unmöglich. Es ist nur vorstellbar, nur denkbar, dass der lebendige Gott dahinter steht. Und zwar hinter dem gesamten Wort der Bibel. Das ist das Entscheidende. Dass wir wirklich allem glauben können. Das ist ja die Aussage, die daraus folgt. Die Bibel wird von vielen Zeitgenossen heute angezweifelt, auch wegen ihrer wissenschaftlichen Aussagen. Dabei müssen wir bedenken, die Bibel ist nicht ein Buch der Wissenschaft, aber doch werden immer wieder, manchmal in einem Nebensatz oder wie auch immer, viele Aussagen dort gebracht, die wir heute den Wissenschaften zuordnen. Was ist das Problem der Bibel? Wir haben heute in unseren Fachgebieten ein Fachvokabular. Und dieses Fachvokabular nimmt ständig zu. In meinem Fachgebiet in der Informatik habe ich mir vor einigen Jahren ein Wörterbuch gekauft, Deutsch-Englisch, Englisch-Deutsch. Und das war, ich habe es nachgemessen, genau 2 Zentimeter dick. Ein paar Jahre später kaufte ich mir vom selben Autor, vom selben Verlag, wieder ein solches Wörterbuch, die nächste Auflage. Und siehe da, beim Nachmessen stellte ich fest, es ist genau 4 Zentimeter dick. Was heißt das? Das Fachwissen und das Fachvokabular hat sich verdoppelt in wenigen Jahren. So machen wir das in den Wissenschaften. Es werden neue Begriffe eingeführt, die diesen neuen Tatbestand, den wir gefunden haben, dann beschreiben. Wenn die Bibel wissenschaftliche Aussagen zum Ausdruck bringt, steht sie vor einem Problem. Sie muss das, was sie sagt, mit der Umgangssprache der damaligen Zeit zum Ausdruck bringen. Das ist ein Kunststück. Und das schafft auch nur die Bibel. Wir werden das uns an einigen Beispielen gleich einmal ansehen. Die Bibel drückt das also aus mit der damaligen Umgangssprache. Das heißt also, wenn wir heute Fachwörter dafür zur Verfügung haben, können wir manche Aussagen der Bibel einfach rückübersetzen in wissenschaftliches Fachvokabular. Gar kein Problem. Wir müssen nur sehr sorgfältig damit umgehen, wenn wir das tun. Wegen meiner Zeit, die mir hier nur zur Verfügung steht, muss ich mich begrenzen auf ein ganz spezielles Fachgebiet. Und ich wähle einmal heute Abend heraus die Astronomie. Die Astronomie gehört ja zu den faszinierendsten Dingen, weil dort viele Fotos gemacht werden und wir haben Hubble-Teleskope und alle diese Dinge in unseren Tagen. Und so finden wir in den populärwissenschaftlichen Zeitungen und Zeitschriften sehr viele Aussagen über die Astronomie. Und da wollen wir mal ein paar Dinge uns ansehen, die über die Astronomie dort in der Bibel stehen. Eine der Grundfragen überhaupt in der Astronomie ist, wie ist eigentlich unsere Welt gestaltet? Ist das ein offenes System? Ist das ein geschlossenes System? Ist das endlich oder unendlich? Diese Fragen werden sehr heiß diskutiert auf den astronomischen Fachkongressen. Die beiden Astronomen Barrow und Silk fragen, werden die wichtigsten kosmologischen Fragen bis zum Jahr 2000 beantwortet sein? Und dann geben sie selbst die Antwort. Bei der Frage, ob der Kosmos offen oder geschlossen ist, darf man recht skeptisch sein. In der Vergangenheit jedenfalls hat praktisch jede Verbesserung der Instrumente die Lösung dieser Frage nur behindert. Je mehr Messwerte wir haben, je genauer wir messen können, umso unsicherer sind wir in der Aussage, wie dieses Universum wirklich strukturiert ist. Wir haben keine Ahnung. Niemand kann das sagen. Wir machen Modelle und ein Modell wird morgen wieder umgekippt, weil wir aufgrund der Datenfülle nicht in der Lage sind, eine verbindliche Aussage zu machen. Ein Astrophysiker unserer Tage sagte darum Folgendes: Der Kosmologie liegen mehr philosophische Annahmen zugrunde als allen anderen Zweigen der Naturwissenschaft. Wenn wir gezwungen sind, die Grenzen dessen zurückzunehmen, was Wissenschaft genannt werden kann, und nicht hoffen können, fundamentale Fragen der Kosmologie zu beantworten, dann müssen wir zugeben, dass das Universum von Grund auf unverstehbar ist. Eine ehrliche Aussage. Wir wissen es nicht. Es ist unverstehbar. Jetzt schauen wir in die Bibel hinein. Ich habe vorhin gesagt, alle grundlegenden Fragen unseres Lebens, aber das trifft auch zu für viele Bereiche der Wissenschaften, da finden wir solche grundlegenden Aussagen in der Bibel. Und die Bibel ist das Buch der Wahrheit. Wenn die Bibel wahr ist, dann müssen auch automatisch die wissenschaftlichen Aussagen wahr sein. Sonst wäre es nicht von Gott. Und zu dieser Frage, die in der Astronomie heiß diskutiert wird, da steht in Jeremia 31, Vers 37 eine bemerkenswerte Aussage. Und da heißt es, wenn man den Himmel oben kann messen und den Grund der Erde erforschen, so will ich auch verwerfen den ganzen Samen Israels um alles, was sie tun. Ein merkwürdiger Vers. Spüren wir das nicht alle? Da bindet Gott zwei völlig unterschiedliche Dinge zusammen zu einer Aussage. Die haben nichts miteinander zu tun. Nämlich die Treue Gottes zu Israel und dann eine Aussage zum Universum. Ich übersetze den mal mit heutigem Vokabular. Dann klingt das so. Wenn die Astronomen die Struktur und die Weiten des Universums ergründen und das Erdinnere erforschen könnten, dann will ich auch das Volk Israel verwerfen. Gott macht das manchmal, dass er zwei Aussagen zusammenbindet, die absolut nichts miteinander zu tun haben. Gar nichts. Was hat die Struktur des Universums zu tun mit der Treue Gottes zu Israels? Null. Gar nichts. Gott macht das deswegen, um eine Aussage, die in der Bibel steht und die wir Vertrauen da reinsetzen, dass er uns sagt, genauso könnte auch das andere glauben. Und dem genauso vertrauen. Und das tut Gott hier in diesem Beispiel. Hier drückt also Gott aus seine Treue zu Israel und er bindet sie an die Unerforschbarkeit des Universums. Wir werden also die Struktur des Universums niemals ergründen können. Wir werden nur Modelle machen. Und die Modelle werden im nächsten Jahr umgeworfen werden. Jemand verglich einmal die Modelle mit einer Sandburg am Strand an der Nordsee. Wenn die Wellen kommen, dann ist die Burg dahin, dann ist das Modell gekippt. So ist das mit unseren Modellen. Und die Bibel sagt, es ist unmöglich. Und das ist auch der wissenschaftliche Erkenntnisstand am Ende des 20. Jahrhunderts. Ein anderes Beispiel steht in Hiob 26, Vers 7 bezüglich der Astronomie. Da heißt es, Gott spannt den Norden aus über dem Leeren und hängt die Erde über das Nichts. Jetzt drücke ich das wieder aus mit heutigem Fachvokabular. Der Weltenraum ist dunkel, er ist leer und die Erde schwebt ohne Aufhängung frei darin. Das ist die Aussage. Stellen wir uns einmal vor, das sagt der Hiob in einem der ältesten Bücher der Erde und hatte keine Ahnung von Astronomie. Und da hat der uns schon gesagt, als alle Weltbilder der damaligen Zeit bezeugten, die Erde ist eine platte Scheibe, die auf dem Wasser schwimmt und was für Vorstellungen man alles hatte, da sagt dieser Mann im Namen Gottes, die Erde schwebt ohne Aufhängung frei im Raum. Unvorstellbar. Konnte er nur sagen, im Namen Gottes. Darum vertraue ich der Bibel in allen Aussagen. Schauen wir uns diese Aussagen ein wenig an. Der Weltenraum ist leer. Es sind ja so unvorstellbar viele Galaxien in diesem Raum und alleine unsere Milchstraße hat 200 Milliarden Einzelsterne. In Masseneinheiten umgerechnet sind das 2800 Billionen, Billionen, Billionen Tonnen Materie. Also eine unvorstellbare Menge an Materie. Und nun steht hier in der Bibel, der Weltenraum ist leer. Wie passt das zusammen? Nun, da müssen wir bedenken, auf welchem Raum sich diese Sterne befinden. In unserer Milchstraße sind die Sterne so weit verteilt, dass wenn man diese Masse gleichmäßig verteilt sich denkt, in diesem Raum, dann kämen wir auf 4 Wasserstoffatome pro Kubikzentimeter. 4 Atome. In jedem Kubikzentimeter Luft, den wir jetzt einatmen, atmen wir bereits 27 Millionen Billionen Teilchen ein. Unvorstellbar viel. Und im Vergleich dazu die Milchstraße 4 Atome pro Kubikzentimeter. Und wenn wir uns jetzt noch vorstellen, wie weit es ist bis zur nächsten Galaxie, dazwischen ist gar nichts, dann wird die Dichte unvorstellbar klein. Man kann das ausrechnen, die Dichte liegt dann bei 10 hoch minus 31 Gramm pro Kubikzentimeter. Völlig unvorstellbar, brauchen wir gar nicht weiter nachzudenken. Das ist sozusagen nichts. Und genau das sagt die Bibel. Der Weltenraum ist leer. Aber dann steht auch dahinter, er ist dunkel. Wie passt das denn? Wenn die Sonne scheint, dann haben wir doch den Eindruck eines hell erleuchteten Tages. Es ist doch nicht dunkel im Weltenraum. Ja doch. Die Erde ist eine einmalige Besonderheit in diesem Universum. Nirgendwo hat man festgestellt, dass es eine ähnliche Situation gibt wie die auf der Erde. Das macht mir auch deutlich, dass diese Welt ganz speziell vom Schöpfer gemacht ist, zugerichtet ist für uns Menschen hier auf der Erde. Als die Astronauten auf dem Mond waren und dann vom Mond aus die Erde fotografiert haben, da haben sie fotografiert als eine blaue Perle auf schwarzem Samtuntergrund. Das ist alles schwarz, ist dunkel. Ja, selbst wenn wir auf dem nächsten Planeten wären, zur Sonne, auf dem Merkur, und würden dort gen Himmel schauen, dann sehen wir eine schwarze Fläche und nur eine einzige Stelle dort, wo die Sonne ist, da sehen wir eine helle Scheibe. Das ist alles schwarz. Warum das? Das liegt daran, dass wir hier eine Atmosphäre haben und die Atmosphäre verteilt das Licht gleichmäßig, sodass wir einen hell erleuchteten Tag haben. Das ist der Grund. Und die Atmosphäre macht das. Auf dem Jupiter, auf dem Mars und überall dort gibt es keine Atmosphäre. Und darum schaut man dort auf einen schwarzen Himmel. Und stellen wir uns noch einmal vor, wir würden uns befinden zwischen dem Andromeda-Nebel, einer Galaxie, die 2,25 Millionen Lichtjahre von uns entfernt ist und dann dieser Galaxie, zu der wir gehören. Wir wären mit der Erde mittendrin irgendwo. Dann wäre dort stockfinstere, absolute ewige Nacht. Wir würden nur an der einen Seite ein kleines Lichtpünktchen erkennen und das würden auch nur die sehen, die gute, scharfe Augen haben und auf der anderen Seite auch. Und das wäre unsere Galaxie, zu der wir hier gehören. Und sonst absolute Nacht, absolut dunkel. Das wissen wir heute aufgrund der astronomischen Erkenntnisse. Und das ist die Situation, die uns die Bibel beschreibt. Und dass die Erde ohne Aufhängung frei im Raum schwebt, das haben Galilei und Kepler und all die Leute durch ihre Gesetze beschrieben, durch die Gravitationsgesetze, dass das richtig ist. Hiob hat das schon vor ein paar tausend Jahren im Namen Gottes gesagt. In Jeremia 33, Vers 22 steht noch eine andere bemerkenswerte Aussage bezüglich der Sternenzahl. Da heißt es, wie man des Himmels Heer nicht zählen, noch den Sand messen kann. Also eine unvorstellbar große Zahl von Sternen gibt es. Und ich stelle mir mal vor, zu damaliger Zeit einen Dialog zwischen dem Jeremia und einem damaligen modernen Astronom. Was hatte der gesagt? Jeremia, lass die Finger von den Sternen, von der Sternenzahl. Du hast keine Ahnung, du hast noch nicht mal ein Semester Astronomie studiert. Schreib 3000, wir haben sie gezählt. Es gibt 3000 Sterne, mehr gibt es nicht. Schreib 3000 und du liegst wissenschaftlich richtig. Der Jeremia überlegt, da sagt er, Astronomie habe ich nicht studiert. Aber ich habe euch gegenüber einen Vorteil. Ich kenne den, der sie gemacht hat. Und der hat es mir gesagt. Er hat mir gesagt, die Sternenzahl ist so groß, dass du diese Zahl gar nicht niederschreiben kannst. Unermesslich groß. Das muss wahr sein. Ich schreibe das. Wie sehen die Fakten aus? Erst heute, am Ende des 20. Jahrhunderts, haben wir herausgefunden, wie viele Sterne es wirklich gibt. Die Stellarstatistik hat ergeben, dass wir mindestens 10 hoch 25 Sterne in unserem Universum haben. Das ist eine 1 mit 25 Nullen daran. Wie lange müsste der schnellste Computer rechnen, nur zählen, um an die Sternenzahl heranzukommen? Wie lange? 10 Milliarden Rechenoperationen macht er in einer Sekunde. Also 10 Milliarden Sterne zählt er in einer Sekunde. In der zweiten Sekunde ist er schon bei 20 Milliarden Sterne. In der dritten Sekunde bei 30 Milliarden. Wie lange braucht er, um die Zahl der Sterne durchzuzählen? Versuchen Sie es nicht zu rechnen. Nicht zu schätzen, wollte ich sagen. Das verhaut man sich, da verschätzt man sich. Dieser Computer müsste 30 Millionen Jahre zählen. Wer hat Recht behalten? Das, was uns Gott sagt, stimmt. Unabhängig davon, was wir im Augenblick wissenschaftlich dazu sagen oder nicht sagen. Ist völlig belanglos. Gott hat einen langen Atem, hier bei der Zahl der Sterne hat Gott einen so langen Atem, dass er sich ein paar tausend Jahre Zeit lassen kann, beziehungsweise wir Menschen ein paar tausend Jahre brauchen, um zu erforschen, dass das, was die Bibel längst gesagt hat, wahr ist. Wir tun also gut daran, die Bibel ernst zu nehmen in allen ihren Aussagen, die wir dort finden. In allen Aussagen. Und zwar unabhängig davon, ob wir das im Augenblick verstehen oder nicht. Ist gar nicht wichtig. Diese Frage stelle ich gar nicht mehr. Für mich ist wichtig, dass diese Bibel autorisiert worden ist. Von wem? Von Goethe? Von Nietzsche? Von Rousseau? Wer hat mir die Bibel autorisiert? Wer hat die höchste Autorität, um mir zu sagen, was ich von der Bibel zu halten habe? Die höchste Autorität hat der Sohn Gottes, Jesus Christus. Und er hat gesagt, in Johannes 17, Vers 17, betet er zum Vater, heilige sie in der Wahrheit, dein Wort ist die Wahrheit. Er selbst, und das konnte niemand anders auf dieser Welt sagen, sagte, ich bin die Wahrheit. Wenn er das sagt und auf diese Weise die Bibel autorisiert hat, dann ist die Bibel wahr. Unabhängig davon, ob 1000 Philosophen anderer Meinung sind und vielleicht 10.000 Theologen auch eine andere Meinung haben, interessiert mich nicht. Ich war neulich in einer Diskussion, da war der Professor Lüdemann da aus unserer Nachbarschaft in Göttingen und er erzählte, dass Jesus nicht auferstanden ist. Da habe ich ihm nur gesagt in der Diskussion, ich sage, es tut mir leid für Sie, Sie werden einmal vor diesem Jesus stehen und Sie werden das zu verantworten haben, was Sie hier gesagt haben. Und noch schlimmer, dass Sie viele junge Leute heute verführen und ihnen sagen, dass dieser Herr nicht auferstanden ist. Er wird wiederkommen in Macht und Herrlichkeit, das sagt die Bibel, und dann werden wir ihn alle sehen und Sie auch. Er hat darauf keine Antwort mehr gegeben. Das ist das, was die Bibel uns sagt. Und wir haben in unserer Zeit, in der alles dahinschwimmt, dieses zu bezeugen und klarzustellen, dass wir hier uns auf jedes Wort der Bibel verlassen können. Sonst können wir es auch wegschmeißen. Wenn nur 50% wahr sind, dann weiß ich ja gar nicht, welche 50% das sind. Kann ich ja nichts mit anfangen. Ich bin so froh, dass die Bibel von dem Herrn Jesus voll autorisiert ist. Das ganze Wort der Bibel ist wahr. Auch die erste Seite, auch der Schöpfungsbericht der Bibel ist in allen Aussagen wahr. Da können wir 10.000 Evolutionstheorien erfinden, dann sind sie alle falsch. Dann sind sie alle gelogen. Weil Gott sagt, ich habe das alles geschaffen durch mein Allmachtswort. Das ist es. Das ist die Botschaft. Das können wir auch wissenschaftlich durchbuchstabieren. Das werden wir in den kommenden Tagen auch mehr und mehr an Beispielen noch tun. Und der Jesus hat die Zweifler und Besserwisser, denen hat er gesagt, habt ihr nicht gelesen? Es steht geschrieben, da habt ihr es. Es ist ausgesagt, was für euch wichtig ist. Ich möchte noch einmal betonen, es ist nicht das Entscheidende, dass die Bibel uns irgendwelche wissenschaftlichen Randbedingungen erklärt, die uns natürlich sehr interessieren auch. Das Hauptanliegen der Bibel ist etwas ganz anderes. Das Hauptanliegen der Bibel ist, uns mitzuteilen, dass wir Menschen vom Sündenfall alles verlorene Leute sind, ohne Ausnahme. Wir sind verloren. Und wir sind auf dem direkten Weg in die Hölle unterwegs, das sagt uns die Bibel. Ganz unvoreingenommen, ganz klar. Der Jesus sagt, die sind unterwegs auf der breiten Straße, die zur Verdammnis führt. Und ruft sie, dass sie kommen und den schmalen Weg beschreiten und ewiges Leben finden. Das ist die Botschaft der Bibel. Ein Missionar fragte eine strenge thailändische Buddhistin, die vom Buddhismus überzeugt war. Können Sie mir einen Menschen nennen, von dem Sie gewiss sagen können, dass er nach seinem Tode ins Nirvana kommt? Das ist die Zielvorstellung der Buddhisten. Und da hat die folgende Antwort gegeben. Und sie war eine strenge, strenggläubige Buddhistin. Sie sagte, etwa alle 2000 Jahre wird ein Mensch geboren, der durch viele Wiedergeburten seine Begierden abgelegt hat und so viele guten Werke angesammelt hat, dass er die Stufe eines Erleuchteten erreicht hat. Wenn der stirbt, der kommt ins Nirvana. Ich würde das nicht akzeptieren. Mich irgendeiner Religion anschließen, die mir sagt, alle 1000 Jahre vielleicht mal einer. Das ist doch keine Botschaft. Da mache ich doch mein Leben nicht fest. Ich habe doch mein Leben nur ein einziges Mal. Das kann ich doch nicht daran verlieren. Im Augenblick kommt gerade der Dalai Lama in die Lüneburger Heide und sammelt die Leute und will sie verführen. Mit seinem Buddhismus. Ich muss das so klar ausdrücken. Das ist Verführung in unserer Zeit. Es gibt nur eine einzige Wahrheit, die uns in den Himmel bringt. Und das ist der Herr Jesus. Keine andere. Aber diese eine, die steht felsenfest. Hundertprozentig. Stimmt das? Und wenn wir heute alle zu Jesus kämen und alle sagen, ich will kommen, dann hat der Herr Jesus diese Kraft, uns alle anzunehmen, ohne Ausnahme, alle. Wir können alle kommen. Er sagt, ja, das ist eine Botschaft. Der Jesus sagt, wer mein Wort hört und glaubt dem, der mich gesandt hat, der hat das ewige Leben. Hier steht nicht, da könnte und würde und eventuell und wenn du noch das machst und jenes machst, sondern hier steht, der hat das ewige Leben. Ich will es mal so auf den Punkt bringen, das wichtigste Wort in diesem Satz ist für mich das Wort hat. Der hat nämlich. Wenn du dich heute auf den Weg machst zu diesem Jesus, dann hast du heute das ewige Leben. Heute.
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0: Das wird dir heute zugeeignet, nicht irgendwann. Heute, heute wirst du Kind Gottes. Nimm das doch an, ist doch einfach. Dann hast du im Tode einen Zufluchtsort. Wir brauchen im Tode einen Zufluchtsort. Ich will das mal deutlich machen an einem Bild, wo wir das plastisch vielleicht erkennen können. In Südafrika, wo ich inzwischen schon zweimal war zu Vorträgen, da hat man einen Film gedreht, einen Tierfilm. Und da ist es gelungen, folgende seltene Szene einzufangen. Da ist ein Warzenschwein, ein junges Warzenschwein, und in einer Entfernung, einer gewissen Entfernung, ist dort ein Gepard. Der Gepard ist das schnellste Landsäugetier, das wir kennen. Unvorstellbar schnell. Kann laufen, wer weiß wie. Der entdeckt jetzt dieses Warzenschwein dort. Ich meine, was macht der? Der sagt, gute Beute, aber schnell. Schönen Happen, nicht? Noch gar nicht gefrühstückt. Jetzt das Warzenschwein, nicht? Frisches Blut, ran. Und der läuft und ab. Und er kalkuliert schon, noch 2,5 Sekunden, dann habe ich ihn. Und beide laufen, auch das Warzenschwein. Beide laufen. Wer ist schneller? Wer gewinnt? Eindeutig, natürlich. Der Gepard. Aber jetzt kommt's. Das Warzenschwein auf einmal, weg war's, in einem Loch verschwunden. Das Warzenschwein kannte einen Zufluchtsort. Wann kannte das Warzenschwein den Zufluchtsort? Jetzt in der Flucht? Im Augenblick des Todes? Nein, vorher. Es wusste genau, wo die Löcher sind. Ich muss jetzt nur zum nächsten Loch laufen und dann bin ich weg. Bin ich gerettet. Und seht, so ist im Tode auch. Im Tode brauchen wir einen Zufluchtsort. Im Tode brauchen wir jemanden, der dann da ist und uns in Empfang nimmt. Eine Entscheidung nach dem Tode ist nicht mehr möglich. Alle, die davon reden, haben nicht die Bibel auf ihrer Seite. Die Bibel spricht nirgendwo davon. Es ist den Menschen gesetzt zu sterben, danach das Gericht. Das sagt die Bibel. Und dann ist gut, wenn wir diesen Zufluchtsort haben. Und das lesen wir im Psalm 23. Und ob ich schon wanderte im finstern Tal, fürchte ich kein Unglück. Denn du bist bei mir, dein Stecken und Stab trösten mich. Und dieser eine, der dann bei uns sein wird, wird der Herr Jesus sein, wenn wir ihn in diesem Leben angenommen haben. Wörtlich müsste man das so übersetzen: Auch wenn ich gehen muss durch die Todesschattenschlucht. Das ist nämlich die Schlucht des Todesschattens, da müssen wir durch. Und das ist die gefährlichste Ecke, die es überhaupt gibt. Da fällt man in den Abgrund. Es sei denn, man hat einen Zufluchtsort. Wie bei dem Warzenschwein. Dann passiert uns nichts. Und das hat der Jesus gesagt. Er hat gesagt, ich will euer Zufluchtsort sein im Tode. Ich will bei euch sein in diesem Leben, aber im Tode. Und dann werde ich euch an die Hand nehmen und zum Vater führen. Niemand kommt zum Vater, denn durch mich, hat er gesagt. Ich glaube ihm das. Er ist die Wahrheit. Es wird keinen anderen Weg geben zum Vater. Hat der Chor vorhin so schön gesungen. Das war Botschaft. Macht weiter so. Das ist super. Das ist der Kernpunkt, was wir weiter zu sagen haben. Es gibt in keinem anderen Heil als nur in diesem Jesus. Und wenn wir ihn gefunden haben, ihn angenommen haben, so wie dieser Mann, der von Nietzsche kam und an einem Abend durchbrach und die größte Veränderung seines Lebens erfuhr, kann bei uns auch geschehen. Als der vom Gespräch zurückkam zu seiner Frau, da fing die Frau an zu weinen. Warum? vor Freude. Das waren Freudentränen. Sie kannte ihren Mann. An den Augen war die Veränderung schon zu erkennen. Er war zum Durchbruch gekommen. Er hatte ewiges Leben gefunden. Wie lange hat er denn dazu gebraucht? Ein Abend. Wie viele Vorträge? Einer. Ein Vortrag, ein Abend, ein Gebet, da war er bei Jesus. Machen wir es doch nicht komplizierter, als es wirklich ist. Der Jesus ruft uns mit einem heiligen Ruf und spricht uns an und sagt, ich möchte dich retten aus großer Liebe, weil ich dich lieb habe. Ich will nicht, dass du verloren gehst. Komm, komm heute, mach das fest. Und du gehst nach Hause als ein Mensch, von dem die Bibel sagt, wie bei dem Finanzminister von Äthiopien, er zog seine Straße fröhlich. Warum? Weil er ewiges Leben gefunden hatte. Wer ewiges Leben hat, der kann fröhlich seine Straße ziehen, der kann froh sein, der hat alles gefunden. Was hilft es mir hier in dieser Welt, wenn ich 7 Villen habe oder sonst was alles, was ich mir ansammeln kann? Ich muss alles zurücklassen, nichts habe ich. Aber ewiges Leben, das Kostbarste, was es überhaupt gibt, kann ich an einem Abend erwerben. Das hat Jesus so gemacht. Da gibt es nur eins. Mit fliegenden Fahnen zu ihm hin und ewiges Leben in Empfang nehmen. Das ist es. Das ist die Botschaft von heute. Das ist die Botschaft der Bibel. Das zentrale Anliegen Gottes, dass wir Rettung finden. Dass wir uns auf diesen Weg zu ihm hinmachen und sagen, Herr, hier bin ich. Egal, ob von Nietzsche oder wo immer wir auch herkommen. So, egal, wo wir herkommen. Vielleicht auch aus unserer Gleichgültigkeit. Genauso schlimm. Oder aus welchen Ideen wir unser Leben speisen. Spielt überhaupt keine Rolle. Gott fragt auch gar nicht, aus welchem Grunde wir hergekommen waren. Ob aus Neugierde oder weil wir an dem Abend nichts vorhatten oder eingeladen wurden. Alles egal. Wichtig ist für diesen Abend, dass wir uns auf den Weg zu diesem Jesus machen. Wie kann ich ihn finden? Die Sache eilt. Ich weiß ja gar nicht, ich kann keine Garantie übernehmen, ob ich morgen noch lebe. Weiß ich doch nicht. Woher weiß ich das? Und darum sagt die Bibel immer, heute. Heute, wenn euch die Stimme Gottes ruft, dann komme. Und das lohnt sich. Und so wollen wir uns heute rufen lassen in die Nachfolge des Herrn Jesus, ihn annehmen und heute zum ewigen Leben durchbrechen. Und der Jesus hat gesagt, wer das tut, der bekommt augenblicklich ewiges Leben. Ich hielt irgendwo einen Vortrag, kommt ein junger Mann zu mir hinterher, ich frage dann immer, wie er heißt, mein junger Mann, ich sage, wie heißt du? Da sagt er mir, ich heiße Jesus. Ich denke, gibt es da nicht? Ich dachte, er war ein bisschen verwirrt inzwischen. Ich hatte den ganzen Abend über Jesus gesprochen. Nur hat er schon selber gedacht, er heißt so. Nein, sagt er, ich komme aus spanischem Hintergrund und da hat hier und da manch einer diesen Namen, Jesus. Ich sage, aber kennen Sie den Herrn Jesus? Kenne ich nicht, sagt er. Ich sage, darum bin ich ja gerade hier, darum bin ich gekommen. Da hat dieser, der den Namen Jesus trägt, aber ohne Jesus gelebt hat, an diesem Abend Jesus angenommen. Er hat dann später eine Bibelschule besucht und wollte diesen Namen Jesu weiter raustragen. Veränderung. Wie viel Veränderung war nötig? Ein einziger Abend. Der hatte das an dem Abend noch nicht mal geplant. Der wollte per Anhalter mit jungen Leuten weiterfahren und da haben ihn Leute mitgenommen, die zu der Veranstaltung fuhren. Er hat gesagt, du musst mitkommen. Da gibt's was Interessantes zu hören. Komm mit uns mit. Und er hat sich überreden lassen, er kam mit. Der fand ewiges Leben. Hat er bestimmt nie beim Frühstück gedacht, dass der am Abend ewiges Leben hat. So kann es uns gehen. Und das ist auch der Wille Gottes. Ein Zachäus hat nicht gewusst, dass er am Nachmittag beim Kaffeetrinken sich zu Jesus bekehrt. Auf keinen Fall. Der hat sein Geld gezählt. Wie viel Säcke er nun schon voll hat. Wann er die nächste Villa bauen kann. Das waren seine Gedanken, aber nicht ewiges Leben. Und so macht Gott das. Gott überrascht uns mit dem ewigen Leben. Und dann finden wir, wie die Bibel es sagt, einen Schatz im Acker. Und ich wünsche dir, dass du heute auf diesen Schatz im Acker stößt. Dass du reich bist. Reich nach Hause gehst heute. Einen ganzen Himmel. Das wünsche ich uns, dass wir so nach Hause gehen. und dass wir die Bibel ernst nehmen und mit diesem Herrn dann gehen und marschieren durch dieses Leben. Wir wollen beten. Herr Jesus, ich möchte dir Dank sagen, dass du uns gelehrt hast, dass die Bibel komplett wahr ist, ohne Ausnahme, von der ersten bis zur letzten Seite. Du hast sie wirklich autorisiert. Allem dürfen wir glauben. Danke, Herr Jesus. Dir glauben wir, denn du bist die Wahrheit. Du bist der Sohn Gottes. Aber du bist auch der Retter. Danke, dass du das auch bist. Und danke, Herr Jesus, dass du uns retten willst von unserem verlorenen Weg. Hilf uns dazu, dass wir uns heute auf diesen Weg begeben. Danke, dass du uns lieb hast, wirklich lieb hast und uns wirklich persönlich meinst. Herr, so hilf uns, dass wir uns auf den Weg begeben.

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In der Ankündigung habe ich geschrieben, Endzeit, Entrückung, Antichrist, Babylon, falscher Prophet, 70. Jahrwoche Daniels, große Drangsal, Siegel, Posaunen und Schalengerichte, der König des Nordens, der Assyrer, Gog von Magog, Harmagedon, Wiederkunft Jesu auf dem Ölberg, Völkerschlacht in Edom. Alles Begriffe, die so mit der Endzeitprophetie zusammenhängen. Und die macht ja einen gewichtigen Teil der Bibel aus. Aber diese Begriffe sind manchmal ein bisschen verwirrend. Und wir wollen versuchen, zusammen heute Nachmittag mehr Ordnung da hineinzubringen, um die Dinge auch besser ordnen und klären zu können. Was absolut grundlegend ist für das Studium der Prophetie, ist der prophetische Raster. Wir brauchen einen Grundraster, in den wir diese einzelnen Begriffe einordnen können. Und dafür hat uns Gott Daniel 9 gegeben. Das ist effektiv das Kapitel, das uns gewissermaßen die Struktur der ganzen Prophetie gibt. Und wenn wir dieses Kapitel verstanden haben, können wir plötzlich unzählige Kapitel verstehen, weil wir sie dann in dieses göttlich gegebene Grundraster einfügen können. Es geht also um die Prophetie von den 70 Jahrwochen aus Daniel 9, die wir mal grundsätzlich erarbeiten, und da gehen wir dann weiter. Ich lese aus Daniel 9, Vers 23. Hintergrund: Daniel war in der babylonischen Gefangenschaft. Wir stehen hier im Jahr 537 vor Christus. Jerusalem war in Staub und Asche seit Jahrzehnten. Daniel betete zu Gott.

0: Gott demütigte sich für sein Volk und dann bekam er eine ganz spezielle Schau der Prophetie. Daniel 9, 23. Im Anfang deines Flehens ist dein Wort ausgegangen und ich bin gekommen, das ist der Engel Gabriel, der spricht, und ich bin gekommen, um es dir kundzutun, denn du bist ein Vielgeliebter. So merke auf das Wort und verstehe das Gesicht. 70 Jahrwochen sind über dein Volk und über deine heilige Stadt bestimmt, um den Abfall zum Abschluss zu bringen, um den Sünden ein Ende zu setzen und die Ungerechtigkeit zu sühnen und eine ewige Gerechtigkeit einzuführen und Gesicht und Propheten zu versiegeln und ein Allerheiligstes zu salben. 70 Jahrwochen. Eine Jahrwoche in der Bibel bedeutet eine Periode von 7 Jahren. Eine Woche ist eine Periode von 7 Tagen. Und hier geht es um Jahrwochen, vom Zusammenhang her. Also 70 Perioden von 7 Jahren. Nicht wahr? Die babylonische Gefangenschaft fiel in die Zeit hinein, als Babylon die Weltherrschaft hatte. Und das war während 70 Jahren. Der Fall von Ninive war 612. Und 608 war dann das assyrische Weltreich total am Boden. Babylon hatte die Weltherrschaft von 608 bis 538. Da wurde Babylon durch die Perser und Meder erobert. Und Daniel steht genau am Ende dieser 70 Jahre und schaut da die Prophetie in Jeremia an, Daniel 9, 1 und 2, und machte sich Gedanken, wie geht es jetzt mit Israel weiter. Und da wird ihm erklärt, schau, jetzt kommt noch nicht das Endgültige. Die Vollendung kommt noch nicht. Da braucht es nochmals eine Periode von 70 mal 7 Jahre. Und wenn diese Periode vorbei ist, dann kommt für dein Volk und für die heilige Stadt Jerusalem der Zustand, wo die Sünden sind beendet. Gott bringt eine völlige Vergebung für Israel. Ungerechtigkeit wird völlig gesühnt. Eine ewige Gerechtigkeit wird eingeführt. Die Visionen und Prophezeiungen des Alten Testaments werden versiegelt, das heißt, sie kommen zu ihrer Erfüllung. Ein Allerheiligstes, ein neuer Tempel wird gesalbt. Wir merken, das sind alles die Verheißungen, die gehen hin auf das tausendjährige Friedensreich, wenn Gott mit dieser Erde voll zum Ziel kommen wird. Und nun wird das im Detail erklärt, ab Vers 25. Ich habe den Text auf dem Blatt wiedergegeben. Und zwar, weil es in Details hier bei den Übersetzungen manchmal Probleme gibt. Und dann plötzlich bleibt man stecken, weil das führt einen in die Sackgasse. Ich zeige das noch im Detail. Daniel 9, Vers 25. So wisse denn und verstehe, vom Ausgehen des Wortes, Jerusalem wiederherzustellen und zu bauen, bis auf den Messias, den Fürsten, sind 7 Jahrwochen und 62 Jahrwochen. Der Text sagt, von dem Moment an, wo ein Erlass ausgeht, Jerusalem wieder zu bauen, die Stadt war damals in Staub und Asche, von da an geht es, bis der Messias kommt als Fürst, 7 und 62 will sagen 69 Jahrwochen. Es gab einen Erlass zum Wiederaufbau Jerusalems nach Nehemia 2 im Monat Nissan, fällt bei uns auf März, April, 445 vor Christus. Das war das 20. Jahr des Königs Artaxerxes von Persien. Der hat die Erlaubnis gegeben, Jerusalem darf wieder aufgebaut werden. Nun, wenn wir von da an rechnen, bis der Messias kommt als Fürst, fragen wir, wann ist der Herr Jesus Christus als Fürst aufgetreten in Israel? Und das ist eigentlich ganz eindeutig. Das geschah nur einmal beim Einzug am Palmsonntag nach Jerusalem. Nach den Evangelien war das, nach Johannes 12, auch im Passamonat, Nissan, wieder März, April, und zwar im Jahr 32 nach Christus. Wie kommt man auf diese Zahl? In Lukas 3,1 wird von dem 15. Jahr der Regierung des Kaisers Tiberius gesprochen. Tiberius wurde, da können Sie in einem Lexikon nachschauen, ab 14 nach Christus Kaiser. 14 plus 15 bringt uns auf das Jahr 29. Der Herr Jesus übte einen dreijährigen öffentlichen Dienst aus in Israel. Davon wird gesprochen in dem Gleichnis von Lukas 13, 6 bis 9. 29 plus 3 gibt 32. Also, März, April 445 vor Christus bis März, April 32 nach Christus, da sollen 69 Jahrwochen hineinpassen. Jetzt ist es so, eine Jahrwoche in der Bibel ist eine Periode von 7 Jahren und zwar a 360 Tagen. Wie kann man darauf kommen? In der Offenbarung 11, 2 bis 3 wird von 3,5 Jahren gesprochen, prophetischen Jahren. Und die werden dort gleichgesetzt mit 1260 Tagen. 1260 geteilt durch 3,5. Das kann man ja heute nicht mehr im Kopf, aber mit dem Taschenrechner machen. Das gibt 360. Und da stellen wir fest, dass also prophetische Jahre mit dem lunisolaren Jahr rechnen. Eine Mischung zwischen Mond- und Sonnenjahr. Das Mondjahr dauert ja 354 Tage und das Sonnenjahr ungefähr 365. Und dann ist es so eine Mitte, 360 Tage. Jetzt können wir das natürlich umrechnen in Tage. 69 mal 7 mal 360 Tage, das muss man auch wieder nicht im Kopf rechnen, ich habe es schon auf dem Blatt, gibt 173.880 Tage. Und diese Periode passt exakt hinein in die Zeit von März, April 445 vor Christus bis März, April 32 nach Christus. In meinem Buch Jerusalem Hindernis für den Weltfrieden habe ich das ausführlich dargelegt, wie man das nachrechnen kann, auch selber. Ab Seite 34 und folgende. Das hat sich so perfekt erfüllt. Jetzt gehen wir weiter. Straßen und Gräben werden wiederhergestellt und gebaut werden. Und zwar in Drangsal der Zeiten. Es ist tatsächlich so, in der Zeit von Nehemia, als Jerusalem wieder aufgebaut wurde, da war Israel beständig militärisch bedroht. Da kann man nachlesen, Nehemia 2, 3, 4 und so weiter. In Drangsal der Zeiten. Wieso ist das Ganze eigentlich aufgeteilt in 7 und 62 Jahrwochen? Das hat einen besonderen Grund. Es gab nämlich in der Geschichte mehr als einen Erlass, um Jerusalem wieder aufzubauen.
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1: Warum gibt Gott denn keine Antwort? Warum diese unheilbaren Krankheiten? Als Jesus vorüberging, sah er einen Menschen blind von Geburt. Und seine Jünger fragten ihn und sagten: Rabbi, wer hat gesündigt, dieser oder seine Eltern, dass er blind geboren wurde? Jesus antwortete: Weder dieser hat gesündigt noch seine Eltern, sondern damit die Werke Gottes an ihm offenbart würden. Johannes Evangelium, Kapitel 9, die Verse 1 bis 3. Als aber Jesus es hörte, sprach er: Diese Krankheit ist nicht zum Tod, sondern um der Herrlichkeit Gottes willen, damit der Sohn Gottes durch sie verherrlicht werde. Johannes Evangelium, Kapitel 11, Vers 4. Warum trifft es gerade mich? Ich komme vom Arzt. Mit schweren Beinen steige ich zu meiner Wohnung hinauf. Nun weiß ich es. Ich habe Krebs. Er versuchte, die Sache harmlos darzustellen, aber ich wollte es genau wissen. Die Operation sei nicht schwierig, doch bin ich nachher noch ein normaler Mensch, voll arbeits- und leistungsfähig? Oder bricht die Krankheit in kurzer Zeit auch an anderen Stellen aus? Auf der Straße habe ich mir die Passanten angesehen. Wie leichtfüßig gehen sie hin und her. Sie lachen und scherzen. Sie können sich noch für alles interessieren. Warum hat die Hand des Schicksals gerade mich ergriffen und geknickt? Ja, warum? Bis vor wenigen Tagen noch ist es uns eigentlich immer gut gegangen. Wir hatten Frieden in unserer Familie, gesunde Kinder, ein gemütliches Heim. Wir konnten uns vieles leisten. Aber seit dem letzten Wochenende ist alles anders geworden. Wir fuhren über Land und da geschah es. Zusammenprall mit einem anderen Wagen auf vereister Fahrbahn. Wir anderen kamen mit leichten Verletzungen davon, aber meine Frau liegt bewusstlos im Krankenhaus. Was wird nun aus ihr? Aus uns? Wir wissen es nicht. Die Sonne ist von einem Augenblick zum anderen aus unserem Leben verschwunden. Alles liegt so dunkel vor uns. Warum trifft es gerade uns? Wie viele solche Fälle ereignen sich jeden Tag? Hier noch ein Beispiel aus der Bibel. Von König Hiskia wird berichtet, dass sein Tun vor Gott recht war. Sein Vater hatte in Jerusalem dem heidnischen Götzentum Tür und Tor geöffnet, er aber zerschlug die Bildsäulen der falschen Götter und räumte weg, was das Volk Israel zum Götzendienst verleiten konnte. Auch wich er nicht von den Geboten Gottes ab. Seine Geschichte wird in Jesaja 38 erzählt. Konnte man da nicht erwarten, dass Gott ihm half? Gewiss, er tat es auch. Als der König von Assyrien mit einem übermächtigen Heer gegen Jerusalem vorrückte, da hinderte ihn Gott daran, einen Wall gegen die Stadt aufzuschütten und die Mauern zu durchbrechen. Ja, keinen einzigen Pfeil durfte er hineinschießen. Und in der gleichen Nacht ging ein Engel Gottes aus und schlug im feindlichen Heer 185.000 Mann, sodass sich die Assyrer geschlagen geben mussten. Ein verdienter Erfolg für Hiskia, werden sie sagen. Auch er selbst mag ähnlich gedacht haben. Aber gerade in jenen Tagen wird er todkrank. Der Prophet muss ihm ausrichten: So spricht der Herr. Bestelle dein Haus, denn du wirst sterben und nicht genesen. Auch hier die Hand, die scheinbar ohne zu fragen nach einem Menschen greift. Hiskia hat alles andere erwartet, nur das nicht. Er ist ganz zerschlagen und voller Warum. Warum trifft es gerade mich? Doch was tut er? Er wendet sich im Gebet an Gott. Haben Sie dies auch schon getan, nachdem Sie ein schwerer Schlag getroffen hat? Es ist das Beste, was wir tun können. Hiskia betete: Ach Herr, gedenke doch, dass ich in Wahrheit und mit ungeteiltem Herzen vor deinem Angesicht gewandelt bin und getan habe, was gut ist in deinen Augen. Er weint sehr. Er mag denken: Nachdem nun im Land Ruhe eingekehrt ist, soll ich durch die Pforten des Totenreichs gehen, bevor meine Lebenszeit erfüllt ist? weder Gott noch den Menschen länger dienen können? Sieht ein Mensch den Tod so unmittelbar vor sich, kommen ihm seine Sünden in den Sinn. Auch dem frommen Hiskia geht es nicht anders. Angstvoll blicken seine Augen zum Himmel und sein Herz schreit: O Herr, mir ist bange! Tritt als Bürge für mich ein! Eigenartiges Gebet. Darf einer vor den Richter treten und ihn bitten: Nimm mir meine Verfehlungen weg, damit ich vor dir bestehen kann? Kein Richter könnte auf ein solches Bekenntnis hin die Strafe erlassen. Er müsste das Wort schuldig aussprechen und Sühnung fordern. Aber Gott, der Richter aller, will und kann anders handeln, weil sein Sohn Jesus Christus in seinem Auftrag am Kreuz die Sünden derer getragen und gesühnt hat, die, wie Hiskia, mit bußfertigem Herzen vor ihn treten. Jesus ist vor Gott als Bürge für sie eingestanden. Und Gott hat in seiner Liebe zu ihnen die Strafe zu ihrem Frieden auf seinen Sohn gelegt. Das gilt sowohl für die Menschen damals wie auch für die Sünder von heute. Bedingung ist, dass der Mensch sich im Glauben auf diesen stellvertretenden Bürgen stützt. Sogleich empfängt Hiskia die freudige Sicherheit: Gott hat alle meine Sünden hinter seinen Rücken geworfen. Das also ist der Zweck seiner Seelennot. Und er ruft aus: Siehe, zum Heil wurde mir bitteres Leid. Dies spielt sich in wenigen Stunden ab. Der Prophet ist noch nicht weit, da sagt Gott zu ihm: Kehre um und sprich zu Hiskia: Ich habe dein Gebet gehört, ich habe deine Tränen gesehen. Siehe, ich will dich heilen. Am dritten Tag wirst du in das Haus des Herrn hinaufgehen, und ich will zu deinen Tagen 15 Jahre hinzufügen. Nicht die 15 Jahre Lebensverlängerung, sondern die Sicherheit des ewigen Heils seiner Seele und der Vergebung seiner Sünden war der größte Gewinn, den Hiskia aus dieser Krankheit davonträgt. Die Hand Gottes, die uns schlägt, will auch uns dazu bringen, dass wir vor ihn treten, uns vor ihm niederbeugen und durch Glauben an Jesus Christus die Frage unserer Sünde und Schuld für immer vor ihm regeln. Haben Sie das schon getan? Sonst tun Sie es heute. Denn Sie wissen nicht, wie viele Lebensjahre Gott Ihnen hinzufügen wird. Kommt, lasst uns miteinander rechten, spricht der Herr. Wenn eure Sünden wie Scharlach sind, wie Schnee sollen sie weiß werden. Jesaja Kapitel 1, Vers 18. Ein Versehen mit Folgen. Ein junger Mann hatte schon einige Jahre an der Universität studiert. Eigentlich wollte er Jurist werden. Aber das Studium gefiel ihm nicht. Um etwas Zerstreuung zu finden, nahm er Reitstunden. Da, in der Welt der Pferde und der Reiter, fühlte er sich zu Hause. Finanziell konnte er es sich gut leisten. Er dachte sogar daran, sein Studium an den Nagel zu hängen, um eine Reitschule zu eröffnen. Dann aber wurden seine Pläne über den Haufen geworfen. Bei einem missglückten Sprung seines Pferdes schlug er so unglücklich auf dem Boden auf, dass man ihn mit ernsten inneren und äußeren Verletzungen ins Krankenhaus bringen musste. Es sah nicht so aus, als ob er je wieder in den Sattel steigen könnte. Im Krankenbett hatte er nun viel Zeit zum Nachdenken, und weil die Heilung so unsicher schien, beschäftigte er sich viel mit dem Gedanken an sein Sterben. Das machte ihn aber unruhig und erfüllte ihn mit Furcht. Gab es nicht einige schwarze Blattseiten in seinem Lebensbuch, die er anderen Menschen lieber nicht zeigen wollte? Noch mehr aber plagte ihn der Gedanke, dass er einst vor dem heiligen und allwissenden Gott darüber werde Rechenschaft ablegen müssen. Und dann? Er wusste, dass er verloren sein würde. Für ewig verloren. Er nahm sich ernsthaft vor, ein anderes Leben zu beginnen, wenn er je wieder gesund werden sollte. Eine Pflegefachfrau kam herein und begann in aller Stille, um sein Bett herum eine Trennwand aufzustellen. Dadurch fuhr ihn ein großer Schrecken. Er wusste, was das bedeutete. In jenem Krankenhaus wurden solche Wände um das Bett von Patienten gestellt, für die es keine Hoffnung mehr gab. War sein Zustand denn so ernst? Fragte er sich. Werde ich so bald sterben müssen? Aus der Ferne hörte er Glocken läuten. Wie lange würde er das noch hören können? An der Wand des Zimmers hing ein Text mit den Worten: Kommt her zu mir, alle ihr Mühseligen und Beladenen, und ich werde euch Ruhe geben. Matthäus Evangelium, Kapitel 11, Vers 28. Seine Blicke wanderten von der Trennwand zu diesem Text und vom Text zur Trennwand. Oh, diese schreckliche Wand, die ihm sein nahes Ende ankündigte, und dann diese einladenden Worte des Heilands der Sünder. Er wusste, dass es mit ihm anders werden musste, und er hatte sich ja schon vorgenommen, damit ernst zu machen. Aber würde er noch Zeit dazu haben? Deutlich erinnerte er sich an die Verkündigung des Evangeliums. Der Bericht von der Geburt Jesu, von seinem Leben und Sterben war ihm nicht unbekannt. Er hatte nichts davon wissen wollen, hatte sich bewusst davon abgewandt und sich für einen Weg in der Welt und in der Sünde entschieden. War für ihn jetzt noch Rettung möglich? Oder war es für immer zu spät? Dann rief er aus: Herr, ich komme. Ich komme zu dir. Oder ist es bereits zu spät? Sein Bettnachbar, der das Aufstellen der Trennwand beobachtet hatte, dachte: Armer Junge, nun beginnt er schon zu fantasieren. Aber der Herr hörte auf ihn, so wie er auf jeden hört, der in Reue und im Glauben um Errettung schreit. Ein ihm bis dahin unbekannter Friede erfüllte sein Herz. Mit Sicherheit wusste er jetzt, dass seine Sünden vergeben waren. Und die Angst vor dem Sterben war plötzlich von ihm weggenommen. Noch nie hatte er sich so glücklich gefühlt. Er war völlig bereit zu sterben. Nein, doch noch nicht ganz. Er dachte an seinen Bruder, an seine Freunde. Wie würde er ihnen doch gern von seiner Erfahrung erzählen und sie warnen? Er möchte das große Glück hinausrufen, dass alle ihn hören konnten. Dann ging die Tür auf und die Krankenschwester trat an sein Bett. Sie sagte: Ich muss Sie vielmals um Entschuldigung bitten, ich habe die Trennwand aus Versehen ins falsche Zimmer gebracht. Nehmen Sie es mir nicht übel? Zu ihrer großen Überraschung rief der Patient: Übel nehmen? Niemals! Das Versehen war doch Anlass zu der wunderbarsten Erfahrung meines Lebens. Er genas wieder und verließ das Krankenhaus als dankbarer Zeuge für den, der ihm alle seine Sünden vergeben und ihm Frieden und Freude geschenkt hatte. Warum befallen uns Ängste, Depressionen und Zweifel? Drangsal und Angst über jede Seele eines Menschen, der das Böse vollbringt. Herrlichkeit aber und Ehre und Frieden jedem, der das Gute wirkt, denn es ist kein Ansehen der Person bei Gott. Römer Kapitel 2, die Verse 9 und 10. Der wirkliche Grund ihrer Sicherheit. Königin Victoria besuchte einst in der St. Paul's Kathedrale in London einen Gottesdienst. Mit großer Aufmerksamkeit folgte sie der Predigt. Anschließend fragte sie den Hofprediger, ob man schon in diesem Leben seiner ewigen Errettung sicher sein könne. Seine Antwort war: Leider kann ich Ihrer Majestät in keiner Weise eine solche Sicherheit geben. Dieses Gespräch wurde in den Hofnachrichten veröffentlicht, wovon ein Exemplar in die Hände des einfachen John Townsend, eines Dieners des Evangeliums, geriet. John Townsend betete um eine Antwort, die er auf diese Frage geben könnte. Dann richtete er folgende Zeilen an die Königin: An Ihre Majestät, unsere geliebte Königin Victoria, von einem ihrer geringsten Untertanen. Mit zitternder Hand, aber mit einem Herzen voll Liebe schreibe ich Ihnen: Ich bin überzeugt, dass wir eines ewigen Lebens im Vaterhaus, wohin Jesus uns vorangegangen ist, um uns einen Platz zu bereiten, unbedingt sicher sein können. Deshalb bitte ich Ihre Majestät, folgende Schriftabschnitte zu lesen: Johannes Kapitel 3, Vers 16 und Römer Kapitel 10, die Verse 9 und 10. Diese Stellen beweisen, dass es für die, die an den Herrn Jesus Christus glauben und sich auf sein Erlösungswerk stützen, eine volle Sicherheit der Errettung gibt. John Townsend. Zwei Wochen später bekam er eine Antwort. An John Townsend: Ihren Brief habe ich erhalten, und als Antwort darauf will ich Ihnen sagen, dass ich die angeführten Schriftstellen sorgfältig gelesen habe. Ich glaube an das für mich vollbrachte Werk Christi und vertraue darauf, dass ich Ihnen durch Gottes Gnade einst im Vaterhaus begegnen werde, von dem er gesagt hat: Ich gehe hin, euch eine Stätte zu bereiten. Königin Victoria. Ob man eine hohe Persönlichkeit oder nur ein einfacher, unbekannter Mensch ist, der Weg zur Errettung und zum ewigen Leben ist für beide genau der gleiche. Die von John Townsend angegebenen Schriftstellen lauten: So hat Gott die Welt geliebt, dass er seinen eingeborenen Sohn gab, damit jeder, der an ihn glaubt, nicht verloren gehe, sondern ewiges Leben habe. Wenn du mit deinem Mund Jesus als Herrn bekennst und in deinem Herzen glaubst, dass Gott ihn aus den Toten auferweckt hat, wirst du errettet werden. Denn mit dem Herzen wird geglaubt zur Gerechtigkeit, mit dem Mund aber wird bekannt zum Heil. In nur 5 Minuten. Am Jahresfest einer Vereinigung junger Leute meldeten sich verschiedene Redner zu Wort. Jedem wurden 5 Minuten Redezeit eingeräumt. Da stand einer auf und sagte: In 5 Minuten kann wenig gesagt, jedoch viel getan werden. Es ist möglich, in einer so kurzen Zeit eine ganze Stadt in Brand zu stecken, ein Schiff in den Grund zu bohren, eine Atombombe auf den Weg zu schicken, einem Menschen das Leben zu nehmen. Eine unüberlegte Tat kann ein Leben total verpfuschen. Viele haben in einem unbedachten Augenblick großes Elend über sich gebracht, das sie ihr Leben lang nicht mehr überwinden konnten. Eine Fehlentscheidung, eine Sünde, ein Pflichtversäumnis und unvermeidbar stellen sich bleibende Folgen ein. Eine unehrliche Tat, ein verkehrtes Wort können einen Menschen so verunreinigen, dass alle Wasser der Meere ihn nicht davon reinwaschen können. Bedenke, wenn du zur Sünde verleitet wirst, dass du in 5 Minuten deinen guten Namen ruinieren und dein Gewissen lebenslänglich belasten kannst. Wenn in 5 Minuten so viel Böses verübt werden kann, kann in der gleichen Zeit auch viel Gutes getan werden. John Bradford sagte: Ich halte die Stunde für verloren, in der ich weder mit meiner Zunge, noch mit meiner Feder, noch mit meinen Händen Gutes gewirkt habe. Seneca lehrte: Die Zeit ist der einzige Schatz, mit dem zu geizen eine Tugend ist. Verlorenes Geld kann zurückgewonnen, eine verlorene Gesundheit manchmal wiederhergestellt werden, die verlorene Zeit aber kehrt nie zurück. Darum sind die Minuten so kostbar. Das ganze Leben besteht aus Augenblicken. Die Bibel zeigt, dass die Rettung ihrer Seele eine Sache ist, die in weniger als 5 Minuten Wirklichkeit werden kann. Viele Menschen unterlassen es, diese kurze Frist zu nutzen. Sie schieben ihren Entschluss, sich zu Gott zu bekehren, hinaus. Sie meinen später, einmal 5 Minuten Zeit zu finden, um das zu tun, wozu sie sich jetzt nicht aufraffen können. Aber kein Mensch kann mit Sicherheit über die kommenden Minuten verfügen. Darum sagt Gottes Wort: Siehe, jetzt ist die wohlangenehme Zeit, siehe, jetzt ist der Tag des Heils. 2. Korintherbrief, Kapitel 6, Vers 2. Und heute, wenn ihr Gottes Stimme hört, verhärtet eure Herzen nicht. Hebräerbrief, Kapitel 4, Vers 7. Fassen Sie den wichtigsten Entschluss Ihres Lebens, sich zu Gott zu bekehren, jetzt, in diesen 5 Minuten, und glauben Sie an den Herrn Jesus Christus. Warum immer diese fürchterlichen Unglücke und Naturkatastrophen? Oder geschieht ein Unglück in der Stadt, und der Herr hätte es nicht bewirkt? Amos Kapitel 3, Vers 6. Kommt und lasst uns zum Herrn umkehren, denn er hat zerrissen und wird uns heilen, er hat geschlagen und wird uns verbinden. Hosea Kapitel 6, Vers 1. Denn er bereitet Schmerz und verbindet, er zerschlägt und seine Hände heilen. Hiob Kapitel 5, Vers 18. Diese verhängnisvolle Wohlfühlmentalität. Ein Prachttag. So schön, wie man ihn sich am Meer nur wünschen kann. Alle genießen ihn in vollen Zügen. Ein Urlauber bläst seine Luftmatratze auf. Dann streckt er sich der Länge nach darauf aus. Die reine Luft um sich, der blaue Himmel über sich und das leise plätschernde Wasser unter sich. Wie ist doch das Leben schön. Gemächlich lässt er sich um die Hafenmole treiben. »Halt! Das ist gefährlich wegen der starken Strömung im Wasser, ruft jemand. Er schert sich keinen Deut darum. Ein anderer, der die Küste rund um den Hafen gut kennt, warnt ihn noch dringender vor einem solch leichtsinnigen Abenteuer. Der Lebenskünstler hört nicht auf diese Warnungen. Er fühlt sich gesund und stark. Was kann einem geübten Schwimmer schon passieren? Kaum ein Lüftchen ist zu spüren. Und fort treibt die Luftmatratze, langsam aber sicher vom Strand weg. Gerade auf richtigem Kurs der Hafenmole entlang. Der Passagier dieses bescheidenen Schiffes könnte es sich nicht besser wünschen. Da, auf einmal. Es ist, als ob die Luftmatratze von einem unsichtbaren Magneten angezogen und abgelenkt würde. Der Mann springt ab. Seine starken Arme und Beine ziehen kräftig aus, aber das Meer saugt sich an ihm fest und zieht ihn mit sich fort in die Tiefe. Finsternis umgibt ihn und verschlingt ihn. Was waren wohl seine letzten Gedanken? Die Rettungsmannschaft konnte ihn nur noch tot aus den Fluten bergen. Da muss ich an die Abertausende von Menschen denken, die auf ihren Luftmatratzen auch so herrlich über das Lebensmeer schaukeln. Da liegt einer auf der Luftmatratze des Genusses und Vergnügens. Alles geht reibungslos, die Freudensonne strahlt wunderbar, kein Wölkchen weit und breit. Warnende Stimmen werden verscheucht, nur keine trüben Gedanken, Freude am Leben haben, solange man jung ist. Die Widerwärtigkeiten kommen später schon noch, wenn man älter wird. Aber plötzlich wird die Luftmatratze weggezogen. Eine ernste Krankheit, ein tragisches Unglück, ein schwerer Schicksalsschlag. Das schöne Leben ist vorbei. Dem Genießer bleibt nichts mehr, sein Genuss war ihm alles. Er fühlt sich im Nichts versinken und findet nirgends Halt. Noch viele andere Menschen treiben auf dem Lebensmeer dahin. Auf Luftmatratzen der Ehre, der Arbeit, des Geldes. Es ist eine ganze Flotte. Aber diese Flotte treibt auf gefährlichen Wassern. Eine Flotte, der wir entgegenrufen, rettet eure Seelen. Sind Sie auch so ein Lebensgenießer? Auf einer selbst aufgeblasenen Luftmatratze? Sind Sie sich der Gefahren bewusst, die Ihnen unbemerkt drohen? Sie können plötzlich aufgeschreckt werden, wenn etwas geschieht, womit Sie bei Ihren Plänen nicht gerechnet haben. Und dann? Ein Nadelstich kann Ihre Luftmatratze in Sekundenschnelle unbrauchbar machen. Auf dem Lebensmeer ist ein solideres Fahrzeug als eine Luftmatratze nötig. Sie brauchen ein Schiff mit dem rechten Steuermann an Bord, Jesus Christus. Er allein kann Sie sicher ans andere Ufer bringen. Alle, die in Not sind, nimmt er auf. Wenn Sie in Ihrer Seelennot zu ihm rufen, ist er auf der Stelle bereit, Sie an Bord zu nehmen. Er ist gekommen, zu suchen und zu retten, was verloren ist. Dazu kam er auf diese Erde. Dafür starb er am Kreuz von Golgatha. Sein Blut ist zur Reinigung von Sünden geflossen. Gottes Wort versichert uns, das Blut von Jesus Christus reinigt uns von aller Sünde. Nur noch 10 Sekunden zu leben. Er schiebt seinen Ärmel zurück, wirft einen Blick auf die Uhr und versucht im schwachen Schein der Armaturenbeleuchtung die Zeit abzulesen. Gerade 9 Uhr vorbei. In knapp einer halben Stunde wird er zu Hause sein. Wüsste er nur, dass er nur noch 10 Sekunden zu leben hat. Er würde anders handeln. Noch 10 Sekunden. Noch 9 Sekunden. Er ist nun beinahe 6 Stunden gefahren und rechtschaffen müde. Er reibt sich mit dem Zeigefinger die Augen. Noch 8 Sekunden. Es ist ein mühsames Fahren bei diesem Regen auf der nassen Straße. Das Licht der Scheinwerfer scheint dem Wasser zu ertrinken. Noch 7 Sekunden. Neue Scheibenwischerblätter wären kein Luxus. Die alten verspritzen das Wasser, statt den Ausblick richtig frei zu machen. Noch 6 Sekunden. Jemand wirft aus einem entgegenkommenden Wagen einen brennenden Zigarrenstummel. Die glimmende Asche versprüht an der Motorhaube. Noch 5 Sekunden. Bei einer Geschwindigkeit von 80 Stundenkilometern legt das Auto in der Sekunde fast 23 Meter zurück. Noch 3 Sekunden. Stimmt etwas nicht? Er sucht die klatschnasse Scheibe mit seinen Augen zu durchbohren. Er tritt verzweifelt auf die Bremse. Er hat plötzlich einen schwach beleuchteten, langsam fahrenden LKW vor sich entdeckt. Noch 2 Sekunden. Was soll er tun? Er reißt das Steuer nach links. Doch nein, da sind schon die Scheinwerfer eines Entgegenkommenden, also wieder nach rechts. Noch eine Sekunde. Vor Schreck gelähmt handelt er zu langsam und prallt gegen den schweren Lastwagen.
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3: Er öffnet den Mund, um zu schreien. Keine Sekunde mehr zu leben. So etwas kann jedem zustoßen. Nicht nur den Autofahrern, auch den Motorrad- und Radfahrern und den Fußgängern. Jeden Tag fordert der Verkehr seine Opfer, unter allen Kategorien von Menschen. Unter jung und alt, arm und reich. In Augenblicken, wo man es am wenigsten erwartet, werden Menschenleben ausgelöscht. Wenn dieses Los sie treffen würde, wo würden sie dann die Ewigkeit zubringen? Mit dem Tod ist nicht alles aus. Jesus Christus sagt ausdrücklich: Wundert euch darüber nicht, denn es kommt die Stunde, in der alle, die in den Gräbern sind, seine Stimme hören und hervorkommen werden, die das Gute getan haben zur Auferstehung des Lebens, die aber das Böse verübt haben zur Auferstehung des Gerichts. Johannes Evangelium, Kapitel 5, die Verse 28 und 29. Und in Offenbarung, Kapitel 20, Vers 12 steht: Die Toten wurden gerichtet nach dem, was in den Büchern geschrieben war, nach ihren Werken. Dann aber wird jeder, den Gott verurteilen muss, in den Feuersee geworfen werden. Jeder Mensch ist ein Sünder und schuldig vor Gott. Da ist keiner, der Gutes tue. Und der Lohn der Sünde ist der Tod. Was nützen ihnen Freunde, wenn der Tod kommt? Was Besitztümer? Lassen Sie sich durch nichts und niemand irre machen. Sie haben eine Seele zu verlieren. Und um Ihre Seele von Tod und Gericht zu retten, kam der Herr Jesus auf diese Erde. Er starb anstelle des Sünders, um ihm Leben geben zu können. Gott hat ihn gerichtet, um den Menschen Gnade schenken zu können. Die Gnadengabe Gottes ist ewiges Leben in Christus Jesus. Römerbrief, Kapitel 6, Vers 23. Wem gilt dieses Angebot? Jedem, der sich bewusst ist, dass er das Gericht Gottes verdient hat. Jedem, der glaubt, dass Jesus Christus für seine Sünden gestorben ist. Wer an Jesus Christus glaubt, kommt nicht ins Gericht, sondern ist aus dem Tod in das Leben übergegangen. Johannes Evangelium, Kapitel 5, Vers 24. Es gibt keine andere Möglichkeit, dem Gericht Gottes zu entgehen. Jesus ist der einzige Weg, um zu wirklicher Ruhe, wahrem Frieden und echter Freude zu gelangen. Als die Staumauer brach. Schaurig heult die Sirene durch die Nacht. Schlaftrunken springt Herr Schneider, der Bürgermeister des kleinen Ortes Hamfurt, aus dem Bett. Was ist los? Wo brennt's? Er eilt ans Fenster und reißt die Flügel auf. Wieder heult die Sirene los. Es muss im Nachbarort Folderbach sein. Jetzt klingelt das Telefon. Herr Schneider nimmt den Hörer ab. Hier, Bürgermeisteramt Hamfurt. Wer ist da? Ach, Sie sind es, Herr Klein. Was ist bei euch los? Was sagen Sie? Die Staumauer der großen Talsperre ist gebrochen? Aber das darf doch nicht wahr sein. Dann werden wir in Kürze von den Fluten überschwemmt sein. Das gibt eine Katastrophe. Die Leute liegen wohl schon alle in den Betten. Und die Kinder. Nicht auszudenken, dass in wenigen Minuten die Wassermassen angebraust kommen. Was soll ich tun? Ja, ich werde versuchen, die Einwohner zu warnen. Auch die Sturmglocken müssen geläutet werden. Was meinen Sie? Schon an der Bahnbrücke. Aus. Das Gespräch ist unterbrochen. Herr Schneider greift sich an den Kopf. Unbegreiflich. Die Staumauer, dieses massive Gebilde aus Beton und Stahl, soll dem Druck nicht standgehalten haben? Wohl hat es in den letzten Tagen unwahrscheinlich viel geregnet und in den Bergen schmolz der Schnee. Das Staubecken ist randvoll. Das alles weiß der Bürgermeister nur zu gut. Nun ist die Katastrophe da. Die Mauer. Das gewaltige Bauwerk von Menschenhand ist geborsten. Was immer die Ursache ist, es muss sofort gehandelt werden. Keine Minute darf versäumt werden. Anscheinend haben die Wassermassen die Bahnbrücke unterhalb Griffdorf schon erreicht. Der Bahndamm bildet ein Hindernis, das ist sicher. Doch wie lange? Auch er wird auf die Dauer dem anstürmenden Wasser nicht standhalten können. Wieder klingelt das Telefon. Diesmal ist es Herr Schäfer, der Bahnhofvorsteher. Seine Stimme überschlägt sich. »Herr Bürgermeister, es muss mit dem Stausee etwas nicht in Ordnung sein. Der letzte Zug ist ausgeblieben, keine Telefonverbindung mit Folderbach. In der Ferne rauscht es unheimlich.« »Ja, Herr Schäfer, ich weiß es. Sagen Sie Ihren Nachbarn Bescheid. Retten Sie sich auf den nahen Mattenberg. Das Wasser kommt.« Noch zögert Herr Schneider. Da geht die Tür auf. Sein 12-jähriger Sohn, Michael, schaut mit verschlafenen Augen herein. »Was ist los, Vater?« Seine Augen sind ängstlich auf den Vater gerichtet. »Junge, der Staudamm ist gebrochen, die Wasser kommen. Steig schnell auf dein Fahrrad und jage durchs Dorf. Ruf es überall aus, die Gefahr ist groß. Die Leute sollen sofort ihre Häuser verlassen und auf den Mattenberg fliehen. Junge, beeil dich. Das Leben von vielen Menschen ist ernsthaft bedroht. Ich werde dem Küster Bescheid geben. Er muss die Sturmglocke läuten.« Michael fährt wie der Blitz in die Hose, rast zum Schuppen, greift zum Fahrrad und hetzt los. Mittlerweile ist Herr Schneider schon beim Küsterhaus. Seine Fäuste hämmern an die Tür. »Heinrich, mach auf! Du musst die Sturmglocke läuten! Der Staudamm ist gebrochen und die Wasser kommen!« Erschöpft eilt der aufgeregte Mann nach Hause. Auch er hat eine Familie. Dazu Vieh im Stall. Muss man es nicht losbinden? In der Ferne hört er die Stimme seines Sohnes. »Rettet euch! Rettet euch auf den Mattenberg! Der Staudamm ist gebrochen! Die Wasser kommen!« Und dann immer leiser. »Die Wasser kommen! Die Wasser kommen!« In den Häusern brennt kein Licht mehr. Das unterhalb der Staumauer gelegene Kraftwerk ist verschwunden, als hätte eine mächtige Faust es hinweggefegt. Nun hört es der Bürgermeister ganz deutlich. Stärker und stärker wird das Rauschen in der Ferne, näher und immer näher ein donnerndes Brausen. Die Wasserfluten. Jetzt dröhnt es vom Kirchturm. Die Sturmglocken läuten. Viele Türen öffnen sich. Halb angezogene Menschen hasten verstört auf die Straße. »Was sagen Sie, Nachbar? Der Staudamm ist gebrochen? Oh, dann sind wir verloren!« »Nein, noch nicht. Doch Eile tut Not. Alles auf den Mattenberg!« »Alles auf den Mattenberg«, so heißt plötzlich die Parole. Dieser Hügel in der Nähe des Dorfes ist der einzige Rettungsort. Ein Rennen und Jagen beginnt. Kopflos eilen die Menschen hin und her, Kinder jammern. Das Vieh in den Ställen brüllt, als ahne es die drohende Gefahr. Doch bald haben sich einige beherzte Männer gefunden, die in das allgemeine Durcheinander etwas Ordnung bringen. Ruhig geben sie ihre Anweisungen. Nun sieht man die Menschen in einigermaßen geordneten Scharen zum nahen Zufluchtsort eilen. Es ist höchste Zeit. Plötzlich ist das Wasser da. Während die Leute noch um ihr Leben laufen, wälzen sich die ersten bis zu 6 Meter hohen Wogen durch das Tal. Einige haben es nicht mehr geschafft. Sie haben zu lange gezögert. Wollten sie sich nicht von ihrem Besitz trennen? Wollten sie noch dieses oder jenes mitnehmen? Zu spät. 7 Menschen aus dem kleinen Ort Hamfurt fallen den Fluten zum Opfer. In anderen Orten sind es mehr. Sind sie wohl rechtzeitig gewarnt worden? Viele der Geretteten verdanken ihr Leben dem Einsatz von Bürgermeister Schneider und seinem Sohn Michael. Müssen wir nicht beim Hören dieses Berichts an die ernste Wahrheit denken, dass viele Menschen, die den Herrn Jesus nicht als ihren Heiland angenommen haben, auf dem Weg ins Verderben sind? Aber Gott, der ein Gott der Liebe ist, will nicht den Tod des Sünders. Er will, dass alle Menschen gerettet werden und zur Erkenntnis der Wahrheit kommen. Deswegen hat er seinen Sohn gegeben, damit jeder, der an ihn glaubt, nicht verloren gehe. Für die Leute von Hamfurt bedeutete der Mattenberg zeitliche Rettung. Der von Gott gegebene Rettungsort heißt Golgatha. Er garantiert ewige Errettung. Dort stand der Herr Jesus im Gericht für Sie und mich. Dort lag die Strafe zu unserem Frieden auf ihm. Noah baute eine Arche, in die er hineinging, bevor die Flut kam. Er war somit in Sicherheit, ebenso alle, die mit ihm eintraten. Die übrigen Menschen kamen in den Wasserfluten um. Unsere Arche heißt Jesus Christus. Noah wurde gerettet, weil er den Worten Gottes glaubte, und für sie gilt: Glaube an den Herrn Jesus und du wirst errettet werden. Apostelgeschichte, Kapitel 16, Vers 31. Warum diese sinnlosen Kriege? Woher kommen Kriege und woher Streitigkeiten unter euch? Nicht daher, aus euren Begierden, die in euren Gliedern streiten? Ihr begehrt und habt nichts, ihr mordet und neidet und könnt nichts erlangen. Ihr streitet und führt Krieg, ihr habt nichts, weil ihr nicht bittet. Ihr bittet und empfangt nichts, weil ihr übel bittet, damit ihr es in euren Begierden vergeudet. Deshalb spricht er: Gott widersteht den Hochmütigen, den Demütigen aber gibt er Gnade. Unterwerft euch nun Gott, naht euch Gott, und er wird sich euch nahen. Säubert die Hände, ihr Sünder, und reinigt die Herzen, ihr Wankelmütigen. Seid niedergebeugt und trauert und weint, euer Lachen verwandle sich in Traurigkeit und eure Freude in Niedergeschlagenheit. Demütigt euch vor dem Herrn, und er wird euch erhöhen. Jakobusbrief, Kapitel 4, die Verse 1 bis 3 und 6 bis 10. Bedingungslose Kapitulation. Im Mittelalter wurde ein gewisser General Dalton von seinem Fürsten beauftragt, mit seinen Soldaten eine aufständische Stadt einzunehmen. Die Einwohner verriegelten die Zugänge und ließen niemand hinein. Die Stadt hatte solide Mauern und starke Tore. Man hätte viele Menschenleben opfern müssen, um sie mit Gewalt zu stürmen. Aus diesem Grund beschloss Dalton, auch von außen alle Zugänge hermetisch abzuriegeln, so dass auch niemand mehr hinausgehen konnte. Natürlich gingen die Lebensmittel in der Stadt bald zur Neige und eine Hungersnot entstand. Ein Einwohner der Stadt, der dieses Elend nicht länger mit ansehen konnte, ging im Geheimen zum General und berichtete ihm, dass die Menschen begannen, vor Hunger zu sterben. »Sie sollen sich mir übergeben«, antwortete Dalton, »dann werden sie mehr als genug Lebensmittel bekommen.« Der Botschafter überbrachte den Bürgern diese Antwort, aber die Obersten der Stadt weigerten sich, ihr Gehör zu schenken. »Wir wollen lieber sterben«, sagten sie. Die Zahl der Hungertoten stieg von Tag zu Tag. Noch einmal ging der Bote zu Dalton. »Um Gottes Willen, General, schonen Sie die Stadt.« »Übergibt sich mir die Bürgerschaft?«, fragte Dalton. »Nein«, war die Antwort. »Sie wollen lieber sterben. Und sie sterben wirklich zu Hunderten. Können Sie es verantworten, alle diese Menschen sterben zu lassen?« General Dalton überlegte einen Augenblick, was zu tun war. Schließlich antwortete er: »Nein, ich kann es nicht zulassen, dass sie sterben, wenn sie auch meine Feinde sind. Offiziere, sorgt dafür, dass genügend Lebensmittel in die Stadt gebracht werden.« Dem Boten trug er auf, seinen Mitbürgern zu sagen, dass er alles tun werde, was ihm möglich sei, um sie vor dem Hungertod zu bewahren, auch wenn sie sich nicht ihm übergeben sollten. »Aber ich bleibe in Belagerung gegen die Stadt, denn ihr seid im Aufstand gegen meinen Fürsten, aber solange ich Speise habe, sollt ihr sie mit mir teilen.« Die Lebensmittel wurden in die Stadt gebracht und man machte die Botschaft des Generals bekannt. Das war Gnadenbrot und eine Gnadenbotschaft. Einige Tage später wurde von den Bürgern eine Versammlung einberufen, um zu beraten, was man tun sollte. Während dieser Zusammenkunft machte einer der Stadträte folgenden Vorschlag: »Wir meinten, General Dalton sei ein hartherziger und grausamer Mensch, aber das ist er nicht. Das ist nun deutlich geworden, denn er hätte uns ja verhungern lassen können. Wäre es nicht klüger, wenn wir kapitulierten? Es geht doch nicht an, dass wir seine Lebensmittel essen und weiter gegen ihn kämpfen. Lasst uns nicht von Bedingungen reden. Der Mann, der so mit uns gehandelt hat, wird uns nicht ungerecht behandeln, wenn wir uns ergeben.« Der Vorschlag wurde von allen angenommen und sie sandten folgende Botschaft an Dalton: »General, die Lebensmittel, die Sie uns gegeben haben, um uns vor dem Hungertod zu retten, beweisen, dass Sie es gut mit uns meinen. Gegen eine solche Behandlung wollen wir uns nicht länger zur Wehr setzen. Wir öffnen die Tore und übergeben uns Ihrer Gnade. Machen Sie mit uns, was Sie wollen.« Der General zog mit seinem Heer in die Stadt ein. Je besser die Bürger ihn kennenlernten, desto mehr lernten sie ihn wegen seiner Gerechtigkeit und Menschenfreundlichkeit schätzen. Sie wunderten sich, dass sie ihm so lange die Übergabe verweigert hatten. Angst ist ein schlechter Ratgeber. Die Bürger jener Stadt ließen sich durch sie verleiten. Das kostete sie viele unnötige Opfer. Das Verhalten vieler Menschen gegenüber Gott gleicht dem dieser Bürger. Sie betrachten ihn als ihren Feind, der ihnen allerlei Schwierigkeiten bereite und sie mit Drohungen einzuschüchtern suche. Sie täuschen sich. Auch sonst gibt es viel Übereinstimmung zwischen der Einstellung der Mitmenschen gegenüber Gott und dem Verhalten der Bürger gegenüber General Dalton. Die Bibel sagt mit Recht, dass wir Feinde Gottes sind. Bei dem einen kommt dies deutlicher zum Vorschein als beim anderen, aber es trifft auf alle zu, dass die Gesinnung des Fleisches Feindschaft gegen Gott ist. Gott verlangt von uns Menschen, auch von ihnen: Übergib dich mir. Sie weigern sich vielleicht, dies zu tun, weil sie ihm nicht vertrauen. Sie setzen voraus, dass Gott sie hart behandeln wird, und sie halten die Türen ihres Herzens und Lebens geschlossen. Was tut Gott, wenn sie ihn abweisen und ihre feindselige Haltung nicht aufgeben? Zerschmettert er sie? Nein, weit entfernt davon. Obwohl er sie eigentlich bestrafen muss? Nein, weit entfernt davon. Obwohl er sie eigentlich bestrafen muss, schenkt er ihnen Nahrung und vieles mehr.

liebst. Sie werden sich dann wundern, dass sie Gottes Gnade so lange abgewiesen haben. Ein Fliegerkommandant wird Christ. Vor einigen Jahren erschienen in verschiedenen Zeitschriften die Memoiren des Befehlshabers der japanischen Luftflotte Mitsuo Fuchida. Daraus entnehmen wir folgende Einzelheiten. Es war mein Patriotismus, der mich den Weg zu einer besonderen Art von Ruhm einschlagen ließ. Eines Tages führte ich unsere Luftflotte nach Pearl Harbor, womit in diesem Teil der Welt eigentlich der Zweite Weltkrieg entfesselt wurde. Am 7. Dezember 1941 befanden sich unsere 6 Flugzeugträger 230 Meilen nördlich der Insel Oahu. Ich überprüfte zum letzten Mal die Berichte in der Zentrale, bevor ich den Motor meines 3-plätzigen Torpedoflugzeugs warmlaufen ließ. An der Spitze von 360 Maschinen flog ich einige Minuten später in Richtung Hawaii, um auf die dort liegende amerikanische Flotte einen Überraschungsangriff zu starten. Das Einzige, woran ich dachte, war der militärische Erfolg. Dass es auch noch eine moralische Seite gab, beschäftigte mich dabei nicht. Als wir uns Hawaii näherten, sah ich die ganze amerikanische Pazifikflotte friedlich und sich sicher fühlend unter uns liegen. Der Angriff konnte beginnen. Von den 8 Schlachtschiffen im Hafen wurden 5 für lange Zeit außer Gefecht gesetzt. Unter der Besatzung gab es mehr als 3000 Tote. Der Angriff traf die Amerikaner völlig unerwartet und war ein voller Erfolg. Ich hatte nun den großen Tag meines Lebens, wovon ich schon lange geträumt hatte, erreicht. Ich hatte ungefähr 15 Jahre bei der Marineluftfahrt gedient und mit über 10.000 Flugstunden war ich der erfahrenste Pilot der japanischen Luftmacht. Darum bekam ich auch das Kommando. Durch verschiedene Operationen versuchte ich, unseren Erfolg noch zu vergrößern, aber nach diesem anfänglichen Triumph sah es für Japan bald schlecht aus. Ich gehörte zu denen, die unter keinen Umständen kapitulieren wollten. Als der Kaiser beschloss, das Land zu übergeben, schickte ich mich ins Unvermeidliche. Einen Tag bevor die Atombombe fiel, wurde ich von Hiroshima nach Tokio ins Hauptquartier zurückversetzt. Als alle Truppen entlassen waren, kehrte ich in mein Geburtsdorf zurück und bewirtschaftete einen kleinen Bauernbetrieb. Ich fand das Leben nicht mehr lebenswert. Und das wurde auch nicht besser, als die Prozesse gegen die japanischen Kriegsverbrecher begannen. Obwohl ich selbst nicht unter Anklage gestellt wurde, hat mich General MacArthur wiederholt als Zeuge aufgeboten. Als ich eines Tages in der Station Shibuya aus dem Zug stieg und den Bahnhof verließ, übergab mir ein Amerikaner einen Flyer mit der Aufschrift »Ich war ein Gefangener von Japan«. Ich steckte es in meine Tasche, um es später in Ruhe zu lesen. Das geschah abends in meinem Hotelzimmer. Er enthielt folgenden interessanten Bericht, der schließlich mein ganzes Leben verändern sollte. An dem Tag, an dem die Japaner Pearl Harbor angriffen, saß der Soldat Jake DeShazer in einer Kaserne in Kalifornien und schälte Kartoffeln. Als er vom verräterischen Überfall hörte, warf er seine Kartoffeln wutentbrannt gegen die Mauer und schrie: »Elende, verhasste Japs! Wartet nur, bis ich euch am Kragen packe!« Einen Monat später meldete er sich beim Luftgeschwader, das von einem Flugzeugträger aus einen Vergeltungsschlag gegen Tokio ausführen sollte. Nach dem Abwurf ihrer Bombenlast ging ihnen der Treibstoff aus und sie waren gezwungen, an der chinesischen Küste zu landen. Diese war aber noch in japanischen Händen und so wurde der rachsüchtige DeShazer Kriegsgefangener Japans. Unter der quälenden Behandlung im Lager nahm seine Rachsucht noch zu und machte ihn beinahe wahnsinnig vor Wut. Dann geschah das Wunder. Es kam eine Bibel ins Lager. DeShazer war Unteroffizier und musste warten, bis die ersten Offiziere das Buch gelesen hatten. Er war auch, ehrlich gesagt, nicht sehr daran interessiert. Als er dann aber an die Reihe kam, begann er doch darin zu lesen, zuerst aus Langeweile, dann aber, weil er davon ergriffen wurde. Das ging 3 Wochen lang. Dann war er ein veränderter Mensch. In diesen 3 Wochen lernte er die große Linie sehen, die sich durch die Bibel zieht. Gottes Geduld und Liebe und Vergebung für schuldige Menschen. Durch die Bibel lernte er Jesus Christus kennen, und als er das Buch

0: weitergeben musste, wurde ihm klar, was er nach dem Krieg zu tun hatte. Er würde zu den Japanern gehen, um ihnen von dem Gott zu erzählen, der Menschenleben verändern und Hass in Liebe verwandeln kann. Und das hat er dann auch getan. Sein Bericht lag nun vor mir, fährt der ehemalige Fliegerkommandant fort, in meinem Hotelzimmer, in einem der dunkelsten Augenblicke meines Lebens. Ich kam zum Schluss: Wenn die Bibel im Leben dieses Amerikaners so viel bedeutet hat, muss ich sie auch lesen. Ich kaufte mir ein Exemplar, begann darin zu lesen, und von da an hat mich dieses Buch nie wieder losgelassen. Der kritische Augenblick kam für mich, als ich in der Erzählung über die Kreuzigung auf das Gebet des Herrn stieß: Vater, vergib ihnen, denn sie wissen nicht, was sie tun. Lukas Evangelium, Kapitel 23, Vers 34. Dass dies jemand sagen konnte, machte einen tiefen Eindruck auf mich. Und ich fühlte mich dadurch persönlich angesprochen. Ich war einer von denen, für die er dies betete. In diesem Augenblick fühlte ich mich so vom Herrn Jesus angezogen, dass ich niederkniete und ihm stotternd und nach Worten suchend meine Sünden bekannte und Vergebung erfuhr. Das war am 12. April 1950. Natürlich sah man mich schief an, dass ich nun von Christus zeugte. Meine alten Freunde aus der Tigerstaffel meinten, ich sei verrückt geworden und wollten mich in eine Anstalt stecken. Sie dachten, dass ich mich dort von dem Anfall erholen werde, aber mein Glaube ist mir geblieben. Er wird immer stärker. 25 Jahre, nachdem meine Bomben auf Pearl Harbor fielen, und 17 Jahre, nachdem die Bibel wie eine Bombe in mein Leben eingeschlagen hat, sage ich Ihnen dieses eine: Meine Begegnung mit Christus ist und bleibt ein täglich neu wiederkehrender Höhepunkt, das Wesentlichste meines Lebens und meine Hoffnung für die Zukunft. Warum diese zerstörende Macht des Todes? Habe ich etwa gefallen am Tod des Gottlosen? Spricht der Herr. Nicht vielmehr daran, dass er von seinen Wegen umkehre und lebe? Kehrt um und wendet euch ab von allen euren Übertretungen, dass es euch nicht ein Anstoß zur Schuld werde. Werft von euch alle eure Übertretungen, wodurch ihr übertreten habt, und schafft euch ein neues Herz und einen neuen Geist. Denn warum wollt ihr sterben, Haus Israel? Denn ich habe kein Gefallen am Tod des Sterbenden, spricht der Herr. So kehrt um und lebt. Hesekiel, Kapitel 18, die Verse 23 und 30 bis 32. Der Tod kommt früher oder später. Ein erfolgreicher Fabrikant ließ sich eine luxuriöse Villa bauen. Als alles fertiggestellt war, lud der Geschäftsmann seine Bekannten zur Besichtigung des Hauses ein. Mit unverhohlenem Stolz ließ er sie alles sehen. Unter den Besuchern befand sich ein gläubiger Architekt, auf dessen Urteil der Fabrikant großen Wert legte. »Sagen Sie, Herr, wie gefällt Ihnen mein neues Haus?« fragte er den Architekten. »Haben Sie vielleicht noch irgendeine Bemerkung?« Der Gefragte antwortete: »Alles sieht prächtig aus. Ihre Villa hat nur einen Fehler.« Verblüfft fragte der Eigentümer: »Und das wäre?« »Der Tod kann hereinkommen.« Dieses unerwartete Wort machte tiefen Eindruck auf den reichen Geschäftsmann. Er wusste eine Zeit lang nichts zu sagen. Ein Jahr später kam der Tod in jenes Haus und nahm den Eigentümer weg. Wie wichtig ist es doch für jeden, ob arm oder reich, daran zu denken, dass er einmal sterben muss. Es ist ein großes Vorrecht, hier ein schönes Haus zu besitzen, aber viel wichtiger ist es, im Himmel einen Bau von Gott zu haben, ein Haus, das nicht mit Menschenhänden gemacht ist, ein ewiges. Jenes Haus muss man nie mehr verlassen, denn dort hat der Tod keinen Zutritt. Zudem wird jenes Haus nie baufällig. Glücklich, wer weiß, dass er durch den Glauben an den Herrn Jesus ein Kind Gottes geworden ist, das einen Platz in den Wohnungen des Vaterhauses hat. Der Tod kommt sicher. Als der Fürst von Tartarien eines Tages mit verschiedenen Beamten ausritt, begegnete ihm ein Bettelmönch, der ihn fragte, ob er ihm gegen eine hohe Belohnung einen guten Rat geben dürfe. Der Fürst hielt seinen Zug an und fragte: »Was ist dein Rat? Lass ihn hören.« Nachdem ihm der Fürst einen großen Geldbetrag hatte aushändigen lassen, sprach der Bettelmönch: »Denke bei allem, was du tust, an das Ende.« Die Höflinge und Begleiter des Fürsten lachten über diesen Schelmenstreich, aber der König wurde ernst und verbot ihnen zu lachen. Nach Hause zurückgekehrt, gab er sogar den Befehl, dass der einfache Rat, den er heute gehört hatte, in allen Zimmern an die Wände gemalt und in alle Stücke seines silbernen Tafelgedecks eingraviert werden müsse. Und so geschah es auch. Nicht lange darauf schmiedete ein Offizier einen Komplott gegen den Fürsten. Es gelang ihm, den Leibarzt zu gewinnen. Dieser sollte ihn bei einem Aderlass mit einer vergifteten Lanzette töten. Als der Arzt den bösen Plan ausführen wollte, fiel sein Blick auf die Worte am Rand der silbernen Schale, die das Blut auffangen sollte. »Denke bei allem, was du tust, an das Ende.« Die Hand des Doktors zitterte, und er erblasste. Dann nahm er eine andere Lanzette. Der Fürst bemerkte dies und fragte den Arzt nach dem Grund. Da fiel der Arzt zu seinen Füßen nieder, bekannte ihm den bösen Plan und flehte ihn um Gnade an. Von da an dachten die Höflinge anders über den Rat des Bettelmönchs. Vielleicht war er doch nicht ganz so übel. Aber nicht nur für alle irdischen und zeitlichen Angelegenheiten, nicht nur für diese Welt und Zeit, sondern auch im Blick auf die Ewigkeit ist dieser Rat von großer Bedeutung. Hier gilt er ganz besonders. Denke an das Ende. Das Wort Gottes fragt: Was wird das Ende derer sein, die dem Evangelium Gottes nicht gehorchen? Gott sagt es uns. Er lässt uns nicht im Ungewissen. Es gibt für sie ein Ende mit Schrecken. Sie werden Strafe erleiden, ewiges Verderben vom Angesicht des Herrn und von der Herrlichkeit seiner Stärke. 2. Thessalonicher Brief, Kapitel 1, Vers 9. Denken auch sie an ihr Ende, an ihre ewige Existenz nach diesem flüchtigen Erdenleben. Hören Sie auf das rettende Wort Gottes, wofür Sie verantwortlich sind. Sie haben es vielleicht als veraltet auf die Seite getan, aber damit haben Sie sich dem Gericht nicht entzogen, denn es ist fest beschlossen und kommt zur Ausführung. Die Bibel ruft uns zu:
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3: Was wird es einem Menschen nützen, wenn er die ganze Welt gewinnt, aber seine Seele einbüßt? Matthäus Evangelium, Kapitel 16, Vers 26. Denken Sie an das Gleichnis vom reichen Kornbauern, der zu sich sagte: Seele, du hast viele Güter daliegen auf viele Jahre. Ruhe aus, trink, iss, sei fröhlich. Aber Gott sprach zu ihm: Du Tor, in dieser Nacht wird man deine Seele von dir fordern. Welch ernste Warnung, das Heil der Seele nicht zu vernachlässigen. Der Tod kommt oft plötzlich, unerwartet. Verschieben Sie daher die Frage Ihrer Errettung nicht auf morgen, denken Sie an das Ende. Noch immer ertönt der Aufruf: Lasst euch mit Gott versöhnen. Es ist schrecklich, unversöhnt in die Hände des lebendigen Gottes zu fallen. Er will nicht den Tod des Sünders, sondern dass er sich bekehrt und lebt. Er hat seine Liebe zu den Menschen darin gezeigt, dass Christus, da wir noch Sünder waren, für uns gestorben ist. In ihm hat uns Gott den Weg der Rettung bereitet. Für alle aber, die Gottes Heil verachten, gibt es kein Entkommen. Denken Sie darum an das Ende. Die Zukunft voraussagen. Ein paar junge Leute in Nordamerika hatten eine Tour gemacht und saßen fröhlich plaudernd auf einer Terrasse. Da ging eine junge Indianerfrau vorüber und sogleich rief einer übermütig: Können Sie uns nicht unsere Zukunft wahrsagen? Zuerst war sie über diesen Wunsch erstaunt, nach einem Augenblick aber sagte sie: Aber sicher, ich komme gleich zurück. Gespannt umringten die jungen Leute sie, als sie sich dann in ihren Kreis setzte. Sie haben mich gebeten, Ihre Zukunft vorauszusagen, begann sie. Aufgrund dieses Buches hier kann ich es tun, ohne Sie zu täuschen. Bei diesen Worten hob sie ein vielgebrauchtes Neues Testament in die Höhe. Zuerst muss ich Ihnen sagen, wer und was Sie sind. Sie öffnete das Buch und las aus dem Römerbrief, Kapitel 3, Verse 10 bis 18. Da ist kein Gerechter, auch nicht einer. Da ist keiner, der verständig ist. Da ist keiner, der Gott sucht. Alle sind abgewichen, sie sind allesamt untauglich geworden. Da ist keiner, der Gutes tut. Da ist auch nicht einer. Ihr Schlund ist ein offenes Grab. Mit ihren Zungen handelten sie trügerisch. Schlangengift ist unter ihren Lippen. Ihr Mund ist voller Fluchen und Bitterkeit, es ist keine Furcht Gottes vor ihren Augen. Und nun ihre Zukunft. Da gibt es zwei Möglichkeiten. Von der Zukunft vieler Menschen steht geschrieben: Der Sohn des Menschen wird seine Engel aussenden, und sie werden aus seinem Reich alle Ärgernisse zusammenlesen und die, welche die Gesetzlosigkeit tun. Und sie werden sie in den Feuerofen werfen. Dort wird das Weinen und das Zähneknirschen sein. Und von den anderen sagt dieses Buch: Dann werden die Gerechten leuchten wie die Sonne in dem Reich ihres Vaters. Matthäus Evangelium, Kapitel 13, die Verse 41 bis 43. Schließlich will ich Ihnen aufgrund meines Buches sagen, wie Sie dem schrecklichen Los der Erstgenannten entrinnen und den Segen der anderen bekommen können. So hat Gott die Welt geliebt, dass er seinen eingeborenen Sohn gab, damit jeder, der an ihn glaubt, nicht verloren gehe, sondern ewiges Leben habe. Und? Wer an den Sohn glaubt, hat ewiges Leben. Wer aber dem Sohn nicht glaubt, wird das Leben nicht sehen, sondern der Zorn Gottes bleibt auf ihm. Johannes Evangelium, Kapitel 3, die Verse 16 und 36. Als sie schwieg, sagte niemand ein Wort. Und sie zog sich zurück. Die Zuhörer hatten das Wort Gottes vernommen. Das Zeugnis der Verstorbenen. Am Eingang eines Friedhofs findet sich folgende Inschrift, kurz, aber eindrücklich: Wir waren, was du bist. du wirst, was wir sind. Diese ernsten Worte werden im Namen der Toten den Lebenden zugerufen. Jedes Mal, wenn ein Leichenzug durch das Tor zieht, geht ein Mensch vom Acker der Lebenden auf den Acker der Toten hinüber. Er bestätigt nun diese Tatsache durch sein eigenes Beispiel und fügt sein eigenes Zeugnis hinzu. Und so ist es seit Jahrtausenden an allen Orten der Erde. Dieser Spruch ist nicht gerade mutmachend. Er ist eben ein menschlicher Gedanke und vermag bei weitem nicht auszudrücken, was Gott uns über diesen wichtigen Punkt zu sagen hat. Einerseits könnte man beim Lesen dieser Worte meinen, die Seelen aller Abgeschiedenen seien im selben Zustand. Aber dem ist nicht so. Wenn der Gläubige entschläft oder seine Hütte ablegt, wie der Apostel Paulus sein Sterben beschreibt, wird seine erlöste Seele zum Herrn Jesus gehen. Die Seele des Ungläubigen aber muss im Totenreich das endgültige Gericht erwarten. Zwei ganz verschiedene Orte. Andererseits belehrt uns die Bibel, dass nicht alle Menschen durch den Tod gehen müssen. Wenn der Herr Jesus wiederkommen wird, um die entschlafenen Gläubigen aufzuerwecken, wird er gleichzeitig auch die dann noch lebenden Gläubigen verwandeln und mit ihnen ins himmlische Vaterhaus einführen. 1. Thessalonicher Brief, Kapitel 4, die Verse 13 bis 18. Möge dieser feierlich ernste Spruch dem Ungläubigen zum Nutzen sein, indem er dadurch veranlasst wird, sich heute, am Tag der Gnade, zum Herrn Jesus zu wenden, um gerettet zu werden. Such den Herrn, während er sich finden lässt. Ruft ihn an, während er nahe ist. Der Gottlose verlasse seinen Weg. Und er kehre um zu dem Herrn, so wird er sich seiner erbarmen und zu unserem Gott, denn er ist reich an Vergebung. Jesaja Kapitel 55,

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0: Sie sehen hier also einen Auszug, Kopien aus dem Informationspaket der Kirche Jesu Christi, der Heiligen der letzten Tage. So nennt sich die Mormonen ja offiziell. Der Name Mormonen kommt von dem Buch Mormon, ihrer Hauptoffenbarung, die sie beanspruchen. Und offizieller Name ist aber Kirche Jesu Christi, der Heiligen der letzten Tage. Sie sehen auf dem ersten Schaubild die Gliederung, streng hierarchisch gegliedert. Der Präsident, der an der Spitze steht, darunter ist der Rat der 12 Apostel, dann das 70er-Kollegium, man knüpft hier an biblische Aussagen aus der Urgemeinde an, und dann kommen die verschiedenen Präsidenten, Gebietspräsident, Pfarrpräsident, Bischof und dann eben Mitglieder, Familie der Gemeinde, wobei im Prinzip jedes männliche Mitglied auch priesterliche Dienste verrichten kann, der würdig ist, dies zu tun, im Tempel zu dienen. Es gibt in keiner Kirche oder Sekte so viele Priester bei den Mormonen, weil praktisch jeder geweiht werden kann dazu und dann stellvertretende Totentaufen und Totenversiegelungen und Ähnliches auch vornehmen kann. Dann haben Sie hier diese Welttafel mit der Statistik. Da fällt auf, dass in Afrika die wenigsten Mitglieder sind und in Nordamerika die meisten. Frage an Sie, woran könnte das liegen? Ihr Spezialist? Ist in Utah, nicht? Im Bundesstaat Utah, USA. Und warum sind in Afrika die wenigsten Mitglieder? Weiß da schon jemand was?
1: Sie haben was gegen Schwarze.
0: Ja, sie hatten bis vor 20 Jahren etwas gegen Schwarze. Das sei also eine minderwertige Stufe. Also typisch kolonialistisches Denken aus Amerika damals im letzten Jahrhundert. Und das wurde dann revidiert. Darauf gehe ich heute noch ein. Inzwischen können Schwarze aber auch Priester werden, der neueste Stand. Durch eine neue Offenbarung jetzt plötzlich, nachdem der Zeitdruck doch stark wurde. Dann haben Sie hier diese Höhlen oder Bunker in Utah, in der Nähe von Salt Lake City, Salzseestadt. Da sind also Ihre und mein Name und alle Namen dieser Welt, die irgendwie erreichbar sind, gespeichert, damit man sich für alle, die verstorben sind, taufen lassen kann. Für die ganzen Toten der Welt, also auch Martin Luther und alle möglichen sind da schon stellvertretend getauft worden. Weil die Mormonen ja erst 150, 160 Jahre alt sind, muss man also für die alle stellvertretend sich nochmal taufen lassen, die vorher gelebt hatten. Dann zur Geschichte hatte ich einen Überblick Ihnen gegeben, dann die Glaubensartikel, dann über die Entstehung einiges, das Zeugnis von den 3 und den 8 Zeugen. Wenn Sie mal das aufschlagen, das Zeugnis von den 3 Zeugen und den 8 Zeugen, was ist Ihnen da aufgefallen, wenn Sie diese Namen anschauen? Von diesen Zeugen, die diese goldenen Platten gesehen haben wollen.
1: Es sind nur 4 verschiedene Namen.
0: Es sind nur 4 verschiedene Namen. Also es sind praktisch die gleichen Familien, Verwandte, Brüder, Väter, Kinder und so weiter, die hier das bezeugen. Was schon ein bisschen stutzig machen dürfte. Und dann habe ich 2 Auszüge aus dem Buch Mormon. Wenn Sie das kritisch gelesen haben, wird Ihnen manches aufgefallen sein, was ich jetzt in der Abfolge darstellen möchte. Und zwar zunächst ein Überblick über die Geschichte und dann ein Überblick über die Lehre. Und im Schluss, wenn die Zeit reicht, gehe ich noch auf die Tempelrituale ein. An Literatur gibt es ja von Kurt Hutten das Standardwerk Sehr klüger Enthusiasten. Da ist ausführlicher Teil über die Mormonen drin. Und auch von Rüdiger Haut ein Büchlein Die Mormonen, was auch ganz knapp, allerdings nicht bibeltreu, aber doch eine knappe Zusammenfassung ist. Evangelikale Darstellung gibt es leider noch keine darüber. Ja, also zunächst zur Geschichte. Der Begründer der Mormonen hieß Joseph Smith, den Namen haben Sie sicher öfter schon gelesen, muss ich jetzt nicht alles anschreiben. Er wurde 1805 geboren im amerikanischen Bundesstaat Vermont. Der Vater hatte keinen festen Beruf, die Familie wechselte daher häufig ihren Wohnort. Als Joseph 10 Jahre alt war, zog die Familie nach Palmyra im Bundesstaat New York um. Und der junge Joseph war schon früh von Visionen und Träumen heimgesucht. Das hängt sicherlich mit der Familienstruktur und der Vererbung zusammen. Wir wissen ja, dass sich okkulte Belastungen auch in die nächsten Glieder vererben können. Und bei den Eltern herrschte bereits eine starke abergläubische Haltung vor. Man hatte also viel mit Kristallkugeln auch an Wahrsagerei betrieben. Und der junge Joseph wurde schon in diese Situation, vor allem auch bei seiner sehr irrationalen Mutter, hineingeboren. Im 15. Lebensjahr war er bereits zum Wahrsager und Schatzsucher geworden, was seine Vorliebe für verborgene Schriften bereits andeutete. Mit Hilfe eines Kristalls versuchte er, in der Erde verborgene Schätze aufzuspüren. Und das brachte ihm den Spitznamen Peepstone Joe, ein Guckstein Joe, der also im Kristallglas immer schaute, wo er Schätze finden konnte. Sie müssen sich den Wilden Westen Anfang des letzten Jahrhunderts vorstellen. Sie kennen das ja aus dem Fernsehen, denke ich. 1826, als er bereits seine Offenbarungen erhalten hatte von dem Engel Moroni, da wurde er verurteilt wegen Betrügereien von einem Gericht in Bainbridge, New York, und auch schuldig gesprochen, wurde aber wegen seines Alters nur zu einer kleinen Geldstrafe verurteilt. Das nur zu seiner Lebensgeschichte einige Hinweise. In seine Jugend verlebte er in einer Zeit, als erweckliche Aufbrüche stattfanden unter Presbyterianern, Methodisten und Baptisten. Und der junge Joseph fragte mit 14 Jahren sich, welcher dieser Denominationen er sich anschließen solle. Und da hatte er seine erste große Vision, die dann prägend wurde für seine neue Religion, die er gegründet hat. In einem Faltblatt, das ich auch habe, mit dem Titel Joseph Smith erzählt seine Geschichte von den Mormonen, wird darüber berichtet, dass er im Frühjahr 1820 in den Wald ging und da ihm plötzlich Folgendes passierte. Er fühlte sich plötzlich wie von einer dunklen Macht ergriffen, interessant, von einer dunklen Macht ergriffen und dann Folgendes. Gerade in diesem Augenblick großer Angst sah ich unmittelbar über meinem Haupt eine Lichtsäule, heller als der Glanz der Sonne, allmählich auf mich herabkommen. Als das Licht auf mir ruhte, sah ich zwei Gestalten, deren Glanz und Herrlichkeit nicht zu beschreiben sind, über mir in der Luft stehen. Eine von ihnen sprach zu mir, mich beim Namen nennend, und sagte auf die andere deutend, dies ist mein geliebter Sohn, höre ihn. Also Gott Vater und Gott Sohn seien ihm da erschienen. Wohl bemerkt Gott Vater auch, was praktisch noch keiner erlebt hatte vor ihm. Ich war hergekommen, weil ich wissen wollte, welche von all den Sekten die richtige sei. Mir wurde geantwortet, ich solle mich keiner anschließen, denn sie seien alle im Irrtum. Der zu mir Sprechende sagte, alle ihre Glaubensbekenntnisse seien ein Gräuel in seinen Augen und all ihre Lehrer seien verderbt. Nochmals verbot er mir, mich einer von ihnen anzuschließen. Als ich wieder zu mir kam, fand ich mich auf dem Rücken liegend und zum Himmel schauend. Hat es bei manchen schon geklingelt? Zunächst einmal dunkle Macht, die ihn ergriff. Dann eine Lichterscheinung, denken Sie an 2. Korinther 11, der Engel des Lichts, der auch als Licht erscheinen kann. Dann die Behauptung, er hätte Gott Vater und Sohn gesehen. Und dann auf dem Rücken liegend, Jesaja 28, Vers 13, ist hier ein ganz wichtiger Vers. Da steht, darum soll so auch das Herrn Wort an Sie ergehen. Zaflatzaf, Zaflatzaf, Kaflakaf, Kaflakaf. Hier ein wenig, da ein wenig, dass sie hingehen und rücklings fallen, zerbrochen, verstrickt und gefangen werden. Das Gericht über die Priester und Propheten in Jerusalem, die falsch weissagen, die von falschen Geistern besessen worden sind und dann in Zungen ausgebrochen sind und rücklings gefallen und dann mit falschen Visionen geschlagen wurden. Rücklings liegend ist deshalb Gericht, weil hier die Blöße aufgedeckt wird vor Gott. Und wer Gott anbetet, fällt auf sein Angesicht und nie auf den Rücken. Das ist also eine wichtige Grundregel im geistlichen Bereich, auch für andere Gruppierungen wichtig zu wissen übrigens. Also Jesaja 28, 13, die Blöße aufgedeckt und auf dem Rücken liegend ist er wieder erwacht. Soweit eine erste Bemerkung zu diesen frühen spiritistischen Visionen. Und dann erschien ihm nun in einer fast nicht mehr abreißenden Kette wunderhafter Begebenheiten dann schließlich auch der Engel Moroni. Moroni hieß dieser Engel. Das ist übrigens kein wirklicher Engel, sondern ein aufgestiegener Mensch, der in einer früheren Zeit gelebt hat und als Geist eben praktisch erschienen ist. Muss man immer wissen bei den Mormonen. Und er erschien ihm zum ersten Mal in der Nacht des 21. September 1823 in seinem Zimmer, stellte sich als ein Bote Gottes vor und sagte, er habe mit ihm ein großes Werk vor. Ein großes Werk. Ähnlich übrigens auch wie bei Steiner, der auch von einer verstorbenen Geisterscheinung beauftragt wurde und viele andere dieser Propheten. Ein großes Werk vor. Sein Name werde bei allen Völkern, Geschlechtern und Sprachen für gut oder böse gelten. Man muss bedenken, einem so jungen Mann, wie das ihm auch geschmeichelt haben muss, nicht? Und dann sprach dieser Geist von einem Buch, das auf goldenen Platten geschrieben sei. Und das sei verborgen in dem Hügel Kumora oder Kumora. Ich weiß nicht genau, wie man es ausspricht. Kumora. Er hat in der Vision dann genau gesehen, wo dieser Hügel sein solle. Und hat dann auch gesagt bekommen, dass er immer wieder hingehen soll, bis dieser Engel oder Geist ihm sagt, er solle diese Truhe bergen bei dem Hügel Kumora. Den gibt es nun tatsächlich. Und der hatte dann gesehen, auch eine Prophetenbrille sei verborgen, womit er diese alten Schriften entziffern könne. In Gestalt von zwei Steinen in silbernem Bogen, die Urim und Tumim seien das. Und so ging er von 1823 bis 1827 treu jedes Jahr zu diesem Hügel Kumora und wartete, dass er diese Schatztruhe, er war ja immer so Schatzgräber, ausbuddeln dürfe. Und dann schließlich war es soweit, am 22. September 1823, wurden ihm die Platten übergeben. Sie haben es auch in Ihrem geschichtlichen Überblick, wenn Sie das verfolgen wollen. Und das waren nun angeblich, muss man immer dazu sagen, Goldplatten, ein 15 cm dickes Goldbuch aus sehr dünnen Platten. Und das sei nun das Buch Mormon. Smith selber beherrschte keine fremden oder alten Sprachen. Die Schriftzeichen seien in altägyptischer Schrift gewesen, behauptet er. Aber es war ja gleich praktischerweise eine Prophetenbrille beigelegt in dieser Truhe, die er nur aufsetzen brauchte. Und dann hat er auf Englisch dieses lesen können und hat es dann durch einen Vorhang seinem Sekretär Cowdery diktiert bis zum Jahre 1830, als es dann veröffentlicht wurde. Nun, wovon handelt dieses Buch Mormon? Hat es schon mal jemand von Ihnen in den Händen gehabt? Ganz kurz, es handelt von den Erscheinungen Jesu Christi in den Vereinigten Staaten, kann man nicht sagen, aber im frühen Amerika praktisch. Nach seiner Auferstehung sei Christus auch drüben erschienen. Aber es fängt schon viel früher an, nämlich mit dem Turmbau zu Babel. Da seien schon erste Auswanderungen zum neuen Erdteil erfolgt auf Schiffen. Das seien die Jarediten gewesen. Die seien ausgewandert gleich nach dem Turmbau zu Babel. In einer Fahrt von 344 Tagen seien sie an die amerikanische Küste gelangt und hätten dort eine Kultur aufgebaut. Es habe dann aber mörderische Bruderkämpfe gegeben, sodass sie sich dann ausgemerzt haben gegenseitig, diese Jarediten. Die Vernichtung geschah um 590 vor Christus in der Nähe des Hügels Kumora. Der letzte Prophet Ether zeichnete ihre Geschichte dann angeblich auf und vergrub sie dort. Es gab dann weitere Wellen. Um 600 vor Christus bereits seien wiederum aus dem hebräischen Sprachbereich Gruppen hinübergesetzt nach Amerika. Und das seien dann die Nephiten und die Lamaniten gewesen, die sich da aufgespalten haben. Die Nephiten seien fromm und haben eine blühende Kultur geschaffen, von der heute noch Ruinen stehen würden. Die Lamaniten aber waren gottlos, brachten es zu nichts und hatten zudem eine dunkle Hautfarbe. Eine dunkle Hautfarbe, ihre Abkömmlinge sind allerdings nicht die Neger, sondern die Indianer, wird behauptet. Beide führten Krieg, die Nephiten und die Lamaniten. Und das führte zur Ausrottung der guten, frommen Nephiten, sodass nur die gottlosen Lamaniten übrig blieben. Um 400 vor Christus war die letzte Schlacht, nach Christus, 400 nach Christus, auch seltsamerweise in der Nähe des Hügels Kumora, sodass auch dann wieder die Platten auch wieder an der gleichen Stelle vergraben wurden, in einem Abstand von Jahrhunderten angeblich. Aber zuvor war Jesus nach seiner Auferstehung den Nephiten erschienen und hatte ihnen vieles wiederholt, was er auch schon in Israel offenbart hatte. Die Bergpredigt etwa findet sich fast wörtlich abgeschrieben aus der King James Bibel. Übrigens ist leicht nachzuweisen in diesem Buch Mormon, was schon zeigt, dass also Joseph Smith ja auch seine Vorlagen hatte aus neuerer Zeit. Nun, bei der Übersetzung soll Smith eine Wunderbrille eben gehabt haben, einen Hut mit der Wunderbrille vor sein Gesicht gezogen, um es gegen das Tageslicht abzuschirmen. In dem Hut strahlte ein geheimnisvolles Licht auf, in dem nacheinander die Zeichen der Platten mit der jeweiligen englischen Bedeutung erschienen sind. Sein Sekretär hieß also Oliver Cowdery, einer dieser Zeugen, wohlbemerkt,
2: Ja, da ist ja überall auch das dann stenografiert oder geschrieben hat. Nicht wie ein Cowboy, nicht Kauderie.
0: Und die anderen Zeugen stammten dann ebenfalls aus dem Freundeskreis und sogar der Familie von Joseph Smith. Sie wissen ja, dass vor Gericht übrigens nahe Verwandte nicht als Zeugen gelten, aber hier ist es eben anders bei den Mormonen. Also ich kann auch nicht meine Frau oder meine Mutter als Zeugin für mich vorladen, das geht also nicht, aber hier geht es alles. Wir sind also die Zeugen. Die Zeugen der Auferstehung Jesu waren keineswegs aus der gleichen Familie, das waren also ganz unterschiedliche Jünger und viele. Nur als Vergleich dazu, über 500. Nun, die Theologie und auch andere Geschichtsforscher haben sich in Amerika vor allem mit dieser Geschichte des Buches Mormon beschäftigt und versucht zu überprüfen, ob da wirklich irgendwelche Anhaltspunkte in der offiziellen Geschichtsforschung vorliegen. Aber ich, um das kurz zusammenzufassen, man hat keinerlei Beweise gefunden, dass es wirklich Lamaniten, Nephiten, Jarediten und wie die alle heißen, gegeben habe. Es lässt sich auch nicht mit den Inkas und Ähnlichem gleichsetzen. Das geht ja viel früher zurück und da gibt es überhaupt keine Nachweise. Vor allem lässt sich auch nicht nachweisen, dass die alten Indianer irgendeine Verwandtschaft mit den Hebräern hätten. Also auch dieser Nachweis ist bisher nicht gelungen. Es ist also, wie man sagen kann, eine Geschichtskonstruktion, die gerade im 19. Jahrhundert sehr aktuell war und wo die Weltsendung Amerikas in einer Religion praktisch sich besonders kristallisierte. Sie wissen ja, dass auch fast alle Mormonenmissionare aus Amerika eben auch heute zu uns kommen. Das sind also in der Regel junge Männer, die statt Wehrdienst, ich weiß nicht, ob sie auch Wehrdienst leisten, aber an sich in diesem Alter, wo wir eben Wehr- oder Zivildienst leisten, dann praktisch auf Missionsreise ein, zwei Jahre geschickt werden, um in der ganzen Welt neue Proselyten zu werben. Deshalb sind die auch alle so jung, weil das praktisch so eine Art Wehr- oder Zivildienst ist. Das ist übrigens eine Chance auch für die Gegenmission, weil die nicht alle unbedingt so gefestigt noch sind in ihrem Glauben. Sie haben also durchaus auch Möglichkeiten, ihnen das Evangelium zu bezeugen. Ja, wie gesagt, es lässt sich nachweisen, dass Smith vieles abgeschrieben hat aus der King James Bibel, die dann ja aus dem 17. Jahrhundert stammt, 1611 zum ersten Mal erschienen ist und gerade in der Erweckungsbewegung des 19. Jahrhunderts sehr gebräuchlich war.
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2: Der Stil der Bibel wurde versucht nachzuahmen, aber es finden sich auch viele Fehler. Zum Beispiel redet Smith auch von der Kirche Christi. Das alles ist aber falsch datiert in diesen Zusammenhängen, wo er das bringt. Und andere Dinge. Er spricht davon, dass die Amalekiter Synagogen gehabt hätten, dass es lange vor dem Kommen Christi eine Kirche gab, aber die Amalekiter hatten nie Synagogen, die gab es erst im Spätjudentum. Und ebenso gab es eine Kirche, nämlich eine Kyriakä, dem Herrn gehörige. Das ist ja das, bevor der Herr überhaupt aufgetreten war, gab es eben noch keine Kyriakä. Übrigens auch in 2. Nephi 29,3 wird der Begriff Bibel gebraucht, der erst 1000 Jahre später eingeführt wurde. Also das Buch Nephi sei ja viel älter, als überhaupt der Begriff Bibel schon vorhanden war. Und so lassen sich viele Dinge nachweisen. Nun, wie ist das Buch Mormon entstanden, wenn man das jetzt mal kritisch verfolgt? Viele Forscher sagen übereinstimmend, dass es ein Plagiat sei, also geklaut sei von einem früheren Buch, einem Art Science-Fiction-Roman, wie übrigens auch die ganze steinersche Lehre mit den Atlantiern, ich muss das immer wieder erwähnen, was die Anthroposophie angeht, wo ich mich natürlich noch besser auskenne. Aber, und zwar stammte dieser Science-Fiction-Roman von dem Geistlichen, der Presbyterianer Salomon Spalding. Der hatte im Ruhestand zwischen den Jahren 1812 und 1816 einen Roman geschrieben, dessen Thema der israelitische Ursprung der Indianer war. Also das behauptete er zumindest. Der erste Entwurf war so, dass alte historische Schriften gefunden wurden, die in einer Steintruhe verborgen gewesen seien. In der zweiten Version hatte es bereits Spalding selber diese geheimnisvollen Schriften durch Goldplatten ersetzt. Es findet sich also bereits 10 bis 20 Jahre vor Joseph Smiths angeblichen Offenbarungen. Nun, der Roman, den hatte er einem Verleger übergeben. Dieser Roman, dieses Manuskript wurde gestohlen. Es gab damals ja noch keine Kopiermöglichkeiten wie heute. Und man hatte den jungen Verlagsangestellten Sidney Rigdon als Dieb verdächtigt. Sidney Rigdon war als Dieb verdächtigt worden. Und es stellte sich heraus, dass er tatsächlich nach Spaldings Tod und lange vor der Entstehung der Mormonenkirche ein Manuskript in seinem Besitz hatte und dass er durch Parley Pratt mit Joseph Smith bekannt geworden war und dass Smith auf diesem Wege vermutlich in den Besitz dieses Romans gelangt war. Und ihren Gesprächen entsprang dann der Plan einer Religionsstiftung. Smith wurde die Rolle eines Propheten der letzten Tage zugeteilt und des Entdeckers, Übersetzers und Eigentümers des Buchs Mormon. Es gibt zahlreiche Beweisstücke, dass die Quelle in Wirklichkeit eben Spaldings Roman ist, zum Beispiel die beschworenen Aussagen der Ehefrau und der Tochter von Spalding, die das eidesstattlich beschworen haben. Und und die geschichtlichen Teile sind eben auch identisch, weithin im Buch Mormon und in dem Roman von Spalding, abgesehen von vielen Namen von Personen, Orten und Stämmen. Also war es sicherlich keine Offenbarung irgendwelcher Engel, sondern ein Diebstahl eines Romans, was auch sehr gut zu Joseph Smiths Vergangenheit passte. Trotzdem wollen wir uns aber weiter mit dieser Lehre beschäftigen. Aber es ist wichtig, diese geschichtlichen Fälschungen zunächst einmal zu wissen. Es gibt außer dem Buch Mormon noch zwei weitere Hauptschriften oder Hauptsammelschriften der Mormonen. Das eine ist die köstliche Perle und das andere Lehre und Bündnisse. Das frühere Werk heißt Lehre und Bündnisse, Doctrine and Covenants, erstmals 1835 erschienen. Das Buch Mormon wurde ja 1830 herausgegeben, Lehre und Bündnisse 1835. Eine Zusammenstellung von 136 angeblichen Offenbarungen, die der Prophet Joseph Smith empfangen hat, wie gesagt wurde. Hier wurde vor allem die Organisation seiner Kirche, die ja auch 1830 gegründet worden war, festgelegt, organisatorische Hinweise, Lehre und Bündnisse eben. Das andere, die köstliche Perle, enthält das Buch Mose, das Buch Abraham, verschiedene Visionen John Smiths und die 13 mormonischen Glaubensartikel, die sie ja bereits bekommen haben. Erstmals 1851 dann erschienen, posthum nach dem Tod, gewaltsamen Tod von Smith. Vor allem berichtet es das Buch Abraham etwa von Göttern, die die Erde aus der vorgefundenen Materie formten. Gott, der auf dem Planeten Kolob regiert, die Präexistenz der Seelen und Ähnliches, auf das ich noch eingehe. Nun, wie ist die Stellung zur Bibel? Die Bibel wird zwar berücksichtigt, aber sie ist nur zweitrangige Offenbarung für die Mormonen. Das muss man also wissen. Wenn Sie von der Bibel sprechen, dass Sie das auch berücksichtigen, dann sollten Sie immer berücksichtigen dabei, dass eben die Bibel nicht die einzige Grundlage ist, wie es etwa Martin Luther betont hat, sola scriptura, sondern die Bibel und das Buch Mormon. Aber das Übergewicht hat das Buch Mormon und eben auch die anderen Schriften. Und zwar wird gesagt, wir glauben, dass die Bibel soweit richtig übersetzt das Wort Gottes ist. Wir glauben auch, dass das Buch Mormon das Wort Gottes ist. Also haben Sie gehört, soweit die Bibel richtig übersetzt ist. Es wird also behauptet, und das machen viele Sekten, sie sei verfälscht, und es seien halt gerade die Glaubenswahrheiten aus der Bibel herausgenommen, die dann für die Sektenlehre konstitutiv sind. Eine sehr einfache Behauptung und ein einfacher Trick. Also man behauptet, das würde eben fehlen, was an sich von Gott geoffenbart worden sei, den neuen Propheten. Diese heiligen Schriften der Mormonen, also die Bibel, soweit sie nicht falsch übersetzt wurde, das Buch Mormon, die köstliche Perle und Lehre und Bündnisse, das sind die Hauptgrundlagen aus dem letzten Jahrhundert. Übrigens das Buch Mormon, da wird nicht gesagt, soweit richtig übersetzt, das sei eben richtig inspiriert. Ne? Nun, wie schon erwähnt, wurde am 6. April 1830 die neue Kirche in Fayette, New York, gegründet. Zunächst hieß sie die Kirche Jesu Christi. 1838 kam dann der Zusatz Kirche Jesu Christi, der Heiligen der letzten Tage. Also 1830 die Gründung, 1831 Umzug nach Kirtland, Ohio. Dort wurde dann auch ein Tempel errichtet. Dann mussten sie fliehen nach Nauvoo in Illinois. Sie haben diese Begriffe alle auch auf der Geschichte. Und dort wurde Joseph Smith Bürgermeister dieser Stadt. Es ging dann dort so wie im Wilden Westen. Ist ja auch der Wilde Westen. Dort wurde auch ein Tempel gebaut. Es gab eine Zeitung, Nauvoo Expositor, von einer Splittergruppe der Mormonen, die kritisch Smith und seinen Anhängern gegenüberstand. Und dieser Nauvoo Expositor veröffentlichte skandalöse Zustände, eben bei den führenden Mormonen, vor allem auch bei Smith, nämlich, darauf komme ich noch zurück, auf polygamistische Praktiken, also die Vielehe, die ja auch heute noch bekannt ist für die Mormonen, was aber heute nicht mehr offiziell geduldet wird. Der Stadtrat unter Anstiftung von Smith verbot das Blatt am 10. Juni 1844. Joseph Smith ließ in seiner Eigenschaft als Bürgermeister Druckstöcke und die Presse zerstören. Der Gouverneur seinerseits sah darin eine gesetzwidrige Handlung. Die Folge war, dass Smith und einige Anhänger ins Gefängnis nach Karthago in Illinois gebracht wurden und dort geschah es nun, am 27. Juni 1844 stürmte eine Bande von Männern mit geschwärzten Gesichtern das Gebäude und schoss Smith mit seinem Bruder Hiram einfach nieder. Also wie gesagt, Wilder Westen. Ne? Und der Tempel in Nauvoo wurde auch vernichtet 1848 durch eine Brandstiftung. Das war also das unrühmliche Ende von Smith und seinem Bruder. Und jetzt kam ein neuer Mann an die Spitze, der an sich der Bewegung ihr heutiges Gepräge gab. Smith selber war noch zurückhaltender in vielem, aber der Mann, der nach ihm kam, ganz ähnlich wie bei den Zeugen Jehovas übrigens. Russell war ja noch gemäßigt, dann kam aber Rutherford. Der war dann der der Sekte ihr Gepräge gab. So auch die katholisch-apostolischen waren noch gemäßigt. Dann aber kamen die neuapostolischen. Und so auch hier Smith, der hat ja auch heute noch, seine Nachkommen haben eine eigene getrennte Gruppe, auf die ich am Schluss eingehe. Dann kamen aber die Radikaleren und die haben jetzt unter Brigham Young die mormonische Lehre noch verschärft. Brigham Young ist dieser Führer, eine gewaltige Erscheinung. Und dieser Brian Young, das ist jetzt auch wieder typisch Wilder Westen, macht ja einen riesen Trek in den Westen eben. Nicht? Mit 15.000 bis 17.000 Mormonen zog er gen Westen. Brian Young, geboren 1801, ein Glaser und Maler aus Vermont, brach im Februar 1846 mit diesen 15.000 bis 17.000 Mormonen in den menschenleeren Westen aus, während die Familie von Smith und andere in Nauvoo zurückblieben und dort eine eigene Kirche bildeten, die reorganisierte Kirche der Mormonen oder Heiligen der letzten Tage, die gemäßigter bis heute blieb, aber auch viel kleiner blieb. Die hat also knapp 200.000 Mitglieder, während die anderen Mormonen, ja, wie viel hatten wir denn hier weltweit? Etwa 6 Millionen müssen es jetzt sein, haben. Also da gibt es auch Absplitterungen, das nur nebenbei. Und gerade die Nachkommen von Smith sind nicht bei den heutigen großen Mormonen dabei. Die haben eine gemäßigtere Richtung. Aber Brian Young nun zog nach Westen und sie kamen am 24. Juli 1847 am großen Salzsee an. In einer völlig wilden, wüstenähnlichen Gegend, wie behauptet wird, aber durchaus fruchtbar. Und das haben sie dann sich zunutze gemacht und haben dort das wirklich in ein zum Teil blühendes Land umgewandelt. War schon mal jemand von Ihnen dort, Utah? Ja, tatsächlich. Können Sie sagen, wie das ist dort? Schön, oder?
3: Nein, eigentlich nicht. Also, es ist, ja, also ich kann mich nicht so richtig
2: daran. Ja.
3: Ich war halt da, aber ich habe in der Zeit nicht viel gesehen.
2: Ist da Wüste, oder?
3: Ja.
2: Viel Wüste trotzdem noch. Mhm. Und wahrscheinlich Salzwüste, nehme ich an. Und Brian Young wurde zum ersten Präsidenten der Kirche gewählt dann. Erst 1896 wurde dann diese Gegend um Salt Lake City herum, die Stadt wurde da gegründet, nicht? Die hat heute etwa 600.000 Einwohner. Und erst 1896 wurde dieser Staat, der sich darum herum bildete, als Bundesstaat Utah in die Vereinigten Staaten aufgenommen. Warum das so spät erfolgte, hängt mit einer bestimmten Lehre der Mormonen zusammen, und zwar mit welcher? Polygamie, mit der Vielehe. Nun, wie war es zur Polygamie unter den Mormonen gekommen? Joseph Smith war seit Januar 1827 mit Emma Hale verheiratet. Geborene Hale, Emma Hale, so hieß also seine, wie soll man sagen, seine Frau, ja, zunächst mal. Und er soll aber seit Mitte der 30er Jahre mit zahlreichen anderen Frauen intimen Umgang gehabt haben, wie es auch bei vielen Sektengründern der Fall ist, was man ja weiß. Aber seiner Frau Emma gefiel das gar nicht so richtig. Und er versuchte dann, durch eine neue Offenbarung dies zu rechtfertigen. Er hat also eine neue Offenbarung empfangen am 12. Juli 1843, ein Jahr vor seinem Tod. Da heißt es dann: Wenn ein Mann eine Jungfrau heiratet und wünscht, noch eine andere zu heiraten, und die erste gibt ihre Einwilligung dazu, und wenn er dann auch die zweite heiratet und sie Jungfrauen sind und haben keinem anderen Mann ein Gelübde gegeben, dann ist er gerechtfertigt. Und wenn ihm durch dieses Gesetz 10 Jungfrauen gegeben werden, so kann er keinen Ehebruch begehen, denn sie gehören ihm und sind ihm gegeben, deshalb ist er gerechtfertigt. Lehre und Bündnisse, Abschnitt 132. Aber das machte auf Emma Hale keinen großen Eindruck. Sie blieb misstrauisch und ablehnend. Naja, kann man sich denken. Und sein Privatsekretär William Clayton hielt in seinem Tagebuch fest: Heute Morgen habe ich eine Offenbarung geschrieben, 10 Seiten lang, die unter anderem zeigte, dass auch Mose, Abraham, David und Salomo viele Frauen und Nebenfrauen hatten. Anscheinend lasen Joseph und Hiram sie der Emma vor. Sie jedoch sagte, dass sie davon kein Wort glaube. Sie blieb weiterhin sehr rebellisch. Übrigens, damit hatte sich Smith selber widersprochen, denn im Buch Mormon heißt es folgendermaßen: Siehe, David und Salomo hatten wahrhaftig viele Frauen und Nebenfrauen, und das war ein Gräuel vor mir, spricht der Herr. Jakob 2,24. Das nur nebenbei bemerkt. Aber das hatte jedenfalls zur Folge, dass dann die Polygamie 1852 offiziell proklamiert wurde. Das ist also kein Gerücht, die war dann offiziell auch proklamiert worden. Brian Young hatte, man weiß es nicht genau, 17 bis 28 Frauen und mindestens 56 Kinder hinterlassen. Und er hatte dann auch erklärt, die Polygamie wurde von Gott offenbart oder das ganze Gebäude des Glaubens ist falsch. Interessant, ja? Und nun war es ja so, dass der Druck auf diesen, hieß damals noch nicht Utah, das war der District Deseret, also Wüste, dass dieser Distrikt noch nicht aufgenommen war in die Bundesstaaten wegen dieser barbarischen Praxis, was eben der Präsident der Vereinigten Staaten den Mormonen vorwarf. Der amerikanische Präsident Ulysses Simpson Grant hatte im Dezember 1871 an den Kongress Folgendes gerichtet: In Utah gibt es noch einen Rest von Barbarei, die in völligem Gegensatz zur Zivilisation, zu Sitte und Anstand sowie zu den Gesetzen der Vereinigten Staaten steht. Und nun kam es dann zum Unvermeidlichen, um aufgenommen zu werden in diese Staatengemeinschaft, haben sie die Polygamie dann doch, zumindest nach außen hin, fallen lassen am 24. September 1890. Und raten Sie mal, wie das kam, diese Änderung, durch was? Eine neue Offenbarung. Der vierte Mormonenprophet Wilford Woodruff empfing eine neue Offenbarung, wo es dann heißt: Demgegenüber erkläre ich als Präsident der Kirche Jesu Christi der Heiligen letzten Tage hiermit feierlich, dass diese Behauptungen falsch sind. Wir lehren Polygamie oder Vielehe nicht und gestatten auch niemandem ihre Ausübung. Und so weiter. Nun war also nichts mehr im Weg. Utah konnte aufgenommen werden und ist also heute noch ein Bundesstaat der USA. Es leben in Salt Lake City, soweit ich weiß, ungefähr 60% Mormonen, der Einwohner. Es gibt inzwischen dort auch andere Kirchen übrigens. Also das hat sich als Bund vermischt. Und die Mormonen sind auch nicht nur dort, also die sind ja überall auch schon. Auch in Gießen, nehme ich an. Nun zum Weltbild. Vielleicht fange ich da noch an. Jetzt.

Ja, also bis das erreicht wurde, dieser ferne Westen, dann, das hat natürlich auch seine Zeit gebraucht, dann in die Zivilisation. Dann schlage ich vor, dass wir jetzt die Pause machen, damit wir mit dem Weltbild dann Punktviertel weiterfahren. Ich darf aber noch kurz hinweisen, wieder auf den Büchertisch. Es liegt ein Büchlein heute aus über Okkultismus, östliche Religionen und die New Age-Bewegung. Zwei sehr günstige Broschüren über Anthroposophie und Drewermann. Und ganz neu erschienen dieses Buch über Reformation heute und auch ein Video. Das ist erst heute erschienen. Liegt also jetzt gerade aus. Das können Sie also gerne in der Pause oder nachher noch erstehen. Gut, dann machen wir Viertel nach weiter. Die Götterwelt der Mormonen. Zunächst dazu einiges, das Gottesverständnis. Götterwelt ist übrigens der richtige Begriff, denn es ist auch hier polytheistisch, kann man sagen. Der Schritt vom Monotheismus, vom Ein-Gott-Glaube zum Vielgötterglaube. Und zwar glauben die Mormonen, dass zahlreiche Götter in der himmlischen Welt existieren. Und diese unterscheiden sich nur im Blick auf ihren Entwicklungszustand, je nachdem, ob sie höher oder geringer entwickelt sind, diese Götter. Und es ist alles abhängig von einem alles beherrschenden Gesetz, dem Gesetz des immerwährenden Fortschritts. Da merken Sie auch den Optimismus des 19. Jahrhunderts, der Fortschrittsglaube, die Technisierung und so weiter, ne? Dieser Götterglaube, Aufstiegsglaube. Auch Gott selber hat die Möglichkeit, sich immer weiterzuentwickeln. Es wird zwar zugestanden, dass das, was wir Gott nennen, zurzeit das höchste Wesen in unserem Weltall sei, aber Gott war nicht immer so, wie er jetzt ist, sondern hat sich auch in fortdauernder Entwicklung befunden. So wird etwa gesagt, zum Beispiel von dem mormonischen Apostel Lorenzo Snow formuliert: Wie der Mensch ist, war Gott einst. Wie Gott jetzt ist, kann der Mensch einst sein. Also, wie der Mensch ist, war Gott einst. Und wie Gott jetzt ist, kann der Mensch einst sein. Auch das finden Sie bei Steiner und bei anderen auch ähnliche Lehren, ne? Gott ist also nichts anderes als ein erhöhter Mensch, der also bereits eine höhere Stufe erlangt hat. Und zwar aufgrund des Gesetzes des immerwährenden Fortschritts. Sie merken ja überall die gleiche dunkle Quelle, die Bestreitung der Souveränität und Allmacht Gottes und die Relativierung eben seiner Gottheit. Gott hat begonnen wie wir und auch er ist also ein Geistwesen, das seine Höherentwicklung, seinen Fortschritt braucht. Die Götter, die im Himmel wohnen und von denen unsere Geister kamen, sind Wesen, die in einer Welt vom Grabe erlöst wurden, die vor Grundlegung unserer Welt bestand. Sie und der himmlische Körper, den sie jetzt bewohnen, waren einst in einem gefallenen Zustand, wird behauptet. Vor allem auf dem Planeten Kolob sind die Götter ansässig, da finden Sie auch eine gehörige Menge Science Fiction. Und die ganzen Anthropomorphismen der Bibel werden nun wörtlich genommen, dass also Gott wirklich Hände habe, einen Körper aus Fleisch, also nicht nur in seiner Fleischwerdung, sondern überhaupt auch die Götter und Gott. Auch aber der Heilige Geist nicht, sondern er ist eine Geistperson. Allerdings, der Vater hat einen Körper aus Fleisch und der Sohn. Die Götter können auch Speisen zu sich nehmen, sie haben Frauen, jeder Gott zeugt mit seinen Frauen unzählige Söhne und Töchter. Auch hier schon das Vorbild eben der Polygamie in der Götterwelt. Das erinnert übrigens sehr an die griechischen und römischen Gottheiten, aber nicht an den christlichen, jüdisch-christlichen Gott. Zumal der Heilige Geist dann als Sendbote bezeichnet wird, so wie Hermes, nicht? Im römischen, glaube ich. Römischen. Merkur ist bei den Römern und Hermes bei den Griechen gewesen. Dann wird unterschieden zwischen Elohim, zwischen Jehova, zwischen Jesus Christus. Das seien alles verschiedene Gottheiten, die verschiedene Stufen haben. Der Mensch selber ist eben ein Gott im Keimzustand. Der Mensch gehörte vor seiner Geburt dem überirdischen Geisterreich an. Es gibt also auch eine Präexistenz und bemühte sich um seinen Fortschritt. Nun gibt es eben solche bereits höheren Geister wie Michael, der dann aber Menschengestalt annahm und zu Adam wurde. Adam sei der Gott dieser Erde. Adam sei der leibliche Vater unseres älteren Bruders Jesu Christi, wie es etwa in mormonischen Schriften heißt. Und nun ganz entscheidend, der Sündenfall sei notwendig gewesen, damit dieses Fortschrittsgesetz sich weiter entwickeln konnte. Der Sündenfall also nicht negativ, sondern positiv. Und Sie hatten ja dieses Zitat auch.

0: auch, wenn Sie das aufmerksam gelesen haben, habe ich Ihnen ganz bewusst kopiert, wo es um den Sündenfall geht, in 2. Nephi 2, ganz hinten in Ihrem gesammelten Material. Da heißt es, in den Versen 22 bis 25, 2. Nephi 2. Und nun siehe, wenn Adam nicht übertreten hätte, dann wäre er nicht gefallen, sondern er wäre im Garten von Eden geblieben. Und alles, was erschaffen war, hätte in demselben Zustand bleiben müssen, in dem es war, als es erschaffen wurde. Und es hätte so bleiben müssen, immer da, und hätte kein Ende gehabt. Und sie hätten keine Kinder gehabt. Darum wären sie in einem Zustand der Unschuld verblieben. Sie hätten nicht Freude gehabt, denn sie kannten kein Elend. Sie hätten nicht Gutes getan, denn sie kannten keine Sünde. Sie merken, das fernöstliche Denken der Polarität kommt hier hinein. Yin und Yang. Ne? Aber siehe, alles geschah gemäß der Weisheit dessen, der alles weiß. Und jetzt der entscheidende Vers. Adam fiel, damit Menschen sein können. Und Menschen sind, damit sie Freude haben können. Auch mit vielen Frauen, ergänze ich jetzt mal zum Beispiel. Also das ist hier dieses typisch hedonistische, lustbetonte Denken. Der Sündenfall war notwendig, dass der Mensch Mensch wurde, so wie er jetzt ist. Und dass eben der Mensch Freude haben kann. Es wird nur insofern negativ gesehen, dass der Mensch sterblich wurde. Und dafür ist dann Jesus Christus gekommen, um diese Sterblichkeit zu überwinden. Das ist das Entscheidende, was nun hier behauptet wird. Denn das wichtigste Gebot war, seid fruchtbar und mehret euch. Füllet die Erde und macht sie euch untertan. Übrigens hier auch viele Parallelen zur Moonsekte, wenn man das mal so sieht. Wo ja durch Pfropfung sündlose Menschen gezeugt werden sollen und durch diese Massenhochzeiten. Die neue Menschheit durch den Messias Moon, nur nebenbei. Eva hatte gesündigt, war sterblich geworden, während Adam noch sündlos und unsterblich war. Aber in dieser ungleichen Situation hätten sie das Gebot, sich zu vermehren, nicht erfüllen können. Deshalb musste auch Adam essen, damit er wieder gleich war und sie dann Kinder zeugen konnten. So also die mormonische, sehr materialistische Vorstellung von Sündenfall und Erlösung. Adam fiel, dass Menschen würden und die Menschen sind, damit sie Freude haben können. Auch Eva wurde froh und sagte, wäre es nicht unserer Übertretungen wegen, so hätten wir nie Samen gehabt, hätten nie Gutes und Böses gekannt und die Freude unserer Erlösung in das ewige Leben, das Gott allen Gehorsamen gibt. Das Gebot der ehelichen Fruchtbarkeit ist also ganz wichtig. Die Ehen werden auch hier wirklich für den Himmel geschlossen bei den Mormonen durch die Siegelung im Tempel. Also die sind unauflöslich im Widerspruch zu der Aussage Jesu, dass es im Himmel nicht mehr Mann und Frau gibt, sondern sie wie die Engel sein werden. Aber hier wird behauptet, sie werden also auch für den Himmel geschlossen. Christus nun aber hat uns von der Sterblichkeit als einer Folge des Falls erlöst. Das war das einzige Negative, die Sterblichkeit, und dazu musste Christus eben kommen, nur dazu. Er hatte die wichtige Aufgabe, dass der körperlose Zustand der Seele nicht ewig andauern muss. Durch sein Sühnopfer soll allen Menschen zur leiblichen Auferstehung verholfen werden. Aber es ist nicht alles gesühnt, sondern die eigentliche Prüfung kommt dann erst nach dem Tod in den verschiedenen Gerichten, die dann nach den Werken eben gehen. Und es werden dann 3 Grade der Herrlichkeiten unterschieden. 3 Grade der Herrlichkeiten, die himmlische, die irdische und die unterirdische Herrlichkeit. Die unterirdische Herrlichkeit, auch als telestiale Herrlichkeit bezeichnet, werden diejenigen bekommen, die weder das Evangelium noch das Zeugnis Jesu noch die Propheten noch den Bund des Mormonenstifters annehmen. Das sind also die, die die niedrigste Stufe begleiten. Dann gibt es die terrestriale, die irdische Herrlichkeit, ehrenhafte Menschen, die aber verblendet sind und aus irgendeinem Grund das Zeugnis von Jesus nicht in ihrem irdischen Leben annehmen konnten, sondern eben erst im nachirdischen. Aber der oberste Grad der Herrlichkeit ist für die Mormonen bestimmt. Allein für sie. Das kann man nur erreichen, wenn man in den neuen und immerwährenden Bund der Ehe, wie sie eben in den Tempeln versiegelt werden, eingetreten ist.
1: Gibt es denn da keine
0: Umfangheirat? Das ist eine gute Frage. Also in aller Regel ist eben die Heirat die Grundlage für diese höchste Stufe der Herrlichkeit. Das widerspricht übrigens auch der Heilige Schrift, wo auch die Rede ist, dass es Menschen gibt, die zur Ehe nicht geeignet sind.
2: Was ist, wenn eine Ehe keine Kinder hat?
0: Da müsste ich jetzt auch nochmal nachforschen. Ich möchte Ihnen da jetzt lieber nichts Falsches sagen. So bin ich jetzt nicht ins Detail gegangen, was jetzt mit den Kindern und so, aber natürlich werden Kinder hier auch für die Ewigkeit angezeugt. Die Familien werden auch in der Ewigkeit zusammen sein. Das ist natürlich etwas, was auch dem natürlichen Menschen sehr entspricht, dieser Gedanke. Widerspricht aber nur dem Wort Jesu, wo dann er gefragt wird, sie hat 5 Männer oder wie viel gehabt, mit welchem wird sie zusammen sein? Sie werden sein wie die Engel dann. Es wird da eben nicht die Ehe in dieser Form weiter bestehen. Wobei ich denke, dass man sich durchaus wiedererkennen wird, aber eben nicht so, wie es jetzt hier ist, in dieser Gestalt. Ja, dann gibt es, ich muss jetzt mal mich kürzer fassen, kann ich alles bringen, 2 verschiedene Stufen des Priestertums. Ich sagte ja, fast jeder männliche Mormone, männliche wohl bemerkt, kann Priester werden und sich eben für Tote auch taufen und versiegeln lassen. Wo dann der Spiritismus natürlich auch massiv hereinbricht. Es gibt das aaronische und das levitische, das melchisedekische Priestertum, das aaronische nach Aaron benannt mit 2 A, ist die niedrigere Stufe. Und das sind also Dienstämter, Lehrerämter, äußere Dinge im Gemeindeleben, Unterweisung, Aufsicht und Ähnliches, was diese Priester durchführen. Aber das melchisedekische Priestertum, nach Melchisedek benannt, hat den Schlüssel zu allen geistlichen Segnungen. Hier werden also die Tempelrituale durchgeführt von diesen melchisedekischen Priestern, auf die ich unbedingt noch eingehen muss. Die Gliederung habe ich schon genannt, der Präsident, der also der Offenbarungsquell par excellence ist, so ähnlich wie der Stammapostel bei den Neuapostolischen oder die Wachturmspitze bei den Zeugen Jehovas. Diese Offenbarungsspitze, auch hier der Präsident, höchster Apostel und darunter dann eben der Rat der Apostel und der 12 und so weiter. Das Priestertum soll Mittler sein zwischen den aufgestiegenen Geistern, sprich Göttern, und den Menschen, wie sie jetzt und hier sind.
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2: Neger blieben ausgeschlossen bis in die 70er Jahre, weil sie den Makel der schwarzen Hautfarbe haben, die mit einer früheren Schuld der präexistenten Geister zusammenhänge, wurde gesagt. 1978 aber war der öffentliche Druck so groß geworden und da war es dann auch so, dass ein Mormonenpriester einen Neger zum Priester ordiniert hatte. Er hat also einen Präzedenzfall vorgenommen, das war Priester Douglas Wallace, der den farbigen Larry, oder den schwarzen Larry Lester zunächst im Swimmingpool eines Motels nordöstlich von Oregon getauft hatte und zum Priester geweiht hatte. Und daraufhin musste die Kirche reagieren. Sie hat zunächst Wallace ausgeschlossen, aber dann unter dem Druck der öffentlichen Meinung empfing dann der Präsident Spencer Way Kimball die grandiose Offenbarung plötzlich, ganz plötzlich unter dem Druck der öffentlichen Meinung, eine Offenbarung Gottes, also eines aufgestiegenen Geistes. Wir haben viele Stunden im oberen Raum des Tempels gebetet und den Herrn um göttliche Führung angefleht. Gott hat unsere Gebete erhört und hat uns durch Offenbarung wissen lassen, dass der lang verheißene Tag gekommen ist, an dem jeder treue und würdige Mann in der Kirche das heilige Priestertum empfangen kann, um mit Vollmacht seinen göttlichen Willen auszuüben und sich mit seinen Lieben jeder Segnung zu erfreuen, einschließlich der Segnungen des Tempels, die daraus resultieren, unabhängig von Rasse und Hautfarbe. So, also auch höchste Zeit geworden. Und so konnten sie jetzt auch in Afrika frohen Mutes missionieren. Nun, die Tempelrituale. Sie wissen vielleicht, hier in Friedberg steht auch ein Tempel. Bei Friedberg war schon jemand mal dran, außen. Man kann ja nicht rein, wohlbemerkt. Sobald er geweiht ist, ist er nicht mehr zu betreten für Nicht-Mormonen. Nur vorher kann man ihn ein, zwei Monate angucken. Und da werden nun diese Rituale durchgeführt. Vor allem die Taufe für die Toten, die Siegelung der Ehen für die himmlische Herrlichkeit und das sogenannte Endowment, wo der Mensch nun in die höchsten Geheimnisse praktisch der mormonischen Aufstiegshierarchie eingeführt wird nach und nach. Gesundheit.
3: Ja, Massentaufen dann für Tote vorgelassen oder?
2: Ja, das wird also dauernd durchgeführt, diese Dinge. In diesen Tempeln, was läuft da ab, das weiß ja kaum jemand. Rüdiger Haut hat ja einiges beschrieben, da können Sie vieles nachlesen. Ich kann hier nur einige Auszüge bringen. Man kommt also ja nicht leicht an diese Quellen. Es handelt sich dabei um die szenische Nachzeichnung des Weges, den nach mormonischem Verständnis ein aus der Präexistenz kommender Geistfunke durch die irdische Materie gehen kann, um schließlich nach der Auferstehung in die Gegenwart der Götter zurückzukehren. Und zwar beginnt das, früher hat man da Schauspieler aufgeführt, heute das Medium Film wird benutzt, um die Entstehung der Welt, den Sündenfall, die Vertreibung aus dem Garten Eden darzustellen, Adam und Eva, die immer mehr zu mormonischen Symbolfiguren werden. Und dann werden drei Götter vorgestellt, der oberste Gott Elohim und seine beiden Gehilfen Jehova und Michael. Der erste Schöpfungstag hört sich dann so an. Elohim spricht: Jehova, Michael, seht, dort unten ist ungeordnete Materie. Geht hinunter und formt eine Welt, die gleich ist den Welten, die wir vorher schon geschaffen haben. Nennt eure Werke erster Tag und bringt mir einen Bericht. Jehova spricht: So soll es geschehen, Elohim. Komm, Michael, lass uns hinuntergehen. Michael: Gehen wir, Jehova. Jehova spricht: Michael, sieh, hier ist ungeordnete Materie. Wir werden sie in eine Welt verwandeln, die gleich ist den Welten, die wir vorher schon geschaffen haben. Wir werden unsere Werke erster Tag nennen, zurückkehren und Bericht erstatten. Michael spricht: Wir werden zurückkehren und von unseren Werken des ersten Tages berichten, Jehova. Jehova spricht: Elohim, wir sind unten gewesen, wie du es angeordnet hast, und haben eine Welt geformt, die den Welten gleich ist, die wir vorher schon geschaffen haben, und wir haben unsere Werke genannt erster Tag. Elohim spricht: Es ist gut. Dann haben sie Götter geschaffen, und zwar in Form von Michael, der einfach sich umwandeln ließ in Adam. Also dieser Geist, der vorher schon existiert hatte. Ganz interessant bei den Zeugen Jehovas, Michael, der ja dann zu Jesus wird und ähnliches. Der wird bei den Mormonen eben zu Adam zunächst einmal. Und früher ließ man dann auch noch einen Prediger auftreten, der alles Schlechte der Religion darstellen musste, ein Erweckungsprediger, der dann also die ganze falsche Lehre, wie wir sie etwa vertreten, gelehrt hat. Und das wurde dann immer lächerlich gemacht bei diesen Ritualen, sodass man gleich gefeit war gegen die gesunde biblische Lehre. Hat man sich gleich immun gemacht. Den hat man jetzt aber doch herausgenommen, die letzten Jahre. Der Repräsentant der Kirchen und Freikirchen, der falsche Lehren streuen wollte im Tempel, der wurde dann so dargestellt und lächerlich gemacht. Und so hat man sich immunisiert, sodass also die Argumente, die wir vielleicht von der Bibel herbringen, da schon absurd hingestellt worden waren. Wichtig ist dann etwa die Vorhangzeremonie, wo man den Tempelvorhang beschreitet und den zelestialen himmlischen Raum beschreitet. Und zwar möchte ich da das mal kurz darstellen oder zitieren aus den Priesterritualen. Hier tritt also der Herr auf, also wird Herr genannt, der Patron, der den Schützling, der sich einführen lässt, begleitet und eben dieser Introducer, der ihn einführt in diese Mysterien. Und vor allem ist es wichtig, dass hier der Schützling einen geheimen Namen bekommt, überhaupt geheime Handgriffe, geheime Zeichen, geheime Namen. Vielleicht ahnen Sie schon, woher diese Wurzel kommt. Sagst du in mir, spricht der Herr, Patron, ich kann es nicht, ich habe ihn noch nicht erhalten. Deshalb bin ich gekommen, um mit dem Herrn durch den Vorhang zu sprechen. Der Herr spricht, dies ist der Name des Zeichens. Gesundheit im Nabel, Mark in den Knochen, Kraft in den Lenden und den Muskeln, Macht im Priestertum sei mit mir und meiner Nachkommenschaft durch alle Generationen in der Zeit und in alle Ewigkeit. Pause. Was ist das? Patron spricht, das zweite Zeichen des melchisedekischen Priestertums, der patriarchalische Griff oder das wahre Zeichen des Nagels. Herr, hat es einen Namen? Patron, ja. Herr, sagst du in mir? Patron, ja, durch den Vorhang. Gesundheit im Nabel, Mark in den Knochen, Kraft in den Lenden und in den Muskeln, Macht im Priestertum sei mit mir und meiner Nachkommenschaft durch alle Generationen in der Zeit und alle Ewigkeit. Der Herr spricht, das ist richtig. Der Introducer schlägt dreimal mit seinem Holzhammer gegen den Rahmen. Der Herr teilt mit seiner rechten Hand den Vorhang ein wenig. Was wird begehrt? Introducer spricht, Adam, der mit dem Herrn durch den Vorhang gesprochen hat, möchte in seine Gegenwart eintreten. Der Vorhangarbeiter Wilberger teilt den Vorhang, fasst den Patron bei der rechten Hand und sagt, während er ihn durch den Vorhang geleitet, lass ihn eintreten. Der Patron geht dann am Wheelworker vorbei mit einem kurzen Gruß oder einer Dankesgeste und weiter in den zelestialen Raum. Damit ist die Endowment-Zeremonie beendet, die Einweihung in die zelestiale Herrlichkeit. Geheime Zeichen, geheime Griffe, geheime Namen, die offenbart werden. Woran erinnert Sie das? Ja, Logen, Freimaurerei. Nun müssen wir wissen, dass am 15. März 1842 Joseph Smith Mitglied der Freimaurerloge in Nauvoo geworden war. Ähnlich wie auch Russell, Freimaurern zumindest nahestand und viele andere Sektenbegründer. Merken auch, aus welcher Quelle diese Dinge kommen. Und es lässt sich nachweisen, dass Smith starke Anleihen bei der freimaurerischen Ritualistik und Symbolik gemacht hat, bis hin zur Übernahme von Texten, Handgriffen und Körperstellungen, die dort vorherrschen. Nur zwei Beispiele, zunächst von den Freimaurern und dann bei den Mormonen. Etwa der Griff des ersten Grades des Lehrlings und des ersten Erkennungszeichens des aaronischen Priestertums sind weitgehend identisch. Der Lehrling beim Freimaurer, da heißt es etwa, die rechten Hände werden zusammengelegt wie beim Händeschütteln und jeder drückt seinen Daumennagel auf den oberen Knöchel des Zeigefingers des anderen. Sie sehen auf manchen Fotos auch bei Politikern öfters diese Handbegrüßung. Und bei den Mormonen ist es so, die rechten Hände zusammenlegen und das Daumengelenk auf den ersten Knöchel der anderen Hand drücken. Dann der Dialog bei diesem Griff bei den Freimaurern. Aufseher, habt ihr etwas mitzuteilen? Kandidat, ich habe etwas mitzuteilen. Er vollführt den Handgriff des ersten Grades. Aufseher, was ist das? Kandidat, der Griff oder das Zeichen eines angenommenen Lehrlings der Freimaurerei. Aufseher, was verlangt dieser Griff? Kandidat, ein Wort. Aufseher, sagt mir das Wort offen und ausführlich. Kandidat, Jachim statt Jehova. Jachim. Adam, und jetzt bei den Mormonen, Adam ergreift die rechte Hand des Petrus. Adam, was ist das? Petrus, das erste Erkennungszeichen des aaronischen Priestertums. Adam, hat es einen Namen? Petrus, ja. Adam, sagst du in mir? Petrus, nein, das ist es ist der neue Name, aber dieses ist die Geste. Den Namen darf er niemand sagen. Dann als drittes Beispiel die Verpflichtung zur Geheimhaltung des dritten Grades, des Meistergrades bei den Freimaurern und des ersten Erkennungszeichens des melchisedekischen Priestertums bei den Mormonen. Bei den Freimaurern, ich verspreche und schwöre feierlich in Ergänzung meiner früheren Verpflichtungen, dass ich den Grad eines Meisters weder jemanden unterhalb des Grades noch irgendeinem Wesen in der bekannten Welt enthüllen werde. Ich tue das unter der Strafandrohung, dass mein Körper in der Mitte zerrissen wird und meine Eingeweide zu Asche verbrannt werden. Da, also bei Todesstrafe ist die Geheimhaltung bei den Freimaurern. Bei den Mormonen, ich verpflichte mich im Namen des Sohnes, das erste Erkennungszeichen des melchisedekischen Priestertums oder das Zeichen des Nagels samt Namen, Geste und Strafe nie zu enthüllen. Eher würde ich zulassen, dass mein Leben genommen wird. Man könnte noch viele andere Beispiele bringen, aber Sie merken hier einiges von den Zusammenhängen. Die Freimaurer, das höchste Ziel ist ja die Auflösung der Absolutheit Gottes und Jesu Christi. Im Sinn einer falsch verstandenen allgemeinen Menschheitstoleranz und bei den Mormonen eben auch die Auflösung Gottes in eine Göttervielfalt hinein. Bevor ich zum Schluss komme, noch ein kurzer Hinweis auf die Splittergruppe von Joseph Smiths Nachkommen, die reorganisierte Kirche Jesu Christi der Heiligen der letzten Tage. Sie wurde 1852 gegründet, nachdem die anderen schon 5 Jahre am Salzsee ihre Kirche gegründet, Lokalis gegründet hatten, nochmal neu. Haben sich die Nachkommen von Smith in Nauvoo weiterhin aufgehalten und es sind bis heute Nachkommen von Joseph Smith, die an dieser Spitze stehen als Prophet, Seher der Kirche, Offenbarer und ähnliches. Sie haben viele dieser ganz finsteren Dinge nicht übernommen, die bei den Brigham Young Nachfolgern sind. Zum Beispiel hat Adam für sie nicht diese große Bedeutung. Sie verwerfen den Erlöserdienst an den Toten. Sie verwerfen die Tempelhandlungen, wie es bei den heutigen Mormonen ist, was den Totendienst angeht. Und auch die Abwertung der Neger wurde entschieden abgelehnt, schon im letzten Jahrhundert. Und sie behaupten, dass alle Glaubenslehren abgewiesen würden, die der Bibel widersprechen. Wie weit es im Einzelnen so ist, muss ich jetzt nochmal nachprüfen. Aber sie haben natürlich viele Lehren von Smith trotzdem beibehalten. Wie gesagt, es gibt heute ungefähr 200.000 bis 300.000 davon. Zur stellvertretenden Taufe der Toten noch eine Bemerkung. Da beruft man sich immer wieder auf 1. Korinther 15. Und zwar den Vers 29. Vielleicht schlagen wir das gerade mal auf. Das ist die Hauptstelle, auf die man sich da angeblich berufen kann. Was steht hier wirklich? Es geht also im Zusammenhang um die Auferstehung. Nicht? Das ist der Zusammenhang des Kapitels. Und dann heißt es, wie kämen sonst einige dazu, sich für die Toten taufen zu lassen? Wenn Tote gar nicht auferweckt werden, warum lässt man sich dann taufen für sie? Warum setzen wir uns dann auch stündlich der Gefahr aus? Täglich sehe ich dem Tod ins Auge. Also Paulus spricht ja von der Auferstehung und von der Gefahr, die die Jünger bedrückt, eben auch die Gefahr des Todes. Manche Ausleger sagen, die Taufe für die Toten sei hier ein symbolischer Ausdruck für die Hingabe des Lebens als Märtyrer. Das mag eine Möglichkeit sein. Falls aber wirklich es einen solchen Brauch gab, der Taufe für die Toten, dann wird an dieser Stelle nicht gesagt, dass das gelehrt werden soll, sondern Paulus bezieht sich darauf, dass einige das tun. und knüpft daran an, aber er sagt nicht, dass das getan werden soll. Also daraus eine Lehre abzuleiten, geht weit über das hinaus, zumal die Heilige Schrift an ihren klaren Stellen, das ist ja eine unklare Stelle, gebe ich zu, aber an ihren klaren Stellen, und davon müssen wir ausgehen, ganz eindeutig jeglichen Kontakt mit dem Totenreich verbietet. Spiritismus, nehmen Sie nur 5. Mose 18 und viele weitere Stellen, keine Totenbeschwörungen vorzunehmen. Es mag sein, dass aus heidnischer Umgebung in die Gemeinde solche Praktiken zum Teil eingedrungen waren. Und Paulus knüpft an, ja, und ihr, die ihr das tut, warum tut ihr das, wenn es keine Auferstehung gäbe? Aber er sagt damit nicht, sie sollen es weiterhin tun. Also ich denke, dass wir die Stelle an sich nur so vom gesamtbiblischen Kontext verstehen können. Auf jeden Fall ist es illegitim, darauf nun eine Sonderlehre aufzubauen. Das gilt genauso an die Neuapostolischen gerichtet, die das ja auch machen. Auch der finstere Zusammenhang.
4: Aufgrund dieses Wortes. Und das darf es geben.
2: Im Grunde schon. Also einige tun das. Das heißt nicht, ihr müsst das tun oder so. Es ist ein Gebot. Im Gegenteil.
4: Was macht ihr das, wenn ihr nicht an die Auferstehung glaubt?
2: Ja, genau.
4: Wie Sie sagen.
2: Ja, ja. Eben, warum tun sie es dann, wenn sie nicht an die Auferstehung glauben? Aber es heißt nicht, sie sollen es tun.
4: Nein.
2: Ja, das ist die Erklärung. Ja? Bitte?
5: Ist keine Taufe während des Lebens bei den Mormonen?
2: Doch, natürlich auch. Aber da es diese Mormonenkirche erst seit dem 19. Jahrhundert gibt, sind sie ja in der Zwangslage, alle vorhergegangenen Generationen nachträglich eingemeinden zu müssen. Deshalb ist diese Lehre sicherlich entstanden. Verstehen Sie das Problem? Ein Martin Luther war ja nie Mormone, aber den will man auch dabei haben und solche Leute. Ich denke gerade dran, weil da auch sein Bild hier steht. Nicht? Aber auch Calvin könnte man genauso nennen, auch für die reformierten Geschwister, das noch zu erwähnen. Oder Menno Simons, ich will also niemanden vergessen. Für die Mennoniten und Teurer. So, also das, oder John Wesley, also wir können noch viele nennen. Die sind also alle auch schon einverleibt. Also für uns haben sie sich noch nicht taufen lassen, weil wir ja noch leben. Haben also noch Glück gehabt. Aber Sie merken, man kann hier keine Lehre ableiten, sondern es gilt immer von den klaren Stellen auszugehen und davon ausgehend die unklaren zu interpretieren. So.
5: Da hängt aber doch auch ein Geschäftszweig jetzt dran, wie wir weiter, oder?
2: Ein Geschäftszweig?
5: Da kommen doch diese ganzen Stammbaumbücher.
2: Ja, also die Kirchenbücher, die bieten Sie ja an, zu kopieren auf Mikrofisch. Und viele Kirchen lassen sich sogar darauf ein, aber weil sie eben da viel sparen, wenn die Mormonen das für sie machen und dann eine Kopie schicken. Aber die Mormonen haben natürlich das Interesse daran, dass sie dann eben ihre stellvertretenden Taufen und Versiegelungen vornehmen. Ich möchte jetzt abschließend mich an das Urteil von Rüdiger Haut in seinem Buch anschließen, die Mormonen, das ich Ihnen nochmals empfehle. Das ist eine ganz, ja, relativ kurze Darstellung auch dieser Tempelrituale. Rüdiger, vielleicht schreibe ich den Namen mal kurz an. Also Rüdiger Haut, Sektenbeauftragter, die Mormonen. Und er sagt, zusammenfassend, der Mormonismus ist eine in Amerika entstandene, nicht-christliche Mischreligion, zu deren Kernstück ein in Tempeln vollzogener geheimer Kult gehört. Finde ich eine ganz gute Definition, aber ist natürlich noch zu kurz, aber trotzdem nochmal. Der Mormonismus ist eine in Amerika entstandene, das ist durchaus wichtig, nicht-christliche Mischreligion, nicht-christliche Mischreligion vermischend, zu deren Kernstück ein in Tempeln vollzogener geheimer Kult gehört. Einige dieser Geheimnisse wollte ich heute ein bisschen lüften zumindest. Und Haut nennt sehr treffend folgende Kennzeichen, dass diese Religion nämlich folgendes ist, ich führe es gleich noch aus, zunächst zusammenfassend, neuoffenbarerisch, altjüdisch, gnostisch, Science-Fiction oder Fantasy, esoterisch, freimaurerisch und okkultmagisch. Also nochmals, neuoffenbarerisch. Sie haben ja die ganzen Sekten auch als Neuoffenbarungsbewegungen, können Sie einstufen. Also neue Offenbarungen, angebliche Offenbarungen Gottes aus Gottes Welt oder der Geisterwelt. Joseph Smith, aus der Geisterwelt können Sie übrigens durchaus kommen, das schließe ich auch gar nicht aus. Aber Sie sind sicherlich nicht von Gott, denn sonst wären Sie ja mit der Heiligen Schrift vereinbar und das sind Sie keineswegs. Und die Schrift ist auch nicht verfälscht worden, wie es die Mormonen behaupten. neuoffenbarisch. Altjüdisch insofern allerdings nur, als man an Tempel und Tempelkult anknüpfen will, an aaronisches und melchisedekisches Priestertum, auch den Zehnten, den man verlangt und ähnliches, da sind gewisse Anknüpfungen an das Alte Testament vorhanden. Natürlich sehr feierlich, nicht, das ganze Priestertum, und das beeindruckt Menschen rein äußerlich. Aber was dahinter steckt, sollten wir doch immer fragen und hinterfragen. Altjüdisch. Gnostisch.
6: Also Gnosis. Nicht? Das ist die höhere übersinnliche Erkenntnis, die sich also mit dem rettenden Glauben nicht begnügen will, sondern eben darüber hinausgehende Erkenntnisse beansprucht zu erlangen. Gnosis. Schon die Heilige Schrift warnt uns vor der fälschlich sogenannten Erkenntnis im 1. Timotheusbrief. Gnosis steht hier im Griechischen. Dazu gehört etwa die Lehre von der Präexistenz des Menschen als Geistfunken, also vor seiner Verkörperung oder Zeugung, die Existenz vorher schon. Das lehrt die Heilige Schrift nicht, sondern nur, dass Gott einen Plan für unser Leben hatte. Psalm 139, keine Vorherexistenz. Ferner die Wanderung des Menschen durch die Materie und die Rückkehr in das Licht- oder Geistreich. Nicht? Das gnostische Schema ist ja immer dieses, dass hier das Geistreich ist, der Mensch in die Materie stürzt, der Lichtfunke, und dann sich wieder hochentwickelt zum Geistreich, in dem der Ruf erschallt: Geh heraus aus der Bindung an die Materie. Das ist so ganz einfach dieses Grundschema. Abstieg, Fall und wieder Aufstieg in das Lichtreich. Das ist keineswegs identisch mit der biblischen Lehre im Johannesevangelium, sondern hier geht es um etwas ganz anderes. Das ist hier im Grunde ein Weg der Selbsterlösung bei der Gnosis. Dann auch Science Fiction, Fantasy, nämlich die Ansicht, dass Menschen zu Göttern auf verschiedenen Planeten werden könnten. Gott, der auf dem Planeten Kolob residieren würde. Götter, die von anderen Welten kommen, um diese Erde zu organisieren. Wir hatten gehört, Jehova und Michael, die dann Materie bilden unten und so ähnlich. Es gibt übrigens gerade mal so einen Science-Fiction-Film, Raumschiff Galactica, wo immer wieder vermutet wird, dass hier ein mormonisches Weltbild dahinter steht. Ich weiß nicht, ob den jemand kennt. Da hat der John Cartwright hat da die Hauptrolle gespielt, von der Bonanza. Erinnere ich mich doch, der Film ist nicht schlecht, aber er ist also, da gibt es auch ein Zwölferrad und diese höheren Menschen, die dann wieder Kolonien gründen und ähnliches. Sie finden ja auch diese ganzen Star Wars und wie heißt jetzt alles, diese Serien Enterprise und so. Naja, das ist ein bisschen anders noch, aber Science Fiction eben, Perry Roden, ne? Aufgestiegene Menschen, die eben zu Göttern oder gottähnlichen Wesen werden können. Dann eben auch esoterisch, also geheim, in sich abgegrenzt. Natürlich auch exklusiv als Sekte, nur wir, dieser Anspruch. Geheime Belehrungen im Tempel werden gegeben. Ehe und Familie erfahren eine ganz neue unbiblische Überhöhung. Bei allem auch verdienstvoll natürlich, wenn sie Ehe und Familie hochhalten, das möchte ich auch gar nicht jetzt absprechen. Aber trotzdem unbiblische Ausweitung. Dann geheime Rituale, eben Totentaufe, Siegelungen und ähnliches. Freimaurerisch habe ich auch ausgeführt, diese Erkennungszeichen, Symbole, Schürze, Logenräume, alles was da vorhanden ist in den Tempeln. Und schließlich eben okkult, magisch. Es werden auch Amulette gegen böse Mächte getragen. Jeder Mormone, männliche Mormone, trägt ein einfaches Priestergewand unter seiner Kleidung oft noch. Das hängt auch mit dieser uniformähnlichen Kleidung dann zusammen. Die haben gewisse Untergewänder, die vorgeschrieben sind und ähnliches, wie bei den Freimaurern auch, gewisse Knieformen, die es da früher gab, schon in den letzten Jahrhunderten. Sie finden die Hosenbandfreimaurer und ähnliches auch in England. Schloss Windsor habe ich das schon gesehen. Und auch die Preußen, überall ist das ja auch vorhanden. Soweit aber dazu einige Hinweise. So, dazu vielleicht noch Fragen. Wir haben heute ganz gut geschafft zeitlich. Ja, das ist ein Thema für sich und da weiß ja auch keiner, was genau ist, weil es ja so geheim ist, nicht?
7: Ja, aber mich würde auch mal interessieren,
2: wenn... Ich kann schon was sagen, du hörst es nicht, bitte?
7: Wenn diese Rituale so geheim sind, woher haben Sie die Informationen von Leuten, die angesprungen sind?
2: Wo ich die her habe?
7: Ja gut, Sie vielleicht nicht direkt, aber woher hat man die Informationen?
2: Ja, das ist immer eine gute Frage. Ich meine, es gibt ja nichts auf der Welt, was ganz geheim ist. Es dringt immer was durch. Und Diese Rituale habe ich jetzt gehört von den Mormonen. Die sind wohl durch einen Mitarbeiter in den Tempeln, der dann ausgetreten ist, bekannt geworden. Auf diesen Wegen gibt es immer wieder. Ich habe auch viel Material gekriegt von ehemaligen Sektenmitgliedern aus verschiedenen Richtungen, wo man auch nicht offiziell Zugang hat. Gerade bei Neuapostolischen wird auch sehr viel versteckt und verborgen. Es darf gar nicht veröffentlicht werden. Ganz naiv wollte ich mal Bücher bestellen beim Bischof Verlag da in Frankfurt. Hat man gar nicht bekommen. Da wurde ich dann auf die Ortsgemeinde verwiesen und so weiter. Also es gibt schon Wege. Es gibt ja auch das internationale Freimaurerlexikon von Lenhof Posner, wo viele Gruppen und so aufgezählt sind, die in die Richtung fallen. Auch Bücher über Geheimgesellschaften, wobei ich mich auch immer frage, was ist da jetzt wirklich wahr? Nicht? Was ist bekannt? Diese Bücher sollten wir kritisch lesen. Natürlich auch, was Des Griffin und ähnliche Autoren schreiben, sollten wir, denke ich, auch vorsichtig sein. Ist nicht alles sicherlich richtig, was da drin steht, würde ich behaupten. Bitte.
8: Bruno Gröning, wie heißt
2: Gröning, ja. Von Naturheilrichtung. Ich kenne ihn nur von meiner früheren Zeit in der Naturheilbewegung. Hängt er damit zusammen?
8: Heil, also irgendwie.
2: Ja, ja, aber ich kann das jetzt nicht genau sagen. Der ist selber, glaube ich, schon länger tot, ne? Bitte.
9: Mich würde jetzt noch interessieren, also das Verhältnis von dem Tempelkult und den Gottesdiensten. Also welche Rolle haben Gottesdienste, welche Rolle der Tempelkult? Ist das eine nur für die Priester oder eine besondere Elite und das andere für das normale Fußvolk oder für die
2: Ja, also der Tempelkult ist nur für diejenigen, die besonders würdig sind, den Tempel zu betreten. Nicht? Und da gibt es gewisse Prüfrichtlinien, die etwa Haut auch alle aufgelistet hat. Dass man eben vor allem treu zur mormonischen Lehre steht, ist ganz wichtig. Und solche Dinge. Jetzt, wer war denn zuerst? Herr Rotermund und dann Herr Klaus. Ne? Auch Klaus, genau. Ja.
10: Dieses Buch, sehr guter Enthusiasmus, ist das noch so?
2: Ja, ja, natürlich. 88 Mal, glaube ich.
10: Ja, das ist also der frühere, inzwischen verstorbene Sekretär Kurt Hussin, ne? Aus Württemberg, Stuttgart, EZW, der hat es, glaube ich, sogar mit begründet, oder Kurt Hutten. Das ist inzwischen in 12. oder noch frühere Auflage.
9: Das Freimaurerbuch.
10: Ach so. Ja, ich habe hier. Hier habe ich das mal zitiert. Genau.
2: Zum Beispiel von Norman McKenzie gibt es ein Buch, Geheimgesellschaften, Genf 1969. Da stehen diese Rituale drin. Norman McKenzie, Geheimgesellschaften, Genf 1969. Und dann das andere ist von Lenhof Posner. Also McKenzie. Das andere ist Lenhof Posner, internationales Freimaurerlexikon. Das sind vermutlich selber Freimaurer, die das ausgegeben haben. Ich habe in den Büchern auch ein bisschen was. Ja, sind sonst noch Fragen?
9: Also mich würde auch noch mal eine Sache interessieren. Und zwar, also stand ja jetzt hier drin, das hatten wir nicht erwähnt, und in diesem Care-Vertreten da.
2: Care?
9: Wenn Sie es da aufgeschrieben haben, aber was?
2: Habe ich da was? Achso, die Mormonen.
9: Ja, was hat die das Mormonen, das Gleiche zu tun?
2: Ich weiß nicht, was Sie meinen müssen, sondern wo steht es?
9: Nach 1946.
2: Ach so, ja, da wollen Sie Ihre Wohltätigkeit natürlich auch betonen. Und Sie machen natürlich auch, wie jede Gruppe und Sekte, auch viel Wohltätiges. Das ist ja klar. Ich meine, auf die Dinge konnte ich jetzt nicht alle eingehen. Da könnte man natürlich auch vieles noch aufzeigen, auch von Ihrer Gesundheitslehre. Das sind ja Dinge, die Menschen dann oft anziehen. Nicht? Aber aus Zeitgründen muss ich mich jetzt auf die Beurteilung halt oft. Ja, ja, natürlich. Das ist ja eine Selbstdarstellung hier. Ich habe Ihnen ja bewusst eine Selbstdarstellung gegeben, möglichst objektiv. Deshalb muss die Kritik aber auch kommen, sonst ist das, sieht ja wie Werbung aus, sonst. Ne? Das wollte ich also keinesfalls dafür Werbung machen.
11: Das war mehrmals. Der war,
2: hier war erst.
11: Was hat das eigentlich mit Tabernakel auf sich?
2: Tabernakel?
11: Ja,
2: was ist da jetzt speziell? Also Tabernakel ist ja dieses Gefäß für die Hostien normalerweise, oder was meinen Sie jetzt?
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3: Ja, es soll noch irgendwas in Salzburg-City geben und
4: Gebäude
3: streuen, an denen alle Tempel, die es da irgendwo gibt.
4: Ich war noch nicht dort. Die junge Dame hinten, wissen Sie was vom Tabernakel in Salt Lake City? Das ist irgendein Zentralgebäude, aber genau weiß ich auch nicht. Hm? Wie ist Ihr Name? Ich weiß auch nicht.
5: Ist das nicht das englische Wort für Stiftshütte?
4: Mag sein, dass es damit zusammenhängt, ja. Okay, und jetzt aber, jetzt bist du dran, ja.
5: Es war mehrmals die Rede von neuen Offenbarungen, jedes Jahr. Und hier unter Punkt 7 ist die Aussage, wir glauben an die Gabe der Zungenrede, Prophezeiung, Offenbarung, der Vision, der Heilung, Ausbildung der Zungenrede.
4: Alle Gaben, ja, werden beansprucht.
5: Inwieweit wird da, werden neue Offenbarungen gegeben im Gottesdienst oder so? Und wie geht das?
4: Also im Wesentlichen jetzt nur noch durch den Präsidenten, das ist ähnlich wie bei Neuapostolischen, dass das immer mehr so auf das Haupt zugeht. Ich wüsste jetzt nicht im Einzelnen, ob da jeder auch das Recht noch hat, ob der Geist eben nicht doch sehr stark auf den Präsidenten konzentriert ist. Also autoritativ jedenfalls sind eben nur Offenbarungen von oben her, von der Präsidentschaft. Die sind eben autoritativ. Das andere mag mal vorkommen, aber vielleicht eben nur für die lokale Situation dann.
5: Genau, unter Punkt 10 wird ja von Dingen genannt, die noch kommen werden. Mhm.
4: Ja, die Glaubensartikel, da können sich, denke ich, sicherlich selber ein Urteil bilden bei diesen Artikeln. Die wollte ich jetzt nicht alle durchgehen aus Zeitgründen. Das neue Israel ist natürlich in Amerika, das ist auch hier ein Punkt.
6: Ich habe eine Frage, wie können denn die Götter Kinder zeugen, wenn das Kinderzeugen eine Folge vom Sündenfall ist? Die Fähigkeit, Kinder zu zeugen, steht ja hier
4: drin. Ja, aber das ist ja positiv, nicht? Das war ja das Positive. Nur, dass die Sterblichkeit kam, war negativ, wird gesagt.
6: Ja gut, aber es wird auch vorher gesagt, sie konnten keine Kinder zeugen und sagen gleich, dass die Götter Kinder zeugen würden. Die Götter würden doch sich untereinander verheiraten, im Anführung sein und auch Kinder zeugen.
4: Ja, ich verstehe. Das ist eben noch der Zustand der Unschuld gewesen vor dem Sündenfall. Da war das noch gar nicht in Betracht.
7: Die Götter sind ja höher gestiegen.
4: Die sind ja schon höher entwickelt. Adam und Eva sind ja noch weiter unten. Ja.
8: Wie war das denn?
4: Wer war zuerst? Waren Sie zuerst?
8: Wie war es in der Nazizeit jetzt? Waren die da verboten?
4: Die waren in Deutschland ja damals noch kaum verbreitet. Das war sicherlich gar keine Frage. Die haben ja erst so richtig nach dem Krieg haben sie dann angefangen, so richtig bei uns zu missionieren.
8: Von 1906 bis 1946 ist irgendwie eine Zeit, eine längere Zeit, wo hier in der Geschichte nichts genannt ist.
4: Ah ja, das fällt schon auf. Ja. Also da war noch relativ wenig. Es sind ja auch heute noch nicht so viele Mitglieder. Die genaue Zahl müsst ihr mal nachschauen, aber das sind einige Tausend in Deutschland, aber keine. Nicht wie bei den Zeugen oder bei den Neuapostolischen. Ich glaube, die Dame war zuerst und dann, ja, bitte, wie ist Ihr Name? Burggraf. Ja, ich muss mal die Namen jetzt doch noch alle lernen.
7: Ja, es würde mich mal interessieren, wie denn Leute, die informiert werden, dann Mormonen werden. Haben Sie da zweimal kurze Sätze zu, die Sie sagen können? Mhm. Also, nee, weil eigentlich würde mich interessieren, jemand kennt mich, doch, hört sich ganz vernünftig an, klingt gut.
4: Man kriegt eben das Buch Mormon und sie besuchen einen dann oder es laden einen dann auch in Gottesdienst ein. Halt.
7: Sie haben auch ein ganz rigides Schema, was Sie durchführen, wenn Sie einen besuchen. Also Sie haben das ganz genau, haken die immer ab, was Sie jetzt durchgeführt haben. Jetzt sind wir uns ziemlich geärgert, weil wir Ihr Video an dem zweiten oder dritten Treffen nicht angeguckt haben, sondern über was anderes geredet haben. Mhm.
9: Ist ähnlich wie bei Zeugen Jehova, das System.
4: Zu zweit, ja.
9: Vor Jahren war das Buch geschenkt bekommen auch bei einem Besuch. Mhm. Das waren zwei junge Männer und einer aus Stadt-Wetzlar, der hat sie dann vorbeigebracht. Das war eine ganz schöne Unterhaltung, aber es ist systematisch für mich gefasst, die Säugung war. Und als Mitbringsel war das Buch Moroni.
4: Mormon.
9: Mormon. Mhm.
4: Ja.
9: Aber ich denke, da kommt immer auch jemand, der wo offen ist und vielleicht nichts hat und was. Und dann, es geht ja hier nicht darum, dass wir uns rein informieren, sondern auch, dass wir gefestigt werden im Evangelium durch das Ganze, was jetzt hier läuft.
4: Ich habe auch schon öfters mit jungen Mormonen diskutiert und da kam man dann auf den Punkt, wo sie dann gesagt hatten, ja, das muss man halt glauben, ob das jetzt Mr. Prophet ist oder nicht, das ist halt auch eine Glaubensfrage für sie. Zu dem Punkt sind wir dann gekommen, wo sie sonst nichts in Händen hatten mehr auch dann. Und da steht dann eben letztendlich Glaube gegen Glaube, nicht? Wenn man dann bis zum Ende geht. Muss man aber übereinstimmen mit der Schrift und die ist dann halt verfälscht, wird behauptet. An dem Punkt endet man dann am Ende, wenn man wirklich konsequent zu Ende diskutiert.
10: Also sie sagen halt auch, man soll, oder uns wurde gesagt, wir sollten das Buch Mormon lesen und beten, dass Gott uns zeigt, dass es von ihm ist.
4: Ja, das sagen sie immer, genau, selber den Geist bitten praktisch.
10: Und dann hat mein Mann gesagt, das mache ich. Er hat also gebetet, dass Gott ihm was zeigen soll, hat es gelesen und hat halt ganz schnell gemerkt, das ist ein abgeschriebenes.
4: Und philosophische Gedanken, ja, ja. So wie vorhin, man sieht es ja an den Zitaten, dass es 19. Jahrhundert ist. Hegel, Schelling und Schopenhauer und vieles ein bisschen mit drin. Ja, gut, aber wer, Sie müssen sich einfach wehren, wenn ich Sie übersehe. Wer hat sich denn schon länger gemeldet jetzt? Hier, genau, ja.
11: Wenn die Bibel eben nicht als völlig von Gott inspiriert ansehen oder zumindest falsch übersetzt, könnte man einfach das so reagieren und ihn eben widerlegen, also zum Widerlegen, dass diese Bücher, die Gott enthalte, das Buch Mormon irgendwo nachweisbare Tatsachen liefern oder.
4: Ich habe ein paar Beispiele genannt, wo auch Fehler so drin sind. Es gibt schon einiges. Hutten hat eine ganze Reihe aufgezählt, wo man also Fehler nachweist. Auch die ganzen Veränderungen in der Geschichte, Polygamie, Neger und so, das sind ja auch alles sehr deutlich zusammen zu erkennende Anpassungen dann an die Zeitentwicklung. Und wenn man da von Offenbarung redet, die werden auch immer eine Antwort finden, aber es ist sehr zu leicht zu durchschauen. Auch die ganze Entstehungsgeschichte mit dem Sidney Rigdon und so, das kann man auch mal erwähnen. Aber letztendlich geht es wirklich auch um das Zentrale, um die Erlösung durch den Herrn Jesus allein und ob er wirklich Gott ist, absolut. Da haben wir auch drüber geredet. Aber sie sagen eben, der Mensch kann auch göttlich werden, aufsteigen. Und das sind dann wirklich Welten. Und ich würde schon von der Schrift her sagen, hier steht eindeutig, der Mensch ist Sünder, er ist nicht Gott. Und man kommt dann halt zu dem Punkt, wo man sagt, hier steht Glaube gegen Glaube. Da kann man nur beten dafür. Und man kann auf Fehler hinweisen im Buch Mormon. Sie kommen dann mit dem Wiederkäuer und Ähnlichem vielleicht, aber das ist ja sogar gar nicht falsch. Inzwischen hat sich herausgestellt, dass der Hase tatsächlich wiederkäut. Das ist das anders, als man es bisher gedacht hatte. Sie, Wort und Wissen, die haben das nachgewiesen. Bitte.
12: Vor Jahren bin ich zwei Mormonen begegnet in einer Kleinstadt in der Nähe von Frankfurt. In Frankfurt ist ja auch das Zentrum.
4: Ja, ja, für viele Sekten.
12: Und sie begegnen mir auf der Straße. Und wir kamen ins Gespräch und sie führten an, dass eine Stelle aus Ezekiel 37, wo ich glaube, dem Propheten Ezekiel zwei Hölzer gegeben werden. Und darauf berufen sich also die Gleichstellung von Bibel und.
4: Ach so, allegorische Auslegung, ja. Ja, aber das ist genau mit den zwei Schwertern im Papsttum, wo man sagt, das eine Schwert ist der Kaiser und das andere der Papst. Hier sind zwei Schwerter, sagt Jesus mal. Aber da steht überhaupt nichts von Kaiser und Papst.
12: Und ich bin dann wieder ins Auto gestiegen, hat hinter mir das Auto stehen und es hat mir keine Ruhe gelassen. Und dann bin ich wieder hin, hatte im Auto meine Bibel und bin wieder hin und habe ihm zwei Bibelstellen. Die eine weiß ich nicht mehr, aber die andere ist Epta Galata 8. Galater 1, 8 bis 9. Mhm. Ist mir also gerade in Bezug auf die Mormonen sehr wichtig.
4: Was steht denn da?
12: Und selbst wenn ein Engel vom Himmel kommt,
4: so, ja.
12: Verkündigt euch Evangelium anders, als wir euch gepredigt haben. Mhm. Er sei verflucht.
4: Genau, nein, das ist eine gute Stelle.
12: Und dann wiederholt aus. Und jetzt ist, glaube ich, das 8.
4: Das schauen wir mal auf. Ja, ja. Wichtige Stelle. Ja, vielen Dank für den Hinweis. Finde ich eine wichtige Stelle, denn es wird ja beansprucht, dass hier ein Engel vom Himmel gekommen ist und anders lehrt. Ne? Galater 1, 8 und 9. Können wir vielleicht abschließend auch mal so stehen lassen, als Wort Gottes zu dieser ganzen Sekte. Gut, ist noch eine dringende Frage im Raum, sonst schließen wir dann. Ich danke Ihnen für Ihre riesen Geduld, dass Sie sogar 10 Minuten überzogen haben. Und vielleicht ist es gut, wenn wir am Schluss noch mal ganz kurz uns zum Gebet sammeln. Wir danken dir, Herr, dass wir jetzt auch noch mal auf Galater 1, 8 verwiesen wurden und dass uns ganz klar ist, wenn ein Engel käme sogar und anders predigt, als dein Wort es uns sagt, das sei verflucht, das ist falsch und verführt. Und so hilft doch uns auch zu widerstehen, überall, wo diese Verführungen auf uns zukommen. Auch unseren Mitmenschen in den Gemeinden mögest du beistehen, Herr. Und wir bitten auch unter deinem Schutz für die vielen jungen Mormonen, die hier sind, dass du durch den einen oder anderen auch durch unser Zeugnis davon herausrufst und rettest. Herr, erbarm dich auch darüber. Begleite jetzt uns alle unter deinem Schutz auch nach Hause. Amen. Dann bis zum nächsten Mal mit den Jugendreligionen. So Gott will, dann wir leben.

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Liebe Freunde, sehr verehrte Damen und Herren, liebe Brüder und Schwestern, das Thema heute Abend lautet Dreieinigkeit, ja oder nein? Und das ist im Grunde die zentrale Frage im Gespräch mit den Zeugen Jehovas. Ist Gott ein dreieiniger Gott oder ist Jehova praktisch Gott allein, aber ohne Sohn und ohne Heiligen Geist als göttliche Personen? So mit einem Satz einmal diese Frage formuliert. Ist Gott einer oder ist er drei? Die Zeugen Jehovas antworten richtig darauf, dass Gott einer ist. Die Frage ist halt nur, wie sieht diese Einheit aus? Nun, ich habe hier einige Bibeln dabei. Die Wachturmbibel, also Neue Weltübersetzung der Heiligen Schrift. Dann habe ich auch die Genfer Studienbibel mit. Ich habe die Lutherbibel in der Tasche. Ich habe da noch das Hebräisch-Englische Alte Testament in der Linearübersetzung, wenn wir es nachschlagen müssen, auch wenn es zu Gesprächen kommt. Und dann noch das griechische Neue Testament. Also Sie sehen, es gibt verschiedene Bibelausgaben. Wichtig ist, dass wir immer vom Urtext ausgehen. Und da haben wir ja die hebräischen und griechischen Handschriften, die hier zusammengefasst sind. Und nun, ich muss jetzt ein bisschen theologische Anforderungen heute stellen. Ich habe schon gesagt, entschuldigen Sie, aber das ist ja auch der Sinn der Sache. Und Zeugen Jehovas versuchen ja auch hier in die Tiefe zu gehen. Zunächst wird festgestellt, bei der Frage, ist Gott einer oder drei, dass Elohim im hebräischen Alten Testament eine Pluralform ist. Elohim heißt ja Gott, kann aber auch Götter heißen, je nachdem, in welchem Zusammenhang es verwendet wird. Allerdings, wenn es sich auf Jehova, wie es Jehovas aussprechen, es steht im Hebräischen ein Tetragramm, JHWH kann man da diese Buchstaben wiedergeben, im Hebräischen, das kann man als Jahwe übersetzen oder als Jehova, je nachdem, wie man es vokalisiert. Auf die Frage kann ich jetzt aber nicht ausführlich eingehen. Aber jedenfalls sagen wir heute Abend mal Jehova, um praktisch dem entgegenzukommen etwas. Ist Jehova, wenn Jehova gemeint ist, dann ist Elohim praktisch im Sinne von Gott gemeint, nicht im Sinne von Götter. Das wird auch deutlich, wenn man die Verben betrachtet, die dabei stehen. Es heißt zum Beispiel Elohim bara, das heißt Elohim schuf, auch wenn es grammatikalisch Mehrzahl ist, so ist es doch als Einzahl zu verstehen. Elohim schuf, Elohim sprach, nicht sprachen oder schufen. Das ist also der eine Gott, der schuf und der sprach. Das ist das Erste. Nun, was ist das aber für ein Plural? Also es heißt Gott in Einzahl, aber es steht im Hebräischen ein Plural. Ist es ein Majestätsplural? Ist es ein Plural der Dreieinigkeit, also der Trinität? So auf Lateinisch das Wort dreieinig, trinitarisch, das werden wir noch öfter hören. Oder ist es ein Plural der Selbstüberlegung, des Nachdenkens? Lasset uns Menschen machen. Da gibt es ja die verschiedensten Deutungen. Abend hat auch noch Plätze vorne oder hinten. Also, Zeugen Jehovas, weil sie ja die Dreieinigkeit ablehnen, sagen also, es ist kein Trinitätsplural, sondern ein Plural der Majestät.

0: Gottes. Allerdings möchte ich sagen, die Deutung zum Beispiel von 1. Mose 1,26, lasset uns Menschen machen und andere Stellen, wurde in der Kirchengeschichte von der alten Kirche bis ins 20. Jahrhundert als klassisch immer wieder auf Trinitätsplural gedeutet. Also die Trinität, die Dreieinigkeit, die schon beim Schöpfungsbericht enthalten ist. Da gibt es verschiedene Auslegungen, gebe ich zu, aber der Trinitätsplural lässt sich da nicht von der Hand weisen. Nun aber gehe ich auf die Argumente ein, die die Wachturmgesellschaft, die Zeugen Jehovas, gegen die Dreieinigkeit Gottes vorbringen. Die wesentlichsten Argumente sind, wie gesagt, in dieser Broschüre, auch in euren Broschüren zusammengefasst, sollte man an die Dreieinigkeit glauben. Da wird gesagt, zunächst, Gott ist einer, nicht drei. Und man beruft sich auf 2. Mose 20, 2. Der Herr ist Gott, soll keine anderen Götter neben mir haben. Sie kennen es vom Sinn her. Und auch 5. Mose 6, Vers 4. Höre, O Israel, der Herr, unser Gott, ist ein Gott. Und das ist durchaus richtig. Man spricht im Fachbegriff von Monotheismus, der Glaube an einen Gott. Kein Polytheismus, Glaube an viele Götter. Das lehnen wir auch ab als Christen, ist ganz klar. Also ein Gottglaube, nicht viel Götterglaube. Ich denke, da sind wir uns einig. Die Frage ist halt nur, wenn man von der Dreieinigkeit redet, ob das ein Vielgötterglaube ist, wie es von Seiten der Zeugen Jehovas unterstellt wird. Das ist das Problem. Vater, Sohn, Heiliger Geist, sind das drei Götter oder es ist der eine Gott? Im Grunde geht es immer wieder um die Frage. Und dann hängt eben die Frage zusammen, wenn Jesus nicht Gott ist, kann er uns dann wirklich erlösen? Das werden wir dann vor allem morgen früh noch ausführlicher betrachten. Erlösung oder Selbsterlösung. Nun wird bei den Zeugen Jehovas aus dem Monotheismus, aus dem Ein-Gott-Glauben gefolgert, dass es keine Dreieinigkeit geben könne. Denn Dreieinigkeit würde heißen, dass es drei Götter gäbe und das würde der biblischen Offenbarung widersprechen und der menschlichen Vernunft, wird gesagt. Und der menschlichen Vernunft. Es heißt auf Seite 4 dieser Schrift, selbst viele, die an die Dreieinigkeit glauben, können sie nicht begreifen. Nun, zunächst möchte ich sagen, wenn man hier mit der Vernunft argumentiert in der Gruppierung der Zeugen Jehovas, dann macht man das Gleiche wie Vertreter einer rationalistisch geprägten Philosophie und Theologie. Rationalismus, der Vernunftglaube. Man sagt also, was ich mit meiner Vernunft nicht fassen kann, das gibt es auch nicht. Und man befindet sich da in einer etwas seltsamen Gemeinschaft mit liberaler Theologie und mit Islam zum Beispiel, der auch Jesus Christus ablehnt als Gott, der ihn nur als Propheten betrachtet. Auch wenn man es jetzt will oder nicht will, aber in dieser Gemeinschaft mit diesem Vernunftargument. Und so wird auch ganz erstaunlich der liberale Tübinger Theologe Hans Küng in einer Schrift der Zeugen Jehovas in dieser Dreieinigkeitsschrift zitiert, auf Seite 4 nachzulesen, wo Hans Küng sagt, gerade informierten Muslimen leuchtet einfach schlechterdings nicht ein, was bislang auch den Juden nie eingeleuchtet hat, warum der Ein-Gott-Glaube nicht aufgegeben wird, wenn mit der einen Gottheit zugleich drei Personen in Gott angenommen werden. Und so weiter. Also man zitiert hier einen liberalen Theologen. Nun, wie stehe ich selber zur Frage der Dreieinigkeit? Zunächst einmal, was dieses Vernunftargument betrifft. Ich halte die Dreieinigkeitslehre nicht für unvernünftig, sondern für übervernünftig. Das heißt, die beschränkte menschliche Vernunft überschreitend, über unsere begrenzten fünf Sinne hinausgehend. Was wir mit unserem Verstand, unserem geschöpflichen und auch durch die Sünde gefallenen Verstand nicht erfassen können bis ins Letzte, kann aber, liebe Freunde, deshalb trotzdem existieren. Wir können auch die Luft nicht sehen, sie ist trotzdem da, ein einfaches Beispiel. Ja, und so gibt es vieles, was unsere Sinne hier nicht fassen, aber was einfach da ist. Die Unbegreiflichkeit Gottes wird in der Bibel immer wieder betont, etwa in Hiob 38 und 39, in Römer 11, Vers 33 bis 36, in 1. Korinther 2, die Weisheit Gottes ist viel größer als die alle menschliche Weisheit. Ja, selbst wenn Gott töricht wäre, wäre er noch weiser als der weiseste Mensch. Also wie können wir überhaupt Gott erfassen? Aber deshalb müssen wir noch lange nicht zu Rationalisten, zu Vernunftgläubigen werden und sagen, was unsere Vernunft nicht begreift, gibt es nicht. Dreieinigkeit übersteigt unsere Vernunft, gibt es nicht. So wird letztendlich gedacht. Wie kann man sich denn die Dreieinigkeit Gottes vorstellen? Nun, ich möchte zwei Vergleiche bringen, obwohl natürlich jedes menschliche Beispiel auch wieder begrenzt ist. Aber wenn Sie sich ein Dreieck vorstellen, nicht? Es ist ein Dreieck, aber es hat drei Ecken. ein banaler Vergleich, aber es ist eins, aber mit drei verschiedenen Ausbuchtungen eben als Ecken. Dann gibt es auch die drei Aggregatzustände, fest, flüssig und gasförmig. Das wird auch immer wieder verwendet, um zu illustrieren, was Dreieinigkeit ist. Wenn man sich vorstellt, Wasser ist eben der flüssige Zustand von H2O, dann gibt es aber auch den luftförmigen, gasförmigen Zustand, wenn es erhitzt wird. Und der feste Zustand, was ist das? Wer weiß das? Eis. Die Kinder freuen sich und die Augen strahlen. Sie entschuldigen den banalen Vergleich, aber Sie sehen, es gibt also ein Wesen, H2O. Ich bin jetzt kein Chemiker, ich nehme an, dass es als Luft auch immer noch, als Dampf immer noch H2O ist, ne? Okay, also H2O, anders kann man es, glaube ich, gar nicht bezeichnen. Einmal als Luft oder Dampf, Wasserdampf, und dann als Wasser oder als Eis, je nach Verdichtung. Der Kirchenvater Tertullian hat die, ja, ich gebe zu, auch missverständliche Formel geprägt für die Gottheit, für die Dreieinigkeit. Eine Substanz, drei Personen. Ein göttliches Wesen, würde ich besser sagen. Substanzbegriff ist missverständlich, aber ein göttliches Wesen, der sich als drei Personen offenbart, Vater, Sohn, Heiliger Geist. Übrigens argumentieren die Zeugen Jehovas inkonsequent, wenn sie mit dem Vernunftargument argumentieren, auch deshalb, weil...
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